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0: Also das Allerschönste, was Füße tun können, ist tanzen. Und was Füße noch tun können, das finde ich das Allerschönste. Ihr werdet sehen. Also das Allerschönste, was Füße tun können, ist tanzen.
1: Okay.

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Hey, Soundcheck. Ja, Kuh Rosi will auch mal was sagen. Nee, das war nicht Kuh Rosi, das ist so eine Kuhdose. Ich mach's nochmal. Und ihr hört den Landfunk leider nicht mehr auf der 90,9, sondern nur noch auf DAB Plus Kanal 12c und auf radio-r.de. Hey, hier ist der Matthias und er freut sich schon ganz tierisch auf seine Sommerferien. Der Landfunk macht nämlich Sommerferien vom 9. Juli bis zum 23. September. 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Yeah! Und ich habe schon wieder Blähungen, weil ich zu viel Bier getrunken habe. Ja, alles Schöne im Leben hat einen Haken. Es ist unmoralisch, illegal oder macht dick. Und jetzt Rock'n'Roll!

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Liebe Radiohörer, ich bin... Jetzt habe ich schon wieder meinen Text vergessen. Da habe ich was gemeinsam mit Peter Maffay. Denn Peter Maffay ist schon seit mehr als 5 Jahrzehnten auf der Bühne. Und das, obwohl er eine große Schwäche hat. Der Rockmusiker vergisst nämlich ständig seinen Liedtext. Oh, wie war das gleich mit die Schockelfeld? Wie er jetzt der Deutschen Presseagentur in Hamburg verriet, greift er deshalb vor jedem Auftritt zur Gitarre. Stimmt sie auf das bevorstehende Konzert ein? Nein, nicht die Gitarre, sondern sich. Und benutzt dann außerdem auch noch einen Teleprompter. Ein Teleprompter ist ein kleiner Monitor, der vorne auf der Bühne steht. Und da ist der Text dann drauf. Von dem Lied, was Peter dann singen muss. Mit 17 hat man noch Träume. Und wie geht das weiter? Ja, Peter Maffay, wahrscheinlich ist auf dem Teleprompter der Bildschirm dann immer in der Pause immer so, wenn der Bildschirmschoner angeht, so ein Schaukelpferd. Weil er hat ja immer mit dem Schaukelpferd so. Manchmal wünsche ich mir mein Schaukelpferd zurück. Yeah. Das ist in Moränien so, ja, da kommt dann der böse Ceausescu, nimmt das Schaukelpferd und sagt, das ist jetzt alles meins, du Arsch. Na, da wollen wir mal hoffen, dass der Peter Maffay nur seinen Text vergisst und nicht in Zukunft auch auf der Bühne in die Hose scheißt.

Und weil es so schön ist, liebe Hörer, bleiben wir an dieser Stelle im Landfunk noch ein bisschen bei unserem Peter Maffay, der kleine Muräne. Und er hat eine kleine Überraschung für uns, denn die Musiker Johannes Ording und Peter Maffay bringen im Herbst eine gemeinsame Schallplatte heraus. Das hat wahnsinnig viel Spaß gemacht, sagt Peter Maffay am Abend während eines gemeinsamen Auftritts mit Ording bei dessen Konzert im Volksparkstadion in Hamburg. Das Album trägt den Titel Nashville und erscheint am 2. Oktober. Die beiden Musiker stellten in Hamburg daraus den Song Ein Leben lang ist nicht lang vor und Peter Maffay ist auch ganz schön kurz. Ja, yeah, im Volksparkstadion wurde das Debüt dieses neuen Stücks vom Publikum mit viel Applaus und Jubel gefeiert. Im Anschluss sangen Ording und Maffay dann noch den Karat-Klassiker Über sieben Schaukelpferde musst du gehen oder so ähnlich. Zuvor hatte Ording bereits Max Giesinger, Clueso, Vincent Weiss und Michael Patrick Kelly auf der Bühne begrüßt, um mit ihnen zu singen. Um Gottes Willen, gut, dass Sterne dabei war. Ja, Stefanie Heinzmann ist dann da auch nochmal aufgetreten. Au, wow, wow, wow, wow, meine Ohren, du.

Nun kommen wir wieder zu richtiger Rockmusik. Nein, es geht jetzt nicht mehr um Peter Maffay bei den weißen Schäferhunden. Jetzt kommt ein richtiger Musiker, nämlich John Fogerty. John Fogerty, ihr wisst schon, das ist dieser Mann, der Hey Tonight gesungen hat bei Creedence Clearwater Revival. Und John Fogerty hat jetzt hier im Radio vor mir verkündet, dass es bald ein Biopic über ihn gibt. Was ist ein Biopic? Ja, das ist die Kurzform für Biographical Motion Picture, also ein biologischer, beweglicher Film. Scheiße, wie umschreibt man das denn jetzt am besten? Das ist so Biografie, so eine Autobiografie wird über ihn veröffentlicht im Kino. So, jetzt habe ich's. Okay, Johnny Fogerty möchte, dass Timothy Calumet ihn in diesem Biopic darstellt. Ja, der Sänger von Creedence Clearwater Revival verriet, dass ein Film über sein Leben derzeit in Vorbereitung steht. Das haben wir ja bereits gesagt. Und besonders beeindruckt zeigte er sich von der Darstellung Bob Dylans durch den 30-jährigen Schauspieler im Oscar-nominierten Film Like a Complete Unknown, weshalb er ihn sich gut in der Hauptrolle seiner Autobiografie vorstellen könnte.

Die Band Graveyard verliert ein Bandmitglied. Das ist schade. Den Abschied von ihrem langjährigen Musikerfreund Jonathan La Roca Ram kommentierte Graveyard mit folgenden Worten. Hallo zusammen, wir haben Neuigkeiten für euch. Jonathan hat beschlossen, Graveyard zu verlassen. Was soll man da auch sonst sagen? Wir haben so viele Jahre Erfahrungen und Erinnerungen miteinander geteilt. Und obwohl uns seine Entscheidung traurig stimmt, respektieren wir sie voll und ganz. Wir wünschen ihm für seine Zukunft nur das Allerbeste. Das hat auf meine Bewerbungen, die zurückgekommen sind, auch immer gestanden. Wir wünschen ihnen alles Gute für ihre Zukunft. Ey, alles Arschlöcher. Früher hat mir Bewerbungen noch mit der Hand geschrieben. Wisst ihr, wie viel Stunde ich Bewerbungen geschrieben habe für mein Lehrstelle damals? Ey, ich kann euch sagen, ey, seid froh, dass es heute kommt.

erklärt seinen Ausstieg wie folgt. Nach fast 20 Jahren habe ich entschieden, dass es für mich an der Zeit ist, die Band zu verlassen und etwas Neues zu versuchen. 20 Jahre sind eine lange Zeit. Lang genug, damit eine Band mehr als nur Musik werden kann. Sie wird ein Lebensstil, eine gemeinsame Sprache, ein riesiger Teil deiner Identität. Deshalb war es eine der schwersten Entscheidungen meines Lebens. Aber ich will trotzdem nicht mehr ständig Musik machen, das geht mir auf den Sack.

Nun kommen wir zu einem Künstler, der ganz politisch in seinem Leben war. Dafür konnte er nicht so gut Gitarre spielen. Also ich bin immer weggerannt, wenn Wolf Biermann irgendwo aufgetreten ist, weil das war nur sehr schwer zu ertragen. Die Steigerung war dann, wenn er zusammen mit, wie hieß denn diese Tussi mit den dicken Titten, die immer so dumme Texte gesungen hat. Scheiße, jetzt fällt's mir nicht mehr ein. Auf jeden Fall ist er mit der Bettina Wegner, genau, mit der ist er. Dann war das Festival gelaufen. Wenn Wolf Biermann und Bettina Wegner zusammen aufgetreten sind, sind alle Leute auf dem Zeltplatz, haben Bier gesoffen und gewartet, bis das Festival vorbei ist. Yeah, Hamburg! Zum 90. Geburtstag und 50 Jahre nach seiner Ausbürgerung erlebt Wolfgang Biermann einen außergewöhnlichen Herbst. Neue Bücher, Konzerte, Theater und sogar ein Kinofilm über ihn wird es geben. Kaum ein Künstler steht so sehr für die deutsch-deutsche Geschichte wie Wolf Biermann. Der Musiker, Dichter und Autor geriet in der DDR früh mit der Staatsführung in Konflikt. Ey, was machst denn du da? Jetzt hör mal auf hier zu singen. Er erhielt dann auch Auftrittsverbot und wurde schließlich ausgebürgert. Boah, dann haben wir den am Hals gehabt. Dieses Jahr feiert Biermann seinen 90. Geburtstag, nämlich am 15. November. Ich sag's jetzt schon, damit ihr euch drauf vorbereiten könnt. Ihr wisst ja, Geburtstage, das ist ja immer so ein Problem. Ach scheiße, was schenke ich denn dem jetzt? Und er hat doch schon alles. Mit 90 rafft er sowieso nicht mehr, dass er Geburtstag hat. Ja, aber er hat nicht nur Geburtstag, der gute Wolf Biermann, sondern zugleich jährt sich auch seine politisch folgenreiche Ausbürgerung zum 50. Mal.

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Darum ist der Bass das wichtigste Instrument. Ja, der Bass. Es gibt ja so Leute, die hängen immer mit Musikern rum. Wie nennt man die? Bassisten. Ja, yeah, und jetzt erkläre ich euch, warum der Bass das wichtigste Instrument in der Musik ist. Da gibt es nämlich eine Forschung drüber und es gibt auch da Ergebnisse zu. Und die will ich euch nicht länger vorenthalten. Noch vor den Schlagzeugern sind wohl Bassisten diejenigen Menschen, die sich am häufigsten Witze über ihre Position anhören müssen. Sie seien nicht so wirklich wichtig im Bandgefüge und müssen nicht viel mehr können, als in einem Zeitraum von 5 Minuten immer dasselbe zu spielen. Falsch, das stimmt nicht. Das beweist jetzt auch eine amerikanische Studie. Laut eines Forschungsergebnisses, das in der Zeitschrift der Proceedings of the National Academy of Science of the United States of America veröffentlicht wurde, ist der Bass für Musikstücke nicht nur wichtig, sondern essentiell dafür, dass wir einem musikalischen Werk gedanklich folgen können. Ja, yeah. Bedum, bedum, bedum, bedum, genau. Um dies herauszufinden, haben Wissenschaftler 2 Stücke abgespielt. Eines davon war hoch, das andere war heruntergepitcht, also die Tonhöhe geändert. Nach oben heißt das, wenn man pitcht, macht man den Ton entweder niedriger oder man hebt ihn an. Dann läuft das gleiche Musikstück mit einer höheren Frequenz ab. Okay, um dies herauszufinden, haben Wissenschaftler 2 Musikstücke abgespielt. Eins davon war hoch, das andere war heruntergepitcht. Dabei bemerkten sie, dass die Probanden den Rhythmus des nach unten gepitchten Songs leichter verarbeiten konnten. Als sie darum gebeten wurden, eines der beiden Lieder mitzuklopfen, wählten die Hörer ungleich öfter das Musikstück, das tiefer gepitcht war, also wo man den Bass deutlich hören konnte. Daraus resümierten die Forscher, dass wir Stücke mit präsenter Basslinie so sehr lieben, weil wir Musik besser verarbeiten und verstehen können, wenn sie vorrangig Töne im unteren Spektrum des Klangs beinhaltet. Übrigens, das gilt nicht nur für einen manuell betätigten physischen Bass, sondern auch für elektronisch erzeugte Töne. Bei Techno zum Beispiel.

0: Vorletztes Wochenende war ich ja in der ehemaligen DDR in Aschersleben. Ihr werdet euch jetzt fragen, was macht der Strempel in Aschersleben? Hey, ich war auf der 50-Jahresfeier der Feuerreiter. Das ist ein alter AWO-DDR-Motorradclub, den es heute immer noch gibt. Und die Feier war toll und ich habe jetzt hier zu diesem Thema nochmal den Paule von den Feuerreitern am Rohr. Und hier kommt das Interview. Ich habe jetzt hier am Rohr auf der anderen Seite der Leitung den Paule von den Feuerreitern. Und bei den Feuerreitern war vor 2 Wochen was Besonderes. Ihr habt nämlich euren 50-jährigen Geburtstag gefeiert. Und da habe ich ein paar Fragen dazu. Ich meine, 50 Jahre Feuerreiter, das bedeutet ja, dass es euch schon in den Ostzeiten gegeben hat. Wie seid ihr da klargekommen? Seid ihr da angeeckt oder wie lief das so im Motorradclub? In der DDR stelle ich mir schwierig vor.
1: Ja, ich sag mal, zu Ostzeiten, also wie gesagt, ich bin ja erst nach der Wende dazugestoßen, aber meine Jugend war ja immer so, also Rebellion immer gegen Staat, immer bestimmte Institutionen, die dann immer Schwierigkeiten gemacht haben und Staatssicherheit, Polizei und, weil ich sag mal so, mehr wie 5 Mopeds zu der Zeit oder Motorräder war schon eine Zusammenrottung und das sahen die nicht so gerne, die DDR-Führung.
0: Haben die das dann aufgelöst oder haben die das toleriert?
1: Na, denke mal, die haben es versucht aufzulösen, aber dann ist man ins nächste Dorf gefahren oder nächste Stadt und hat sich da wieder getroffen. Wie gesagt, zur Ostzeit war ja dann hauptsächlich Tilt-Rosenbahnrennen, Schleizer Dreieck, Sachsenring und eben diese Sachen. Ja. Da gab es eben noch nicht so, wie wir das heute kennen, diese MC-Treffen gab es ja nicht. Das war ja verboten, Kutten waren verboten, gab es nicht.
0: Ah, okay.
1: Das war ja, also die, nach meinen Hören von den Erzählungen der alten Feuerreiter, die hatten zwar schon ihre Kutten, aber die lagen irgendwo in Tschechien, wenn die nach Brunn gefahren sind oder Most, oder wie das Most, ja, nach Most gefahren sind zum Rennen, dann haben die sich irgendwo ihre Kutten geholt und dann haben sie die angezogen.
0: Ah, okay. Ja.
1: Naja, also rein in der DDR war das nicht so.
0: Was mir aufgefallen ist, ihr seid ja eigentlich ein AWO-Club gewesen, ne? Ursprünglich.
1: Ich sage mal, AWO MZ, ein reiner AWO-Club war es nicht.
0: Jetzt seid ihr 50 Jahre Feuerreiter. Wie ist es denn bei euch so mit dem Nachwuchs? Weil das ist ja allgemein in der MC-Szene scheinbar ein Problem.
1: Ja, das ist bei uns wie bei anderen auch. Das ist, wir haben zwar Nachwuchs, aber es kommen eben wieder Leute dazu. Wie gesagt, unsere Prospects sind zwar alleine älter wie ich, 55 und 56.
0: Okay.
1: Die tun sich das nochmal an, ja. Ja, das ist, ich glaube, dieses System des Clubes, des MCs, da kann die Jugend nicht mal mit umgehen. So ein Prospektleben ist ja nun nicht ohne, ja. Also bei uns ist es schon fettig und das will keiner mehr. Das ist, die wollen sich alle am besten ein Motorrad kaufen für 5 Mark, wollen eine Runde mitfahren und wollen gleich Vollkaller haben, aber das funktioniert ja nicht, ja.
0: Ist das bei euch auch so, dass der Prospekt dann erstmal 2 Jahre dabei sein muss und sich bewähren muss?
1: Naja, bei uns ist es 1 Jahr Hangaround und da ist eigentlich schon und dann ist 1 Jahr Prospekt.
0: Wie viel Prozent der Jugendlichen, die da ankommen und sagen, hier, ich will bei euch Prospekt werden, halten das so durch?
1: Oh, ganz wenig.
0: Motorradclub bedeutet ja auch zusammenhalten, ne?
1: Genau.
0: Das ist schade, wenn es da nicht mehr so viele gibt, die das machen. 50 Jahre Feuerreiter, ihr habt ja eine Mordsparty organisiert.
1: Ja, die Party, das war eigentlich der normale Feuerreiter-Wahnsinn.
0: Habt ihr mitgezählt, wie viele Leute da waren?
1: Also, die haben vorne eine Strichliste gemacht, es waren circa 1800 Leute. Und davon ungefähr so 1500 Mopeds.
0: Ja, und es war auch schön, bei euch durchs Gelände zu flanieren und sich die ganzen umgebauten Mopeds anzugucken, weil es waren ja echt Custom-Bikes da und alles.
1: Ja, das ist ja, wenn die Feuerreiter Party machen, dann kommen sie alle, weil wir machen seit der, muss ich jetzt lügen, 35-Jahr Party nur noch alle 5 Jahre. Und ich muss sagen, wir sind der älteste MC in Ostdeutschland und immer noch 5 Gründungsmitglieder, die aktiv fahren.
0: Wie alt sind die jetzt?
1: Um die 70.
0: Wow. Also ich habe die Party jetzt bei euch da als total gechillt und total entspannt empfunden. Ne? Da waren ja auch jede Menge Clubs aus dem Westen da. Ne?
1: Ja.
0: Hat sich das denn für euch finanziell ein bisschen gelohnt?
1: Du, das kann ich auch nicht sagen, weil die Abrechnung ist ja nicht durch. Also ich sag mal so, wenn die Kosten gedeckt sind, man geht auf null. Weil es ist eine Party, wir laden Freunde ein und da geht es nicht ums Verdienen. Ja,
0: ja, finde ich eine gute Einstellung. Ihr habt eure Freunde ja auch super bedient und verköstigt. Es gab ja sogar einen Swimmingpool.
1: Ja, gut, für 1800 Leute ein bisschen klein, aber...
2: Ja, 5 oder 6 konnten aber rein.
1: Ja, überall hingen ja noch ein paar Wasserschläuche rum, wo man sich noch erfrischen konnte.
2: Ja. Ja, war toll. Du sag mal, ihr habt da so eine Gulaschkanone gehabt.
1: Genau.
2: Da kam irgendwas raus, das konnte ich nicht erkennen, was es ist, aber es hat saugut geschmeckt.
1: Das war Erbsensuppe.
2: Die ist aber total anders wie bei uns.
1: Naja, na, das ist, wie soll ich sagen, Kochrezept Börde, aus der Magdeburger Börde.
2: Ah, okay.
1: Ja, das hat der Kulturverein aus Biere, die Leute, die haben das für uns gemacht.
2: Habt ihr mal geschaut, wer die weiteste Anfahrt hatte zu euch?
1: Die weiteste Anfahrt war ein Member vom Strombringer MC Rostock, der lebt aber, ich glaube, in Finnland. Und das waren 2200 Kilometer.
2: Wow. Ich habe ja schon gedacht, ich wäre mit meinen 490 Kilometern gut, aber das ist
1: nicht, ja. Nee. Den hat man ja auch ein Jahr aus der Schweiz, einige Freunde. Die haben ja auch etwas über 1000 Kilometer.
2: Ja, ihr habt Bikerspiele gemacht, so war
1: genau,
2: das, genau.
1: Ja, da waren wir schön. Also es war wirklich, erstmal ist es natürlich schwierig, die Leute zu animieren, bei dem Wetter sowieso.
2: Ja, ihr habt da so einen schönen großen Kolben gehabt aus dem Schiffsmotor, den musste man werfen.
1: Ja, der war doch nicht schwer. Ich glaube, 5 Kilo hat er gewogen vor 30 Jahren.
2: Ich wollte gerade sagen, ich habe ihn hochgehoben, der hat mehr wie 5 Kilo gewogen, eindeutig.
1: Naja, das ist eben, und das gehört einfach dazu, mal so ein bisschen Blödsinn zu machen und Spaß zu haben, ja.
2: Stimmt. Ja, ja, Paule, da danke ich dir recht herzlich für dieses Interview, gell? Und jetzt mein Lieblingsspruch. Wir spielen wieder
3: die
2: Musik.
3: Die von Ihnen gewählte Rufnummer ist nicht vergeben.
2: Hoppla.
3: Bitte rufen Sie die Auskunft an.
2: Auch mal ein netter Beitrag. Yeah.

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Ja, wir alle können uns noch an Queen erinnern. Die meisten bringen ja Freddie Mercury sofort mit Queen in Verbindung. Aber Queen hatte auch einen ganz hervorragenden Gitarristen, nämlich Roger Taylor. Und in einem Interview mit Music Radar sagte Roger Taylor über sein neues Album: Ich nehme an, der große Unterschied zwischen Queen und diesem Album besteht darin, dass ich ein paar politische Songs geschrieben habe. Weiter erklärt er, das haben wir mit Queen nie gemacht und das war eine bewusste Entscheidung. Laut Taylor habe Freddie Mercury in den 70er Jahren gesagt, ich möchte mich da nicht einmischen. Ich möchte um die Welt reisen und Lieder singen, die die Leute genießen können. Ich bin nicht da, um eine Botschaft zu übermitteln. Obwohl Taylor auf seiner neuen Platte inzwischen ein wenig politischer klingt, befürwortet er Mercurys Entscheidung auch heute noch. Denn auch er will nicht zum Prediger werden, so der 72-Jährige. Weiter sagt er, ich hoffe, dass ich auf der richtigen Seite des schmalen Grats zwischen Rockmusik und Politik geblieben bin. Und ich hoffe, dass ich nie an den Punkt komme, an dem ich auf der Bühne stehe und darüber rede, was mit der Welt nicht stimmt. Freddie würde mir das nie verzeihen.

Und wie immer auch heute wieder ein Bandfeature im Landfunk. Wir reden heute über die Band Blink 182. Markus Hoppes, der gerade erst nach San Diego gezogen war und E-Bass spielte, lernte 1992 über seine Schwester Tom DeLonge kennen, der in einer Garagenband namens Big Oily Man, die keine festen Mitglieder hatte, Gitarre spielte. Noch in derselben Nacht spielten DeLonge und Hoppes zusammen den Song Carousel ein. Nach eigener Aussage passten die beiden von Anfang an perfekt zusammen. Als Schlagzeuger fanden sie bald Scott Rayner, einen Metal-Fan aus derselben Wohngegend. Zusammen mit Rayner war die Band komplett und gründete sich unter dem Namen Duct Tape. Bereits Ende 1992 hatte die Band ihren eigenen Stil entwickelt, der zwar an Vorbilder wie The Cure oder NoFX angelehnt war, doch eigene Charakteristika aufwies. In Rayners Schlafzimmer nahmen Duct Tape ihr erstes Demo-Tape auf, das den Namen Flyswatter, zu Deutsch Fliegenklatsche, trug. Teilweise kamen bis zu 150 Skater zu den Shows, bei denen die Band auch ihre Tapes verkaufte. Hoppes arbeitete zu dieser Zeit in einem Plattengeschäft. Da der Manager des Geschäfts dieselbe Musik hörte, zeigte Hoppes ihm das Demo-Tape und die Band bekam dadurch die Möglichkeit, unter besseren Bedingungen ein neues Demo-Tape aufzunehmen, welches den Namen Buddha trug. Buddha wurde von Kung Fu Records veröffentlicht und stellt somit die erste offizielle Veröffentlichung der Band dar. 1998 erschien dieses Album auf CD mit fast denselben Songs wie auf dem Original noch einmal als remasterte Version. Die Band tourte weiterhin durch San Diego und Umgebung und verkaufte die Demos. Dadurch wurde Cargo Records und Grilled Cheese Records auf sie aufmerksam und gab ihnen die Chance, ein Album in einem richtigen Tonstudio aufzunehmen. Das erste Album kam 1994 unter dem Namen Cheshire Cat auf den Markt. Dabei nannte sich die Band Blink. Da es allerdings bereits eine irische Band gab, die diesen Namen trug, mussten sie ihren Namen ändern und wählten den Zusatz 182. Über die Hintergründe dieser Zahl gibt es zahllose Gerüchte und Spekulationen. Sie reichen von der Anzahl der 7 schmutzigsten Wörter in dem Film Scarface, der Flugnummer des 1978 über San Diego abgestürzten Pacific Southwest Airlines Flugnummer 182 bis zu den Koordinaten ihrer Wohnorte oder dem Gewicht eines Bandmitglieds. Tatsächlich haben sich Blink 182 allerdings dahingehend geäußert, dass die Zahl 182 zufällig zustande kam und wegen der ansprechend klingenden Betonung gewählt wurde. Cheshire Cat verkaufte sich über 300.000 Mal und steigerte den Bekanntheitsgrad der Band enorm. So viel zu Blink 182. Mehr über die Band gibt's dann in der Sendung am 23. September nach der großen Sommerpause.

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1: Ja, liebe Freunde, was war in den Charts vor 40 Jahren? Und vor 40 Jahren war es Juli 1986. Ein toller Sommer, ein heißer Sommer. Die Girls waren alle 40 Jahre jünger. Ja. Und ich natürlich auch. Und ich hatte auch noch keinen Bierbauch. Gut, ich habe auch heute noch keinen Bierbauch. Denn ich gehe regelmäßig ins Gym. So sagt man ja heute Gym. Das ist so, wo man so Gewichte heben muss und dann irgendwie stinkt wie Meerschwein, wenn man fertig ist. Ja, auf jeden Fall reden wir jetzt nochmal über die Charts von vor 40 Jahren. Und das war im Juli 1986 ein Titel von einer Band, die unheimlich funky war, nämlich Level 42. Die waren nämlich damals im Juli 1986 auf Platz 1 mit dem Titel Lessons in Love. Und das spiele ich jetzt für euch.

0: 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Ja, liebe Leute, so schnell gehen die 2 Stunden Landfunk rum. Ich bin jetzt am Ende der Sendung angekommen und darf mich von euch verabschieden. Ich möchte mich auch noch recht herzlich fürs Zuhören bedanken und euch mitteilen, dass der Landfunk vom 9. Juli, also von morgen an, bis zum 23. September Sommerpause hat. Also die nächste Live-Sendung kommt dann wieder am 23. September. Zwischendrin werde ich euch so alle 14 Tage mit einer schönen Wiederholung auf meinem Online-Portal versorgen und auch über den Sender. Ihr könnt dann auch die Sendung über landfunk.org auf meiner Homepage hören. Was bleibt mir nun noch, als euch die Dackelbastel-Anleitung mit auf den Nachhauseweg zu geben? Ich weiß auch nicht, warum ich immer Nachhauseweg sage. Ach ja, heute basteln wir aus unserem Dackel, weil es Sommer ist und Ferienzeit, eine Reisetasche. Das ist ganz einfach. Wir benötigen dazu eine Dose Gulasch, einen Kuchenpinsel, einen Koffer, eine Rolle Klebeband und die Sachen, die wir in die Reisetasche tun wollen. Und los geht's. Als allererstes gehen wir zum Nachbarn, leihen uns dort besagten Koffer aus, schneiden mit der Flex den Griff ab, geben den Koffer mit den Worten "Ey, das war schon so" wieder zurück und nehmen Maß am Dackel mit dem Koffergriff, dass er schön in der Mitte des Dackels angebracht werden kann. Die beiden Laschen des Koffergriffs kleben wir dann mit Gaffertape am Dackel fest, so dass wir den Dackel bequem tragen können. Im Grunde ist die Dackelreisetasche jetzt schon fertig. Aber jetzt werdet ihr berechtigtermaßen fragen, und wie kommt die Sache in den Dackel? Ganz einfach. Dazu nehmt ihr die Dose Gulasch, steckt den Kuchenpinsel hinein, rührt alles schön um und nehmt eure Sachen her, die in die Dackelreisetasche sollen, das kleine Handgepäck, der Personalausweis, das Handy und so, und streicht die Sachen alle schön dick mit Gulasch ein. Wenn ihr damit fertig seid, ruft ihr den Dackel rein. Wenn er nicht freiwillig kommt, könnt ihr ihn auch am Griff hinter euch herzerren. Spätestens wenn er in der Küche angekommen ist und die tollen mit Gulasch beschmierten Sachen sieht, wird er Begeisterung zeigen und alles auffressen. Habt ihr es gemerkt? Schon ist euer ganzes Gepäck in der Dackelreisetasche und ihr könnt losfahren. Wenn ihr dann glücklich am Urlaubsort angekommen seid, stellt ihr den Dackel dort in der Ferienwohnung auf den Teppich. Streichelt ihn ein bisschen, dann steckt ihr ihm den Finger in den Hals. Wenn ihr hinten angekommen seid, macht ihr eine kurze kitzelnde Bewegung und schon sind alle eure Sachen auf dem Teppich und ihr habt fertig ausgepackt. Hey, liebe Leute, ich danke euch fürs Zuhören. Ich fahre jetzt erstmal in Urlaub vom 9. Juli bis zum 23. September. Hat der Landfunk Sommerpause am 23. September, findet dann die erste Live-Sendung wieder statt. Wiederholungen gibt's aber regelmäßig auf dem Sender und auf landfunk.org. Macht's gut, tschüss, euer Matthias.
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0: Guten Morgen, liebe Hörerinnen und Hörer. Heute am Freitag, den 10. Juli in Radio Rüsselsheim bei Neues um 9 begrüßen Sie ganz herzlich meine Kollegin
1: Marlene Ebling-Doll
0: und ich, die Elisabeth Kirsch. Wir haben wieder mit Sorgfalt Artikel ausgesucht. Alle Artikel stammen übrigens von Mittwoch, Donnerstag und von heute und sind alle samt aus dem Rüsselsheimer Echo. In der Hoffnung, was für euch dabei zu sein, was von Interesse ist, das, davon gehen wir aus oder hoffen wir halt trotzdem, gell, Marlene?
2: Ja.
0: Dass wir euch da irgendwo ein bisschen...
1: Unterhaltung.
0: Ja, genau. Fangen wir an mit eine Kiste mit dem nötigsten Artikel von gestern. Hitzewelle fordert Todesopfer vom Mittwoch, der Artikel. Einschränkungen bei S-Bahnen, auch von gestern. Sauberkeit auf dem Prüfstand vom Mittwoch. Kurznotizen vom Donnerstag und heute sind da Kurznotizen dabei. Und weiter geht's mit Stadt will Polizei stärken. Das ist auch vom Mittwoch die Ausgabe. DHB ist zurück aus Venezuela. Der Artikel ist von heute. Und dann kurz notiert vom Mittwoch und Freitag. Und Marlene legt auch schon los mit Artikel Nummer 1.
1: Rüsselsheimer Museum hat am 29. April 1976 wurde es gegründet und ist jetzt dieses Jahr 50 Jahre alt. Und da kommt der Artikel von Andrea Volp. Eine Kiste mit dem Nötigsten. Rüsselsheimer Museumsstücke in der Truhe aus Holz hatte Anna Maria Mück ihr Aussteuer gesammelt. Später muss die Familie das Nötigste darin einpacken und die Heimat verlassen. In diesem Jahr wird das Museum 50 Jahre alt. In der Dauerausstellung des Museums erzählen 1150 Objekte von der Entwicklung Rüsselsheims vom Dorf am Main zur Industrie- und Automobilstadt. Wir stellen einige dieser Exponate vor. Heute eine Aussteuertruhe mit bewegter Geschichte. Sie wirkt ganz unscheinbar, die schwarz-graue Holztruhe, die da als Ausstellungsstück neben dem glänzenden Opel Rekord Olympia, Baujahr 1958, steht. Sie wurde um 1930 in Bodenstadt im heutigen Tschechien hergestellt. Anna Maria Mück, geboren 1907, nutzte sie bis zu ihrer Hochzeit 1932, um ihre Aussteuer darin zu sammeln. Später diente sie der Aufbewahrung verschiedener Gegenstände und auch als Laufstall für die Kinder. Als nach dem Zweiten Weltkrieg die deutsche Bevölkerung aus der damaligen Tschechoslowakei ausgewiesen wurde, musste auch die vierköpfige Familie die Heimat verlassen. 3 Tage bekamen sie Zeit, um ihre Sachen zu packen, weiß die Enkelin Ingrid Stopper aus den Erzählungen ihrer Mutter, die bei der Flucht 1946 12 Jahre alt war. Auf der Truhe wurde mit weißer Farbe der Name des Vaters und der Wohnort geschrieben. Mück Julius, Bodenstadt, Nummer 151. Die Aussteuertruhe wurde zur Transportkiste für die wichtigsten Habseligkeiten auf der Flucht. Anna Maria Mück erzählte ihrer Tochter und die wiederum der Enkelin, welche das waren. Leintücher, Bettbezüge, Kopfkissenbezüge, Tischtücher, Handtücher, Geschirrtücher, 3 Garnituren Unterwäsche pro Person, je ein Wintermantel für Mutter und Tochter und je eine warme Jacke für Vater und Sohn. Hemden, ein Winterkleid, 2 Sommerkleider, Unterröcke, Schürzen, Kinderkleidung, 4 Paar Schuhe sowie ein Fotoalbum und ein kleines weißes Gesangbuch begleitet die Familie nach Rüsselsheim. Am 3. August 1946 ging es von Bodenstadt mit Lastwagen nach Weißkirchen, dann auf einem Viehwagen nach Bad Wiessee in Bayern und von dort nach Sandbach im Odenwald, weiter nach Groß-Gerau, wo die Heimatvertriebenen in der Konservenfabrik Helvetia untergebracht waren. Erste Wohnung in einer Waschküche. Nach 3 Tagen Aufenthalt in einem Lager in Ginsheim bekam die Familie den Aufzeichnungen des Stadtmuseums zufolge eine erste Wohnung zugeteilt. Eine Waschküche in der Neckarstraße 35. Im April 1951 konnte Anna Maria Mück dann in einer Wohnung in der Bönsesiedlung umziehen. Sie waren gerade dabei, ein Haus zu bauen, als sie 1946 alles zurücklassen mussten, erzählt Ingrid Stopper. die die Kiste in Absprache mit ihren Eltern dem Museum für die neue Abteilung Rüsselsheim nach 1945 geschenkt hat. Ich habe viel mit meiner Mutter über diese Zeit geredet. Alles hat mich sehr beschäftigt. 1996 hat sie mit den Eltern Bodenstadt besucht. Die Mutter hat dort alte Schulfreunde getroffen. Das Haus steht noch, andere Leute wohnen darin. Meine Mutter hat immer gesprochen von daheim. Später hat Ingrid Stoppe, die ehrenamtlich im Archiv mitarbeitet, einen der Unterröcke und das kleine weiße Gesangbuch gefunden, die die Großeltern auf ihrem Weg nach Rüsselsheim begleitet hatten und ebenfalls dem Museum übergeben.

La la la. Hitzewelle fordert Todesopfer. Ein Bericht von Jasmin Takim. Rüsselsheim. Das Wochenende am 27. und 28. Juni mit Temperaturen von mehr als 40 Grad hat auch in Rüsselsheim zu einem deutlichen Anstieg hitzebedingter Notfälle geführt. Die Notaufnahme des GBR-Klinikums war in diesem Zeitraum mit einem Ansturm von fast 260 Menschen konfrontiert. 45 von ihnen hatten hitzebedingte Symptome. 5 Menschen starben. Die extreme Hitze des vorletzten Wochenendes habe die Notaufnahmen der Kliniken im Rhein-Main-Gebiet an ihre Grenzen gebracht, berichtet der Rüsselsheimer Klinikchef Achim Neier. Teilweise wurden selbst die höchsten Aufnahmezahlen während starker Grippewellen, zum Beispiel des Jahres 2018, erreicht. Nur mit maximaler Anstrengung aller Mitarbeiterinnen und Mitarbeitern sei es möglich gewesen, den Ansturm an Patienten zu versorgen. In der Woche ab dem 22. Juni seien tagtäglich ansteigend bis zu 25 Patienten in der Spitze mit hitzebedingten Symptomen in die Notaufnahme des GBR eingeliefert worden. Auch am Montag nach dem Hitzewochenende seien noch vermehrt Menschen wegen Überhitzung ins Krankenhaus gekommen. Insgesamt litten die Patienten etwa unter Austrocknung, Herz-Kreislauf-Problemen, Übelkeit, Schwindel, Fieber und Muskelkrämpfen sowie unter Schwächeanfällen bis hin zur Ohnmacht. 5 Menschen sind im Rüsselsheimer Klinikum an der Hitze gestorben, wie der GBR-Geschäftsführer mitteilt. Trotz maximalen Einsatz aller Ärzte, Sanitäter und Pflegekräfte habe man die Kreislauffunktion nicht bei allen Patienten wiederherstellen können. Dabei handelte es sich durchweg um Patientinnen und Patienten, die durch Hitzeeinwirkung außerhalb des Krankenhauses so stark geschädigt waren, dass sie bereits unter der Wiederbelebungsmaßnahmen durch den Rettungsdienst in die Notaufnahme eingeliefert wurden. So naja. Aufatmen konnte das Klinikpersonal erst wieder am Dienstag nach dem Hitzewochenende am 30. Juni. Von da an reduzierte sich die Zahl der Hitzeopfer wieder auf rund 10 Patienten pro Tag. Und da habe ich einen interessanten Kommentar von der Frau Jasmin Takim daran. Den will ich euch auch nicht vorenthalten. Und ich finde den sehr spannend und wahr. Hitze kann töten. Und das tut sie mehr und mehr auch hier in Mitteleuropa. Ein Beweis dafür sind die Fälle in Rüsselsheim aus der Notaufnahme des Klinikums und bei den Bestattungsinstituten, die den Anfragen nicht mehr nachkommen können. Auch der Stadtpfarrer hat viel zu tun auf Friedhöfen und Trauerfeiern. Und leider spart die Politik auch bei diesem Thema wieder bei den Falschen, nämlich bei den Alten und den Kranken. Krankenhauschefs wie Achim Neier vom GBR-Klinikum fordern das Land auf, endlich zu handeln und die Kliniken den steigenden Temperaturen entsprechend auszustatten. Es ist ein Skandal, dass die Zimmer in Krankenhäusern jeden Sommer zu Saunen werden und teils schwerstkranke Patienten ohne Funktionsfähigkeit tüchtige Klimaanlage in ihren Betten schwitzen und mit nassen Waschlappen Vorlieb nehmen müssen. Selbst die Tomaten im Supermarkt haben es kühl. Eine elektrische Jalousie ist in Zeiten des Klimawandels kein geeigneter Hitzeschutz. Und die Zahl der Hitzetage steigt Jahr für Jahr. Es besteht also dringender Handlungsbedarf. Denn selbst für Junge und Gesunde, die nicht im Krankenhausbett liegen, sind die Extremtemperaturen von mehr als 40 Grad im Alltag schon schwer erträglich.

So, eine ganz, ganz neue Meldung. Also S-Bahn-Einschränkungen. Die Bahn fährt ja sowieso nicht mehr, wie sie soll. Und jetzt haben wir einen Artikel. Und zwar ist der Artikel vom Donnerstag über die Einschränkungen in der Zukunft. Auf den S-Bahn-Linien 8 und 9 kommt es zwischen Wiesbaden und Kelsterbach vom 10. Juli bis 19. September zu Einschränkungen und Ausfällen. Das ist zu beachten. Wegen weiterer Arbeiten der Deutschen Bahn am digitalen Stellwerk in Mainz kommt es vom 10. Juli bis 19. September erneut zu Einschränkungen und Ausfällen auf den S-Bahn-Linien S8 und S9. Auch Fahrgäste in Rüsselsheim sind betroffen. Die DB richtet Schienenersatzverkehre ein. Die Stadt Rüsselsheim empfiehlt Reisenden, sich vor Fahrtantritt über die Internetseiten und Apps der Deutschen Bahn sowie des Rhein-Main-Verkehrsverbundes zu informieren. Wer Anschlusszüge oder Flüge erreichen muss, sollte zusätzlich Fahrzeit einplanen. Lieber einen Zug früher einplanen. Eine Übersicht zu den geplanten Einschränkungen stellt die Deutsche Bahn unter https://kurzlinks.de/y-h36online bereit. So die Mitteilung. Der Schienenersatzverkehr für die Linien S8 und S9 beginnt in Rüsselsheim am 10. Juli um 21 Uhr. Ab dem 13. Juli verkehrt die S8 zunächst wieder einige Tage im 30-Minuten-Takt. Ein längerer Ausfall beider Linien ist vom 24. Juli bis 3. August vorgesehen. Die Ersatzbusse S8E und S9X fahren über die Weisenauer Straße und halten am Opel-Altwerk. Die Schnellbuslinie S8X zwischen Gateway Gardens, dem Flughafen Frankfurt und Mainz, hält zudem am Marktplatz. Nach Angaben der DB fällt die S9 vom 10. Juli bis 19. September durchgehend zwischen Wiesbaden Hauptbahnhof und Kelsterbach aus. Teilweise stehen Ersatzbusse zur Verfügung. Außerdem kann die S8 als Alternative genutzt werden. In den Zeiträumen 10. bis 12. Juli, 22. bis 24. Juli sowie 3. bis 9. August verkehrt die S8 nachts von 21 bis 5 Uhr zwischen Wiesbaden Hauptbahnhof und Kelsterbach nicht. Auch hier wird ein Ersatzverkehr mit Bussen eingerichtet. Vom 24. Juli bis 3. August, 28. August bis 9. September sowie 11. bis 14. September entfällt die S8 auf dem Abschnitt Wiesbaden Hauptbahnhof Kelsterbach vollständig. Neben Ersatzbussen wird ein S-Bahn-Pendel zwischen Wiesbaden Hauptbahnhof und Mainz Hauptbahnhof eingesetzt. Das wird lustig. Zusätzliche Einschränkungen gibt es vom 5. bis 7. September. In diesem Zeitraum fällt die S8 zwischen Wiesbaden Hauptbahnhof und dem Frankfurter Flughafen komplett aus und wird durch Busse ersetzt. Die Deutsche Bahn weist darauf hin, dass Fahrräder in den Ersatzbussen aus Platzgründen nicht mitgenommen werden können. Zudem liegen die Haltestellen des Schienenersatzverkehrs nicht immer unmittelbar an den Bahnhöfen. Das heißt, man muss sich rechtzeitig informieren, sonst steht man ewig da.

0: So, ich hoffe, die Lieder gefallen euch. Heute alles in Deutsch bis jetzt. Uiuiui. So, Sauberkeit auf dem Prüfstand. Ein Bericht von Dorothea Ittmann, Rüsselsheim. Rückwirkend zum 1. Juli 2025 erhebt der Städteservice in Rüsselsheim Straßenreinigungsgebühren nach einer neuen Satzung, die mehr Haushalte an den zwischenzeitlich auf 1,4 Millionen Euro im Jahr angestiegenen Kosten beteiligt. Dies kann für manchen Grundstückseigentümer einige hundert Euro mehr im Jahr bedeuten. In den vergangenen Monaten, nachdem die Gebühr von der Stadtverordnetenversammlung beschlossen worden war, besserte der Städteservice nach, nahm einige Hausnummern von der Gebührenzählerliste oder ordnete sie anderen Reinigungsklassen zu. Vorstand Andreas Lier sprach von etwa 300 Änderungen nach einer ersten Evaluation. Doch wie sind diese Änderungen zustande gekommen? Die Redaktion hat beim Städteservice nachgefragt. Grundsätzlich befinden sich alle zu reinigenden Straßen im Zufallstopf, erklärt Markus Weirich, Abteilungsleiter Straßenreinigung und Winterdienst. Die Auswahl der zu begehenden Straßen erfolge stichprobenartig. Die Begehungen werden durch einen geschulten Mitarbeiter durchgeführt, der organisatorisch nicht der Straßenreinigung zugeordnet ist. Dadurch werde eine möglichst unabhängige Bewertung sichergestellt. Die ausgewählten Straßen werden laut Weirich sowohl vor als auch nach Straßenreinigung innerhalb der regulären Arbeitszeiten begangen. Dabei vermerkt der Mitarbeiter in einem Begehungsprotokoll für die jeweilige Straße, an welchem Tag und zu welcher Uhrzeit er Glas sowie Verpackungen, Laub, Zigarettenkippen oder Wildwuchs vorgefunden hat. Zur Bewertung vergibt er die Noten 1 bis 5. 1 für sehr gut und 5 für mangelhaft. Bei der Bewertung werden die tatsächlichen Verhältnisse vor Ort berücksichtigt, betont Weirich. Sollten Baustellen oder ein hoher Parkdruck die Reinigung behindern, kann der Mitarbeiter dies ebenfalls im Protokoll festhalten. Die bei den Begehungen erhobenen Daten wurden fortlaufend erfasst und ausgewertet. Sie dienen als Grundlage für die Überprüfung der bestehenden Reinigungsklassen sowie möglicher Anpassungen. Davon gibt es 8 Stück. Die Reinigungsklasse 0,5 bedeutet eine 14-tägige Reinigung. Bei 1 rückt der Städteservice nur einmal in der Woche aus, bei 2 zweimal in der Woche und so weiter. Die höchste Reinigungsklasse ist die 7, also eine tägliche Reinigung wie beispielsweise in der Rüsselsheimer Innenstadt und in den Stadtteil-Einkaufszentren. Die Häufigkeit der Begehung orientiert sich an der Reinigungsklasse einer Straße. Wird nur alle 2 Wochen gereinigt, beträgt das Kontrollintervall eine Woche. Bei 5 bis 7 Reinigungstagen wird eine Begehung noch am selben Tag notwendig. Die Ergebnisse der Evaluierungen werden schließlich dem Verwaltungsrat und den Mitgliedern des Magistrats vorgestellt. Die Auswertung der gesammelten Daten kann dazu führen, dass die Einstufung einer Straße überprüft und gegebenenfalls angepasst wird. Ebenso können die Erkenntnisse bei den Entscheidungen über die Aufnahme oder Herausnahme einer Straße aus der Veranlagung berücksichtigt werden, wie jüngst mit der Anpassung des Straßenverzeichnisses geschehen. Können Anwohner oder Grundstückseigentümer selbst auf eine Überprüfung hinwirken? Hinweise und Anregungen werden selbstverständlich aufgenommen und geprüft, bestätigt Markus Weirich. Solche Rückmeldungen könnten Anlass sein, die betreffende Straße im Rahmen der regulären Evaluierung verstärkt in den Blick zu nehmen. Er schränkt ein. Die Entscheidung über mögliche Anpassungen erfolge stets auf Grundlage der erhobenen und ausgewerteten Daten sowie einer einheitlichen Bewertung aller betroffenen Straßen. Der Städteservice evaluiert die Sauberkeit der Straßen nach Aussage vom Vorstand Andreas Lier mindestens noch dieses Jahr. Auf diese Weise könne sich die Straßenreinigung auch in der nass-kalten Jahreszeit ein Bild vom Zustand machen. Auch unabhängig vom Evaluationsauftrag Evaluationsauftrag der Stadtverordnetenversammlung würden zur Qualitätssicherung regelmäßig die Reinigungszyklen überprüft, versicherte Lier. Dadurch dürften künftig weitere Änderungen der Straßenreinigungssatzung zu erwarten sein. Da das Straßenverzeichnis Teil der Satzung ist, muss das Stadtparlament jede Anpassung beschließen.
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0: Eine Mitteilung vom Freitag, den 10.07.26. Wieder ist ein bekannter Bürger aus Rüsselsheim verstorben. Die Älteren unter Ihnen kennen ihn oder haben ihn gekannt. Trauer um Gerhard Hackbart. Er war 20 Jahre lang als Wirt der Stadthalle Gastgeber bei Rüsselsheimer Veranstaltungen. Er war der Nikolaus auf dem Rüsselsheimer Weihnachtsmarkt und brachte zusammen mit dem Christkind die Kinder zum Strahlen. Als Mitglied im Rüsselsheimer Karnevalverein trug er dazu bei, dass die Narrtei nicht zu kurz kommt. Er war Stadtverordneter und er war mit seinem Engagement im Vorstand der Rüsselsheimer Lebenshilfe ein Freund an der Seite behinderter Menschen in der Stadt. Jetzt ist Gerhard Hackbart kurz vor seinem 87. Lebensjahr gestorben. Geboren wurde Gerhard Hackbart am 6. Juli 1939 in Berlin-Neukölln, bis ihn ein langer Weg nach Rüsselsheim führte. Er lernte seine Frau Benita kennen und führte mit ihr eine Gaststätte gegenüber dem Max-Planck-Gymnasium. Leider sterben immer mehr Leute, die man gekannt hat und die sich auch für Rüsselsheim engagiert haben. Weitere Meldung: Umleitung der Buslinien 7a und 7b. Ab dem Montag, 13. Juli, werden die Auf- und Abfahrten von und zur L3482 zwischen Bischofsheim und Nauheim repariert. Die Linie 7b fährt daher im Zeitraum vom 13. Juli bis Freitag, 24. Juli, eine Umleitung über den Kurt-Schumacher-Ring und die Adam-Opel-Straße bis zur Bensheimer Straße. Ab der Haltestelle Konrad-Adenauer-Ring nimmt sie wieder ihren normalen Linienweg auf. Die Haltestelle Astheimer Straße bis Forsthausstraße können nicht angefahren werden. Die Linie 7a fährt im Zeitraum von Montag, 27. Juli bis Freitag, 7. August ab Astheimer Straße die Umleitung über Adam-Opel-Straße und Kurt-Schumacher-Ring nach Bauschheim und nimmt ab der Haltestelle Balkanstraße den normalen Linienweg wieder auf. Die Haltestelle am Steinmark bis Lenkfeldstraße können nicht angefahren werden. Entschuldigung, einen Moment noch.
1: Ist dir ein Artikel abhanden gekommen,
0: ja,
1: Marlene?
0: Ich habe noch.
1: Ja, mach nichts. Lies ihn später.
0: Ich muss erst lesen.
1: Hast du ihn gefunden?
0: Ja, jetzt
1: ja, super,
0: hab ich's
1: super.
0: Vorübergehend neue Öffnungszeiten. Die Stadtbücherei Rüsselsheim endet ab sofort bis Samstag, 29. August, ihre Öffnungszeiten. Ziel ist es, auf aktuelle Rahmenbedingungen und die Hitzebelastung zu reagieren. Montag bis Freitag öffnet sie nun von 11.30 Uhr bis 18 Uhr. Mittwochs bleibt sie geschlossen. Samstag ändert sich nichts. Die Tür steht wie gewohnt von 10 bis 13 Uhr offen. Außerhalb der Öffnungszeiten können Mädchen jederzeit über die Rückgabebox vor der Bücherei am Turm 5 zurückgegeben werden.

Die Stadt will die Polizei stärken, und zwar ein Bericht von Dorothea Ittmann. Rüsselsheim. Der offene Brief des Gewerbevereins Rüsselsheim hat die Stadtverordneten aufgerüttelt. Die Gewerbetreibenden in der Innenstadt reagieren damit auf den offenen Drogenkonsum und Handel im öffentlichen Raum, herumlungern in den Geschäftslagen sowie eine als unzureichend empfundene Polizei- und Ordnungspräsenz am Löwenplatz und im Wernerpark. Dem soll die Stadt mit intensiveren Polizeikontrollen begegnen. Zudem fordern die Gewerbetreibenden eine konsequente Durchsetzung der Waffenverbotszone und der Gefahrenabwehrverordnung. Eine faire und einheitliche Verkehrsüberwachung und schließlich ein verbindliches Gespräch zwischen Stadt, Ordnungsbehörden und Gewerbeverein, in dem konkrete Maßnahmen und ein Zeitplan vereinbart werden. Die SPD-Fraktion greift die Forderungen nun auf und pocht auf den Ausbau der Videoüberwachung, die Verbesserung der Beleuchtung sowie mehr Sauberkeit und Ordnung im öffentlichen Raum. Dem offenen Drogenkonsum soll mit präventiven und repressiven Maßnahmen begegnet werden. Einerseits durch polizeiliche Verfolgung, aber auch Hilfsangebote für Drogenabhängige in Zusammenarbeit mit sozialen Trägern, Suchthilfeeinrichtungen und Streetworkern. Wir tun gut daran, die Ängste und Sorgen ernst zu nehmen, appellierte Renate Meixner-Römer von der SPD an die Stadtverordneten in der letzten Sitzung vor der parlamentarischen Sommerpause. Ich habe den Artikel eingekürzt, weil der ist viel, viel zu lang, sonst kriegen wir die anderen Artikel nicht hin. Aber da ist noch ein Nachsatz. Ein wichtiger Baustein zur Kriminalitätsbekämpfung sei die Belebung öffentlicher Plätze. Als Beispiel nannte Burkhardt das Projekt Löwenlounge auf dem Löwenplatz. Das ist vom Land Hessen geförderte Reallabor, wird ehrenamtlich von jungen Rüsselsheimern getragen. Der OB lobte das Engagement der Verantwortlichen ausdrücklich. Die Löwenlounge ist ein Pilotprojekt. Es geht darum, herauszufinden, wie dieser Platz wieder mit Leben gefüllt werden kann.

Ein Artikel vom Freitag, den 10. Juli, und zwar über das THW und den Einsatz in Venezuela, wo das große Erdbeben war. Trümmerberge von bis zu 8 Meter Höhe, eingestürzte Hochhäuser, viele davon Hotels, säumen die Küstenstraße von La Guajira. Als Markus Meder mit der knapp 50-köpfigen Einheit des Technischen Hilfswerks THW am Donnerstag, dem 25. Juni, in Venezuela landet, berichten die Nachrichten auf der ganzen Welt über die verheerenden Erdbeben, die das südamerikanische Land einen Tag zuvor erschüttert haben. Für den 51-Jährigen vom THW-Ortsverband Rüsselsheim ist es nicht der erste Auslandseinsatz. Bereits beim Erdbeben in der Südosttürkei vor 3 Jahren war er zusammen mit seinen Rüsselsheimer Kollegen Christian Volkmar als Mitglied der Schnelleinsatzeinheit Bergung Ausland vor Ort, um den Opfern der Naturkatastrophe zu helfen. Doch was er in Venezuela erwartet, ist selbst mit den Folgen des Bebens in der Türkei nicht zu vergleichen. Hier waren die Schäden noch größer, sagt der Familienvater aus Merfelden-Walldorf. 2 Erdbeben der Stärken 7,3 und 7,4 hatten in der Küstenregion und im Großraum Caracas für Verwüstung und unermessliches Leid gesorgt. Kurz nachdem Meder auf seinem Erdbeben-App von der Naturkatastrophe erfährt, bekommt er auch schon die Meldung der THW-Führung aus Köln. Noch am Tag des Bebens reisen Meder und Volkmar mit ihrer Einheit zunächst nach Köln und dann vom Fliegerhorst Wunsdorf aus mit dem Bundeswehr-Transportflugzeug samt 16 Tonnen Material und Ausrüstung nach Venezuela. 4 Suchhunde sind auch mit dabei. Das Ziel der Helfer vom THW ist der von Beben und Nachbeben besonders schwer betroffene Bundesstaat La Guajira, der nördlich von Caracas liegt. Die Aufgabe der Einheit, die Suche nach Verschütteten. Markus Meder wurde vom THW für Auslandseinsätze dieser Art ausgebildet. Der verheiratete Vater zweier Töchter arbeitet als Betriebsschlosser bei Lufthansa, ist dort für die Infrastruktur der Wartungshalle zuständig. Den kurzfristigen Einsatz klärt er unkompliziert mit seinem Arbeitgeber. Meder engagiert sich seit 7 Jahren beim THW in Rüsselsheim. Nun also der Einsatz in Venezuela. Während er im Camp arbeitet, suchen seine Kollegen mit Rettungshunden in eingestürzten Gebäuden nach Hinweisen auf Verschüttete unter den Trümmern. Anschließend setzen sie die Suche mit technischen Ordnungsgeräten fort. Das THW nimmt Kontakt zu einer verschütteten Person auf, doch die Klopfzeichen verstummen. Wenn die Verschütteten merken, dass jemand kommt, hört die Anspannung auf und das Adrenalin sackt ab. Die Person ist offenbar unter den Trümmern verstorben. Dass die THW-Kräfte keine lebenden Menschen aus den Trümmern befreien können, bedauert Meder. Dennoch ist er froh, beim Einsatz in Venezuela dabei gewesen zu sein. Die Menschen haben uns eine große Dankbarkeit entgegengebracht. Da die Suche nach Überlebenden nach 7 Tagen im Erdbebengebiet nahezu kein Aussicht mehr Erfolg hat, beendet die THW ihren Einsatz in Venezuela.

Ach, Bert Kempfert, immer wieder schön, gell? So, unser Jingle funktioniert nicht mehr. Ich bin froh, dass der erste gegangen ist. Aber unser Mädchen heute mit Sie hören Neues um 9 gibt's heute nicht. Tut mir so leid. Ich mache weiter mit den Kurznotierten. Und zwar gibt es eine Main-Schifffahrt für Senioren. Rüsselsheim. Die Arbeitsgemeinschaft 60 Plus der SPD Rüsselsheim organisiert auch 2026 ihre beliebte Schifffahrt für Senioren. Aufgrund technischer Anpassungen steuert das Schiff diesmal statt Rüdesheim den Zielort Frankfurt an. Interessierte treffen sich am Dienstag, den 11. August um 10.30 Uhr am Bootsanleger am Mainufer in Rüsselsheim. Der Preis beträgt 25 Euro, zahlbar vor Ort im Bar. An der Fahrt können 60 Personen teilnehmen. Anmeldungen werden bis zum 30. Juli entgegengenommen. Der Aufenthalt in Frankfurt von knapp 2 Stunden steht zur freien Verfügung. Das Mainufer lädt zu Spaziergängen ein. Der Römer ist fußläufig zu erreichen. Kontakt für Anmeldungen jkeck@gmx.net oder telefonisch unter 0172 660 8574. Ich gebe noch mal die Telefonnummer durch. 0172 660 8574. Die Rückkehr ist gegen 17.30 Uhr geplant. Zu dieser geselligen Fahrt sind auch Nichtmitglieder eingeladen. Ja, dann machen wir weiter mit dem Stammtischen. Der Jahrgang 1934-35 trifft sich am Montag, 13. Juli, im Restaurant La Villetta zu einem monatlichen Stammtisch. Ab 11.30 Uhr beginnt der Austausch, bei dem alte Erinnerungen geteilt und aktuelle Themen diskutiert werden. Der Stammtisch bietet die Gelegenheit, Freundschaften zu pflegen. Dann geht's weiter mit dem Jahrgang-Treffen in Rüsselsheim. Jahrgang 42-43 lädt zu einem besonderen Treffen ein. Aha. Am Mittwoch, den 8. Juli, leider. Och, das war ja schon vorgestern. Weg damit. Vergesst es. Da habe ich was anderes. Bürgermeisterin besucht Lions Club. Bischofsheim. Für Donnerstag, den 16. Juli um 19.30 Uhr lädt der Lions Club Bischofsheim zu einem offenen Clubabend im Restaurant Steinmark Klause in Rüsselsheim-Bauschheim ein. Bürgermeisterin Lisa Gößwein wird anwesend sein und in ihrem Vortrag »Was bewegt Bischofsheim?« zentrale Themen der Gemeinde vorzustellen. Dazu zählen das Baugebiet Berliner Zwickel, öffentlicher Parkraum, der Zustand des Familienzentrums sowie mögliche neue Standorte für einen Eisenbahnwaggon in Bischofsheim. Interessierte Bürgerinnen und Bürger sind willkommen und mit der Bürgermeisterin zu diskutieren und sich auszutauschen. Der Eintritt ist frei. Verzehrkosten übernimmt jeder selbst. Anmeldungen bitte bis spätestens 14. Juli per E-Mail an präsident@ic-bischofsheim.de. Ich wiederhole die E-Mail an präsident@ic-bischofsheim.de. Der Lions Club freut sich auf regen Austausch und viele Teilnehmer. So, dann haben wir noch...

0: ein Liebes zum Abschluss, und zwar Gretchen, das Schöne zeigen. Rüsselsheim. Die Bichon-Malteser-Hündin Gretchen ist gemeinsam mit 9 weiteren Hunden nach einer Beschlagnahmung ins Tierheim Rüsselsheim gekommen. In ihrem bisherigen Leben lernte sie leider kaum etwas kennen und wurde lediglich zum Vermehren gehalten, schildert das Tierheim. Trotz ihrer Vergangenheit zeigt sich Gretchen sehr aufgeweckt und freundlich, genießt Spaziergänge und sucht gerne die Nähe zum Menschen. Zurzeit wird sie liebevoll aufgepäppelt und entdeckt Schritt für Schritt das echte Hundeleben. Jede Zuwendung wird freudig mit einem breiten Hundelächeln von ihr begrüßt, heißt es in der Mitteilung. Für Gretchen werden geduldige und einfühlsame Menschen gesucht, die ihr weiterhin Sicherheit geben und ihr die Welt zeigen möchten. Kinder sollten bereits älter und verständnisvoll im Umgang mit Tieren sein. Ein souveräner Ersthund, an dem sich Gretchen orientieren kann, darf gerne vorhanden sein, schreibt das Rüsselsheimer Tierheim weiter. Wer Gretchen eine schöne Zukunft schenken möchte, wird gebeten, eine E-Mail an die hundevermittlung@tierheim-rüsselsheim.de zu schreiben. Ich wiederhole die E-Mail: hundevermittlung@tierheim-rüsselsheim.de. So, das war das eine. Und dann habe ich noch eine Mitteilung in eigener Sache. Heute um 16 bis 18 Uhr ist die Wiederholung vom 3. Juli Sabi aktuell. Das Thema Leben und Arbeiten an der Nordsee, Teil 2. Der erste war schon. So, und wenn ihr das reinhören wollt, die Wiederholung vom 3. Juli, heute 16 bis 18 Uhr. Ja, und jetzt, was haben wir jetzt? Jetzt haben wir die schöne Abschlussmelodie. Hört ihr schon im Hintergrund, was wir hören? Ach du liebe Zeit, jetzt habe ich das zu früh gestartet. Ein paar Sekunden sind über. Marlene, was machen wir jetzt? So, aber das wird hinhauen. Also, meine Lieben, die Stunde ist rum, die Jingles fehlen. Genau das ist die Zeit, wo ich eingeplant hatte für noch 2 Jingles, aber gut, ist okay.
1: Für heute verabschieden wir uns und wünschen euch ein wunderschönes Wochenende mit viel Wärme und trinkt sehr viel, das ist sehr wichtig, ja, damit wir diese elende Hitze, auch wenn es noch so schön ist, es ist Sommer, aber es ist einfach zu heiß, dass ihr das gut übersteht. Tschüss, so, bis zum nächsten
0: so
1: Mal.
0: So ist es. Ja, und du warst die Marlene?
1: Achso, ich bin die Marlene Ebling-Doll.
0: Ja. Und ich möchte jetzt keinen Artikel mehr vorlesen in Zukunft, der heute da war mit den Hitze, mit den vielen in GBR Rüsselsheim und so weiter, mit den vielen Leuten, die da eingeliefert wurden. Das war der absolute Wahnsinn und die kamen wirklich an ihr Limit. Passt auf euch auf, meine Lieben. Passt auf, bleibt in der Wohnung oder im Haus. Das ist das Beste, was man machen kann bei der Hitze. Also ich gehe nicht raus. Du?
1: Ich bleibe auch zu Hause.
0: Bleibst auch drinnen, gell? Und viel trinken, hat ja Marlene schon gesagt. Viel trinken nicht vergessen. Und das ist ja, glaube ich, mit das Wichtigste. Ja? Also, wir wünschen ein schönes Wochenende. Es hat mich sehr gefreut, bei euch zu sein. Und ich hoffe, die Musik, die ich heute mal für euch ausgesucht habe, hat euch gefallen. Und jetzt bleibt mir nichts anderes zu sagen. Schönes Wochenende, eure Elisabeth Kirsch.

0: Jetzt weiß ich auch, Marlene, jetzt weiß ich auch, warum wir heute zu früh dran sind mit Ende, weil uns die Jingle und zweitens, weil... ja, genau, ein Lied. Also, tschüss, meine Lieben.
1: Es ist 18 Uhr. Achim Weidner, Stadtverordnetenversammlung Rüsselsheim. Im Ratssaal stehen noch die Stadtverordneten, aber es stehen auch Ventilatoren, die hier in den warmen Ratssaal kühle Luft produzieren oder es versuchen. Ja, heute haben wir hier die dritte Stadtverordnetenversammlung. Die Stadtverordnetenvorsteherin hat hier sozusagen auch schon optisch auf den heutigen Abend eingestimmt, nämlich sie trägt das Trikot mit den vier Sternen der deutschen Fußballnationalmannschaft, denn heute Abend spielt ja Deutschland in der Fußballweltmeisterschaft. Und wir haben jetzt aber hier doch noch ein paar ernste Themen aufzurufen, nämlich folgende Tagesordnungspunkte. Ich habe die mal in 6 Punkte gegliedert, nämlich hier Schule. Es geht um die Max-Planck-Schule, um den Teilabbruch und Neubau. Es geht aber auch um die Grundschule Hasengrund, um die Beseitigung eines Brandschadens und es geht um den Schulentwicklungsplan 2530, aber auch um das Thema Klassenassistenz in den Schulen im Teil 2. Also in meinem Teil 2 geht es um Kinder, Jugend, Familie, Soziales. Da gibt es einen Tätigkeitsbericht zu den Verfahrenslotsinnen. Es geht um Pflegschaften und Vormundschaft. Da wird ein Sachstandsbericht abgegeben, aber auch um die Fortbildung und Praxisbegleitung in Kitas. Zum Thema Umwelt, Energie und Stadtpflege geht es heute um Photovoltaik, Freiflächenpotenziale, Grünpflege. Und zum Thema Infrastruktur geht es natürlich um die Thema Innenstadt. Es geht um die Schulstraße und Spielplätze. Und bei der Schulstraße geht es im Rahmen eines schulischen Mobilitätsmanagements um den Schulweg. Beim Thema Finanzen ist der Wirtschaftsplan der Betriebshöfe Gegenstand und zum Thema Verwaltung, Gremien und Kommissionen ist die Verkehrskommission und Umweltkommission, wird hier ein Mitglied benannt und es geht um die Frauenkammer. Jetzt haben mittlerweile alle Stadtverordneten Platz genommen und die Sitzung wird gleich beginnen.
2: Sitzung. Ich begrüße Herrn Oberbürgermeister Burkhardt, Herrn Bürgermeister Karakaya, den ich schon gesehen habe, der wahrscheinlich noch unterwegs ist, Herrn Stadtrat Valerius, sehr geehrte Mitglieder des Magistrates, verehrte Vertreter des Ausländer- und Seniorenbeirates. Ich darf heute weiterhin begrüßen die Mitarbeiter der Stadtverwaltung. Ich begrüße die Vertreter der Presse und die Bürgerinnen und Bürger, die heute bei den Temperaturen den Weg in unseren Ratssaal gefunden haben. Und selbstverständlich Sie, liebe Kolleginnen und Kollegen der Stadtverordnetenversammlung. Ich stelle fest, dass die Einladung vom 18.06. ordnungsgemäß und fristgerecht zugegangen ist und dass die Stadtverordnetenversammlung beschlussfähig ist. Es verspäten sich einige Kolleginnen und Kollegen, die zählen wir dann nachher selbstverständlich noch dazu, aber aktuell, wie Sie sehen, sind wir beschlussfähig. Ich darf fragen, ob Sie der Übertragung von Radio Rüsselsheim zustimmen. Ich bitte ums Handzeichen, wer dafür ist. Gegenprobe, das ist einstimmig, damit darf Radio Rüsselsheim übertragen. Seit der letzten Stadtverordnetenversammlung haben wir Geburtstagskinder gehabt. Einmal Frau Stadträtin Heide Böcker, herzlichen Glückwunsch. Herr Adem Akpina, da, herzlichen Glückwunsch. Die stellvertretende Stadtverordnetenvorsteherin Gabriele Reutershahn hatte auch Geburtstag, der Stadtrat Herr Grode hatte ebenfalls Geburtstag, auch einen runden. Und Herr Ulla Stelekli, auch herzlichen Glückwunsch von uns. Und Herr Stadtverordneter Oliver Krause, auch von uns herzlichen Glückwunsch nachträglich. Entschuldigt heute zur Sitzung ist Herr Stadtrat Jens Grode, Herr Kaleitzis, Herr Schmidt und Frau Beisel. Dann kommen wir zur Tagesordnung. Da gibt es ein paar Änderungen, die ich Ihnen gerne mitteilen möchte. Und zwar, bevor wir einsteigen, das Thema Schulstraße bei Ihnen, Tagesordnungspunkt 8, würden wir in den Teil 2 nehmen, da es hier einen kurzfristigen Ergänzungsantrag, verzeihen Sie, Ergänzungsantrag der AfD ging. Den würden wir in die nächste Sitzungsrunde nach der Sommerpause schieben, damit das nochmal beraten werden kann. Und Ihr Top 15, Stärkung der Sicherheit, ist ebenfalls zur Verweisung, nicht zur sofortigen Beschlussfassung. Das heißt, wir schieben jetzt den Punkt 8 in den Teil 2 und das wäre dann der neue Punkt 13. Gibt es sonstige Änderungswünsche zur Tagesordnung? Das ist nicht der Fall. Dann ist die so genehmigt. Wir kommen zur Niederschrift vom 21.05. Wer der Niederschrift seine Zustimmung erteilt, den bitte ich ums Handzeichen. Gegenprobe. Ist das dagegen oder haben Sie eine Einwendung? Nee, okay. Also dann alle dafür. Damit ist die Niederschrift genehmigt. Wir kommen zum geänderten Teil 1 ohne den Punkt 8. Wer dem Teil 1 seine Zustimmung erteilt, den bitte ich ums Hand. Herr Professor Flörsheimer, wir sind eigentlich schon in der Abstimmung.
3: Ja, liebe Frau Stadtverordnetenvorsteherin, ich habe das versucht, heute schon zu schreiben, was ich...
2: Entschuldigung, ich muss jetzt gerade mal fragen. Irgendwie hört man unsere Mikros anscheinend nicht. Moment, Herr Professor Flörsheimer, warten Sie mal kurz. Sie sind nämlich hier bei uns nicht zu hören. Die Mikros werden nicht übertragen.
3: Ja, Frau Stadtverordnetenvorsteherin, ich habe versucht, das Ihnen heute schon zu schreiben. Da beim letzten Punkt in Teil 1 müsste geklärt werden, bei der Drucksache 51 Spielplätze, ob welche Version jetzt gemeint ist. Ist das die Originalversion der Drucksache oder wollen Sie abstimmen über die im Bauausschuss geänderte Version?
2: Das ist tatsächlich die geänderte Version, über die wir abstimmen. Der Herr Hauf hatte dazu einen Vorschlag eingereicht. Das ist die geänderte Version. Ich glaube, mein Mikro ist jetzt tatsächlich besser, aber Herr Professor Flörsheim, ich muss sagen, ich habe Sie ganz schlecht verstanden, aber ich weiß, was Sie meinen. Sind sich jetzt alle bewusst, was Sie zum Thema Schulstraße abstimmen? Das ist tatsächlich der geänderte Teil. Okay, dann kommen wir zum Teil 1. Spielplätze, nicht die Schulstraße, selbstverständlich die Spielplätze. Vielen Dank für den Hinweis. Es geht um die Änderung der oder die geänderte Fassung zum Antrag 12, Spielplätze. Wissen da alle Bescheid? Ich sehe Nicken in der Runde. Dann kommen wir nochmal zum Teil 1. Wer dem Teil 1 seine Zustimmung erteilt, den bitte ich ums Handzeichen. Das ist einstimmig. Gegenprobe? Einstimmig. Damit kommen wir zum Teil 2. Neuer Tagesordnungspunkt 13 wäre das dann, eigentlich 12, weil wir die 8 runtergenommen haben. Das ist die alte 8. Jetzt kommen wir zu den Schulstraßen. Gibt es dazu noch Redebedarf? Den würden wir sonst noch mal nach der Sommerpause in die Sitzungsrunde verweisen, weil da gab es noch mal einen Ergänzungsantrag, wie ich es eben schon erwähnt habe. Ist hier noch mal das Wort gewünscht oder können wir gleich zur Verweisung abstimmen? Das sehe ich nicht. Dann stimmen wir ab über die Drucksache 48. Wer die Drucksache zur Verweisung seine Zustimmung erteilt, den bitte ich ums Handzeichen. Da müssen wir zählen. Ja. Gut, es kommen noch welche. Jetzt ist es einstimmig. Damit ist die Drucksache 48 in die nächste Sitzungsrunde verschoben. Vielen Dank. Wir kommen zum Tagesordnungspunkt, lassen wir es dabei, 13, die Max-Planck-Schule. Gibt es hierzu Wortmeldungen? Herr Jackler, bitte.
4: Ich weiß jetzt gar nicht nach den ganzen...
2: Das funktioniert nicht. Tut mir leid, vielleicht...
5: Hallo. Oh, die Empfindlichkeit des Mikrofons leidet unter der Hitze.
2: Also für uns hier nicht zu verstehen. Oder wir müssen nach vorne aufhören.
6: Test.
4: bist du nah ran.
6: Wir probieren das.
5: Ist das mit dem besser? Naja, wir versuchen es mal. Das wollte ich jetzt nicht, auch wenn die Drucksache selbst natürlich eine extrem wichtige ist. Und ich glaube, nach all den Beratungen muss es erlaubt sein, nochmal im Grundsatz über die Drucksache, den Zeitablauf und die politische Frage, die sich dahinter verbirgt, in der Kürze der Zeit einfach auch nochmal zu sprechen. Frau Stadtverordnete und Vorsteherin, meine Damen und Herren, die politische Frage ist nicht, ob die Schule neu gebaut werden muss, sondern ob die vorgelegte Planung bereits die richtige und wirtschaftlich verantwortbare Lösung für uns eigentlich ist. Ja. Uns gleich auch vorweg zu bemerken, keiner von uns hat die Drucksache beziehungsweise auch den Neubau und die bauliche Erneuerung der Max-Planck-Schule in Frage gestellt. Das tun wir auch weiterhin nicht. Der Zustand der Schule, die baulichen Mängel, die Anforderungen an Brandschutz, Funktionalität, moderne pädagogische Nutzung machen eine Lösung zwingend erforderlich. Darüber besteht kein Zweifel. Aber gerade weil das für uns ein dauerhaft wirksames Projekt ist, brauchen wir eine Entscheidung, die fachlich sauber, finanziell verantwortbar und auch politisch belastbar ist. Genau deshalb drängen wir seit Beginn der Sitzungsrunde darauf, die Beratung nicht heute schon abschließend zu führen, sondern in eine weitere Runde zu geben. Die Verwaltung drängt jedoch auf eine Entscheidung in nur einer Runde und verweist dabei auf Zeitdruck, plant jedoch selbst bereits seit 3 Jahren. Gleichzeitig wird die möglichen bau- und brandschutzrechtlichen Risiken sowie weitere Kostensteigerungen argumentiert, bis hin zur Befürchtung einer Schließung der Schule. Sehr geehrte Damen und Herren, diese Argumentation nehmen wir natürlich sehr ernst. Aber sie ersetzt keine sorgfältige politische Prüfung, erst recht nicht dann, wenn Planung und Vorentscheidung in wenigen Sitzungen faktisch finalisiert werden sollen. Wenn ein Projekt dieser Größenordnung mit dieser Laufzeit und in dieser finanziellen Dimension entschieden werden soll, dann reicht es aus unserer Sicht nicht aus, lediglich auf den Druck des Verfahrens zu verweisen. Wir sehen außerdem, dass die heute vorgelegte Drucksache in einigen Punkten nicht mehr deckungsgleich mit der Variante ist, die wir in der vergangenen Wahlperiode beschlossen haben. Das ist einer der zentralen Punkte. Wenn man sich die Planungsgrundlage verändert, dann muss auch die politische Willensbildung entsprechend nachgeschärft werden. Und genau dafür brauchen wir Zeit, Transparenz und wir zumindest gegebenenfalls auch eine externe fachliche Unterstützung und Beratung. Unser Anliegen ist nicht die Verzögerung um der Verzögerung willen. Unser Anliegen ist eine bessere Entscheidungsgrundlage. Wir wollen gemeinsam mit der Verwaltung prüfen, ob es noch tragfähige Varianten gibt, die wirtschaftlicher, funktionaler oder auch baulich robuster sind. Und wir wollen sicherstellen, dass wir nicht eine Entscheidung treffen, die uns in wenigen Monaten oder Jahren durch Nachträge, Planungsänderungen oder unnötige Fehlentwicklungen teuer zu stehen kommen. In der Zwischenzeit hat uns eine Stellungnahme erreicht. Die vorliegende Stellungnahme der Verwaltung überzeugt uns dabei nicht. Sie ist keine ergebnisoffene Prüfung von Alternativen, sondern im Kern eine Verteidigung des bereits eingeschlagenen Planungsweges. Wer auf einen Änderungsantrag zur Kostenreduzierung im Wesentlichen mit dem Hinweis reagiert, weitere Prüfungen und Änderungen seien mit Aufwand verbunden, beantwortet die eigentliche politische Frage nicht. Für ein Projekt mit einem Volumen in dreistelliger Millionenhöhe ist das zu wenig. Es ist das größte Bauprojekt, das wir vom Volumen in Rüsselsheim haben, zumindest das ich auch kenne. Wenn die Verwaltung sagt, es gebe keinen Spielraum mehr, dann ist das aus unserer Sicht gerade kein Argument gegen eine weitere Beratung, sondern ein Argument dafür, diese Aussage politisch und fachlich nochmals prüfen zu lassen. Bei einem Projekt dieser Bedeutung ist ein zusätzlicher Beratungsdurchlauf kein Makel, sondern Ausdruck von politischer Verantwortung. Deshalb bitten wir um Zustimmung zum einen zu unserem Antrag und dass wir diese Drucksache noch in die weitere zweite Runde schieben, so wie wir es auch schon anfänglich im Kulturschule Sport mal diskutiert haben. Nicht, weil wir einfach einen Neubau verhindern wollen, sondern weil wir ihn richtig machen wollen, solide, tragfähig und mit einer Entscheidung, hinter der Ende auch die gesamte Stadtverordnetenversammlung zumindest eine große, breite Mehrheit steht. Vielen Dank.
7: Dankeschön. Gibt es weitere Wortmeldungen? Herr Waldschuh.
2: Verzeihung, bitte erst der Herr Valerius. Bitte schön.
4: Okay. Also ich respektiere das ausdrücklich und ich kann das bestens nachvollziehen, dass Sie sich mit diesem sehr, sehr gewichtigen und umfangreichen Thema noch mal ausgiebiger auseinandersetzen wollen. Also vollstes Verständnis, gar keine Frage. Ich sehe es einfach nur als meine Verantwortung, auf die Rahmenbedingungen hinzuweisen, darauf aufmerksam zu machen und natürlich auch einfach die Folgen von Änderungen im weiteren Planungsablauf hinzuweisen. Ich denke, das ist auch in einem guten Dialog mit vielen von Ihnen geschehen, sodass Sie auch gut abwägen konnten, was Ihnen wichtiger ist. Und wie schon gesagt, ich kann es absolut nachvollziehen, dass Sie sagen, es ist doch ein großes Ding. Wir müssen uns da auf jeden Fall nochmal Gedanken drüber machen. Ich kann es allerdings nicht ganz unterlassen, darauf hinzuweisen, dass wir ja in der Informationsveranstaltung auf die Planungsabläufe und Prozesse sehr, sehr deutlich nicht nur hingewiesen haben, sondern sie auch versucht haben zu erklären und dass das definitiv der frühestmögliche Zeitpunkt war, mit eben diesen Zwischenergebnissen, und es sind wirklich sehr frühe Zwischenergebnisse, auf Sie zuzukommen und Sie auch an der Stelle einzubinden und mitzunehmen. Daher ist das zum einen der absolut frühestmögliche und richtige Zeitpunkt, wenn man den Gesamtplanungsverlauf und Ablauf betrachtet, wie ja vorgestellt in der Informationsveranstaltung. Da kommt ja auch noch einiges an Prozess. Das zum einen, und zum anderen sind es ja letzten Endes, sage ich mal, Optimierungen, wirklich sehr, sehr tiefgreifende Optimierungen, die ich hier mit der Verwaltung vorgelegt habe, was mir auch einfach nicht nur wichtig ist, sondern auch ein persönlicher Anspruch ist, an der Stelle wirklich zu optimieren, was das Zeug hält, wohlgemerkt ohne eben Zeit- und Kostenrahmen und Qualität aufs Spiel zu setzen. Das muss ja immer in der Balance bleiben. Das zum einen, und zum anderen sind es Varianten, die da schon vorgelegt wurden. Insofern werden wir dann voraussichtlich dann in der nächsten Sitzungsrunde dann über Untervarianten vielleicht nochmal reden. Davon gehe ich mal aus. Aber wie gesagt, ich denke, diese aktuelle Stellungnahme zeigt schon, dass die Spielräume auch einfach dadurch begrenzt sind, dass eben schon viel ausgeschöpft wurde. Ich biete das an der Stelle an, in der nächsten Sitzungsrunde im Planungsbau- und Umweltausschuss, wenn Sie heute zu der Entscheidung kommen, das Thema nochmal zu vertagen, dann auch wirklich mit der gesammelten Fachkraft und den auch Ihnen zur Verfügung gestellten Fachplanern hier anzutreten und wirklich Rede und Antwort zu stehen, um dann hier eine Lösung möglichst gemeinsam zu finden, mit der Sie dann auch mitgehen können und dann hoffentlich auch guten Gewissens wollen.
2: Vielen Dank. Herr Waldschuk, bitte.
6: Ja, also Herr Valerius, ich muss, glaube ich, sagen, Sie haben Ihre Arbeit zu gut gemacht. Sie hätten einfach mit dem Plan 200 Millionen Euro Max-Planck-Schule kommen sollen. Dann hätte der Herr Jackler gesagt, im Prinzip, macht doch mal eine Optimierung. Dann wären Sie gekommen mit 167 Millionen und wären der Held gewesen. Also das ist, glaube ich, der Knackpunkt an dieser Situation jetzt im Moment, dass wir darüber diskutieren, dass er uns in diesem Schritt nicht mitgenommen hat. Denn er hat ja beim Regierungspräsidenten, das hat er ja auch gesagt, im Prinzip die Einsparungen und Flächenreduzierungen und auch die Baukörperoptimierungen genommen. Ja, und er hat dann gesagt, wenn du im Prinzip etwas energetisch und kostengünstig bauen willst, dann musst du halt einen Würfel bauen. Und er baut Würfel und schneidet nur ein Stück aus der Mitte raus. Also in dem Punkt. Und alles das, was jetzt passiert, sieht aus meiner Sicht so aus, dass jetzt im Prinzip dann irgendwer, der im Prinzip nur bedingt im Thema dran ist, jetzt im Prinzip das machen will. Natürlich sind das Planer, die sich auch mit Schulen beschäftigen. Aber wenn Sie einen Planer fragen und den anderen Planer fragen, kriegen Sie nie das gleiche Ergebnis. Ja? Also in dem Rahmen. Und am Ende ist es doch ganz einfach, ich habe leider die Zahlen jetzt nicht gefunden, am Ende ist es doch ganz einfach, dass dann diese Zahlen dann wieder zu Kubikmetern und Quadratmetern und Bruttogeschossfläche und Bruttorauminhalt führen, wieder in ein System eingegeben werden und es wird nicht mehr weniger, weil einfach diese Baukörper und Flächenbedarfe, die er mit der Schule abgestimmt hat, nicht da sind. Also das müssten wir eigentlich sehen. Und das ist, glaube ich, der Fehler im System, warum wir jetzt im Prinzip glauben, Mensch, wir können ja noch können nicht mehr sparen, weil der Herr Valerius vorher sauber gearbeitet hat. Das Zweite ist im Endeffekt diese Situation, dass wir das jetzt stoppen und schieben und bis das andenkt, das kostet Zeit und kostet Geld. Das Einzige, womit man wirklich, und das haben Sie auch lesen können im Prinzip, Geld noch sparen kann, ist, wenn Sie die Prozesse optimieren und die Abläufe verkürzen, ja, und nicht in die Länge ziehen, was ja unser Plan C dann noch bedeuten würde, dass wir noch ein paar Jahre länger Preisaufschläge und Risikozuschläge zahlen müssen, was da ist. Und deswegen wäre die WSR jetzt im Prinzip bereit gewesen, unter der Planungsdiskussionsgrundlage im HUFA, in dem Moment, wo er sich bereit erklärt hat, in Wirklichkeit die ganzen Optimierungen und Verbesserungen im weiteren Prozess durchzuführen, dass wir diese dann im Prinzip mitgenommen hätten, wo ich ihm auch vertraut hätte, weil er hat schon eine gute Vorarbeit geleistet, ja, und wir werden am Ende kein anderes Ergebnis kriegen in dem Punkt, dass er gemacht hätte. Wir hätten dann nur den Bauabschnitt 1 freigegeben, damit hätten wir die Situation auf jeden Fall mal gestartet. Jetzt habe ich erfahren, dass das eine Schließung jetzt nicht so bevorsteht, auch wenn wir das schieben. Das ist vielleicht doch untergeordnet zu sehen. Und wir hätten am Ende ein Ergebnis bekommen, im Prinzip, dass da ein Beginn schon mal da ist und die größte Not im Neubau quasi beseitigt ist. Und wir hätten trotzdem noch die Optimierung für den zweiten und dritten Bauabschnitt dann haben können. Also von daher hätte die WSR heute im Prinzip diese Sache in der Form bestiegen, dass wir entweder dem ersten, dem Plan 1 oder sogar eigentlich dem Plan 2 zugestimmt hätten, der ja in Ticken günstiger gewesen wäre, dass den zweiten Bauabschnitt in zwei Dinge aufzuteilen wegen der Interimslösungen. Aber das ist, kommt ja jetzt nicht zur Frage. Aber ich glaube, dass wir uns mit dieser Verschiebung und den Problematiken nachher dann nur noch mehr Probleme auflegen werden, anstatt eine schnelle Lösung zu haben.
2: Vielen Dank. Jetzt habe ich Herrn Vogt.
8: Frau Stadtverordnetenvorsteherin, meine sehr verehrten Kolleginnen und Kollegen, man sieht schon so ein bisschen, wie sich so diese Rollen auch ein bisschen verschieben. 167 Millionen, Herr Waldschuk, für den Schulneubau, ohne Sporthalle, ohne Aula, ohne Mensa, ohne Blockheizkraftwerk, auf einmal kein Problem mehr und super Arbeit des Dezernenten. Wir erinnern uns mal ein paar Jahre zurück, da wäre noch ein Abwahlantrag dazu fällig gewesen, aber ist doch schön, wenn es eine Entwicklung gibt. Aber für uns sind die 167 Millionen schon ein Anlass, auch mal ein Gap zu machen, um uns zu fragen, befinden wir uns generell noch auf dem richtigen Weg? Denn ein vergleichbares Projekt, eine vergleichbare Ausgabe haben wir im Grunde noch nicht erlebt und auch noch nicht bewilligt. Und insofern verstehen wir das vollkommen, wenn wir uns als Kontrollorgan der Verwaltung auch auf den Weg machen und hinterfragen diese Vorlage oder gucken, wo sind Optimierungspotenziale, wo sind Möglichkeiten, eben noch zu einer Kostensenkung zu kommen bei gleichbleibender Qualität. Und deswegen unterstützen wir auch das Vorgehen, das eben Herr Jackler beschrieben hat, dass wir uns nämlich noch Zeit nehmen, um in die Prüfung zu gehen. Denn niemand wird uns später fragen, warum habt ihr noch diese Ehrenrunde gedreht, aber alle werden uns fragen, wenn es anders möglich gewesen wäre, wenn es wirtschaftlicher gewesen wäre, die Schule anders zu planen, anders zu bauen, warum wir uns dann nach 14 Tagen, dass die Vorlage existiert, unbedingt einen Druck aussetzen müssen, dieser Vorlage jetzt sofort zuzustimmen. Dafür bin ich da und da nehmen wir uns auch unsere Rolle sehr ernst. Und ich habe das im Haupt- und Finanzausschuss schon erwähnt. Just an diesem Tag ist aufgeploppt in der Hessenschau eine Nachricht von einer Schule in Nidderau, die der Main-Kinzig-Kreis baut. Und auch das ist eine Schule ohne Sporthalle, da sind noch ein paar Lehrerräume drin, Verwaltungsräume. Es sind 16 Schulklassenräume, inklusive der ganzen Technik, Wärmepumpe, PV-Anlage, Wärmekopplung, alles inklusive. Und über 3600 Quadratmeter, also quasi ein Drittel von dem, was wir auch bauen. Das wurde beschlossen in der Versammlung vom Main-Kinzig-Kreis im November. Die Ausschreibung wurde beschlossen. Jetzt wurde angefangen zu bauen. Und im November soll es, im März 27 soll es fertig sein. Und der Spaß dabei, man hat ursprünglich mit 16 Millionen gerechnet, aber mit dem Generalunternehmensvertrag ist es jetzt für 10 Millionen zu realisieren. Und ich habe heute nochmal in Nidau angerufen und mich bei dem Dezernenten, die haben das auch eng begleitet, die rückversichert, die haben einen Bebauungsplan jetzt mit dem Bauturbo nicht ändern müssen, aber sie haben es geschafft und dieser Vertrag gilt 10 Millionen. Und jetzt rechnen wir das mal hoch, mal 3, und dann können wir schon mal gucken, dass ganz wesentliche Unterschiede im Finanzbedarf existieren. Die Frage ist, wie kommen Sie denn dahin? Und da gibt uns eine Pressemitteilung von dem Main-Kinzig-Kreis Dezernenten Ausschluss, der sagt, vorausgegangen waren gute 6 Monate intensiver Vorbereitung in der Kreisverwaltung im engen Austausch mit externen Experten aus dem Bereich Vergaberecht. Speziell für dieses Projekt hatte sich ein Expertenteam rund um den Rechtsanwalt und einer Kanzlei gebildet, das zu einer massiven Beschleunigung des Verfahrensablaufs beigetragen hat. Man hat sich also überlegt, was sind unsere Ansprüche, was sind unsere Leistungserwartungen, und hat das in die Ausschreibung gepackt und hat dann ein Generalunternehmen gefunden, was über vorgefertigte Teile jetzt dabei ist, diese zusammenzufügen. Wobei es ein Grundgerippe gibt und innerhalb dieses Grundgerippes sind auch noch die einzelnen Räume flexibel zu handhaben. Und dann müssen wir schon mal gucken, wenn wir, wie sind unsere Kosten aufgeteilt? Da sehen wir einen Blick in die Drucksache. Für die eigentliche Baukonstruktion sind bei uns 56 Millionen vorgesehen. Für die technische Gebäudeausrüstung weitere 27 Millionen. Also zusammen, um allein für den Gebäude und Innereien quasi 83 Millionen, die unmittelbar ins Gebäude fließen. Und dem gegenüber stehen Baunebenkosten für Planung, Beratung und Verwaltung von 26,7 Millionen. Und das ist eben ein Teil, der, wenn man diese Schnittstellen nicht einzeln vergibt mit den einzelnen Gewerken, sondern die einfügt in ein Generalunternehmen, das schon Erfahrung hat und das weiß, wo ihre Leitung und die Lüftungstechnik und die Heizung verläuft, dann braucht es diese Schnittstellen nicht mehr und dann gibt es dort auch keine Reibungsverluste und auf jeden Fall nicht nur eine beschleunigte Vergabe, sondern auch ein beschleunigtes Bauen. Denn eins sollten wir unserer Schule doch auch nicht zumuten, nämlich über 10, 12 Jahre Bauphase. Das sind quasi 2 Generationen in dieser Schule mit der Schulgemeinde zusammen, die diese Schule in den nächsten Jahren, und da ist ja überhaupt noch nicht gesichert, ob wir nach der Bauphase 1 die Bauphase 2 gleich anschließen, das sollten wir vermeiden, dass die Schule nur als Baustelle wahrgenommen wird, denn das gibt auch Reibungsverluste. Genau, deswegen formuliere ich jetzt mal unsere Ausgangsfrage für die Prüfung. Die lautet nämlich, dass wir dringend fordern, vor der Eintrittsphase in die Leistungsphase 3 die Durchführung einer Wirtschaftlichkeitsuntersuchung, in der die gewählte klassische Vergabeweg mit einer funktionalen Gesamtvergabe, Plan und Bauen aus einer Hand beziehungsweise einem Generalunternehmermodell verglichen wird. Dabei sind insbesondere die Auswirkungen auf Kosten, Bauzeit, Risiken und Nachtragspotenziale darzustellen. Also es gibt...
2: Vielen Dank, Herr Vogt. Das waren jetzt 7 Minuten.
8: Ja, wunderbar.
2: Aber
8: es
2: Sie
8: gibt
2: haben
8: also
2: jetzt Ihre...
8: großes Potenzial, hier noch ein bisschen Luft rauszulassen. Wir müssen nur unsere Krise nutzen,
2: jetzt.
8: Um unsere Verfahren auch entsprechend zu überdenken.
2: Tut mir leid, dann brauchen Sie eine zweite Wortmeldung.
8: Vielen Dank.
2: Da bin ich jetzt auch... Vielen Dank. Herr Klaus, bitte.
9: Ich habe eine ganz pragmatische Frage. Würde denn die Ausschreibung für die Leistungsphase 3 morgen rausgehen? Und was sehen wir denn dann? Ist da realistisch, ob geschoben oder nicht geschoben? Wann könnte die überhaupt rausgehen? Möglicherweise reden wir um Kaisersbad.
2: Herr Stadtrat Valerius.
4: Also ich möchte jetzt gar nicht zu sehr auf das eingehen, was Herr Vogt jetzt alles gesagt hat, weil ich denke, das gehört in den Fachausschuss und da haben wir ja auch schon sehr ausführlich darüber diskutiert. Ich möchte nur ganz deutlich sagen, dass die auch im Fachausschuss genannten Beispiele nicht vergleichbar mit dieser Bauaufgabe sind. Es ist was völlig anderes. Man kann natürlich sich da was abgucken, man kann überlegen, was man davon übernimmt, aber jetzt wirklich hier Äpfel mit Birnen zu vergleichen, ist fachlich gesehen falsch. Das muss ich ganz deutlich sagen. Wir können da gerne nochmal die verschiedenen Modelle vergleichen, die wir im Übrigen auch mit Innenministerium und Regierungspräsidium besprochen haben, als vergleichbare Modelle mit einem sehr eindeutigen Ergebnis, nämlich dass das hier der richtige Weg für die Stadt Rüsselsheim in der aktuellen Haushaltslage ist. Aber die Frage war jetzt nach der Leistungsphase und das schließt unmittelbar an die Aussage an, jetzt hier nochmal mit einem völlig anderen Ansatz ranzugehen. Es gibt einen Auftrag von der Stadtverordnetenversammlung aus dem Jahre 2023, hier mit dieser Planung in dieser Art fortzufahren. Und der ist erfüllt. Also wenn, da gab es erstmal kein Hinterfragen, ist der Auftrag richtig oder falsch? Das würde ich mir auch nicht anmaßen, das maßt sich auch die Verwaltung nicht an. Hier wurde ein Auftrag ausgeführt und bis hierhin getrieben und die neuen Erkenntnisse habe ich Ihnen zum frühestmöglichen Zeitpunkt hier erstmal zur Kenntnis gegeben, um eben nochmal gemeinsam zu überlegen, auf welchem Weg sind wir hier eigentlich. Die Frage nach den Leistungsphasen ist relativ klar. Mit dem Grundsatzbeschluss damals wurde auch der Auftrag für die Planer freigegeben. Wir haben den Auftrag für die Planer über die Leistungsphasen 1 bis 9 bereits erteilt. Das ist Beschlusssache und letzten Endes dann auch dementsprechend folgerichtig umgesetzt. Das heißt, die Planungsphasen haben wir bereits alle eingekauft und quasi auch schon bezahlt, mehr oder weniger. Deswegen war auch mein Vorschlag und meine Empfehlung, eben die Optimierung in den laufenden Planungsprozess einfließen zu lassen und eben jetzt in die nächste Leistungsphase dann auch eben mit zu integrieren und die berechtigten Wünsche und Forderungen da auch aufzugreifen und bestmöglich einzuarbeiten. Insofern ist jetzt im Moment die Frage einfach nur, wann machen die Architekten mit der Leistungsphase 3 weiter, damit sie in die richtige Richtung arbeiten. Und das ist das, was ich hier eigentlich von Ihnen mir abfragen, abholen wollte. Können wir jetzt guten Gewissens eben die Leistungsphase freigeben oder brauchen wir eben nochmal einen Moment irgendwie des Überdenkens oder eben in dem Fall erstmal der Information des Nachvollziehens. Also daher, die Leistungsphase 3 ist beauftragt. Die Frage ist einfach nur, wann geben wir quasi den Startschuss für die Leistungsphase 3? Das ist eigentlich die Frage, die hier im Raum steht.
2: Frau Köttinger-Mirza, bitte.
10: Ja, vielen Dank. Wir wollten der Drucksache ja ursprünglich zustimmen. Deswegen würde ich gerne mal kurz erklären, warum wir der Schiebung zustimmen. In den Ausschüssen und auch in den Gesprächen mit anderen Fraktionen wurde für uns sehr deutlich, dass es sehr viele offene Fragen gibt und dass es sehr viel zu klären gibt und dass viele Bauchschmerzen hätten, wenn wir heute einen Beschluss herbeigeführt hätten. Daher möchten wir die Bedenken auch ernst nehmen und hoffen auch sehr, dass dann eben noch Einsparpotenzial gefunden werden kann, damit wir hier nicht so eine Extrarunde umsonst am Ende gedreht haben. Wir könnten uns auch vorstellen, dass es zum Beispiel einen eigenen Termin gibt, nur zur Max-Planck-Schule, wo dann eben alle offenen Fragen auch geklärt und beantwortet werden, weil wir vielleicht in dem Bauausschuss dafür dann nicht die Zeit haben und dann heißt es am Ende wieder, ja, letzter Wortbeitrag, dann ist vielleicht doch noch nicht alles klar. Und ich hoffe dann, dass wir am Ende alle mit einem guten Gewissen sagen können, so, jetzt haben wir einen Plan, der auch mehrheitlich mitgetragen werden kann. Das wäre unser Anliegen. Und das sind eben die Gründe dafür, warum wir dann heute für eine Schiebung plädieren würden. Danke.
2: Frau Steinborn, bitte.
11: Also ich werde jetzt nicht die Rede vom Herrn Vogt zu Ende sprechen, aber ich möchte darauf hinweisen, dass wir unsere offenen Fragen einbringen werden heute an die Verwaltung geben und dass wir, hätte ich jetzt auch gesagt, ähnlich wie die Frau Köttinger-Mirza, dass wir darum bitten, dass wir nicht warten bis zur nächsten Sitzungsrunde, sondern vorher schon einen Termin finden. Wir würden das möglich machen, dass wir uns da entsprechend beteiligen. Und ich muss noch ein Wort zum Herrn Valerius sagen. Thema, uns wurden Varianten vorgelegt, also nein, Also die Variante heißt einfach, wir strecken den zweiten Bauabschnitt. Das ist keine Variante. Und warum die Änderung von der ursprünglichen Drucksache, von der Kupertur der Gebäude in das jetzige gekommen sind, ist trotz mehrfacher Nachfrage immer nur gesagt worden, die Planer sagen, das ist so das Günstigste. Wir konnten nicht feststellen, dass es wurde uns nicht überzeugend dargelegt, warum diese Art des Bauens die einzig sinnige sein soll. Von daher wäre es sicherlich gut, wenn entsprechende Experten oder auch die Planer, die das gemacht haben, also vorher schon da entsprechend diese Fragen, die jetzt aufgekommen sind, beantworten. Also es geht hier wirklich um wahnsinnig viel Geld. Und diese lapidaren Sätze, das ist bei uns alles anders, wenn die bauen schon. Ja? Also das muss uns schon ein bisschen anders dargelegt werden. Und wenn wir, ich sag mal, statt den 10 Millionen pro 3000 Apples Quadratmeter 20 Millionen hätten, wären wir immer noch bei 60 oder 70 und nicht bei 170. Ja? Also von daher bitten wir da einfach, dass die Zeit bis zur nächsten Sitzungsrunde noch entsprechend genutzt wird.
2: Vielen Dank. Jetzt Frau Horesny und...
12: Ja, ich würde gerne kurz sagen, wie es sich aus unserer Sicht darstellt. Wir haben, die AfD-Fraktion gibt es ja erst seit dieser Wahlperiode. Wir wurden mit den Plänen konfrontiert. Wir hatten wir wissen auch nicht, wie viele Informationen es vorher gab. Nach dem Augenschein gab es auch für die anderen Fraktionen nicht viel Informationen. Wir wurden praktisch mit der fertigen, in Anführungszeichen, Lösung konfrontiert. Und die einzigen Argumente, die wirklich kommen, sind die, es ist alles perfekt, wir haben alles perfekt vorbereitet, es geht nicht anders, es geht nicht günstiger, es muss genau so gemacht werden. Und außerdem haben die höheren Stellen, Regierungspräsidium, wer auch immer, bereits zugestimmt. Also gibt es keine Alternative. Das können wir so nicht akzeptieren. Wir haben eine Reihe von Fragen, die haben wir auch vorgelegt. Die Fragen konnten wir erst formulieren und stellen, nachdem der Bau- und Haupt- und Finanzausschuss getagt hatte. Vorher wäre uns das gar nicht in dieser Tiefe möglich gewesen. Wir sind sehr daran interessiert, dass die Fragen beantwortet werden. Das geht natürlich nicht von heute auf morgen. Deswegen muss diese Zeit noch genutzt werden bis zu einer endgültigen Entscheidung. Und also angesichts, wir haben, ich weiß nicht, wie lange und wie viel darüber diskutiert, ob das Stadttheater Rüsselsheim für 50 Millionen renoviert wird. Und nun sollen wir innerhalb von einer, zwei oder drei Wochen darüber entscheiden, dass 167 Millionen Euro für das Max-Planck-Gymnasium ausgegeben wird. Natürlich wollen wir, natürlich brauchen wir die Schule. Da gibt es gar keine Diskussion. Ja, auch bei uns nicht, selbstverständlich. Aber es gibt einige Fragen. Und das Mindeste, nachdem sich das so lange hingezogen hat, ist doch, dass die Stadtverordneten bitte schön einbezogen werden. Davon ist offensichtlich keine Rede. Diese Art und Weise, der Versuch, Tatsachen zu schaffen, lehnen wir ab. Also wir stimmen auch dafür, dass die Entscheidung verschoben wird und in der Zwischenzeit dann die Fragen, nicht nur unsere, auch die der anderen Fraktionen, beantwortet werden.
2: Vielen Dank. So, jetzt habe ich Herrn Yildiz, Herrn Bernhard und Herrn Martens. Herr Yildiz, bitte.
13: Genau, bin ich zu hören? Super. Also ich nehme es mir auch zu Herzen und ich war auch im Ausschuss dabei gewesen, auch vorab. Vielen Dank, dass Sie auch tatsächlich jeder Frage entgegenkommen und auch konstruktiv irgendwie auch teilweise es versuchen zu vermitteln. Ich meine, es ist ja auch insofern klar, dass wir halt insbesondere bei einem so großen Projekt die Beratung brauchen. Daher begrüßen wir die Verschiebung. Und ich finde den Vorschlag auch von der SPD ziemlich gut, insofern, dass wir halt vielleicht gesondert uns nochmal hinsetzen können und mit einem Experten oder mit einer Expertengruppe sprechen könnten, da auch im Ausschuss das Thema Max-Planck-Schule auch unter den anderen Themen teilweise ja, nicht ganz ausgesprochen werden konnte. Ja, insofern, das wäre dann unsere Meinung dazu.
2: Vielen Dank, Herr Bernhard, bitte.
14: Ja, also wir sollten nicht nur, wir müssen uns in der Sommerpause zusammensetzen, wir müssen die Zeit wirklich effektiv nutzen und uns da auch mal in der Sommerpause, die zwar nur jedes parlamentarischen Betrieb betrifft, sondern müssen wir uns zusammensetzen und gucken, dass wir gemeinsam eine gute Lösung finden. Ich will es mal so ein paar Beispiele nochmal aufführen, die mir aufgefallen sind bei der Stellungnahme, die vom Dezernat kam. Da war beispielsweise die Antwort auf unseren Antrag, den wir gestellt hatten, ein Verzicht auf einzelne der 5 geplanten Baukörper würde zwingend zu einer 5- oder 6-geschossigen Bauweise führen. Dieses nach derzeitigem Planungsrecht, den geltenden Schulbaurichtlinien, den brandschutzrechtlichen Vorgaben sowie den Anforderungen an Rettungswegen nicht umsetzbar. Diese Aussage ist aus meiner Sicht nicht hinreichend begründet. Warum? Es wird keine einzige konkrete Vorschrift genannt. Es wird weder auf einen Paragraphen der Hessischen Bauordnung noch auf eine Schulbaurichtlinie oder eine Brandschutzvorschrift verwiesen. Die Aussage ist absolut formuliert, nicht umsetzbar. Obwohl solche Fragestellungen normalerweise über ein Brandschutzkonzept, Rettungswegekonzept und Genehmigungsverfahren gelöst werden. Also wenn Sie schreiben, etwas sei rechtlich nicht umsetzbar, müssen Sie meines Erachtens auch die Rechtsgrundlagen benennen, damit wir das auch im Einzelnen nachvollziehen können. Auch weitere Punkte, ich gucke, dass ich das jetzt schnell zusammenbekomme, auch die Aussagen sind aus meiner Sicht relativ pauschal. Alle Flächenreduzierungen wurden bereits umgesetzt. Da wäre meine Frage, welche Flächenreduzierungen wurden konkret geprüft und welche wurden aus welchen Gründen verworfen? Architektur und Fassade sind bereits auf das wirtschaftlichste Maß reduziert. Frage wäre hier, welche Fassadenvarianten wurden untersucht und welche Kostendifferenzen ergaben sich? Lichthöfe sind notwendig. Wurden Alternativen, zum Beispiel Oberlichter oder Belichtungskonzepte untersucht und mit welchen Ergebnissen? Also es geht jetzt nicht darum, jemanden in die Ecke zu stellen, das ist nicht unser Stil, sondern wir wollen wirklich konstruktiv an die Dinge rangehen. Man merkt, wir sind alle keine Planungsfachleute, wir haben einfach Fragen, die müssen gelöst werden. Es geht darum, dass wir über ein Projekt von 167 Millionen Euro entscheiden. Überlegen wir, 3-mal Stadttheater, da machen wir 2 Jahre, wo wir diskutieren, ob und wie und in welcher Form, ob wir es überhaupt wollen. Und hier wollen wir in 6 Wochen das durchhecheln. Das können wir und das dürfen wir auch nicht machen, weil dafür tragen wir als Stadtverordnete letztendlich die Verantwortung. Bei solchen Investitionsvolumen müssen Aussagen wie nicht umsetzbar oder wirtschaftlichste Lösung nachvollziehbar für uns auch belegt werden. Also deswegen, das sind nicht unsere Bedenken, nicht unserem Selbstzweck, sondern wir sind da unseren Rüsselsheimer Bürgerinnen und Bürgern absolut verpflichtet, die beste Lösung zu finden, dass wir dann im Herbst auch sagen können, jawohl, wir haben jetzt alles geprüft, wir können mit gutem Gewissen sagen, wir stimmen dazu und die Zeit müssen und sollten wir uns auf alle Fälle nehmen. Danke.
2: Ich würde fast noch ergänzen, den Schülerinnen und Schülern und auch den Lehrern in der Schule sind wir verpflichtet.
14: Vielleicht sollte man noch Klimaanlagen einbauen, gerade wo es heute heiß ist.
2: Jetzt habe ich den Herrn Martens. Oh, sorry, der Herr Valerius.
4: Also es war der Versuch, jetzt in aller Schnelligkeit zumindest mal erste Antworten auf die Fragen der CDU zu liefern, in der Kürze der Zeit, die für diese komplexen Fragen zur Verfügung standen. Drehen Sie mir bitte keinen Strick draus, dass das jetzt in der Kurzfristigkeit nicht in der Ausführlichkeit gekommen ist, wie es vielleicht wünschenswert gewesen wäre. Ich habe versucht, darin als Fazit nochmal unterzubringen, einen Wunsch, der ja nun wirklich im Moment aus allen Richtungen der Immobilienwirtschaft und auch der Politik letzten Endes an die Fachwelt und auch an die Verwaltung gerichtet wird, nämlich beschleunigen. Das ist irgendwie der Schrei, der momentan aus der Bauwirtschaft und auch aus der Politik aus allen Richtungen kommt. Und hier ging es darum, neben Optimierung auch möglichst schnell unterwegs zu sein. Also insofern sehen Sie es mir nach, dass in dem Fall schnell natürlich nicht gründlich sein kann. Aber es war zumindest der Versuch, Ihnen möglichst viele Informationen in kürzester Zeit zur Verfügung zu stellen. Selbstverständlich gibt es da noch weitaus mehr und tiefere Ebenen. Wenn es jetzt eben, wie es aussieht, zu der weiteren Beratungsrunde kommt, werden wir da sicherlich auch nochmal in der Tiefe drauf eingehen können mit der dafür nötigen Zeit. In dem Zusammenhang nur kurz der Hinweis, Zeit, wir befinden uns in der Sommer- und Ferienzeit. Das heißt also viele Fachbüros, Fachleute sind auch nicht 100% verfügbar. Sowohl jetzt bei den Beantwortungen als auch natürlich bei möglichen weiteren Treffen oder Sitzungen bitte ich das einfach zu berücksichtigen, dass es nicht einfach sein wird, wirklich alle Leute und alle Themen dann auch wirklich beisammen zu kriegen.
2: Vielen Dank, da der Stadtverordnetenversammlung von meinen oder von unserer Seite auch nochmal vielen Dank, dass Sie die Sommerpause tatsächlich nutzen wollen. Also wir werden das auch von unserer Seite, sollte es da Unterstützung brauchen für Räume, werden wir das natürlich auch selbstverständlich unterstützen, dass hier die Stadtverordneten auch in der Sommerpause zusammenkommen können. Also vielen Dank schon mal in die Runde für die Initiative. Und jetzt habe ich den Herrn Marten.
15: Kann man mich verstehen? Ja. Geht das? Ja. Prinzipiell schließe ich mich den Vorrednern zum Großteil an. Ich denke mal, was halt wichtig nochmal zu betonen ist, dass es hier wirklich um insgesamt 167 Millionen Euro geht. Und der Herr Walczuk scheint der Einzige zu sein, der das aus der Portokasse anscheinend bezahlen kann. Und wenn man sich die 167 Millionen nochmal vor Augen führt, dann auch mal andere Projekte vergleicht, die in der Vergangenheit, auch in der kurzfristigen Vergangenheit umgesetzt wurden und sich dann zum Beispiel mal einen kompletten Gymnasiumneubau in Geislingen anschaut, der, sage ich mal, bei 64 Millionen Euro lag, oder dann auch ein komplettes Schulzentrum, ein großes Schulzentrum, das bei 90 Millionen Euro liegt, und wenn man sich dann mal anschaut, dass es jetzt hier auf einmal 167 Millionen sind, kann man natürlich sagen, ja, das kann man alles nicht vergleichen, das ist alles nicht vergleichbar. Man kann natürlich auch sagen, dass es in Rüsselsheim vielleicht noch Kostentreiber gibt, wie möglicherweise Altlasten und auch einen Teilabbruch und so weiter, aber es ist schon eine ziemlich große Diskrepanz, und 167 Millionen ist sehr viel, und da muss man aus meiner Sicht tatsächlich nochmal hinschauen, gerade weil, wenn man es auf den einzelnen Schulplatz runterrechnet, das eigentlich über mehr als 100.000 Euro sind. Und ich glaube, da macht es Sinn, nochmal hinzuschauen, und ich bin davon überzeugt, dass es da definitiv noch ein Sparpotenzial gibt. Und vor allem, was mich auch gestört hat bei der Stellungnahme, Das kam bei mir so ein bisschen an als Drohkulisse, ja, dass diese Stellungnahme so als Drohkulisse dient, um jetzt da irgendwie schnell die Entscheidung hier in der Stadtverordnetenversammlung durchzudrücken. Ja, weil, wenn man sich das auch mal anschaut, da wurde dann gesagt in der Stellungnahme, ja, der zweite Blick kostet ungefähr 5,3 Millionen und ein ganzes weiteres Jahr. Wenn man sich da mal jetzt die Zahl anschaut, dann geht ja die Verwaltung bei dem Prüfauftrag davon aus, dass die Leistungsphase 2 komplett wiederholt wird. Aber genau das ist ja eigentlich gar nicht Sinn des Antrags von der CDU, sondern da geht es ja eigentlich nur um die Prüfung der großen Kostenblöcke. Und deswegen sind wir auf jeden Fall dafür, dass wir dem Antrag der CDU da zustimmen.
2: Ich würde jetzt Herrn Houmami vorziehen, weil, Herr Jackler, Sie wollen bestimmt noch mal was zum Antrag sagen. Dann Herr Houmami, bitte.
16: Ja, vielen Dank. Ich halte mich auch ganz kurz. Also zunächst einmal nochmal vielen Dank an Herrn Valerius, weil ich glaube, so ein Projekt kostet viel Kraft, viel Energie und viel Zeit vor allen Dingen. Und man möchte eigentlich als Projektmanager, dass es irgendwie weitergeht und vorangeht und dass das Projekt umgesetzt wird. Aber auf der anderen Seite muss man auch akzeptieren, dass es viele Fragen gibt, die zu klären sind. Wobei es natürlich schon einen Unterschied zwischen Theater und der Schule gibt. Das Theater ist ja eher eine freiwillige Leistung. Die Schule ist verpflichtend. Wir brauchen Schulplätze. Und das ist der Unterschied, der zu sehen ist. Ich finde es gut, dass man auch die Sommerpause nutzen möchte und da wirklich auch zügig vorankommen sollte, auch, dass es letztendlich weitergeht mit dem Projekt. Und ja, vielen Dank.
2: Vielen Dank. Herr Jackler, bitte nochmal zum Antrag.
17: Ja, vielleicht nochmal ganz kurz zum Antrag. Ich möchte mal noch verweisen, dass im Planungsbau- und Umweltausschuss da besprochen und auch in der Protokollnotiz festgelegt wurde, dass dieser Antrag ohne die neue Standortprüfung ist. Und die würden wir natürlich aus dem Antrag rausnehmen. Also wir haben jetzt formal den Antrag nicht neu eingestellt und nicht gestrichen, weil für uns das Protokoll des Bauausschusses dort das Maßgebliche ist. So zumindest meine Information, die mir vorliegt. Ich habe das Protokoll selber nicht geprüft. Der zweite Punkt, wenn wir wollen, dass dieser Antrag mit den darin enthaltenen Punkten Teil der weiteren Beratungsrunde wird, Teil der weiteren Beratung ist, ja, dem Mikrofon ist auch heiß heute, ja, dann müssten wir den zumindest auch nochmal heute beschließen als Änderungsantrag.
2: Gibt es Fragen dazu?
17: Dann bitte Antwort aus der Verwaltung, ob das dann bitte um Antwort. Jetzt nicht bewegen. So, dann bitte einfach nur um Antwort von der Verwaltung, ob das damit jetzt Teil der Beratungsrunde ist oder ob wir den formal beschließen müssen.
2: Also ich glaube, wichtig ist tatsächlich, dass jetzt keine weiteren Maßnahmen getätigt werden, sondern dass man tatsächlich erst die nächste Runde abwartet. Das wäre, glaube ich, nochmal wichtig, dass wir das dann auch zu Protokoll nehmen und dann gesamtheitlich schieben. Aber dann würden wir das so protokollieren, dass kein... Sicherheitshalber beschließen, gut, dann beschließen wir das tatsächlich ohne die Standortprüfung. Bitte nochmal, wir können auch nochmal kurz Pause machen, dass jeder nochmal reinschauen kann. Es gibt noch Beratungsbedarf im Magistrat, gut.
18: Ich nehme mich jetzt einfach mal dazu, dass ich weiß.

0: Drucksache 52. Jetzt muss ich noch den Tagesordnungspunkt suchen. Wir bleiben aber der 13. Hoffentlich bringt sie uns Glück. Ich bin fest davon überzeugt. Wer dafür ist, zu schieben, dem bitte ich um das Handzeichen. Das ist nicht einstimmig, da müssen wir zählen. 35 Ja-Stimmen. Wer stimmt mit Nein? Das sind 3. Und wer enthält sich? Das sind damit 2. Damit in die nächste Runde geschoben. Vielen Dank. Wir kommen zum Tagesordnungspunkt 14, die Grünpflege. Gibt es dazu Wortmeldung? Herr Akpina, bitte.
1: Vielen Dank, Frau Stadtverordnetenvorsteherin. Und zwar, die Grünanlagen, Bäume und öffentliche Freiflächen sind kein verzichtbarer Luxus, sondern ein wesentlicher Bestandteil einer lebenswerten Stadt. Gerade an heißen Tagen wird deutlich, wie wichtig sie sind. Sie verbessern das Stadtklima, schaffen Aufenthaltsqualität und tragen zur Sicherheit im öffentlichen Raum bei. Gefordert wurde eine pauschale Kürzung der Aufwendung um 10%. Gleichzeitig bleibt offen, welche Leistungen künftig entfallen sollen und welche konkreten Folgen dies für die Bürgerinnen und Bürger hätte. Wer Einsparungen fordert, muss auch benennen, worauf künftig verzichtet werden soll. Aus unserer Sicht sind die Spielräume für weitere Kürzungen bei der Grünpflege längst ausgereizt. Eine zusätzliche Reduzierung der Mittel würde nicht zu mehr Effizienz führen, sondern zu einer Verschlechterung des Pflegezustands und langfristig zu höheren Folgekosten. Wir halten daher nichts von pauschalen Sparvorgaben. Eine verantwortungsvolle Haushaltspolitik bedeutet nicht, an zentralen Aufgaben der Daseinsvorsorge zu sparen, sondern vorhandene Mittel dort einzusetzen, wo sie für die Menschen in unserer Stadt einen direkten Nutzen haben. Danke.
0: Herr Jackler, bitte.
2: Uns hat ja mittlerweile auch eine Stellungnahme des Dezernats Plan und Bauen zu diesem Antrag, zu der Drucksache erreicht. Und lassen Sie sich mal so formulieren, rein kaufmännisch ist, wenn wir bisher 100 Hektar hatten, die gepflegt werden mussten, und wenn die 1.000 Euro gekostet haben, wenn wir jetzt 200 Hektar haben, dann dürfen die nicht 2.000 Euro kosten, sondern dann dürfen die höchstens 1.800 Euro kosten oder 1.750 oder so. Die Kosten dürfen nicht fortgeschrieben werden dafür, die dürfen auch nicht linear einfach dazu addiert werden. Sondern was wir einfach wollen, ist zu betrachten, was haben wir im Gesamtportfolio drin, das gepflegt werden muss. Und ja, es sind Flächen dazugekommen. Es sind 195 Hektar an zu pflegenden Flächen, wird da jetzt in der Stellungnahme berichtet. Aber trotz allem darf man bei einer Zunahme an Flächen nicht einfach immer nur permanent die Kosten steigern lassen, sondern man muss einfach auch gucken, wo, an welchen Stellen kann ich einfach durch einen Effekt des, sei es in der Beauftragung externer Dienstleister oder was auch immer, ja, dazu beitragen, dass die Kosten halt nicht linear steigen oder pauschal fortgeschrieben werden, sondern dass wir uns auf ein Maß verständigen, wo man sagt, da können vielleicht noch 10% eingespart werden. Und das ist der Sinn unseres Antrages. Und um auch nochmal klar zu sagen, ja, verkehrsrechtliche und sicherheitsrelevante Maßnahmen sind davon ausgenommen gewesen. Von daher ist die Antwort und die Drucksache und der Beschlusstext insofern für uns nicht zufriedenstellend und wir werden es weiterhin ablehnen.
0: Vielen Dank, Frau Steinborn, bitte.
3: Ja, vielen Dank. Ach, ich muss mal hier ranrutschen, glaube ich. Also diese Drucksache hat ja eine Vergangenheit. Ein Großteil der Basis, von dem wir hier sprechen, von den Kosten, beruht auf Grundlagen von 2015. 2022 haben wir das Pflegekonzept beschlossen und eine Erhöhung um 1,5 Millionen, weil damals auch schon etliche Flächen dazugekommen sind. Wenn wir jetzt, wir haben jetzt 2026, wir sehen an anderen Stellen, was wir für Preissteigerungen hatten. Wenn wir jetzt sagen, wir behalten die Kosten bei, dann ist das schon eine Riesenleistung. Und es ist, wenn Herr Jackler, wenn Sie sagen, lineare Steigerung, also es ist ja,

0: Die Quantität ist ja nur eine Begründung. Jeder sieht, was los ist, was Bewässerung von Bäumen angeht zum Beispiel. Oder wenn man mal, es gibt ja so vereinzelte Mitarbeiter, sage ich mal, der Stadt Rüsselsheim, die da sehr intensiv auf LinkedIn posten über ihre allgemeine Arbeit, mit welchem Herzblut und mit welchem Einsatz dort Bäume hochgepäppelt werden. Und das ist anders als vor in 2015. Weil diese Bäume, wenn die gepflanzt werden, die brauchen nicht mehr nur 2 oder 3 oder 5 Jahre Unterstützung. Das reicht nicht mehr. Ja? Wir sind jetzt gerade in so einer Phase, wir schwitzen hier alle gemeinsam, die Bäume gehen einfach kaputt. Und von daher, also wenn Sie jetzt gefordert hätten, eine Überprüfung vom Pflegekonzept, aber Sie haben gefordert eine 10-prozentige Kürzung. Und ich habe noch im Bauausschuss Ihnen ein bisschen Recht gegeben, weil sich da Ihre Kollegin, die Frau Kropp, beschwert hatte, es wäre nicht auf den Antrag geantwortet worden. Ich habe das dann nochmal mir in Ruhe durchgelesen und ich finde doch, es wurde mit dieser Drucksache sehr genau auf den Antrag geantwortet und das Thema sicherheitsrelevante Dinge ist ein kleiner Nebensatz von vielen anderen, was in der Kenntnisnahme steht. Also da würde ich nicht sagen, man hat Ihren Antrag ignoriert und von deshalb würden wir auch der Drucksache, so wie sie vorgelegt worden ist, zustimmen. Städte sind Hitzeinseln und wir müssen alles dafür tun, dass wir hier noch leben können, dauerhaft. Und da gehört einfach diese Grünflächen dazu und der Aufwand wird höher, nicht nur quantitativ.
1: Herr Jagler, bitte.
2: Ich mache es auch ganz kurz. Nur noch mal kurz zur Erinnerung, das war ein Haushaltsbegleitantrag. Ja, von daher gehen wir bei Haushaltsbegleitanträgen natürlich vor, dass wir sagen, da gibt es Kostenstellen, da gibt es Maßnahmen, da gibt es Gebühren oder da gibt es irgendwas, was anfällt, von dem wir sagen, das kürzen wir einfach mal um 10%. Ja, das war unser Anspruch, das wollten wir haben. Und das war jetzt kein Antrag, den wir im Rahmen einer Fachberatung oder sonst irgendwas gestellt haben. Von daher ist die Systematik, mit der wir da rangegangen sind, aus unserer Sicht die richtige. Wir haben jetzt die Antwort bekommen, wir werden abstimmen darüber und dann ist gut.
1: Herr Waldhof, bitte.
3: Ja, also ich glaube, wenn wir heute durch Rüsselsheim fahren, dürfen wir dem Städteservice ein Kompliment machen, wie er es geschafft hat, in den letzten Jahren diese Stadt im Prinzip im Grün und in der Grünpflege aufrechtzuerhalten. Und welche Mühe und das alles gemacht wird. Und ich bin nicht der Meinung, dass die Kostensteigerungen linear gewesen sind, sondern nur die prozentuale Steigerung, wenn ich mich da nicht sehe, die dann dem Städteservice pro Jahr zugegeben wurde. Im Prinzip, außerdem befindet sich die Stadt in einem permanenten Austauschprozess, wo was gemacht werden kann, wo was gemacht werden muss und wie es gemacht wird. Und wir sind als WSR, die wir 10 Jahre dafür gekämpft haben, dass die Grünpflege in einem Zustand ist, dass die Rüsselsheimer sich vorführen. Und ich habe schon lange keine Beschwerde mehr darüber gehabt, dass irgendetwas nicht gepflegt wird oder sowas in der Form. Oder hier muss dringend was gemacht werden. Und das sehe ich als wirklichen Fortschritt und gute Leistung des Städteservices. Deswegen werden wir dieser Drucksache auch zustimmen und dieser 10-prozentigen Kürzung damit absagen.
1: Gibt es weitere Wortmeldungen? Das ist nicht der Fall. Dann kommen wir zur Abstimmung. Es sind zwar nicht alle da, aber da gehen wir jetzt mal durch. Wer dem Antrag seine Zustimmung erteilt, den bitte ich ums der Drucksache, Verzeihung, wir sind bei der Drucksache, genau, das war nur ein Vermerk. Wer der Drucksache seine Zustimmung erteilt, den bitte ich ums Handzeichen.

0: Oder?
1: Weiterhin.
0: 13 Nein-Stimmen. Wer enthält sich? Das wären dann 10. Damit ist der Drucksache zugestimmt. Wir kommen zum Tagesordnungspunkt 15. Da gab es jetzt einen Austausch der Fraktionen und die beiden Anträge sind zur Verweisung, beziehungsweise der SPD-Antrag nicht mehr zur sofortigen Beschlussfassung, sondern zur Verweisung. Gibt es dazu noch Wortmeldungen? Frau Meixner-Römer, bitte.
2: Ja, vielen Dank, Frau Stadtvorsteherin. Auch wenn der Antrag zur Verweisung ist, möchte ich ganz kurz ein paar Worte dazu sagen. Meine Damen und Herren, sehr geehrte Frau Stadtverordnetenvorsteherin, wir alle haben in der Presse gelesen, dass der Gewerbeverein erneut das Thema Sauberkeit und Sicherheit aufruft, dass ihn das umtreibt. Und wir konnten dem Artikel entnehmen, dass es auch Ängste und Sorgen gibt. Es wird gesprochen von Themen wie Vermüllung, von Rattenbefall, von Falschparkern, von blockierten Krankenfahrzeugen, von Menschen, die sich unsicher fühlen. Und wir alle, diejenigen, die politisch tätig sind, tun gut daran, Ängste und Sorgen aufzugreifen, die ernst zu nehmen und zu schauen, wo gibt es einen Handlungsbedarf, wo können wir für Verbesserungen einstehen, was können wir tun. Wir als SPD haben das Thema auch im Jahr 2024 schon mal besetzt. Wir haben einen Antrag gestellt und konkrete Punkte benannt. Wir wollten damals, ich darf es in Erinnerung rufen, eine Veränderung der Zeiten der Stadtpolizei, der Einsatzzeiten, der kontrollierenden Zeiten vor Ort. Wir wollten einfach Dinge umsetzen, mehr Präsenz, mehr Beleuchtung, Prüfung von Waffenverbotszonen, Ansprache der Gewerbetreibenden, um Transparenz zu schaffen. Dinge, die das Sicherheitsgefühl der Menschen vor Ort stärken. Denn das muss unser aller Anliegen sein. Da wir ja aber jetzt zur Kenntnis genommen haben, dass das Thema wieder virulent ist und wieder umtreibt, halten wir es für richtig, einen erneuten Antrag zu stellen. Denn anscheinend sind ja die Dinge nicht wirklich relevant verändert worden oder sind neue Dinge, veränderte Dinge dazugekommen. Unser Antrag bezieht sich konkret auch auf die Dinge, die den Gewerbetreibenden vorschweben. Es wird ja gefordert und gesprochen von sichtbarer Präsenz für die Innenstadt, von einem konsequenten Einschreiten, von Bestreifung zu den Zeiten, in denen die Innenstadt tatsächlich genutzt wird, von Kontrolle der Falschparkenden, von besserer Ausleuchtung und von transparenter Kommunikation erneut. Und deshalb appelliere ich, dass, es soll schon die Begründung für unseren Antrag gewesen sein, aber ich appelliere an alle, dass wir gemeinsam den Antrag zur Verweisung geben und dann das Thema nochmal miteinander in der guten Art und Weise besetzen. Denn was ich nicht möchte, ist ja auch ganz klar, wir gemeinsam, wir sollten es in der kooperativen, demokratischen Art und Weise besetzen, umsetzen. Denn solche Themen öffnen ganz gern Menschen auch Korridore, die diese Lösung vielleicht in anderweitiger Art und Weise andenken. Das ist nicht in unserem Sinne. Deshalb plädieren wir für die Verweisung, für die gemeinsame konstruktive Bearbeitung des Themas. Und letztendlich wollen wir für unsere Stadt eine Verbesserung. Denn das, was uns alle umtreibt, deshalb sitzen wir hier, ist das Wohlergehen der Stadt Rüsselsheim und ist auch die Tatsache, dass wir uns wünschen, dass die Bürgerinnen und Bürger Vertrauen in ihre Stadt haben und mit Vertrauen und einem guten Gefühl in dieser Stadt leben. Vielen Dank.
0: Vielen Dank. Gibt es weitere Wortmeldungen? Dann würde ich den Teil 5... Oh, Verzeihung, den habe ich nicht gesehen. Herr Kalpinis, bitte.
3: Sehr geehrte Damen und Herren, wenn wir ehrlich sind, bekämpft dieser Antrag vor allem Symptome. Für eine wirkliche Verbesserung der städtischen Atmosphäre, die übrigens über den Löwenplatz und den Bahnhof hinausgehen, brauchen wir ein Konzept, das wirklich an Menschenbedürfnissen orientiert ist und nicht vor allem den Sicherheitsapparat aufplustert. In Ansätzen sind soziale Lösungen auch im Antrag zu finden. Die unter drei die unter dem Punkt 3 erwähnten Maßnahmen zur Eindämmung von Drogenkonsum und ordnungswidrigem Verhalten sind, sofern sie den Fokus konsequent auf die Prävention legen, ausdrücklich zu begrüßen. Dass im Antrag explizit die verstärkte Zusammenarbeit mit sozialen Trägern, Suchthilfeeinrichtungen und Streetworking-Angeboten gefordert wird, ist absolut richtig. Eine deutliche Verbesserung der Beleuchtung von Angsträumen und gezielten baulichen Aufwertungen dunkler Ecken sind genau die richtigen Ansätze. Aber wenn man sich die Grundstruktur des Antrags anschaut, wird deutlich, er beginnt bezeichnenderweise direkt mit Repression, wenn die guten sozialen Ansätze erst weit hinten versteckt werden. Er zeigt, wo hier Priorität gesetzt werden. Ich lehne die vorderen Punkte aus zwei konkreten Punkten ab. Mehr Streifen und Kontrolle heilen am Ende keine Suchterkrankung und bekämpfen auch keine Armut. Stattdessen besteht das Risiko, dass Drogenkonsum und Obdachlosigkeit lediglich verlagert wird. Damit wären keine Rüsselsheimer geholfen. Das Problem wird nur aus dem Sichtfeld der Fußgängerzone in andere Stadtteile oder Kommunen verschoben. Wenn überhaupt, braucht es also ein klares Konzept. Kameras verhindern auch keine Straftaten im öffentlichen Raum. Keine seriöse wissenschaftliche Untersuchung zeigt, dass eine Kamera eine Suchterkrankung oder spontane Impulstaten verhindert. Das eigentliche Problem bekämpfen wir erst, wenn wir Sozialabbau nicht nur verhindern, sondern an den Wurzeln packen. Ein besonderes Geschmäckle bekommt das Ganze zusätzlich im Kontext der gerade erst erfolgten Kürzungen im Russizempass. Für repressive Maßnahmen werden Gelder willkürlich verschleudert, wenn im sozialen Bereich an allen Ecken und Enden gespart wird. So eine Politik spitzt Verwerfungen zu, anstatt sie sinnvoll anzugehen. Gute Alternativen sind bereits im Engagement unserer Bürgerinnen zu finden. Die Schaffung von zum Teil vorhandenen Begegnungsorten und Kulturprogrammen, wie beispielsweise Initiativen am Löwenplatz, bereits zeigen. Hier sind deutlich effektivere Möglichkeiten vorhanden, die sich direkt an das menschliche Miteinander richten. Und zur Fraktion am rechten Rand würde ich gerne sagen, all diese Fehlentwicklungen werden durch Ihren Änderungsantrag auf die Spitze getrieben. Was uns hier unter dem Deckmantel einer sogenannten ehrenamtlichen Polizei als vermeintliche Lösung verkauft werden soll, ist ein gefährlicher Vorstoß. Wer ungelernte Laien losschicken will, um auf den Straßen nach den Rechten zu sehen, greift bewusst Methoden aus dem dunkelsten Kapitel der deutschen Vergangenheit zurück. Kein Wunder, dass ein solcher Antrag ausgerechnet von den ideologischen Erben dieser Entwicklung der AfD kommt. Dieser Änderungsantrag zeigt deutlich, sie kümmern sich weder um Suchterkrankungen noch um tatsächliche Gewaltprävention. Stattdessen fordern sie Sanktionierungen gegen Bettlerinnen. Aus dem Auge, aus dem Sinn. Statt Armut zu bekämpfen, kriminalisieren sie. Sie zeigen deutlich, sie sind weder eine Volkspartei, noch stehen sie für die Interessen der arbeitenden Bevölkerung. Stattdessen fordern sie verdachtsunabhängige Kontrollen, also polizeiliche Willkür. Gleichzeitig fordern sie die ohnehin kaum ausreichende Sucht- und Hilfen- und Streetworking-Maßnahmen auf den Prüfstand zu stellen, entgegen jeder wissenschaftlichen Grundlage. Ich werde eine Verweisung ablehnen.
0: Nochmal die kurze Frage, das heißt für beide Anträge?
3: Ja.
0: Okay. Herr Martens, bitte.
4: Eigentlich wollte ich dazu...
0: Ich habe den Oberbürgermeister...
5: Okay. Herr Martens, bitte.
4: Eigentlich wollte ich dazu jetzt gar nicht mehr viel sagen heute Abend, aber nachdem da jetzt einige Seitenhiebe von den anderen Parteien kommen oder gekommen sind, muss ich dann doch noch mal kurz was dazu sagen. Also im Grunde genommen begrüßen wir ja den Antrag der SPD. Da gibt es aus meiner Sicht auch gar nichts anderes dazu zu sagen. Und unser Ziel ist, einfach nur eine sichere und lebendige Innenstadt sicherzustellen. Das ist das Einzige, was wir als demokratische Partei, und das mag jetzt der eine oder andere nicht hören, als demokratische Partei hier wirklich auch wollen. Es geht uns da nicht um irgendwelche Stigmatisierung. Es geht uns auch nicht darum, jetzt irgendwie hier irgendwelche rechten Ideologien darzustellen. Und ich kann auch tatsächlich das, was uns da jetzt wieder vorgeworfen wurde oder wird, aus dem Antrag, den wir gestellt haben, auch nicht herauslesen. Also ich verstehe nicht, wie jetzt diese Äußerungen jetzt hier teilweise auch wieder zustande kommen und warum man gleich wieder in diese eine Richtung tendieren muss. Unabhängig davon, ich glaube, das müssen wir heute Abend nicht diskutieren, da ist der Abend, glaube ich, hoffentlich mit dem Fußballspiel gleich noch zu schön. Vielleicht noch ein wichtiger Punkt aus unserer Sicht, wir wollen den Änderungsantrag der SPD auch nicht ausbremsen, ja, wir wollen ihn einfach an manchen Stellen ergänzen, etwas wirksamer machen aus unserer Sicht und dabei drei Maßstäbe, die uns wichtig sind. Einmal das ganze Thema flächendeckend zu betrachten statt Flickenteppich. Das ist auch ein Thema, was die Bürger an uns herangetragen haben. Wir kennen ja alle diese Waffenverbotszonen, die teilweise manchen Straßen mit Schildern versehen sind, in manchen Straßen nicht. Ganz ehrlich, die Bürger haben auch gefragt, ja, was machen sie dann, wenn sie ein Messer dabei haben? Legen sie es an dem Schild nieder, gehen weiter in eine andere Straße und auf dem Rückweg holen sie es wieder ab. Also das ist alles ein bisschen sehr merkwürdig, dieser Flickenteppich. Und auch eine konsequente Nulltoleranz durchzusetzen, finde ich jetzt auch nichts Verwerfliches, um ehrlich zu sein. Und auch, dass man quasi einen klaren Vorrang hat für das, was wirklich wirkt, abschreckt und auch bezahlbar ist. Auch das, finde ich, sind Kriterien, die absolut nachvollziehbar sind, sinnvoll sind. Und ich glaube, man muss bei den Maßnahmen einfach auch hingehen und dann der Wirksamkeit folgen. Und wenn man recherchiert, dann findet man eben auch heraus, dass Sozialarbeit natürlich wichtig ist, aber dass da vielleicht das nicht die effektivste Art und Weise ist. Und wenn das nicht die effektivste Art und Weise ist, gibt es vielleicht wirksamere Maßnahmen. Und dann haben halt diese wirksameren Maßnahmen eben auch Vorrang. Das ist keine rechte Ideologie, sondern das ist einfach Menschenverstand. Und ich finde, Menschenverstand hat in Deutschland in einer Demokratie immer noch etwas zu sagen. Und dafür setzen wir uns ein. Und deswegen verbitte ich mir eigentlich diesen nicht respektvollen Umgang und diese Vorwürfe ständig. Ja, ich bin mit Sicherheit kein Nazi, ich bin kein rechter Idiot, sondern ich möchte einfach, dass die Stadt, die Innenstadt sicherer wird, wie viele andere Bürger auch. Und deswegen hoffe ich, dass dem Antrag zur Verweisung zugestimmt wird. Dann haben wir ja noch Zeit, das alles mal im Detail zu besprechen. Deswegen werde ich jetzt auf die einzelnen Maßnahmen, die wir vorgeschlagen haben, nicht weiter eingehen und würde einfach dafür plädieren, dass wir für die Verweisung stimmen.
0: Vielen Dank, Frau Schmitz-Henke.
6: Gut, für die Fraktion, Frau Stadtverordnetenvorsteherin, meine Damen und Herren, darf ich noch mal sagen, wir werden den SPD-Antrag verweisen in Teilen. Das hat sich gerade beim Redebeitrag schon herausgestellt. Wir haben zum Thema Videoüberwachung eine Meinung, die mit dem Rest des Hauses kollidiert. Aber wir verweisen den Antrag trotzdem zur Polizeipräsenz und Ordnungskräfte. Da sehe ich uns mehr als Bittstellerinnen und Bittsteller gegenüber dem Land, wenn wir dort eine erhöhte Polizeipräsenz wollen. Aber ich denke, es geht da auch, das hat Frau Meixner-Römer ja eben noch mal präzisiert, auch vornehmlich um die Stadtpolizei. Danke.
0: Vielen Dank. Herr Jackler bitte und danach der Oberbürgermeister.
7: Ich muss immer erstmal nach dem Mikrofon gucken, ob das hier läuft. einer Verweisung des SPD-Antrags werden wir auch zustimmen. Ja? Die Zeit war jetzt für uns in der Fraktion auch nicht mehr ausreichend, um den AfD-Antrag hinlänglich zu prüfen. Aber da gibt es schon den einen oder anderen Punkt, wenn man sich 6 und 7 anschaut, wo man natürlich vielleicht auch ein bisschen mal drüber reden kann und sich das auch anschauen kann. Aber wir würden uns bei dem Antrag in der Abstimmung enthalten.
0: Herr Homami, bitte.
8: Ja, vielen Dank, Frau Vorsitzende. Also wir würden auch dem SPD-Antrag grundsätzlich zustimmen, wobei wir schon sagen, da fehlen so ein bisschen soziale Aspekte, die unbedingt berücksichtigt werden müssen, weil am Ende ist es klar, jeder hat ein anderes subjektives Sicherheitsgefühl, vollkommen richtig. Und wenn jemand sich unsicher fühlt, dann muss man das ernst nehmen. Ja, und auch insbesondere das, was die Gewerbetreibenden jetzt geschildert haben. Aber trotzdem sage ich, jeder ist irgendwo in der Pflicht zu gucken, okay, wer sind diese Menschen, die da sind und die zu einem, sagen wir, unsicheren Gefühl, ja, beitragen. Und da spielen schon Aspekte wie Streetwork und zu gucken, okay, Jugendarbeit, wie können wir diese Menschen abholen, brauchen sie Unterstützung. Auch das Thema Drogenkonsum, ja, wie kann man diesen Menschen helfen? Das fehlt so ein bisschen, das kann noch mal mehr ausgearbeitet werden. Deswegen finde ich gut, dass der Antrag zur Verweisung ist. Und dass da die Verwaltung noch mal genauer hinschaut und guckt, okay, wie kann man, ich sag mal, klar, stufenweise sich das anschauen, aber man sollte immer bei der untersten Stufe anfangen und nicht bei der repressiven, ja. Und das ist schon ganz wichtig, deswegen würden wir dem Antrag der SPD so zustimmen. Vielen Dank.
0: Frau Horesny und dann, also wir machen das, die Wortbeiträge erst und danach meldet sich nochmal der Oberbürgermeister, nur dass Sie sich nicht wundern.
9: Ja, ich habe eigentlich nur eine Frage zum Verfahren, da das irgendwie ein bisschen durcheinander geht. Natürlich, wenn der SPD-Antrag verwiesen wird, dann gehe ich davon aus, dass der AfD-Änderungsantrag mitverwiesen wird. Oder gibt es da irgendwelche anderen, gibt es da andere Ansichten? Also.
0: Genau, wird alles abgestimmt. Ich habe noch nicht so ganz verstanden, ob der SPD-Antrag in Einzelabstimmung auch durchgeführt wird. Nein, okay. Gibt es weitere Wortmeldungen? Dann der Herr Oberbürgermeister, bitte.
10: Ja, Frau Stadtverordnetenvorsteher, meine sehr geehrten Damen und Herren, es tut mir leid, dass die Sitzung wahrscheinlich ein paar Minuten verlängern werde. Ich werde auch mit Sicherheit länger brauchen als die 7 Minuten, die die Fraktionen hatten, weil ich eigentlich ganz gerne zu einem Thema sprechen möchte, was mir sehr, sehr wichtig ist. Bevor ich einsteige, möchte ich kurz noch unter dem Eindruck des Hauptausschusses des Deutschen Städtetages berichten. All die Themen, die wir hier diskutieren, ob das der Mehrkosten für den Bau sind, die Fragen Sozialfragen, die Fragen der Sicherheit, sind Themen, die alle Kommunen in Deutschland diskutieren. Ob das eine große Kommune ist oder eine kleine Kommune, Rüsselsheim ist ja kein Mitglied des Deutschen Städtetages, ich vertrete ja den Hessischen Städtetag, aber die Problemlagen sind sehr ähnlich und ich habe die Hoffnung, dass sich an der einen oder anderen Stelle, weil der Druck jetzt so wächst, tatsächlich was bewegt. Eine andere Vorabbemerkung: Ich denke in diesen Tagen sehr oft an unsere Feuerwehr. Ich will es hier mal in der Runde, es gehört bis zum Thema Sicherheit mit dazu, wenn wir allein die Einsätze seit den hohen Temperaturen sehen, es war abgesehen von Königstetten, der auch schon sehr beeindruckend war, haben wir jetzt in den letzten Tagen 2 sehr schlimme Verkehrsunfälle gehabt, auch heute wieder im Hubschraubereinsatz. Wir haben einen Flächenbrand gehabt auf dem Feld und wir sind gerade vorhin ausgerückt nach Riedstadt, weil dort ein Mähdrescher auf dem Acker gebrannt hat. Der hat natürlich auch Folgen ausgelöst. Also die Jungs und die Damen, es sind ja mittlerweile auch einige Damen dabei, sind bei dieser Hitze für uns unterwegs. Da möchte ich nochmal lobend erwähnen und vor allem vielen Dank sagen, bei den 40 Grad, die draußen sind, jetzt in Riedstadt auf dem Acker zu stehen und einen Mähdrescher zu löschen, das ist keine einfache Aufgabe. Ich würde gerne zum Thema, ich bin auch sehr dankbar, dass die SPD das heute so begründet hat und bin auch sehr dankbar, dass wir über das Thema dann im Ausschuss drüber sprechen werden, weil ich glaube, der Antrag, wenn er so beschlossen worden wäre, hätte ich in Teilen wieder widersprechen müssen, weil es gerade beim Thema Sicherheit und der Frage der Ordnungsbehörde ziemlich klare Kompetenzen gibt. Und eins vorweg, ich glaube, weil das so eine Diskussion aufgemacht worden ist, ich bin sehr dankbar, dass die Maria sich von dem Linken, was wir ja gerade gehört haben, ein bisschen distanziert hat. Wir müssen gar nicht darüber sprechen, machen wir Soziales oder Sicherheit. Wir müssen beides machen. Das steht gar keiner in Frage. Und ich glaube, auch die Sozialdemokraten stellen das mit diesem Antrag nicht in Frage, sondern es geht immer nur gemeinsam. Und der Fokus liegt halt jetzt in dieser Diskussion, die wir heute führen, in der Frage Sicherheit und Stadtpolizei. Und eins vorweg noch, Gewerbeverein werde ich mich heute nicht so äußern. Ich freue mich nur, dass der Gewerbeverein nach langer, langer Zeit meine Einladung oder meine Bitte zu einem Gespräch angenommen hat. Ich habe den Gewerbevereinsvorstand eingeladen zu einem Gespräch, um hier über die Themen zu sprechen, die dort veröffentlicht worden sind. Alles Weitere bespreche ich mit dem Gewerbeverein hinter verschlossenen Türen und wir werden dort mit Sicherheit auch Dinge verabreden, die wir umsetzen werden. Und bin kein Freund von offenen Briefen, sondern eher ein Freund von guten Gesprächen. So, ich würde gerne zunächst erstmal für mich festhalten wollen und das auch sehr deutlich sagen wollen, dass wir eine sehr intensive Diskussion gerade haben um die Innenstadt. Und vor allem aber auch eine Diskussion haben bei Bürgerinnen und Bürgern, bei Gewerbetreibenden, bei Besuchern, die uns immer wieder ihre Wahrnehmungen schildern, ihre Sorgen äußern und auch die Erwartungen äußern. Auch das hat der Gewerbeverein getan. Und ich habe da höchsten Respekt vor, denn wir wissen alle, und das sage ich auch sehr klar, wir haben einen hohen Handlungsbedarf. Es ist nicht alles schön und gut. Auch bei der Frage der Sicherheit ist es nicht alles schön und gut, sondern wir haben tatsächlich unsere Herausforderungen. Wir haben die Fragen von bestimmten Vorfällen, die immer wieder auch die Diskussion anfachen, ob das jetzt eine Messerstecherei war. Ich erinnere mich an eine Diskussion mit einem jungen Mann am Jugendforum, der mir sehr klar sagt, er wohnt am Berliner Platz, der sagte, ich habe einfach kein gutes Gefühl gerade, weil dort das stattgefunden hat. Da kann man eben oft genug erklären, dass es eine familiäre Angelegenheit war, aber das Gefühl bleibt halt. Und das geht halt vielen Menschen so. Deswegen ist ja auch die Frage einer gefühlten Sicherheit, die sogenannte subjektive Sicherheitsgefühl und das objektive Sicherheitsgefühl geht ein Stück weit auseinander. Und das muss uns beschäftigen, denn die Statistiken sind tatsächlich in den letzten Jahren deutlich besser geworden. Aber das heißt auch, dass wir trotzdem die Dinge sehr, sehr ernst nehmen. denn wir haben tatsächlich in den letzten Jahren sehr, sehr viel getan. Und das ist der Grund, warum ich mich auch gemeldet habe. Wir haben sehr, sehr viel getan in der Frage der Sicherheit, auch in der Frage der Stadtpolizei, in der Frage der Zusammenarbeit mit der Landespolizei. Und das würde ich heute gerne mal darstellen. Die Stadtpolizei, das wissen Sie, habe ich meine ersten Amtszeit eingeführt, mittlerweile mit 10 Stadtpolizistinnen und Stadtpolizisten im Dienst und seit September 24 in einem Zweischichtbetrieb. Als ich hier ankam, hatten wir einen Einschichtbetrieb, entweder von 7 bis 14 Uhr oder von 14 bis 22 Uhr. Jetzt haben wir von Montags bis Freitags einen Zweischichtbetrieb von 7 bis 22 Uhr. Das heißt, wir sind auch in den Zeiten vor Ort und sind in den Zeiten auch unterwegs und werden dort auch in den Zeiten, über die wir alle hier sprechen, werden wir dabei sein. Wir haben aktuell 10 Stadtpolizisten und 4 Verkehrsüberwachungen plus 2 Minijobber. Das heißt, wir sind insgesamt mit 16 Personen unterwegs und wir werden dieses Jahr noch erhöhen. Wir werden dieses Jahr 5 weitere Stadtpolizisten einstellen und wir werden 3 weitere Verkehrsüberwachungskräfte einstellen. Das sind offene Stellen, die im Haushaltsplan abgebildet sind. Wir hatten in den vergangenen Monaten und Jahren, ist der Markt ziemlich eng geworden, was das Thema Stadtpolizisten angeht. Aber wir werden dort, und wir haben die ersten Anzeichen, dass es dort deutlich besser wird und zu einer Entspannung wird. Also wir werden dann mit 15 Stadtpolizistinnen und Stadtpolizisten unterwegs sein, plus 3 weitere, also sprich 7 Verkehrsüberwachungen plus 2 Minijobber. Das kann sich sehen lassen und wird mit Sicherheit dann auch spürbare Veränderungen bringen. Und wir werden jetzt mit dem Personalrat ins Gespräch gehen, weil wir bisher, und das ist auch, gehört auch zur Wahrheit dazu, die Dienste, die wir machen mit der Stadtpolizei an den Wochenenden, sind Sonderdienste. Also bisher mit dem Dienstplan nicht abgedeckt. Wir gehen jetzt mit dem Personalrat ins Gespräch, dass wir jetzt auch an den Samstagen regelmäßig, und zwar jeden Samstag im Einsatz sein werden. Und wir werden auch in unregelmäßigen Abständen, das heißt, der Sonntag wird auch zum Regeldienst gehören, wir werden aber in unregelmäßigen Abständen auch den Sonntag zu einem Dienst, zu einer normalen Dienstzeit machen. Ich bin da sehr optimistisch, die Kolleginnen und Kollegen sind da sehr offen und dann gehe ich auch davon aus, dass wir relativ schnell auch mit dem Personalrat da übereinkommen werden. Wir haben vielleicht auch mal ganz kurz, weil das immer wieder vermengt wird, das merke ich ja auch in den E-Mails, die ich bekomme und ja auch die Diskussion, die wir führen, über die Drogenszene am Löwenplatz zum Beispiel oder andere Dinge, die wir natürlich wissen. Aber die Aufgaben der örtlichen Gefahrenabwehr ist die Stadtpolizei unter anderem nur also für Dinge zuständig, für die auch die Kommune zuständig ist. Das ist eben nicht die Kriminalitätsbekämpfung, das ist eben nicht die Drogenszene zu überwachen, sondern es geht im Grunde darum, Gesetze und Verordnungen zuständig zu sein, die bei der allgemeinen Gefahrenabwehr eine Rolle spielen. Das sind unter anderem Kontrollen im fließenden Hurenverkehr. Das sind Abschleppmaßnahmen, das sind die Frage von gefährlichen Hunden, Schulen, Spielplätze kontrollieren. Das Thema Cannabis ist ja in den letzten Jahren dazugekommen. Gaststätten, Spielhallenkontrollen, Geldspielgeräte, also sprich unsere Spielautomatenkontrollen. Wir haben Einweisungen nach dem PsychKG, wir haben das Thema Dosenpfand, wir haben das Thema Taxen- und Mietwagenkontrolle, wir haben das Thema Störer, da haben wir in den letzten Jahren, in den letzten Monaten, das wurde eben verurteilt, ich finde es gut, dass wir da schauen werden, dass die Bettler-Szene, die wir in Rüsselsheim haben, in den Griff gehalten wird, das heißt betrunkene Personen in der Stadt und vor allem aber auch aggressive Bettler, so heißt das formal, dass die auch von der Stadtpolizei und auch der Ordnungsbehörde betrachtet werden. Unterstützung der Feuerwehr bei diversen Einsätzen, insbesondere beim Thema Verkehrssicherung und vieles, vieles mehr, unter anderem bei Unterstützung von Sonderlagen, Streifen auf Volksfesten, Absicherung von Kundgebungen und Demos, Überwachung städtischer Satzungen bzw. allgemeinen Gefahrenabwehrverordnung, zu der komme ich gleich noch, und natürlich auch die Präsenz, die Bürgerinnen und Bürger ansprechbar sein, präsent sein, auch das gehört zu den Aufgaben mit dazu. Dass natürlich eine Ordnungsbehörde immer auch beäugt wird, glaube ich, ist völlig klar. Und dass auch nicht alles rosa ist, ist auch völlig klar. Aber das sind die Aufgaben, die wir hier insgesamt haben. Und ich will Ihnen mal ein paar Zahlen mitgeben, weil ja immer wieder gesagt wird, dass die Stadtpolizei nicht unterwegs ist und dass wir als Stadt zu wenig tun. Wir müssen mehr machen, das habe ich eingangs gesagt. Aber wir sind schon, wie ich finde, ganz gut dabei. Präsenz und Kontrollen sind insbesondere in der Innenstadt zu präferieren. Und das will ich sehr klar sagen. Über ein Viertel der Knöllchen, die wir verteilen, und das sind 100.000 im Jahr, sind originär in der Innenstadt. Also wir sparen die Innenstadt nicht aus, sondern die sind originär in der Innenstadt. Und allein in der Löwenstraße haben wir 400 Knollen in einem Quartal verteilt. Das heißt, es sind mehrere Präsenzen vor Ort am Tag. Die werden wir natürlich ausweiten. Da sind wir auch, komme ich gleich zu, nochmal in engem Austausch mit der Polizei. Also Schwerpunkt der Kontrollen, insbesondere der Stadtpolizei, sind Schulwegsicherungen. Immer wieder ein Thema. Sie wissen das. Die Elterntaxis am Morgen, auch schon hier immer wieder Thema gewesen, der Löwenplatz, der Rhoneverkehr, Gaststätten und auch Störer. Zu den Statistiken, die ich sehr beeindruckend finde. Und ich habe mal die Statistik 2023, das Jahr bevor ich gekommen bin, und das Jahr 2025 als Grundlage genommen. Wir haben 34.500 Geschwindigkeitskontrollen durchgeführt in dem Jahr 2025. Das ist ein Plus von 73%. Wir haben 1.200 Fälle Privatanzeigen. Für uns ein ganz wichtiger Baustein. Mittlerweile geht digital eine Steigerung um 144%. Wir haben 320 Fälle allgemeine Bußgelder, Spielhallen, Geräte, Gaststätten. Das ist eine Steigerung von 255%. Wir haben 20.700 Fälle im ruhenden Verkehr. Da haben wir aufgrund der Personalsituation ein wenig einen Rückgang. Wir haben 130 Abschleppungen. Auch das ist gleich wie die Jahre zuvor. Und vor allem haben wir eine Einnahmensteigerung. Daran erkennt man am Ende, dass wir auch den Personen, die sich nicht so benehmen, wie sie sollten, am Ende auch gut mit den Bußgeldern nachkommen. Dort haben wir eine Steigerung von 67%. Wir haben über 2 Millionen Euro trotz der angespannten personellen Situation plus 67% Bußgelder verhängt. Man muss dazu sagen, ich habe es eben schon gesagt, die Stadtpolizei und die Stadt Rüsselsheim haben keine Zuständigkeiten bei der Kriminalitätsbekämpfung. Weil immer, wenn der Löwenplatz, wenn da was zu sehen ist, das sehen wir natürlich, wir sind ja auch mit den Sozialarbeitern unterwegs, der Bürgermeister ist gerade raus, aber wir sind natürlich auch mit den Sozialarbeitern da unterwegs und auch mit unseren Streetworkern. Aber die Kriminalitätsbekämpfung, also sprich originäre Straftatenfeststellung, ist nicht unser originäres Geschäft, sondern es geht am Ende darum, dass da die Landespolizei auch ihre Aufgabe hat. Und ich will das sehr klar sagen, auch wenn wir gut zusammenarbeiten, da komme ich jetzt auch kurz zu, wir sind nicht weisungsbefugt der Landespolizei gegenüber, sondern wir brauchen ein Miteinander. Und das Miteinander ist tatsächlich sehr positiv. Wir haben eine enge Zusammenarbeit mit der Landespolizei. Es gibt einmal im Monat gibt es Gespräche mit den Ordnungsämtern Rüsselsheim, Raunheim, weil die Landespolizei auch für Raunheim zuständig ist, und der Polizei. Und natürlich gibt es diverse Termine auch natürlich zwischen den Monatsgesprächen. Wir haben, und das ist völlig klar und das ist auch das Commitment, das wissen Sie von mir, Sie haben das mehrfach gelesen, die Sicherheitsfrage ist eine Gemeinschaftsaufgabe. Eine Gemeinschaftsaufgabe mit mehreren Behörden, wo wir einen Schulterschluss mit der Landespolizei brauchen. Und wir haben mit dem Aktionsplan Sicheres Rüsselsheim im September 2024, den wir vorgestellt haben, den 10-Punkte-Plan, haben wir Maßnahmen verabredet, die wirksam sind. Und das teile ich ausdrücklich nicht, was da eben aus der grünen Fraktion kam, sondern tatsächlich wirksam sind. Und ich würde gerne auf ein paar konkreten Maßnahmen eingehen. Wir haben die Ausweitung der Stadtpolizei. Ich habe es beschrieben, also zusätzlich Personal. Da haben wir geliefert. Wir haben gemeinsame Präsenzkontrollen gemacht. Da haben Sie das mitbekommen mehrfach, dass wir zusammen mit der sicheren Innenstadt, ein Projekt der Landesregierung, sehr oft gemeinsam Kontrollen fahren. Insbesondere bei der Frage Gaststättenkontrollen, in der Frage der Kioskkontrollen, aber auch in der Frage des Lkw-Durchfahrtsverbot. Also wir haben dort diverse Maßnahmen gemacht. Wir haben vor allem aber auch einzelne Fallkonferenzen gemacht. Ganz wichtig, dass wir einzelne Fälle, da ist dann auch der Zoll mit dabei, da ist dann auch das Finanzamt mit dabei, zu gucken, wo gehen wir denn gemeinsam, auch die Bauaufsicht oft mit dabei, wo gehen wir gemeinsam rein und wo schauen wir uns das gemeinsam an. Videoschutzanlage, Veranstaltungssicherheit, ein ganz wichtiger Punkt, dass wir dort noch Nachbesprechung, Vorbesprechung haben. Auch da, glaube ich, sind wir besser geworden, gemeinsam mit der Landespolizei. Bekämpfung der Jugendkriminalität, das Thema Intensivstraftäter ist ein ganz wichtiger Punkt. Wir machen gemeinsame Pressearbeit, denn die Aufklärung und vor allem auch die Öffentlichkeitsarbeit ist ein ganz wichtiger Punkt. Wir haben städtebauliche Kriminalprävention, wo wir tatsächlich sehr intensiv darüber sprechen und vor allem auch Präventionsmaßnahmen hier am Ende auch, was das Thema Sicherheitsgefühl angeht, die Verbesserung von Beleuchtung, wo wir auch schon einiges gemacht haben. Ich erinnere mich an den B-Platz zum Beispiel in der Böllensee-Siedlung, wo wir mit Beleuchtung ein ganz anderes Sicherheitsgefühl hinbekommen haben, aber es gibt noch viele andere Beispiele. Ich möchte auch daran erinnern, dass wir in 2025, dass die in 2025 die Gefahrenabwehrverordnung beschlossen haben, wo alle nachgerufen haben, dass wir endlich ein Instrument haben, die Dinge, die wir in unseren Satzungen drinstehen haben, auch kontrollieren zu können. Und das ist eine Grundlage, die für uns extrem wichtig ist. Ich habe das eingangs schon beschrieben. Wir können jetzt gegen aggressives Betteln vorgehen. Wir können jetzt auch vorgehen, wenn Wildtiere gefüttert werden. Alles Dinge, das kennen Sie, Konsum von Lachgas und Alkohol, unmittelbarer Nähe von Spielplätzen. Wir haben das Thema Leinenpflicht von Hunden in der Innenstadt. Also es gibt diverse Dinge, die wir dort geregelt haben, wo wir am Ende auch gemeinsam was agiert haben. Wir haben die Waffenverbotszone eingeführt und da möchte ich der AfD ganz klar widersprechen. Wir haben eine Zone. Die ist ganz klar gekennzeichnet mit Eingang und Ausgang. Vielleicht gehen wir mal gemeinsam durch die Stadt und gucken sich das nochmal an. Es gibt keine Abschnitte und es gibt auch keine Schließung von Zonen, sondern wir sind ganz bewusst von hier, von dem Personalamt, hätte ich fast gesagt, von der Mainzer Straße bis hin in die Waldstraße hinein. Und für uns war es ganz, ganz wichtig, dass wir auch die Waldstraße, das Gebiet Waldstraße, ich gucke vor Alzheimer an, das Gebiet Waldstraße nicht aus den Augen verlieren, sondern ganz im Gegenteil. Die Videoschutzanlage kommt dieses Jahr. Die Videoschutzanlage ist in der Ausschreibung. Die Submission wird hoffentlich nach der Sommerpause passieren, sodass wir in die Umsetzung gehen können. Ich war ein bisschen überrascht, die Umsetzung dauert 14 Wochen. Das ist eine Spezialmaßnahme, die mit Verkabelungen zu tun hat in Richtung Polizei, die mit besonderen Sicherheitsmaßnahmen, und am Ende muss es auch so sein, es können auch nur wenige Firmen machen, muss es auch so sein, dass wir hier auch rechtssicher arbeiten. Deswegen, wir werden dieses Jahr die Videoschutzanlage umsetzen. Die Videoschutzanlage im Löwenplatz ist noch in der Prüfung. Da tun sich Hürden auf. Da werden wir schauen, ob wir die gehen können. Die Restriktionen beim Thema Videoüberwachung sind relativ hoch. Das werden wir noch mal in Ruhe betrachten. Meine Damen und Herren, Sicherheit bedeutet mehr als Kontrolle und Durchsetzen von Regeln. Sicherheit entsteht auch durch Prävention. Vielleicht hört jetzt auch die Grünen-Fraktion zu oder der Kollege von den Linken. Denn es geht natürlich auch um Prävention. Es geht darum zu schauen, was können wir vorweg tun, was können wir leisten, bevor überhaupt Dinge passieren. Deswegen sind wir Kompass-Kommune, wir sind aber auch Kompass-Bahnhof-Kommune. Und wir müssen gucken, dass wir Probleme frühzeitig erkennen und gemeinsam Lösungen entwickeln. Das machen wir auch auf allen Ebenen, auch dezernatsübergreifend. Dazu gehört auch die Frage von Sauberkeit im Stadtbild. Herr Waldschuch, die auch raus ist gerade, glaube ich, hat eben gerade auch das Stadtbild gelobt. Das kann ich in weiten Teilen unterstützen, was jetzt nichts mit der Qualitätsfrage zu tun hat, sondern die Frage einfach, wie es gestaltet ist. Und dass es natürlich am Ende völlig klar ist, dass das Thema Sicherheit und Sauberkeit komplett zusammengehört und deswegen auch weiter gelebt wird. Kompass Bahnhof will ich kurz beschreiben, was wir dort machen, weil ich glaube, dass vielen gar nicht so bewusst ist, was wir eigentlich alles schon tun. Wir sind eine von 6 Kommunen in Hessen, die Kompass Bahnhof Kommune geworden ist. Das bedeutet, dass wir, gemeinsam mit der Deutschen Bahn, mit dem RMV, mit städtischen Einrichtungen, mit der Landespolizei, mit der Bundespolizei zusammensitzen, regelmäßig zusammensitzen und hier im ersten Jahr schon Dinge entwickelt haben rund um unseren Bahnhof. Wir sind noch nicht fertig, gar keine Frage, aber wir haben Dinge entwickelt, die extrem wichtig sind. Wir haben einen erweiterten Müllfuhrservice eingerichtet am Bahnhof, sodass regelmäßiger der Müll abgefahren wird. Wir haben wir als Stadt, und das will ich auch nochmal sehr deutlich sagen, weil es hieß, die Gewerbetreibenden werden nicht mitgenommen, wir haben in der Stadt nicht nur einen City Manager ständig in den Geschäften, sondern wir haben auch natürlich einen Dialog mit den Gewerbetreibenden hier in der Innenstadt und da werden die Dinge auch aufgenommen. Die Stadt dokumentiert Sauberkeitsprobleme regelmäßig, eigentlich täglich, und meldet sie der Bahn. Wir haben nämlich mittlerweile Ansprechpartner bei der Bahn, die auch reagieren, wenn wir sie ansprechen. Wir haben die Beleuchtung und die Beschilderung verbessert. Wir haben einen Graffiti-Express regelmäßig im Einsatz. Wir haben vor allem aber auch die Reinigungsintervalle des Städteservice deutlich erhöht. Und aktuell, und Sie haben das gesehen, wir haben in so vielen Passagen gestaltet, auch das trägt natürlich zu einem Wohlgefühl mit dabei, werden wir jetzt Ende Juni die Personenunterführung der Deutschen Bahn neu gestalten. Das wird die Deutsche Bahn übernehmen, da sind wir sehr dankbar und werden auch mit baulichen Mängeln am Opel-Bahnhof, die wir auch schon teilweise beseitigt haben, und inklusive einer neuen elektronischen Tafel am Bahnsteig. Alles Dinge, das kann man sagen, was redet der jetzt gerade, aber alles Dinge, die dazu führen, dass unser Stadtbild ein Stück besser wird. Zum Thema Sauberkeit und Müll, auch da will ich gerne betonen, dass es uns sehr, sehr wichtig ist, dass wir jeden Tag, das haben wir ja bei den Gebühren auch diskutiert, jeden Tag unterwegs sind. Wir haben einen weiteren Flottenfeger eingeführt. Ich bin gleich fertig, Herr Flössemann, ganz entspannt. Der Flottenfeger eingeführt. Jetzt sind mittlerweile 2 Flottenfeger unterwegs. Das Graffiti-Mobil ist ein Exportschlager. Wir sind froh, dass wir die Kollegen haben, die jeden Tag mehrfach rausfahren und Graffiti beseitigen, die mittlerweile auch überhand nehmen. Wir haben die Frage von unregelmäßigen Sperrmüllablagerungen in den Griff bekommen, in Teilen. Wir sind sehr schnell unterwegs, wenn es gemeldet wird, und die Beschwerden beim Ordnungsamt werden deutlich weniger. Und der Mängelmelder ist auf grün bzw. gelb und wir sind Mängelmeldermeister 24 und 25. Ich will aber auch, und das ist, glaube ich, ganz wichtig, zum Ende hin nochmal 2 Sachen betonen, die mir wichtig sind. Das ist eine Gemeinschaftsaufgabe. Und insgesamt ist es wichtig, dass wir gemeinschaftlich versuchen, der Dinge Herr zu werden. Deswegen komme ich zu einem Punkt, der mich heute tatsächlich sehr geärgert hat. und auch tatsächlich persönlich bewegt, weil ich mit den Personen und den Menschen aus dem Rollwerk da intensiv über dieses Thema nicht nur gestern Abend, sondern auch die Tage und die Monate zuvor intensiv gesprochen habe. Was auf dem Löwenplatz gerade passiert, ist etwas Mutiges, wie ich finde. Junge Menschen aus Rüsselsheim haben sich vorgenommen, einen Platz wiederzubeleben, an dem jahrelang im Grunde nichts ging. Das Konzept hat das Land Hessen, die haben es beworben beim Land Hessen für Fördermittel, so überzeugt, dass das Land Hessen und nicht die Stadt Rüsselsheim, weil das auch diskutiert worden ist, das Land Hessen 18.000 Euro für die Löwenlounge auf dem Löwenplatz zur Verfügung gestellt hat. Und es ist ja ganz wichtig, es ist ein Test, es ist ein Reallabor. Darum geht es, zu gucken, was gibt es für Möglichkeiten hier zu leisten und was funktioniert an dem Standort überhaupt und was funktioniert nicht. Und ich finde es erstens richtig, dass wir eine Belebung haben auf diesem Platz, und zweitens finde ich es gut, dass junge Menschen, teilweise um die 20 oder kurz über 20, hier tatsächlich auf Kosten auch des Rollwerks und auf Kosten der Fördermittel hier jetzt am Ende was versuchen für unsere Gesellschaft, vor allem aber auch im Dialog mit den Geschäftstreibenden, mit den Anwohnern, und weiteren Akteuren der Stadt hier dieses Reallabor umsetzen. Ich bin da sehr gespannt, wie das weitergeht. Und das ist keine heiße Luft, wie heute zu lesen war, sondern das ist Arbeit von jungen Menschen. Und wir haben am Löwenplatz seit Jahren Probleme, echte Probleme, das wissen wir. Eine Belebung ist ein wichtiger Meilenstein in der Frage, vor allem aber auch, deswegen bin ich sehr dankbar, dass Ben Becker, und ich sage auch sehr klar, ich stehe auch zu dem, was er da tut, und er hat auch meine Unterstützung, dass er dort weiter fortfährt, weil ich glaube, dass es ein wichtiges Reallabor ist. Meine Damen und Herren, zum Schluss möchte ich nochmal erwähnen und nochmal sagen, dass wir das Thema Sicherheit und das wäre eine Bitte auch noch an die politische Diskussion, das Thema Sicherheit nicht politisieren, sondern es ist am Ende eine Gemeinschaftsaufgabe. Eine Gemeinschaftsaufgabe zwischen Polizei, Gewerbe, Bürgerinnen und Bürgern. Die Stadtgesellschaft trägt hier Verantwortung. Und ich glaube, wenn wir den Weg konsequent in der beschriebenen Art und Weise weitergehen, auch in der Verantwortung als Ordnungsdezernent, dann werden wir hier große Schritte gehen, auch in der Frage der Sicherheit. Vielen Dank.
0: Das waren jetzt 20 Minuten. Ich bin von ein paar Kollegen angesprochen worden. Unsere Geschäftsordnung regelt tatsächlich nur die Redezeit für die Fraktionen, aber nicht für den Magistrat. Das heißt, für uns sind 7 Minuten vorgegeben. Das können Sie gerne im Ältestenrat beantragen. Ich habe jetzt noch eine Wortmeldung von dem Herrn Martens, bitte.
4: Ich würde noch mal um eine ganz kurze Sitzungsunterbrechung bitten, weil ich mich noch mal mit meiner Fraktion kurz abstimmen möchte, wie wir mit unserem Antrag zur Sicherheit verfahren.
0: Alles klar, dann machen wir eine kurze Sitzungsunterbrechung.
11: Es gibt jetzt eine kurze Unterbrechung auf Antrag der AfD-Fraktion zum Thema Sicherheit, die hier aufgebracht wurde mit einem Antrag der SPD, den sie vor längerer Zeit schon mal gestellt hatte, der dann ab oder nicht behandelt wurde und heute erneut aufs Tableau gebracht wurde. Das hat der Oberbürgermeister hier in 20 Minuten aufgegriffen, um seinen Rechenschaftsbericht sozusagen abzugeben, was in den letzten Monaten hier im Bereich nicht nur von Sicherheit, sondern auch Ordnung, das ist ja ein ganz wichtiges Thema, Sauberkeit in der Stadt hier geleistet worden ist. Das lassen wir jetzt mal einfach so stehen. Auf alle Fälle hat die AfD-Fraktion hier jetzt eine kurze Sitzungsunterbrechung, weil ja jetzt die Frage, wie wird der Antrag der AfD behandelt, hier in wenigen Minuten entschieden. Ich will jetzt hier nochmal das Ratsinformationssystem hier aufrufen. Und zwar haben wir ja heute diesen Tagesordnungspunkt, Moment, ich suche das mal raus, und der Punkt 14, aufgerufen, das war die Grünpflege und das war der Punkt 15, Stärkung der Sicherheit in der Rüsselsheimer Innenstadt. Das ist also ein Antrag von der SPD-Fraktion zur sofortigen Beschlussfassung eingebracht, und weil das wohl hier die Gemüter bewegt hat, rufe ich den Antrag hier nochmal auf. Der Antragsteller, hier die SPD-Fraktion, hat gefordert, der Magistrat wird beauftragt, ein umfassendes Maßnahmenkonzept zur nachhaltigen Verbesserung der Sicherheit und Aufenthaltsqualität in der Rüsselsheimer Innenstadt zu entwickeln und umzusetzen. Dabei sind insbesondere folgende Punkte zu berücksichtigen. Vielleicht noch ein kleiner Exkurs. Es hat vor Anfang des Monats eine Mitgliederversammlung des Gewerbevereins gegeben. Und dort wurde aus der Versammlung der Bürgermeister Karakaya, der auf dieser Mitgliederversammlung war, angesprochen und einiges rund um den Löwenplatz kritisiert. Karakaya hat es dann an den Oberbürgermeister, der ja für dieses Ressort öffentliche Sicherheit und Ordnung als Ortspolizeibehörde verantwortlich ist, weitergereicht. Und dort hatte auch der Gewerbeverein einen offenen Brief angekündigt an den Oberbürgermeister, um die Missstände anzusprechen. Der Oberbürgermeister hat es hier aufgegriffen und den Vorsitzenden des Gewerbevereins, Präsident Jan Böse, wohl eingeladen. Das ist heute hier auch nochmal bestätigt worden. Und weiter heißt es in dem SPD-Antrag, Erhöhung der Polizeipräsenz. Die SPD fordert verstärkte Präsenz von Polizei und Ordnungskräften an bekannten Brennpunkten, insbesondere am Löwenplatz und weiteren neuralgischen Orten der Innenstadt, Prüfung regelmäßiger Streifen sowie temporäre Schwerpunktkontrollen. Dann wurde zweitens hier darauf Wert gelegt, Ausbau der Videoüberwachung, Prüfung und Umsetzung zusätzlicher Videoüberwachungsmaßnahmen an besonders belasteten Bereichen, insbesondere am Löwenplatz, konsequente Umsetzung der beschlossenen Videoüberwachung am Bahnhof. Auch hier ist ganz interessant, dass die SPD ja hier eine fundamentale Richtungsänderung gemacht hat. Wir können uns ja alle noch an die Diskussionen vor einigen Jahren erinnern, als, es war die CDU-Fraktion damals, einen Antrag auf Videoüberwachung gestellt hatte und das vehement von Rot-Grün abgelehnt und abgeschmettert worden ist. Hier hat also jetzt die Sozialdemokratie eine Kurskorrektur vorgenommen. Das Ganze wurde auch jetzt in Facebook und auf Instagram in einem Video erklärt und nochmal klargestellt, was jetzt die Marschrichtung der Rüsselsheimer Sozialdemokraten ist. Und in einem dritten Punkt hat die SPD-Fraktion in ihrem sofortigen Handlungsantrag Maßnahmen zur Eindämmung von Drogenkonsum und ordnungswidrigem Verhalten, Entwicklung präventiver und repressiver Maßnahmen zur Reduzierung von offenem Drogenkonsum und damit verbundenen Begleiterscheinungen beantragt. Sie haben auch sie setzen auf eine verstärkte Zusammenarbeit mit sozialen Trägern, Suchthilfeeinrichtungen und Streetworker angeboten und es sollen auch niederschwellige Hilfsangebote zur Unterstützung betroffener Personen ergriffen werden. Man sieht hier also, das ist also ein vielfältiger Antrag, der nicht nur Repression und Videoüberwachung, sondern auch Hilfe für die Hilfsbedürftigen oder Kranken, je nachdem, wie man das sieht, beinhaltet. Aber, und das ist natürlich auch eine Sache, es geht der SPD hier um die Stärkung des Sicherheitsgefühls der Bürgerinnen und Bürger, Verbesserung der Beleuchtungssituation in der Innenstadt, Förderung der Sauberkeit und in einem fünften Punkt, und das ist wohl auch, wo die SPD-Fraktion hier den, nennen wir es mal, Hilferuf auf dem Gewerbeverein aufgegriffen hat, nämlich die SPD fordert Unterstützung des Einzelhandels und der Gewerbetreibenden. Es sollen Maßnahmen Entwicklung von Maßnahmen zur Entlastung des Einzelhandels, der aktuell durch die Sicherheitslage eingeschränkt ist, sichergestellt werden. Und es soll, wie gesagt, der Gewerbeverein in die Entwicklung eines Sicherheitskonzeptes einbezogen werden. Also das war jetzt der SPD-Antrag und wir haben eben eine 20-minütige Replik. Aber ich habe jetzt nicht erkannt, dass es da jetzt inhaltlich Unterschiede gab, außer dass der Oberbürgermeister im Grunde genommen gesagt hat, es ginge die SPD nichts an, weil das würde seine Kompetenz betreffen. Wir wollten jetzt mal abwarten, wie die Sache ausgeht.
4: Ich möchte mich entschuldigen bei der Stadtverordnetenversammlung, weil mir ist da tatsächlich ein kleiner Fehler anscheinend unterlaufen. Ich wollte eigentlich keinen Änderungsantrag stellen, sondern ich wollte eigentlich den Antrag der SPD ja mehr oder minder mit den meisten Punkten ergänzen. Deswegen möchte ich diesen Änderungsantrag jetzt hier noch zurückziehen und uns ist es wichtig, dass wir dann, wenn das an den Ausschuss verwiesen wird, unsere Inhalte, die wir haben, die aus meiner Sicht auch nach wie vor berechtigt sind, dass wir die dann nochmal als Ergänzung mit in den Antrag gegebenenfalls einbringen können und ich hoffe, dass wir alle darüber dann im Ausschuss nochmal gemeinschaftlich, sachlich und vor allem auch respektvoll diskutieren können. Danke.
0: Vielen Dank. Es ist tatsächlich nicht immer ganz einfach. Da sind wir alle schon mal am Anfang gescheitert tatsächlich. Und wir setzen uns ja jetzt auch nach der Sitzung nochmal zusammen und besprechen das alles, da Sie ja auch neu sind im Stadtparlament. Deswegen kommen wir damit, oder gibt es noch weitere Wortmeldungen? Dann kommen wir zum Antrag der SPD. Ich habe gehört, es gibt keine Einzelabstimmung. Bleiben wir dabei. Dann frage ich, wer der Verweisung des SPD-Antrages seine Zustimmung erteilt. Den bitte ich ums Handzeichen. Das ist einstimmig. Nein? Wer? Entschuldigung?
12: Gegenprobe.
0: Zwei. Gegenprobe? Nein? Zwei?
13: Enthaltung?
0: Sorry? Nein. Also wir machen es nochmal. Wir haben zwei Nein-Stimmen, Enthaltung. Keine. Damit mehrheitlich abgestimmt und verwiesen. Vielen Dank. Dann kommen wir zum Tagesordnungspunkt 16, Anfragen und Mitteilungen. Herr Professor Flör.
14: Danke, Frau Stadtverordnetenvorsteherin. Nach Ihrer sehr langen, wie ich auch meine, unpassenden Rede zu zwei Verweisungsanträgen habe ich doch noch mal eine Frage zur Stadtpolizei, Herr Oberbürgermeister. Ich höre seit einigen Monaten aus verschiedenen Stadtgebieten, es soll Absprachen geben zwischen der Stadtpolizei und Gewerbetreibenden beziehungsweise auch mit B- und Entladern von LKWs. Ich höre das unabhängig voneinander aus verschiedenen Stadtteilen. Da soll zum Beispiel zugesagt worden sein, man dürfe jetzt in bestimmten Gegenden im Kreuzungsbereich parken. Ich will das inhaltlich nicht kommentieren. Das kann unter Umständen auch Gründe dafür geben. Nur meine ich, wenn es Absprachen der Stadtpolizei gibt, die auch teilweise gegen die Straßenverkehrsordnung gerichtet sind, dann sollte die Stadtverordnetenversammlung den Wortlaut dieser Absprachen kennen. Bitte legen Sie das schriftlich vor.
0: Dazu?
10: Diese Absprachen gibt es nicht. Brauche ich nicht schriftlich vorlegen, das wäre ein Verstoß, da würden Sie, würden Sie gegen geltendes Recht verstoßen, das tun Sie nicht. Von daher sind es jetzt einfach mal Dinge hier in den Raum gestellt, die weder jemand belegen kann, noch ich widerlegen kann, außer dass ich Ihnen sage, dass ich mir das nicht vorstellen kann, dass die Stadtpolizei sowas macht. Wir haben eher das Gegenteil momentan, dass Sie zu genau hinschauen und ich die Briefe bekomme, dass Personen, die angeblich B- und Entladen haben, die nicht am Fahrzeug zu sehen waren, geknollt worden sind. Es passiert genau das Gegenteil gerade. Deswegen würde ich jetzt einfach mal, können das gerne so stehen lassen. Ich widerspreche dem aber vehement, gehe dem aber gerne nach, weil ich kann es mir schlicht nicht vorstellen.
0: Frau Alevisaki.
15: Vielleicht mehr Glück mit dem Mikrofon. Vielen Dank, Frau Vorsitzende. Ich habe eine Frage an den Herrn Bürgermeister Karakaya. Ja. Uns hat eine Nachricht von einem Vater, dessen Kind eine städtische Kita besucht, erreicht, welcher uns mitteilt, dass die Betreuungszeiten aufgrund der Hitze erheblich verkürzt werden bzw. Einrichtungen vorzeitig geschlossen werden. Ist das so? Er hat natürlich auch mehrere Fragen, die wir dann schriftlich einreichen werden, ab welcher Temperatur dann Einrichtungen geschlossen werden oder welche technischen und organisatorischen Maßnahmen ergriffen wurden, um das zu verhindern. Das würden wir dann schriftlich einreichen, aber aufgrund der Aktualität des Themas, man fühlt ja die Hitze, wollte ich nachfragen, ist das so und wie wird es gerade gehandhabt?
0: Herr Karakaya, bitte.
16: Ja, vielen Dank für die Frage. Und zwar haben wir am Dienstagmorgen, weil es so heiß geworden ist, weil angekündigt wurde, gestern, heute und morgen diese Extremtemperaturen erreicht werden. Und wir haben ja keine Klimaanlagen in den Einrichtungen in der Regel. Die Raumtemperaturen sind sehr hoch gegangen, das muss man wissen. Wir haben ja das Thema Arbeitsschutz, Kinderschutz, Gesundheitsschutz, Hitzeschutz. Also das war schon ein Thema und wir haben dann gesagt, wir bitten darum, dass die Eltern versuchen, das irgendwie hinzubekommen, sich so zu organisieren, dass sie den Mittwoch, Donnerstag und Freitag nicht bis 15, 16 Uhr die Kinder betreuen können, sondern maximal bis 14, 30. Also die Bitte war, hey, wer nicht muss, lass doch bei den Extremtemperaturen gleich die Kinder zu Hause. Wer sie trotzdem bringen muss, versucht sie doch bitte bis 1 Uhr zu holen. Und wer nicht anders kann, maximal bis 14, 30. Wir haben das jetzt mal für die 3 Tage limitiert. Weil es einfach, das war echt eine katastrophale Situation. Also wir haben sehr viele Rückmeldungen von, also Es hat uns ja alle betroffen, auch mich als Vater, meinen Kindern. Aber bei den heißen Temperaturen haben wir echt eine Schwierigkeit gehabt, das irgendwie abbilden zu können. Und so schnell, also wir haben denen natürlich auch noch die Info gegeben, da danke an die Beratung auch, dass wir hier Ventilatoren nochmal bestellen können, dass wir da Abhilfe schaffen können. Aber bei diesen Extremtemperaturen, morgen wird es ja nochmal heißer, das kommt ja auch noch dazu, war es einfach nicht mehr abbildbar in den Räumen, dass die Kinder da vernünftig betreut werden. Wir haben auch vor allem Krippen, wo die Kids auch schlafen, wo auch die Schlafräume zum Teil extrem, extrem aufheizen. Das ist nun mal echt ein Problem. Aber das war wirklich eine Schutzmaßnahme. Da haben wir uns schon in der Drucksituation gesehen. Und ich will auch mal ausdrücklich nochmal Dank an die Familien sagen, die jetzt in der kurzen Zeit nochmal umdisponieren mussten, vielleicht alternative Betreuung bei den Großeltern organisieren konnten oder auch vielleicht im Homeoffice sein konnten, dass sie das gemanagt haben. Die meisten, mit denen ich gesprochen habe, die haben auch Verständnis. Die fragen natürlich, hey, wie können wir uns davor schützen in den nächsten Jahren, wenn diese, es wird ja nicht besser mit dem Klimawandel, was sollen wir tun? Und wir schauen natürlich, ne, was kann man vielleicht machen? Es gibt Folien, die man an Scheiben kleben kann, die bis zu mehreren Grad runterkühlen und. Also da müssen wir jetzt die Köpfe zusammenstecken, aber ich glaube, dieser Sommer sollte uns eine Warnung sein.

0: wird es jetzt geben für die einzelnen Teile der Verwaltung, unter anderem auch für die Kitas.
1: Ich habe jetzt Herrn Walczuk, Frau Benfadel, Frau Schmitz-Henkes und Herrn Safel auf der Rednerliste. Herr Walczuk.
2: Ja, ich habe zwei Fragen, die ich getrennt voneinander stellen würde. Die erste Situation ist die, die mich am meisten umtreibt. Das ist der Haushalt 26. Wir gehen in die Sommerpause des Haushalts 26 mit einer einfachen Kenntnisnahme. Der wird ja im Prinzip zum Beschluss oder zur Andehnung oder Abnahme vor den Stadtverordneten aus meiner Sicht geschützt in der Richtung. Und wir wissen überhaupt nicht, wie es weitergeht. Jetzt habe ich ja gedacht, im Prinzip, der Expertenrat würde im Endeffekt sich um diesen Haushalt kümmern. Dann lese ich in dem Konzept vom Expertenrat, dass die Beschlüsse des Expertenrates für den Haushalt 27 gehen. Ja? Theoretisch hatte ich das Gefühl, wir sind in einer vorläufigen Haushaltsführung, aber so wie ich das heute gehört habe mit 5 Stadtpolizisten, habe noch gelesen, dass eine Pressestelle noch besetzt wird im Prinzip und so weiter, geht das ja ganz normal weiter. Die Situation des Haushalts im Prinzip, was passiert, wenn wir dieses Jahr keinen Haushalt kriegen, hat das Auswirkungen oder brauchen wir einfach gar keinen Haushalt mehr und gucken, dass wir mit den Liquiditätskrediten bis zum Sankt-Nimmerleins-Tag auskommen? Ich verstehe die Arbeitsweise momentan nicht und hätte gern gewusst vom Oberbürgermeister, was ist die Folge, wenn Rüsselsheim 2026 keinen Haushalt bekommt? Nee.
3: Ich mache einen nach der anderen. Ich mache die zweite. Der hat nichts in anderen Bereichen.
1: Herr Oberbürgermeister,
0: bitte. Ja, Frau Schaffhorn-Vorstellerin, wir haben diese ganze Frage im Haupt- und Finanzausschuss diskutiert, und zwar intensivst. Jetzt haben Sie wahrscheinlich nochmal gefragt wegen dem Radio, da muss ich das nochmal erklären. Also wir sind momentan zweigleisig unterwegs. Wir haben die Frage, wie gehen wir mit dem Haushalt 27 fortfolgende um? Dafür haben wir den Expertenrat ins Leben gerufen. Der kümmert sich ausschließlich um 27 fortfolgende. Das war auch nie ein Geheimnis, das war von Anfang an kommuniziert. Im Erstgespräch mit den Fraktionsvorsitzenden habe ich Ihnen das so gesagt. Und das steht auch so ganz klar im Konzept und so wurde es auch veröffentlicht. Und ist auch nachlesbar. Leute diskutieren ja auch heiß. So, das Zweite ist das Thema Haushalt 26. Ich habe Ihnen gesagt, es gibt zwei Optionen. Entweder wir bringen den nach der Sommerpause wieder ein oder wir bringen ihn nicht ein und konzentrieren uns auf den 27er Haushalt. Diese Frage kann ich Ihnen noch nicht final beantworten, weil genau die Fragen, die Sie mir gestellt haben, was passiert mit den freiwilligen Leistungen, was passiert mit den Investitionsmaßnahmen, die haben wir mit dem RP in dem Gespräch der drei Dezernenten vor ein paar Wochen andiskutiert, haben verabredet, dass die Fragen, die wir haben, zu dieser genauen Fragestellung, die Sie auch gegeben haben, was passiert eigentlich, wenn wir keinen Haushalt beschließen und zur Genehmigung bekommen, im Detail, diese Fragen liegen jetzt beim RP und auf Arbeitsebene werden gerade die Antworten diskutiert. Die Antworten kommen in der Sommerpause. In der Sommerpause müssen wir entscheiden, wie gehen wir mit dem Haushalt um. Gibt es nichts Neues, das ist genau das, was ich vor 5 Wochen schon gesagt habe, nach dem Gespräch mit dem RP. Das habe ich Ihnen im Haupt- und Finanzausschuss gesagt und sage ich Ihnen gerne jetzt.
1: Herr Walczuk, zweite Frage bitte.
2: Zweite Frage beschäftigt sich natürlich mit dem Expertenrat. Wir haben ja gelesen, der Expertenrat als Beispiel von Baden-Baden soll im Prinzip jetzt die Lösung bringen ganzen Konzept. Ich habe mir das Konzept des Expertenrates und natürlich auch das Konzept des Expertenrates angesehen und natürlich auch das Ergebnis aus Baden-Baden in dem Rahmen und war nachher von dem Baden-Badener Ergebnis, ich weiß nicht, was Sie davon begeistert hat, relativ enttäuscht. Im gesamten Leitfaden, wenn man die Prosa rauslässt, ist das Ergebnis des
1: Herr Walczuk, würden Sie bitte Ihre Frage stellen?
2: In Baden-Baden im Prinzip eine Situation, das nur eine einzige Zahl enthält. Was erwarten Sie sich, Herr Oberbürgermeister, von einem Expertenrat, für den wir jetzt momentan einen Experten suchen und feststellen, dass eigentlich einer von außen nur sehr schwer diese Sache bearbeiten kann. Was erwarten Sie sich von dem Expertenrat als Ergebnis, was der hauptamtliche Magistrat bei einer ordentlichen Haushaltsvorbereitung nicht hätte erfüllen können?
0: Auch das haben wir schon diskutiert. Ich erhoffe mir, Baden-Baden ist ein Beispiel, wie man den Weg gegangen ist. Wir gehen einen anderen Weg. Wir gehen einen ähnlichen Weg, aber einen anderen Weg. Auch völlig klar, dass das nicht eins zu eins zu adaptieren ist auf uns. Wir glauben, dass wir mit dem Blick von außen und den Experten, die wir jetzt schon haben und die wir auch genannt bekommen haben, einen ganz anderen Blick auf den Haushalt bekommen, als wir ihn vielleicht jemals hatten und auch die Politik ihn jemals hatte. Ich erhoffe mir da Sparvorschläge, auch in einer mutigen Art und Weise, wie sich sonst, glaube ich, kein Kommunalpolitiker in dieser Situation, in der wir uns befinden, vielleicht traut. So, und das zu diskutieren und dann zu entscheiden, das ist der Weg des Ganzen. Und ich würde jetzt einfach mal darum bitten, lassen Sie uns mal anfangen. lassen uns im Herbst gerne nochmal über den Expertenrat. Wir haben uns schon ein paar Mal getroffen und dann können wir immer noch mal gucken, ob das der richtige Weg ist oder nicht. Bleibt dabei, ich bin davon überzeugt.

0: Überzeugt, dass das der richtige Weg ist. Und ich habe auch einige Kollegen, die uns zu dem Schritt gratuliert haben und sagen, das ist mal ein anderer Weg und wir sind sehr gespannt, was dabei rauskommt, die aber auch das Ganze positiv optimistisch bleiben.
1: Frau Benfadel, bitte.
2: Danke, Frau Stadtverordneter Vorsteherin. Ich habe zwei Fragen, betrifft Parken. Einmal in der Eisenstraße und die zweite in der Brandenburger Straße. In der Eisenstraße, das sind ja wo die Vereine Räumlichkeit. Wir haben leider in letzter Zeit zu oft so Probleme. Am meisten Freitag, wenn wir am Vormittag ein bisschen Sitzung haben und alles. Und wenn wir rauskommen wollen jetzt, dann können wir überhaupt nicht, weil das wird dort geparkt. Die Leute gehen anscheinend an den Moschee und da müssen wir warten, bis die Leute zurückkommen, dass wir mit unserem Auto rauskommen. Besteht die Möglichkeit, dass wir ein Schild dort machen? Das ist ja nur für die Vereine, dass wir irgendwas machen für die Vereine, dass wir, wenn wir dort parken, dass niemand anderes dort parkt. So viel Platz ist es nicht, aber wenn wir eine Ausfahrt gesperrt ist dann und dann müssen wir sitzen und warten, bis derjenige kommt und dann sein Auto rausnimmt, das ist nicht gut für uns alle. Der zweite Punkt ist die Brandenburger Straße. Das ist ja eine Katastrophe im Moment, das ist jetzt, wo die Gewobau-Hochhäuser jetzt, da parken die Leute quer überall. Manchmal, ja, da parken ja auch LKWs und wenn man ja die Ausfahrt nimmt, ja, die Ausfahrt ist abgesperrt. Das ist eine Katastrophe, Abend und früher Morgen und den ganzen Tag. Es muss irgendwie mal kontrolliert und gucken, wie das läuft. Auch in der Wartburger Straße auch, ja. Das ist eine Bitte, da kamen ja so viele Leute, haben sich über diese Sache beschwert. Ich soll es bitte weitergeben. Ich hoffe, dass in die Zukunft ein bisschen Verbesserung merken. Dankeschön.
1: Wird geprüft, höre ich. Dann Frau Schmitz-Henkes, bitte.
3: Ja, vielen Dank, Frau Stadtverordnetenvorsteherin. Das eine, was ich anmerken möchte, ist super schönes Wetter, super viele Menschen im Waldschwimmbad. Gestern Abend hatte ich noch eine Stunde Zeit, um da mal kurz reinzuspringen. Aber die Situation für die Leute, die dort wohnen, die ist natürlich grässlich. Und ich fürchte, dass ein Feuerwehrauto keine Chance hat. Amselstraße ist wirklich katastrophal. Ich weiß, dass das ein Riesenproblem ist. Der See ist ja offensichtlich, auch sieht man ja an den Autokennzeichen, extrem attraktiv für Menschen aus der näheren und weiteren Umgebung. Also muss man halt mal noch mal überlegen, wie man damit umgeht. Aber wir, gerade wenn es so heiß ist, brauchen wir natürlich den See ganz, ganz unbedingt. Das andere Thema, was ich ansprechen wollte, war auch nochmal dieser Brief von dem Vater. Ich denke, der hat ihn an alle Fraktionen versendet mit einigen sehr klugen Nachfragen, die insbesondere das Thema Bauen auch betreffen. Und was tun wir eigentlich für die Zukunft? Sie haben das ja in Teilen auch schon beantwortet, dass man jetzt da dran ist. Aber nichtsdestotrotz müssen wir uns in Zukunft halt Gedanken machen, selbst wenn wir Entscheidungen über Bauvorhaben treffen im Winter und es uns gerade nicht klar ist, was es bedeutet. Aber da müssen wir drüber nachdenken, mehr und intensiver nachdenken und Vorsorge treffen. Meine Frage ist jetzt nochmal, die Angestellten, die Mitarbeitenden in den Kindertagesstätten, die ja jetzt die Kinder nicht betreuen, was machen die denn in der Zeit? Das wurde ich jetzt von mehreren Eltern gefragt. Und also von mir, an mich gab es auch mehrfach die Rückmeldung, wobei ich immer sage, halt bitte das auch direkt im Dezernat anzubringen. Also von mehreren Eltern gesagt, dass sie zu Hause überhaupt keine Möglichkeiten haben, zu betreuen. Also in der Hitze zu betreuen, weil zu Hause es auch super warm ist.
1: Herr Oberbürgermeister.
0: Ich würde zum Waldschwimmbad was sagen. Also Waldschwimmbad ist ja heiß, ist zugeparkt. Das ist leider so. Wir haben keinerlei Möglichkeiten, die Parkplatzkapazitäten auszubauen aufgrund der Sitzsituation. Was wir gemacht haben, ist, wir haben eine Öffentlichkeitskampagne gemacht, passt auch beim Parken. Wir sind täglich mehrfach, gerade bei den heißen Zeiten, die Stadtpolizei ist mehrfach vor Ort, und schreibt auch auf rigoros, achten auch auf die Fluchtwege. Also es dürfte eigentlich nicht so sein, dass dort kein Feuerwehrauto mehr durchkommt. Mehr können wir aktuell nicht machen. Es ist von den Anwohnern her in unsere Richtung ruhiger geworden als letztes Jahr. Also ich habe den Eindruck, zumindest was mich erreicht, ist deutlich weniger als letztes Jahr. Aber es kommt noch was an, ist gar keine Frage. Und wir sind tatsächlich regelmäßig vor Ort. Wir gucken auch, dass wir aufklären. Wir sind auch sogar auch mit der Mobilität im Austausch. Wir haben eine sehr, sehr schlechte Busverbindung dahin. Das trägt natürlich auch dazu bei, dass die Leute mit dem Auto hinfahren, statt mit dem Bus hinzufahren. Da gibt es aber am Horizonte, gibt es wohl eine Möglichkeit, mit dem nächsten Nahverkehrsplan mal drüber nachzudenken, ob man da eine Busverbindung verlängert hin, dass das zumindest mal attraktiver wird. Ob wir da jetzt die überregionalen kriegen, weiß ich nicht, aber zumindest mal die lokalen. Also das Thema ist bekannt, wir tun, was wir können. Es ist aufgrund der Situation, wie sie ist, ist ganz schwierig, in Griff zu kriegen.
1: Herr Karakaya.
4: Vielen Dank, Frau Vorsitzende. Wir haben den Leitungen mitgeteilt, dass die Erzieherinnen und Erzieher, die jetzt nicht in Teilzeit sind, sondern vielleicht noch Stunden übrig haben, die sonst nicht gearbeitet werden könnten, dass sie die nutzen sollen, um ihre Vorbereitungszeiten, die sie normalerweise im laufenden Betrieb machen müssen, wenn genug Personal anwesend ist. Es kommt ja mal vor, dass wegen Krankheit oder wegen Urlaub zum Beispiel Abwesenheiten erfolgen und dann es noch nicht dazu kommt, dass die geplanten Vorbereitungszeiten eingehalten werden können, dass sie diese Nachmittage dann nutzen sollen, nochmal die ein, zwei Stunden, die noch Arbeitszeit übrig wären, dann für die Vorbereitungszeit zu nutzen. Genau. Also die Kita-Leitungen kontrollieren das jetzt, das ist ja Führungskräfte, das ist ja deren Aufgabe, das dann auch dazu schauen, dass es auch gemacht wurde und die Zeit sinnvoll genutzt wird, damit es nicht in irgendeinen Leerlauf geht, aber wie gesagt, unter Bedingungen, unter denen alle dann auch arbeiten können. Noch.
1: Danke, Herr Safel, bitte.
5: Ich habe eine Frage an den Herrn Oberbürgermeister. Herr Oberbürgermeister, wir waren vor zwei Wochen zufällig mit dem Stadtverordneten Herrn Slatny, waren wir im Hasengrund-Gewerbegebiet gewesen, an der Kreuzung Eisenstraße, Uranstraße und haben diesen Verkehrschaos da zusammen live miterleben können. Und haben uns gedacht, wir schreiben vielleicht mal einen Antrag diesbezüglich, dass man da vielleicht das, die ganze Sache angehen kann. Das war der Vorschlag von Herrn Slatny gewesen. Wobei ich dann ihn geantwortet habe, so einen Antrag gibt es. Den haben wir vor über 4 Jahren gestellt und da hat sich bis heute nichts getan. Und was ist der Grund, wieso dieser Antrag seit 4 Jahren nicht bearbeitet wurde? Und wird der zeitnah bearbeitet? Das ist die erste Frage. Und die nächste Frage ist in Bezug auf die Taktung, und zwar die Ampel an der, am 100-Platz müsste das sein, wenn man von Königstetten aus Richtung Dicker Busch rechts rausfahren möchte. Da ist ja mittlerweile seit ein paar Monaten ja eine Ampel und diese Diskussion gab es ja schon des Öfteren. Und die Taktung sollte meines Erachtens, meines Wissens geändert werden. Wird da was gemacht oder bleibt es so? Das sind die beiden Fragen.
1: Herr Oberbürgermeister.
0: Ampel müsste Stadtrat machen, das ist Tiefbauamt zur Eisenstraße. Ich muss gucken, welche Anträge Sie meinen. Wir haben freitags dort Druckpunkte, das ist keine Frage. Ich kriege die auch geschildert von zweien aus meiner Fraktion. Wir haben dort, jetzt, ich hatte jetzt gerade Gespräche mit der Dittet-Moschee zu der Frage Parksituation. Ich nehme denen ab, zumindest mit den Personen, die ich gesprochen habe, dass denen das genauso unangenehm ist wie uns. Und wir müssen gucken, dass wir mit den anderen Moscheen, ich gucke Herrn Humami an, nochmal ins Gespräch gehen. Wir haben dort einfach die Situation, dass zu bestimmten Zeiten alles zugeparkt wird. So, wir sind teilweise vor Ort, nicht jetzt jeden Freitag, aber wir müssen gucken, dass wir dort gemeinsam sensibilisieren, dass es so nicht geht. Also entweder knollen wir komplett durch, wir gehen auch von mir aus mit den Abschleppwagen mal komplett durch, dann werden es alle mal spüren. Aber ich hoffe, dass wir das im Dialog noch einigermaßen in den Griff kriegen werden. Antrag muss ich gucken. Ich glaube, wir haben da keinen mehr offen. Würde mich zumindest wundern. Aber schauen wir gerne nach. Und zum Thema Ampel müsste Herr Valerius was sagen.
6: Also muss ich mich auch erstmal erkundigen. Da kann ich im Moment so spontan nichts zu sagen.
1: Frau Steinborn und danach Herr Humami.
7: Ja, ich habe eine kurze Frage zum Blauen See in Königstetten. Da ist mir jetzt in der letzten Zeit mir wieder verstärkt LKWs aufgefallen. Also ich meine, es gibt ja nicht so viele Plätze, wo sie noch stehen können. aber die tatsächlich dort auch das Wochenende verbringen, die dann, also nicht ganz so schlimm wie zwischen Kelsterbach und Rauenheim, also noch keine offene Grillszene. Wie wird damit umgegangen und gibt es eigentlich noch diesen Stellplatz für LKWs? Da war doch mal bei Bauschheim oder irgendwo einer Bischofsheim, Bischofsheim einer ausgewiesen. Und wissen die Leute das? Von daher, also ich meine, die sind ja arm dran tatsächlich, aber was tun wir dagegen? Ja.
1: Herr Oberbürgermeister.
0: Also die Situation ist mir jetzt neu geschildert, muss ich angucken, muss ich den Hiss fragen, ob es bekannt ist. Zum Bauschheimer Parkplatz, das ist ein Bauschheimer Parkplatz, städtisches Gelände, den machen wir zu, weil es nicht mehr auszuhalten ist, was da passiert. Also wir haben mittlerweile Unrat, Fäkalien ohne Ende, wir haben da eine große Problematik, der See wird ständig zugeparkt, wir haben von den Anglern die Rückmeldung, dass das schwierig ist, also den werden wir jetzt zumachen. Wir werden sie nicht einfach schließen, sondern wir werden die dort Anwesenden darüber informieren, wo sie sonst hinfahren können, und dass sie bloß nicht in die Ortsteile reinfahren. Also wir werden das nicht einfach zumachen, sondern wir werden vorher aufklären, aber wir können die Situation da hinten so nicht mehr akzeptieren, da ist kaum Infrastruktur. Die können wir nicht herstellen, die wollen wir auch nicht herstellen. Und wir müssen gucken, dass wir das jetzt sanft schließen, hätte ich das fast gesagt. Aber wir können die Situation nicht weiter dulden. Und das andere schaue ich mir an, warum Sie das machen nicht bekannt.
1: Herr Humami, bitte.
8: Kurz zur Parksituation im Hasengrund. Der Herr OB meinte schon Abschleppwagen. Ich glaube, so ein kooperativer Weg wäre besser. Ich glaube, der HIS und der HES waren schon mal vor Ort. Ich war ja selbst mal im Ordnungsamt beschäftigt und da wusste ich, dass das mal Thema war. Und wenn man, denke ich, auf die Gemeinden zugeht und da einen gemeinsamen Weg sucht, dann wird man ihn finden. Ich kenne auch viele, die selbst irgendwie Personen aufstellen draußen, die ja im Prinzip gucken, dass keiner irgendwie falsch parkt. Also es gibt da Wege. Ich denke, der kooperative Weg sollte da schon gewählt werden.
9: Baukorb.
1: Ich habe jetzt tatsächlich auch noch zwei Punkte. Einmal ist es tatsächlich, die Abbiegerampel kommt aus Nauheim, Adam-Opel-Straße Richtung Königstetten. Da sollte auch noch mal was an der Rotphase geändert werden. Und dann ist uns aufgefallen, dass die Frankfurter Straße von der zeitlichen Begrenzung Tempo 30 jetzt auf einmal komplett 30 ist. Ich wüsste jetzt nicht, dass wir das beschlossen hätten. Das war wahrscheinlich Verwaltungshandeln. Und die Frage ist, warum ist das so?
0: Zweites kann ich gerne beantworten. Das kann die Stadtverordnung nicht beschließen, das hatten wir schon öfters, sondern das ist die Frage des Ordnungsdezernenten. Wir haben die Möglichkeit, das haben wir im Bauschein gemacht und in der Frankfurter Straße, durch eine neue Regelung des Regierungspräsidiums, was das Thema Lärmemissionen angeht, durch die neuen Messungen des Regierungspräsidiums, war uns die Möglichkeit gegeben, dort da dauerhaft 30er-Zone zu machen. Und deswegen haben wir es auch in der Rücksprache im Ortsbeirat, jetzt gucke ich Frau Schmitz-Henkes, also mit Frau Kolb und anderen, das umgesetzt, und in der Frankfurter Straße haben wir das jetzt umgesetzt.
1: Gibt es sonst weitere Wortmeldungen? Das ist nicht der Fall. Dann, liebe Kolleginnen und Kollegen, ich danke Ihnen sehr, dass Sie die Sommerpause nutzen, um sich weiterhin zur Max-Planck-Schule beraten. Sehr, sehr fleißig. Chapeau. Ich wünsche Ihnen allen eine schöne und ruhige Sommerpause. Es ist schade, dass einige Kollegen schon sehr eilig haben, aber vielleicht lassen Sie mich einfach noch mal kurz die Sitzung schließen. Schöne, erholsame Sommerferien und ich wünsche uns allen ein schönes Spiel und eine erfolgreiche Weltmeisterschaft. In diesem Sinne schließe ich die Sitzung.

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Es war ein Scherz. Also wir machen gerne einen Scherz zu Anfang, weil man uns das ja mit der neuen deutschen Fröhlichkeit nachsagt. Wir hätten das dann größtenteils damit abgehandelt. Noch was möchte ich ansprechen. Wir waren ja schon mal in Stuttgart. Und das war im letzten Jahr. Da waren wir 8 Wochen unterwegs. Und das war größtenteils in Ordnung. Nicht immer war es ganz in Ordnung. Aber die Woche, wo wir so in Stuttgart und Reutlingen und Tuttlingen und was alles ingenmäßig ist, das war sehr, sehr dufte. Und jetzt denkt ihr, ich sag das jeden Abend, aber das ist nicht wahr. Das ist nicht wahr. Nein, das ist schon in Ordnung. Aber egal, wo wir sind und gegen wen und ob voll oder leer, wir sind immer sehr aufgeregt, wenn wir live spielen. Und dann wird die Musik immer so wichtig und so ernst gemeint. Und das soll es ja nicht sein, ne? Lockere Unterhaltung ist angesagt und wir haben da ein Mittel, um diese Aufregung etwas loszuwerden, indem wir gleich im ersten Lied zum Höhepunkt kommen, weil nach dem Höhepunkt ist man ja meistens etwas relaxter und dieses erste Lied mit dem Höhepunkt heißt Lady.

Ja, das ist sehr freundlich. Das ist sehr freundlich, das war es aber noch nicht ganz. Der angekündigte Höhepunkt fehlt noch. Die Story ist folgende: Er und sie im Wohnzimmer. Der Fernseher ist nicht an. Sie machen Spielchen. Spielchen, über die wir in allen Einzelheiten nicht Bescheid wissen. Was wir wissen ist, dass er immer sagt, ich glaube, es regnet. Und dann zieht sie ihren Gummimantel an. Yes. Das mag manchem seltsam vorkommen. Jedoch, was geht uns das an, ne? Tatsache ist, die beiden wollen das. Das macht sie heiß. Das macht sie high. Das bringt sie zu ihrem Höhepunkt. Das war unser Höhepunkt.

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0: Ja, man hört, hier sind auch Biker unterwegs. Sehr starker Wind heute. Wolkenfrei, klarer Himmel. Hier sind heute Surfer unterwegs mit Fallschirm. Ich weiß gar nicht, wie man dazu sagt. Man hört hier großes Bikertreffen. Ich sehe gerade Richtung Cuxhaven Nummernschild. Auch hier wieder ein internationaler Austausch. BS, STD, mal schauen, das ist auch Niedersachsen, Landkreis Stade, ah ja. Die tollsten Maschinen hier zu sehen, hier haben wir jetzt gerade nochmal einen Jobber, ich weiß gar nicht, wie man dazu sagt, ist das eine Harley Davidson? Hallo, komm vom Radio, bin ganz neugierig, moin, zweimal moin moin ist gesammelt, sagt man, ne? Ja, genau. Darf man nicht. Wir machen jetzt eben gerade ein paar Interviews mit dem Thema Soziales, Arbeit, Beruf, Information. Jetzt befinden wir uns aber in dem Bereich Freizeit und Hobby, Natur. Was ist das für eine Maschine, wenn ich mal fragen darf?
1: Das ist eine Harley Davidson Evo.
0: Also sie ist total verchromt, muss ja, ich sagen.
1: Genau.
0: Der Lenker ist gestreckt. Ach, HB ist ja, Bremerhaven. Genau. Ich dachte,
1: Hansestadt Bremen, beziehungsweise Hansestadt Bremerhaven, genau.
0: Ja. Moin. Kleines Interview. Ich bin jetzt hier gerade unterwegs und wollte mal ein paar Stimmen einfangen. Man tauscht sich hier aus mit antialkoholischen Getränken bei den Bikern. Gehört sich so, ja. Ihr trefft euch jedes Mal oder trefft ihr euch nur so?
2: Nö, nach der Fahrt.
0: Wie?
2: Wir waren unterwegs und jetzt auf dem Rückweg. Wir
3: waren auf dem Rückweg jetzt von Cuxhaven. Ja, so was trinken und nach Hause.
0: Aha. Ihr seid das ganze Wochenende unterwegs, ja?
2: Ja, immer. Bei jedem Wetter eigentlich so, ne?
0: Und ihr friert auch nicht?
2: Nur ein bisschen.
0: Das ist richtig formuliert, ja, ja. Biker friert nicht. Er hat ja Warmund im Hintern, ne?
2: Na ja, geht, ne? War schon mal besser.
0: Und der Wind macht euch gar nichts aus? So Fahrtwind, Gegenwind oder so?
2: Ja, ist wie zu Hause, ne? Wenn die Frau nach Hause kommt, ist genau Gegenwind. Von daher...
0: Aha, man sieht es locker. Ja, war schön formuliert. Wirklich schön formuliert.
2: Das ist ein Lifestyle eben. Ne?
0: Unsere Frauen halten immer hin, ne, wenn man so wie so ums Sprüche geht.
2: So ist es.
0: Aber das Wetter ist hier atemberaubend heute. Ich sehe gerade im Himmel, sind verschiedene Flieger unterwegs. Kondensstreifen kann man ganz deutlich sehen. Die Flieger selbst sieht man nicht so deutlich, sieht nur Punkte. Und wenn die Witterung anders wäre, dann würde man auch keine Kondensstreifen sehen. Dann werde ich mal weitergehen.
2: Ja, viel Spaß. Hier ist heute Flohmarkt und der Flohmarkt versaut hier alles.
0: Ach.
2: Da will keiner von uns hier kommen. Wenn wir wissen, dass so ein Scheiß hier veranstaltet wird, dann bleiben wir weg. Und nächstes Jahr mit dem ganzen Umbau wird diese Scheiße hier sowieso über den Kopf gehen. Weil das wird keiner mehr bezahlen können. Das, was sie... die ja gemacht haben mit ihren Steuern, mit ihren Hundestandsteuer hier vorne und so weiter. Geld abkassiert, abgegriffen und jetzt hauen die uns die Rechnung dafür rein. Das wird alles hier über den Kopf gehen. Und die Touristen bleiben auch inzwischen weg.
0: Ja, also da fehlt mir jetzt das Hintergrundwissen, muss ich ganz ehrlich sagen. Also ich weiß nur, dass hier was umgebaut werden soll.
2: Die ganze Platte hier abreißen und dann kommen neue Betreiber drauf.
0: Also Entschuldigung, Platte, habe ich richtig verstanden, das sind diese, wo die Buden draufstehen. Fischbuden und die Imbissbuden und Getränkebuden, das nennt man Platte. Das ist die obere Platte und dann gibt es die untere Platte, habe ich jetzt gelernt.
2: Und dadurch machen die natürlich viel kaputt hier, ne? Aber gut, das ist ja nicht mein Steuergeld.
0: Ja, und euch als Biker stört was jetzt dabei?
2: In Dorum Neufeld waren noch nie Häuser zum Verkauf, moin. Und inzwischen stehen hier Häuser zum Verkauf, das gab es noch nie hier.
0: Das heißt, also Häuser?
2: Das heißt, die Leute haben Fresse voll von diesen Scheiß, was hier veranstaltet wird und hauen hier ab.
0: Touristen?
2: Ja.
0: Touristen, ja.
2: Es kommt weniger.
0: Hm.
2: Und von daher, mal gucken, wie es weitergeht.
0: Das heißt, das wird alles zu kommerzialisiert.
2: Ja.
0: Geschäftsmäßig, für die Geschäftsleute. Das ist für euch, ich sag euch, ja. Also,
2: ja.
0: Ist das störend? Denn ihr wollt euren Deich für euch haben?
2: Genau, wir wollen keine Touristen großartig. Wir wollen das so, wie es war. 50-50 war immer gut. Aber wenn das nur noch für Touristen gemacht wird, wie da so ein Schlott in Cuxhaven passieren, da fährt keiner mehr hin. dann ist das nur noch eine Durchreise und weg. Aber wenn du noch mehr Geld hier hinlegen musst, für jeden Scheiß, dann ist das kacke. Unsere alten Bodenbetreiber, die wir seit Ewigkeiten hier haben, müssen jetzt verschwinden alle. Nee, geht gar nicht. Das unterstützen wir nicht. Aber gut.
0: Habt ihr eine Initiative gestartet? Bürgerinitiative oder Freundeskreisinitiative?
2: Nö. Ich bin ja auch nicht von hier aus der Ecke. Wir fahren ja alle hier hin zum Kaffeesaufen, sage ich jetzt mal. Ne, hier kommt eigentlich gar kein Motorradfahrer aus der Ecke. Und mal schauen. Abwarten, viel denken. Ne? Gudi, wir müssen weiter.
0: Ja, dann danke ich für die Information. Das ist jetzt für mich ein bisschen...
2: Ganz bei der Nordsee-Zeitung. Ungefähr vor 2 Wochen gab es einen großen Artikel, ganze Seite für. Da kannst du alles nachlesen. Ist leider kostenpflichtig, 1 Euro oder was. Aber da kannst du komplett nachlesen, was da geplant ist. Und
0: gibt es denn in YouTube irgendeinen Hinweis oder
2: nee.
0: Für unsere Hörerinnen und Hörer, die da mal vielleicht draufschauen können, sich das ein bisschen vorstellen, obere Platte, untere Platte?
2: Nö, das ist einfach Dorum-Neufeld-Umbau.
0: Neufeld-Umbau. Ja. Also Dorum-Neufeld, Dorum ist hier das nächste größere Ort und Neufeld ist der über uns das
2: genau.
0: Stadtteil oder Gemeindeteil, wie auch immer. Ja. Ja, dann vielen Dank und euch alles Gute.
2: Jo, gleichfalls.
0: Ich hoffe, es wird nicht so schlimm. Vielleicht ändert sich noch was positiv.
2: Die anderen freuen sich schon, die machen schon ihre Buden woanders auf und so weiter. Und wir gehen automatisch mit und dann geht das über den Kopf.
0: Ja.
4: Moin.
0: Moin. Ja, dann noch einen schönen Tag und viel Spaß ja. euch.
2: Gleichfalls.
0: Hat mich gefreut, dich kennengelernt zu haben. Und nochmal zum Abschluss einen schönen Sound.
2: Stade und Kennzeichen hier.
0: Aus Stade.
2: Von hier kommt keiner. Wir fahren alle hier zum Kaffeesaufen. Und wenn das kaputt gemacht wird, fahren wir woanders.
0: Jo.
2: Viel Spaß noch.
0: Jo, ciao. Ciao.

0: No, jetzt geht's mal Richtung Strand, Richtung Wasser, vorbei an der Toilettenanlage. Moin, noch gar nicht lange stören. Radio Rüsselsheim, kurzen Einblick hier bei euch an der Tide. Kennt ihr Rüsselsheim?
1: Wir kommen von dort in der Nähe.
0: Ja, woher seid ihr denn?
1: Aus Eschborn.
0: Ach, Frankfurt-Eschborn, guck mal da. Ja, prima. Und der Junior ist dabei?
2: Ja.
0: Und das findest du toll hier in der Kälte, im Sturm?
2: Ja, finde ich toll.
0: Super. Und ihr seid jedes Jahr hier?
1: Ja, ungefähr. Wir haben hier Bekannte mit denen, die hier wohnen und da sind wir zu Besuch.
0: Ja, dann noch viel Spaß euch. Ich gehe mal ein Stück weiter. Ich sehe gerade vorne, die sind, wie sagt man dazu?
1: Das sind Kitesurfer.
0: Kitesurfer?
1: Kitesurfer.
0: Kitesurfer.
1: Kite.
0: Das heißt, die haben...
1: Die haben so ein Drachensegel.
0: Drachensegel. Und auf was stehen die? Auf Skier?
1: Nein, auf dem Surfbrett.
0: Ach, ein Surfbrett ist das. Ah, ich habe da jetzt keine Ahnung von. Sieht aber super aus. Sind, glaube ich, jetzt 6 oder 7 Stück ganz dicht unterwegs. Einander. Jo, ciao. Ich an Fish Happens. Happens wie happy. Dorum Neufeld.
3: Genau. Hallo. Moin, ich bin der Timo.
0: Darf ich reinkommen?
3: Natürlich.
0: Da komme ich mal außen rum. Es ist arg windig. Wunderbar. Dankeschön, dass ich mal im Imbiss stehen darf. Sonst stehe ich immer davor. Jetzt stehen wir mal. Ja. Ach, Dankeschön. Um die Ecke geht auch. Wir sind im Lager. Ich könnte mich jetzt bedienen, aber hier ist ja ein Zeuge.
3: Darfst du gerne, natürlich.
0: Ja, grüß dich mal, lieber. Ja. Radio Rüsselsheim. Wir senden zum Thema soziales Arbeit, Beruf, Information. Sie leben hier. Zweitens, Sie arbeiten hier.
3: Ja, ich arbeite hier.
0: Sie fühlen sich hier zu Hause.
3: Ja, natürlich.
0: Wie lange sind Sie schon hier?
3: Hier in Deutschland?
0: Imbissstandbesitzer.
3: Oh, Imbissstandbesitzer sind wir jetzt das 5. Jahr.
0: Ah.
3: Genau, haben das von dem Vorgänger übernommen, sind soweit auch zufrieden mit allem. Nur nächstes Jahr wird hier viel erneuert, es kommen neue Betreiber und ab nächstes Jahr sind wir in Spiekeroog-Neufeld.
0: Ah, ihr seid hier untere Platte?
3: Also hintere Platte.
0: Ihr seid hintere Platte?
3: Hintere Platte, so
0: das heißt,
3: heißt das.
0: Plattenbezeichnung ist immer da, wo die Infostände,
3: wo die Imbissbuden
0: draufstehen.
3: Genau. Ja. Super, schön.
0: Und wie kam er auf das Wort Platte?
3: Keine Ahnung. Wahrscheinlich, weil das so eine Anhöhe ist. Weil wir haben ja öfter mal Hochwasser hier.
0: Ja.
3: Und damit die Imbissbuden nicht absaufen. Und deshalb stehen die
0: also verschiedene auf so eine Deichhöhen, sage ich mal.
3: Genau.
0: Den Deichen angepasst.
3: Genau, ja.
0: Ja, und heute ist windig. Heute habe ich gerade gesehen, wir haben Surfer unterwegs.
3: Die sind irre, finde ich.
0: Die sind irre,
3: ich
0: ne?
3: Ich würde sterben, wenn ich da... Ich könnte das gar nicht.
0: Ja, die haben Isoprenanzüge.
3: Ja, aber trotzdem, das Wasser ist ja kalt. 2-3 Grad. Ich würd, wenn ich reinfalle in dem Moment, wäre ich tot wahrscheinlich.
0: So, und was bietet ihr denn Schönes an?
3: Oh,
0: an Fisch?
3: Also, ehrlich gesagt, die besten Backfischbrötchen hier weit und breit, weil... Oder Backfischteller natürlich, weil wir machen das frisch. Hier, du siehst das selber, wir haben... Hier Alaska-Seelachs, den filetieren wir selber und machen den in eigenem Bierteig. Und das macht heutzutage ja keiner mehr. Weil jeder will sparen, jeder will nur noch Geld verdienen. Und die machen das, entweder haben die Tiefkühlware oder billigen Fisch aus China oder so, Pangasius zum Beispiel. Also wir benutzen echten Alaska-Seelachs, frisch, auf Eis, filetieren den selber.
0: Und ihr habt glückliche Gäste.
3: Ja.
0: Ich kann es unterstreichen, wir hatten gestern einen Bismarck.
3: Ui, ja, der ist auch lecker.
0: Der ist ja wirklich lecker.
3: Genau.
0: Und vor allen Dingen die Portionen. Die sind sehr sozial.
3: Ja.
0: Große Portionen.
3: Aber so soll das ja auch sein.
0: Ja.
3: Die Leute sollen was für ihr Geld bekommen.
0: Auch wiederkommen.
3: Und nicht nur das, und auch Qualität vor allem. Weil da legen wir Wert drauf. Wenn du die Brötchen von den anderen Buden anguckst, da findest du keinen Salat. Vielleicht mal ein kleines Salatblatt. Und dann der Fisch, das
0: war's
3: schon. Die haben
0: auch tolle Sachen.
3: Ja, nein, aber die geben sich nicht so viel Mühe wie wir. Guck mal, wir haben Gurken, Tomaten, Zwiebel. Wir haben für den Lachs haben wir eine selbstgemachte Honig-Senf-Dill-Soße. Also wir geben uns echt schon Mühe.
0: Ja, was mich gestern bestochen hat, das war die Freundlichkeit ihrer Kollegin oder Lebensgefährtin oder
3: Nee,
0: Frau.
3: Das ist meine Arbeitsfrau, würde ich sagen, meine Ehefrau. Die arbeitet im Krankenhaus, aber die kommt natürlich auch und arbeitet hier mit, weil das läuft alles auf sie, ist ihr Laden natürlich. Und also wir sind so eine kleine Gemeinschaft und die Dame, die hier arbeitet, ist auch schon seit Anfang an bei uns Das ist eine Top-Kraft und sowas ist auch natürlich schwer zu finden, ne? Gutes Personal.
4: Und die Arbeitslosigkeit, die ist nicht so hoch. Also jeder oder jeder, sich bemüht, kann eine Arbeit bekommen.
3: Könnte, natürlich, ja. Aber die meisten haben keine Lust auf sowas. Wir hatten heutzutage noch Lust, 10 Stunden an der Fritteuse zu stehen. Hm. Und dann nur im Saison, im Winter ist ja dann keine Arbeit, dann müssten die wieder Arbeitslosengeld beziehen oder Hartz IV oder keine Ahnung, Bürgergeld, wie das heutzutage heißt. Weiß ich nicht. Also viele haben da keine Lust drauf, ehrlich gesagt. Weil das ist auch harte Arbeit. Hm. Ne? Keine einfache Arbeit.
4: Wie seid ihr dazu gekommen? Seid ihr eine Familie, die schon immer mit Imbiss?
3: Nein. Also ich habe vor 10 Jahren etwa habe ich angefangen, durch Zufall für eine Dame zu arbeiten bei einem anderen Hafen. Und so habe ich gemerkt, dass das ein schöner Job ist, dass man mit Menschen zu tun hat, dass man, ja, wie soll ich sagen, man redet viel, man erfährt viel von den Menschen und die Urlauber kommen ja von überall her, man hört, wo die herkommen und das hat Spaß gemacht und natürlich auch gearbeitet, Geld verdient und irgendwann hatte ich die Gelegenheit, von jemand anders den Laden zu übernehmen und das haben wir dann gemacht, einfach ins kalte Wasser gesprungen. Ich wusste ja, was zu tun war, ich kannte das ja schon. Und seitdem sind wir zufrieden eigentlich.
4: Und wie ich mitbekommen habe, eben von Bikern, würde sich das ab nächstes Jahr ändern. Das heißt, ihr müsstet jetzt umziehen, weil was entsteht hier auf der oberen, mittleren, unteren Platte?
3: Genau, also wir wurden alle gekündigt hier. Dann hieß es, wir sollen uns alle neu bewerben mit Konzepten und tralala. Und natürlich haben wir das auch gemacht. Aber dann haben wir natürlich erfahren, dass die vordere Platte komplett eine Familie oder von Bekannten komplett übernommen wird. Die machen das für sich. Das heißt natürlich, alle, die vorne gearbeitet haben, die sind ihre Buden los oder die hätten hier hinten hinziehen müssen auf die zweite Platte. Das wollten die aber nicht, weil die schon 30 Jahre da vorne stehen. Und das soll alles ein bisschen neuer, moderner, so Sylt-mäßig gemacht werden.
4: Das heißt jetzt
3: teurer.
4: Genauer für Hörerinnen und Hörer.
3: Teurer.
4: Ach, sildmäßig teurer. Ich dachte bei mir kam das jetzt so an, als ob das so eine Schaustellergeschichte werden soll mit Karussellen.
3: Genau, nee, das ist eine Schaustellerfamilie, die das aus Bremerhaven übernimmt. Aber das Konzept soll halt einfach anders werden. Nicht mehr so für den einfachen Mann, sondern eher gehobenes Publikum. Natürlich auch gehobenere Preise dann und
4: Das heißt, die Touristen würden dann wegbleiben, sagen wir mal, die Menschen, die nicht leisten können,
3: wenn
4: sich anderweitig orientieren. Das heißt also auch weniger Gewerbesteuereinnahme für Neufeld oder muss ich sagen, Dorum Neufeld?
3: Also ich sehe nicht positiv da in die Zukunft, auf gar keinen Fall, weil vielleicht wird es gut laufen, dann wird anderes Publikum hier sein, aber das Publikum, was immer kam, weiß ich nicht, ob das dann noch kommen würde. Kann ich mir nicht vorstellen.
4: Das würde bedeuten, ihr müsst euch neu orientieren. Das heißt, ihr habt jetzt eine andere Möglichkeit, Platz.
3: Genau, wir haben natürlich einen anderen Platz jetzt und da wären wir auch alleine. Ich meine, wir würden das auch machen, natürlich, weil wir das gerne machen und nicht aufhören wollen. Und ich finde es halt schade, aber hier für Dorum Neufeld, ehrlich gesagt, finde ich schade. Man hätte zwar was ändern können, neuer machen müssen, aber man muss das nicht, wie soll ich sagen, halt so Richtung Schickimicki gehen. Das finde ich nicht gut. Finde ich ehrlich nicht gut. Wo bleibt da der einfache Mann, der einfache Mensch, die Familien? Ne? Wenn so eine Familie mit 3 Kindern hierher kommt oder 4 Kindern, die müssen eben 100 Euro auf den Tisch legen. Und das ist dann nicht Sinn und Zweck der Sache, finde ich. Ne?
4: Also es bleibt keine Möglichkeit, an die Öffentlichkeit zu gehen.
3: Nein.
4: Die Hörerinnen erfahren das jetzt doch im Neufeld, nicht nur Tourismus, eine schöne Sache, sondern auch für die Menschen, die hier arbeiten und leben, eine Existenzfrage, der man natürlich auch nachgehen sollte als Tourist, nicht nur mehr gucken, sondern auch mehr sprechen miteinander.
3: So sieht's aus.
4: Um das entsprechend dann auch weiter zu transportieren.
3: Genau, finde ich auch.
4: Und die Möglichkeit, die ihr jetzt hättet, wäre welche denn, an die Öffentlichkeit zu gehen? Unterstützt euch die Gemeinde?
3: Ich glaube, das ist
4: ein Gewerbeverein, der sich da entsprechend orientieren kann.
3: Sowas gibt es hier nicht. Wüsste ich nicht, aber ich denke mal, das ist schon eine beschlossene Sache. Egal, was man da jetzt macht oder tut, das Ding ist jetzt fest, das ist am Laufen. Ich meine, okay, wir haben die Chance gekriegt, uns woanders hinzustellen und dort weiterhin unser Geld zu verdienen. Aber es ist nicht, es ist halt nicht Dorum Neufeld. Mhm. Ne? Es ist was anderes, ein kleinerer, romantischer Kutterhafen. Da wollen wir auch hingehen und wollen das auch gerne tun. Nur halt, mir wird das hier fehlen. Also das Publikum, die Gäste, die von Jahr zu Jahr gekommen sind und sich gefreut haben auf uns, das wird mir fehlen.
4: Das ist mir hier sehr aufgefallen, dass viele Touristen, ich sag mal Touristen in Anführungsstrichen, ich sag mal Freundinnen und Freunde,
3: dass
4: mir jahrelang bekannt ist.
3: Genau.
4: Hier ist der Campingplatz auch, es sind auch die Dauercamper, die hier herkommen. Für die Dauercamper würde das jetzt auch einen Einschnitt bedeuten, wenn sie nicht mehr diese Imbus, also Lebensmittelversorgung hätten.
3: Für die ist das dann auch wieder was Neues, ne? Und ich weiß nicht, ob denen das gefallen wird oder so, ob die sich dran gewöhnen. Ich weiß es einfach nicht. Also ich sehe nicht so positiv jetzt in die Zukunft, was Dorum Neufeld betrifft. Ich finde es einfach nur schade.
4: Liebe Hörerinnen und Hörer, Sie haben es gehört. Es ist nicht immer schön, Freizeit zu genießen, sondern es geht hier auch um Menschen, für die, ja, die Menschen, die Sie entsprechend nicht nur versorgen, sondern auch Ihnen den Urlaub etwas schön bereiten.
3: Ja, keine Ahnung. Also, wie gesagt, ich sehe nicht positiv in die Zukunft, aber die, die uns suchen und finden wollen, wir sind dann in Spiekeroog-Neufeld. Die können gerne dahin kommen zu uns und da findet man uns auch.
4: Das ist schön.
3: Einfach googeln, Fish Happens, Dorum Neufeld, dann wird es natürlich Fish Happens, Spiekeroog-Neufeld heißen. Aber sucht uns, ihr werdet uns finden und wir würden uns freuen, wenn ihr dann kommt.
4: Super, ihr habt es gehört, Sie haben es gehört. Vielen Dank fürs Gespräch, es war für mich sehr aufschlussreich.
3: Ja.
4: Und ich drücke Ihnen und euch weiterhin die Daumen, dass alles gut wird. Und auch für die Urlauberinnen und Urlauber, die hier Dorum Neufeld auch als schön erleben werden.
3: Ich hoffe, denen gefällt das, aber ich weiß nicht. Also, wie gesagt, schönen Tag euch allen und hier, tolle Sender. Ich hoffe, ich finde dich jetzt im Internet. Du musst mir genau sagen, wie ich dich finde. Und das Gespräch und dieses Interview würde ich gerne dort verfolgen, anhören und mal sehen, was dann positive Antworten oder Reaktionen darauf hinkommen. Würde mich schon freuen.
4: Und ich bin mal gespannt auf deinen Musikwunsch, den du hast. Den erfahren wir nachher, beziehungsweise erst dann, wenn er gespielt wird.
3: Ja,
4: oder
3: gut.
4: Ist er schon auf Lager?
3: Also ich würde mir wünschen für meine Nordseeperle, meine Partnerin, wir sind 20 Jahre zusammen, sie ist großer Helene Fischer-Fan. Und Atemlos durch die Nacht.
4: Das machen wir.
3: Für Michaela.
4: Für Michaela, Atemlos durch die Nacht.
3: Meine Nordseeperle.
4: Dankeschön.
3: Gerne, gerne.

0: 9. April, 15 Uhr und 45 Minuten. Wir sind wieder auf dem Weg zum Deich. Wetter 1A. Keine Wölkchen, vielleicht mal im Horizont etwas weiß. Schade, aber nichts. Temperatur schön warm, sonnig. Und Ostern ist um. Nur noch ein paar Touristen hier. Wenn wir wieder mal ein paar Eindrücke sammeln. Ich hoffe, das klappt heute mit dem Kutter, mit dem Krabbenkutter, da mal ein kleines Gespräch zu führen. Sind wir doch alle mal gespannt. Und die Biker sind auch wieder unterwegs. Vielleicht geschieht dort auch was, was Gespräche angeht. Ja, der Weg ist geschafft, runter zur Hafenterrasse, wo die Biker sich treffen mit ihren Maschinen. Hier heißt das Kaffeesaufen, habe ich mittlerweile gelernt. Und ein Hallo gibt's hier nicht, sondern Moin. Der Kaffee schmeckt euch. Guck mal rein.
1: Ja.
0: Ohne Milch. Guck da mal rein. Darf ich? Er hat Milch. Und hier ist jemand, der hat schwarzen Kaffee getrunken. Ja. Ja, wie gesagt, das Grüßen habe ich gelernt. Man hört es am Geräusch. Nächste Biker ist schon unterwegs. Ihr seid alle aus der Umgebung, so wie ich mitbekommen habe. Also keine Neufelder, sondern...
1: Einmal Bremerhaven.
2: Ich auch. Gestland.
0: Bärs. Und hier habe ich schon mal ein Vorgespräch gehabt. Er stammt aus Wiesbaden, lebt seit
2: 1980. Seit 1. April 1980 wohne ich hier.
0: Und das Ganze durch die Marine, Marineflieger ja. Nordholz. Ja. Nordholz ist entfernt von hier.
2: 10 Kilometer.
0: Und da oben fliegt eine, sehe ich gerade. Kannst du beschreiben und will das handeln?
2: Das, das ist die neue Maschine. Jäger 90. Ich bin auf dem Seefernaufklärer geflogen. Propellerflugzeug gewesen mit 11 Mann oder 12 Mann Besatzung.
0: Da wir gerade bei Beruf sind, welchen Beruf hast du erlernt?
1: Ich bin Diplom-Ingenieur Maschinenbau.
0: Und hier in Bremen, in der Werft?
1: Ich bin jetzt auch in Rente, aber jetzt zumindest in Bremerhaven. Stahlwasserbau war das. Schleusenbau, Schiffbau, Windkraftanlagen.
0: Wie kann man sich das vorstellen? Arbeitsbereichmäßig meine ich jetzt so.
1: Konstruktion im Büro. Und dann mit anschließender Werkstattbetreuung.
0: Konstruktion?
1: Und, ja. Planung jetzt hier und dann hier Baustellenwesen, was dazugehört.
0: Ja.
1: Kontrolle, Abnahme.
0: Und dann darf ich weiterfragen? Ganz anonym, beruflich. Als Senior, als Rentner?
3: Lehrer, an und für sich Lehrer.
0: Also Pädagogik, Lehrer?
3: Ja. Oberstudienrat tatsächlich.
0: Und eine tolle Maschine, das ist eine?
3: BMW.
0: BMW?
3: Ja, 1100S.
0: 1100S. Ihr könnt gleich googeln, wie die Maschine ausschaut. Dann haben wir weiterhin, da bekomme ich mit Sicherheit Unterstützung, was die Erklärung angeht. Deine Maschine,
2: du hast eine? Maschine, ja. Harley Davidson, eine 1900 Kubik.
0: 1900, das ist ja ein richtiges Auto mit allem drum und dran.
2: Fast, ja.
0: Aber nur für alleine. Und da sehe ich noch eine 116.
2: Ja, das ist auch ein 1900er, aber hat ein paar Kubik noch mehr als ich.
0: Und ihr trefft euch jedes Mal, tauscht euch aus, technisch, was die Bikes, die Maschinen angeht?
2: Nein, oder wir treffen uns, weil wir uns kennen.
0: Ah ja.
2: Und quatschen.
0: Also alles cool.
1: Und Fahrtenplan und ja.
2: Genau.
0: Also Singstunde entfällt, kein Seemannschor, gar nichts, sondern nur einfach Kaffeetasse und ab zum Kaffeesaugen.
1: Ja, genau.
0: Und zum Klönen. Klönen bitte mal übersetzen, das verstehen unsere Hörerinnen und Hörer nicht da unten da in Hessen, Rheinland-Pfalz.
4: Klönen, ja, unterhalten. Das heißt für Klönen.
2: Löwenkontakt.
0: Also, Schnacken heißt sprechen. Also, ihr tauscht euch hier aus. Das Wetter stimmt heute. Leicht windig, aber immer noch warm, ne? Für euch ist das Hochsommer mit den 12 Grad, die wir haben.
4: Nee, Hochsommer auch noch nicht. Aber 15 Grad sollen wir heute haben. Bloß der Wind ist kalt.
0: Ja, habt ihr einen Musikwunsch? Spielen wir gerne. Das haben wir nicht.
4: Nee. Was von AC/DC hier, das... Das ist Biker-Musik. Ja.
0: Na, gucken wir mal, was wir in der CD-Kiste haben. Ich danke euch für das kurze Gespräch und weiterhin viel Spaß beim Kaffeesaugen.
1: Dankeschön.
0: Bis dann. Ciao. Tschüss.
2: Ja, tschüss. Und alles Gute.
5: Achso, ja. Dann machen wir gleich.
2: Kleinen Moment.
0: Das ist die Harley
2: Davidson.
0: Mit allem drum und dran. Sogar ja,
2: Street Glide.
0: Sogar hier mit Navigation und 1000.
2: Navigation, Radio, alles Mögliche.
0: Dicke Lautsprecher, ja. Ja, da kann man auch Internetradio hören mit.
2: Ja.
0: Geht das mit Handy, mit Smartphone und einfach Bluetooth und dann über die Lautsprecher?
2: Genau.
0: Na super, 5. Juni 2026, 16 ja. bis 18 Uhr.
2: Da bin ich leider auf Korfu.
0: Schon wieder unterwegs. Ja. Sowas.

0: Nun ist er weg.
1: Ja, leider.
0: Aber ihr trefft euch ja bald wieder.
1: Hm. Kommt mal der nächste angefahren. So eine große Gruppe jetzt hier so. Kommen und gehen.
2: Ja, ja, heute ist aber nicht viel los hier.
1: Moin.

0: geht es in Richtung Krabbenkutter Hafen. Wir sind ja praktisch schon hier. Und hier steht sie, die Heimatland Dorum. Existiert als Modell Krabbenkutter. Hatten wir schon mal ein kleines Interview gehabt mit einem Senior, der hier um die Ecke wohnt, der das Ganze hier nachgebaut hat. Leider könnt ihr es nicht sehen, aber vielleicht kann ich es irgendwo mal mitverarbeiten. So, leichter Wind. Gehen wir mal nach vorne und vielleicht kriegen wir noch ein kleines Gespräch mit Stefan zustande. So wurde mir berichtet, heißt der Kutterschipper. Nun stehe ich hier am Kutterhafen und habe hier jemand ansprechen dürfen, der hier bereitsteht für die Entladung des Kutters. Ich hoffe, ich habe das richtig formuliert. Ich sage auch mal ganz einfach, wie sich das gehört hier, moin.
1: Moin, hallo.
0: Ja.
1: Der Kutter wird nicht entladen, der Kutter wird gelöscht.
0: Der Kutter wird gelöscht. Dann höre ich jetzt einmal mal rein, welche Funktion du hier hast.
1: Ich bin als Fahrer hier mit einem Kühltransporter und ich hole die frischen Krabben vom Kutter und bringe die dann zur Siebstelle. Das heißt, die werden gesäubert, die werden nach Größen sortiert und dann neu verpackt. Und dann geht die gute Sorte, sage ich mal, die erste Sorte, die geht dann hier an die Fischrestaurants und an die Fischgeschäfte im Umkreis. Und die zweite und dritte Sorte geht dann meistens nach Holland, also in unserem Fall nach Holland weiter, zur Weiterverarbeitung. Und das ist dann das, was man dann einige Zeit später, sage ich mal, bei Lidl oder so im Kühlregal kaufen kann als frischer Salat, als Krabbensalat.
0: Das heißt also, es besteht eine Geschäftsverbindung jetzt mit diesem Kutterinhaber, Kutternamen, haben die alle Namen, Dorf 4?
1: Die haben alle Dorf 4, ja, Wodan, die haben alle Namen und Registriernummern, ja.
0: Ja, und dann bist du Unternehmer und fährst, egal welcher Kutter...
1: Ich bin Angestellter, ich arbeite für eine holländische Firma, die hier, wie du auch siehst am Kennzeichen, die Krabben halt einsammelt und dann halt weitervermarktet.
0: Und die Arbeitszeit ist unterschiedlich. Also ich weiß jetzt nicht, Ebb und Flut, wie das heute ist.
1: Arbeitszeit ist gleitend. Du gehst fängst morgens ein bisschen früher an und bleibst abends ein bisschen länger.
0: Ja.
1: Das geht immer nach Ebbe und Flut, so wie die Kutter reinkommen. Und das ändert sich ja täglich.
0: Ja, gestern war zu beobachten, zwei Kutter, ich glaube, die gleichen, die jetzt reinfahren, die blieben dann im Schlick, ich sag mal Schlick dazu. Einfach
1: ja,
0: in diesem Sand stecken und...
1: Weil sie zu wenig Wasser unterm Kiel haben.
0: Und die haben gewartet praktisch, bis dann jetzt wieder ein bisschen mehr Flut kommt, damit sie dann die Schraube wieder frei haben.
1: Ja, genau.
0: Und wie nennt man diese Fahrrille? Die ist ja gekennzeichnet mit solchen Holzstäben.
1: Ja, Fahrrinne ist gekennzeichnet, damit sie halt zwischen den Prielen oder zwischen den Sandbänken halt durchkommen, ne?
0: Priel ist die Fahrrinne, sagt man Priel dazu?
1: Ja, das ist halt der Wasserlauf zwischen den Sandbänken, ja.
0: Also das sind Dinge, die habe ich alles so nicht mir einverleiben können, sage ich mal. Höchst interessant, da mal hier mal dabei zu sein. Fernsehen ist zwar gut und schön, aber persönlich hier das zu genießen, ist eine ganz andere Geschichte. Und Sie selber haben auch viel Spaß an Ihrem Beruf.
1: Ja, kommst ja jeden Tag mit anderen Leuten zusammen und hast jeden Tag was anderes, ne? Es ist ja kein Tag gleich.
0: Ja, und ich stelle mir das auch so vor, die Beziehung zu Kollegen hier eine ganz andere ist, weil es ist ja verbunden mit Natur. Wenn ich jetzt an Fabriken denke, ich nenne jetzt keinen Namen, da ist das praktisch, ich gehe auf die Arbeit, ne? Ich muss arbeiten gehen. Hier ist es was ganz anderes. Hier ist der zwischenmenschliche Kontakt ein ganz anderer.
1: Das ist richtig. Hier hast du mehr Kontakt, du hast halt mehr Einsatz und einer ist auf den anderen angewiesen und dadurch entsteht natürlich eine ganz andere Gemeinschaft.
0: Ja, denke ich mir auch. Dann haben wir der Dinge. Wie weit sind Sie jetzt ungefähr entfernt und wie lange dauert es ungefähr noch, bis Sie reinkommen? Nur mal für unsere Hörer, die können es ja nicht sehen.
1: Also man kann die jetzt schon sehen, aber sie brauchen locker noch 20 Minuten. Weil noch nicht viel Wasser da ist, also das Hochwasser läuft erst auf, ist auch noch gar nicht so weit. Und dann können sie nur ganz langsam rankommen, weil sie mit wenig Geschwindigkeit fahren müssen, weil sie sich sonst wieder festsetzen.
0: Ja, das ist echt interessant. Wie ich soeben erfahre, gab es gestern schon ein Interview in der Sendung Buden und Bin und wird ausgestrahlt im NDR. Und zwar gab es dann auch ein Interview bzw. Filmaufnahmen.
1: Über das Geschehen, über das Löschen, über alles, was hier so im Hafen abgeht, wie das mit den Kuttern vor sich geht und wie das abläuft halt.
0: Und in Bremen gab es auch eine Aufnahme, so wie ich mitbekommen habe.
1: Ja.
0: Also Buden und Bin in Cuxhaven und eine in
1: Nee, eine hier in Durum und eine in Bremen.
0: Ach, in Bremen.
1: Bremen.
0: Mit W, Wilhelm, Bremen. Nummernschild HN ist...
1: HB mit 3 Nummern am Ende ist Bremen und HB mit 4 Nummern am Ende ist Bremerhaven. Und Bremerhaven und Bremen sind Stadtstädte und gehören zusammen.
0: Also HB mit 4 Nummern ist...
1: Bremerhaven.
0: Und HB mit 3 Nummern nach diesem HB ist...
1: Nein, nicht. Du hast ja ein normales Nummernschild. Du hast ja HB, steht für Hansestadt Bremen. Dann hast du einen Buchstaben, wie ein ganz normales Nummernschild, also Kennzeichen. Mhm. Und wenn du 3 Nummern am Ende hast, ist es Bremen. Und wenn du 4 Nummern am Ende hast, dann ist es, gehört es zu Bremerhaven.
0: Ich danke schön. Ich habe noch eine Frage. Welchen Musikwunsch haben Sie denn?
1: Oh, wir hören eigentlich alles. 80er ist immer gut.
0: Ja.
1: 80er geht alles.
0: Ein Titel?
1: Phil Collins zum Beispiel, In the Air Tonight geht auch.
0: Okay.
1: Alles immer gut. 80er ist immer gut.
0: Dann werden wir was Passendes raussuchen. Ich danke euch recht herzlich fürs Gespräch. Kollege sitzt nebenan, auch ganz relaxed, entspannt.
1: Ja.
0: So wird hier gearbeitet.
1: Ja.
0: Dann mal tschüss und viel Spaß weiterhin und danke fürs Interview.
1: Haben wir, danke.

0: Und was wir jetzt hören, ist die Dorum 5, wie sie hier in den Hafen eingelaufen ist. Sprudel hinten und der Drehschrauber. Der ganze Sand hier, der spielt auf. Jetzt ist richtig dunkel, richtig schwarz fast. Und mit dem Besen wird hier entsprechend fixiert. Der Herr mit dem Tamm steht bereit. Mit dem Besen wird jetzt der Tamm zurechtgezogen. Kommt an einen kleinen Poller, der hier am Boot ist. Und der Captain steuert nach vorne. Wunderbar. Er lächelt schon ein bisschen rüber. Das ist Stefan. Ich habe gehört, das ist Stefan, ja. So, jetzt wird hier festgemacht. Vorne auch der Tamm dran. Der Matrose ist auch vorne beschäftigt. Wollen wir mal sehen, wie viel Krabben der denn schon gefischt hat. So, der Krabbenkutter hat festgemacht. Hier werden schon die ersten Tüten bepackt mit Krabben und vor Ort verkauft. Es sind ungefähr so 25 Kunden da, die sich dafür interessieren. Sie finden den lecker, besser als vom Laden.
1: Noch keine Erfahrung gemacht?
0: Das erste Mal. Aber Vorsicht, der 10 € scheint nicht, dass er wegfliegt. Ja, ich darf hier gerade jemanden befragen, der sich hier versorgt mit den Krabben. Wie funktioniert das denn jeden Tag da? Oder?
2: Ja, das ist ja jeden Tag zu einer anderen Zeit, je nachdem wann der Wohnflut ist. Ne? Jetzt habe ich da schon am Strand gesessen, eine gute halbe Stunde gesehen, wie der Kutter so langsam aber sicher hier in den Hafen reintuckert. Dann am Ende muss er noch einmal drehen und dann kann man direkt hier kaufen. Das ist einfach eine besonders schöne Erfahrung. Mhm. Natürlich kann man im Laden Krabben einkaufen, die sind sogar fertig gepoolt, aber hier ist man so mit dabei und merkt auch, wie das Leben hier so im Alltag.
0: Ja, und der Kontakt ist auch mit den Einheimischen ist auch eine schöne Erfahrung. Auch.
2: Die sprechen ja noch mal anders als in Rüsselsheim. Ne?
0: Ja, genau, das ist so, ja.
2: Ist ja nicht Gude hier, sondern Moin.
0: Ja, ja, Moin, habe ich gelernt. Also
2: nichts Gude.
0: Fällt sofort auf, heute beim Bäcker. Hallo, da wusste ich sofort Bescheid. Und dann kam raus innerhalb von einer Minute, ja, wir sind aus Offenbach, ja, ich bin aus Bad Soden. Ja, das ist, trifft hier kaum Einheimische. Ja.
2: Und was hier auch interessant ist, man wird immer gleich geduzt. Also da merkt man es schon so, das geht ins Englische rein. Ne? Das Plattdeutsch kennt kein Sie.
0: Nee, also Rüsselsheim duzt mir nicht so gleich sofort.
2: Wir sind ja hier.
0: Hier ist es was ganz anderes. Wenn du jemanden siehst, wirst du dann schräg angeschaut. Gell?
2: Ja, weil das Plattdeutsch, das kennt kein Sie. Das ist wie im Englischen. You can say you to me.
0: Ja, also ich habe hier noch kein Plattdeutsch gehört, muss ich ehrlich sagen. Wenn dann gesangsmäßig, ne? Die Modulationen der Sprache halt, ne? Rauf und runter.
2: Ne?
0: So, da wollen wir noch ein paar Stimmen einfangen. Ich danke für die Info.
3: Das ist wohl echt okay, ne?
0: Das ist die Neige, die ist umsonst, ne?
3: Bitte?
0: Das ist die Neige, die ist umsonst.
3: Ja, genau, die Überschuss ist umsonst. Nächste Woche. Alle Futter oder?
4: Vorne kommt jetzt gleich noch einer rein.
5: Hier ist drin. Wir kommen auch noch.
4: Ja, dann müssen die da eben vorne hingehen.
3: Schönes Wochenende.
0: Jo, und nun wird gleich weggespült. Vom Krabbenfang. Und warum das weggespült wird, weiß ich nicht. Sind das vielleicht Krabbenreste oder was ist da auf dem Planken?
6: Ein bisschen von allem, dass er mit der Salzwanne kommt und alles. Das ist jetzt richtig mit Süßwasser. Der letzte Dreck.
7: Dann werden die dann reingeführt. Für 7, 8 Minuten.
8: Dann ist das nicht die Pfanne geknackt, oder?
7: Genau.
0: Ja. So, was ist das?
9: Das hier ist der
0: Kopf, ne? Die Krabbe.
9: Das ist der Kopf, hier sind die beiden Augen. Das ist der Schwanz. So, und dann wird von hinten aus gepult. Das heißt, von hinten wird der Schwanz abgezogen. Das hier ist schon das Fleisch.

0: Fleisch. Okay. Ne, dann muss man ein bisschen vorsichtig sein. Jetzt ist der Kopf abgerissen. Kein Problem, kann man aber ein bisschen nachpulen. Und dann hat man das Fleisch.
1: Willst du probieren? Komm mal dabei.
2: Genau. Und Seestern, guck mal da.
0: Die sind normalerweise grau. Also die sind nicht rot.
2: Ne? Lebt der Seestern noch, den du hast in der Hand?
1: Ja.
0: Die ist rot, die
3: muss sagen,
0: lebt
3: ja.
0: Sogar.
3: Sag mal ja.
2: Muss ich nicht ja sagen, ich sehe das ja.
0: Roh.
2: Kleines Händchen, großer Seestern. Eine kleine.
0: Und so sehen die aus, wenn die gekocht wurden. Die werden dann krumm.
1: Ja, geil. Also die werden ja, gut. Auch ein Brotschau.
4: Ja, ja. Ah, geil, ist ja top, ist ja top.
0: Ne? Und wenn die gut sind, dann kriegen die hier vorne auf dem Kopf so schwarz-weiße Punkte. So.
4: Hast du uns da eine Garnele? Hast du uns eine? Musst du hier eine Frau beibringen nachher? Ich sag, wir uns mal ein bisschen erkundigen.
0: Warte, ich mach hier gerade einen Job, mein Junge.
4: Eine Lehrstunde.
0: Das sah ja elegant aus.
1: Gleich Werbung machen.
0: Oh ja.
5: Jetzt der Grappenkutter gelöscht wird, beziehungsweise gereinigt wird, Salzwasser mit einem Schlauch, eigenes Wasser. Ich stehe jetzt gerade
4: Süßwasser, ja.
5: Am Passanten, der früher mal gefischt hat oder geangelt hat.
4: 43 Jahre.
5: 43 Jahre.
4: Ja.
5: Und Sie sind hier aus der Gegend von Neufeld?
4: Ja, Kappelneufeld.
5: Kappelneufeld,
4: ja. Also 800 Meter weiter hin.
5: Ach Gott, das ist alles dicht aufeinander hier, ne?
4: Ja,
5: die Gegend.
4: Genau.
5: Das ist so wie Stadtteil bei uns oder ja. Gemeindeteil.
4: Genau. Ja, alles dicht beieinander, ja.
5: Ja. Ja, was haben Sie früher, oder was hast du früher, man sagt ja hier du, ne?
4: Ja, genau.
5: Was hast du früher gefischt?
4: Das Gleiche auch. Ich habe auch Krabben gefischt. Ja, eigentlich hauptsächlich Krabben. Ganz früher, wie ich angefangen bin, da haben wir auch noch die kleinen Garnelen mitgebracht für Fischmehl, Hühnerfutter und sowas. Mhm. Aber sonst hauptsächlich nur die Speisekrabben.
5: Ja, und wie wird da gefischt? Mit einem großen Netz?
4: Ja, mit zwei Schleppnetze. Die Schleppnetze, die werden hinterm Kutter hinterhergezogen und ja. Und das Ende vom Netz, das wird dann an Bord ausgeleert und dann verarbeitet. Wird sortiert nach Größe. Früher hatten wir Siebmaschinen, heute haben sie schon Sortiertrommeln. Sortiert noch ein bisschen sauberer aus. Früher mussten wir noch mehr von Hand auslesen. Das macht die Trommel heute schon was besser. Ist ein bisschen Arbeitserleichterung. Ja, dann werden sie gekocht und gekühlt und dann angelandet.
5: Und wie oft ist jetzt die heißt Dorum 3, aber hier hinten steht nochmal die Nixe 2.
4: Nixe 2, ja.
5: Wie oft fährt die raus? Weißt du da was?
4: Ja, so eigentlich jeden Tag die Woche bis auf Sonntags und Sonntags meistens nicht, aber so sonst jeden täglich. Manchmal auch längere Zeit. Normal sind 12 Stunden, manchmal auch 24 Stunden.
5: Das ist interessant, ja. 35 Jahre lang Krabben gefangen.
4: Nee, 43.
5: 43 sogar, ich kann man sich gar nicht vorstellen, ne?
4: Nee. Das ist lange Zeit. Als Lehrjung angefangen, ne? Und später dann habe ich 3 Jahre gelernt im Beruf und dann meine Patente gemacht, B1 und BQ, Sprechfunkzeugnis und alles, was dazugehört. Und dann später nochmal den Meister gemacht, da hatte ich auch einen Lehrjung, das war das. Er hier war früher.
5: Der Stefan war der Lehrjung. Ah, interessant.
4: Ja. Und das haben wir dann die ganze Zeit so gemacht. Und immer ein bisschen modernisieren. Ne?
5: So, ja. Also wir brauchen einen Krabbenkutter-Führerschein.
4: Da braucht man ein Patent für Kapitänspatent.
5: Kapitänspatent.
4: Ja,
5: eine ganz andere Welt hier. Wenn wir von Rhein-Main-Flughafen kommen.
4: Ja, genau.
5: Ganz andere Sache hier. Dann wollen wir mal gucken, ob wir den Stefan erwischen. Irgendwann mal kann er ja wohl.
4: Ja, der
5: ist ja stark beschäftigt.
4: Er
5: hat wenig Zeit, ja. Und das ist seine Frau.
4: Das ist seine Frau.
5: Ja. Werde ich gleich mal hingehen. Stefan, hi.
4: Hi,
5: passt auch.
4: Genau.
5: Darf ich auch eine Frage stellen? Sowas von. Stefan ist jetzt frei. Jetzt hat er ein paar Sekunden Zeit. Stefan, moin. Sende für Radio Rüsselsheim.
3: Die Sendung heißt Radio Rüsselsheim. Die Obelwerke, die damaligen. Ich wollte mal fragen, wann geht's wieder raus? Wie lange haben wir jetzt Ebbe? Wann kann man wieder rausfahren?
6: Ob man wieder rausfahren kann?
3: Ja.
6: Aber wir machen Wochenende. Wir fahren erst Sonntagabend wieder los.
7: Hast du jetzt noch Kram? Nee,
3: ne? Sonntagabend. Ach so. Ach, Sonntagabend, ja. Ich habe eben gerade ein Gespräch gehabt mit dem...
6: Herrn Tanz.
3: Herrn Tanz, genau. Ja. Er hat mir ein bisschen erzählt.
6: Mein Lehrherr ist das.
3: Der Lehrherr, der dich, dafür, hier sagt man ja du, ne?
6: Ja, ja.
3: Der dich ausgebildet hat.
6: Ja.
3: Und hat er ganz gut gemacht. Ich habe das gerade so verfolgt. Ihr habt so einen richtig herzlichen Kontakt mit Kunden. Wir kennen das als Süddeutsche nicht, ne?
6: Das
3: bei euch
6: ich,
3: ist das ganz locker vom Hocker.
6: Das habe ich alles von meinem Lehrherr, habe ich das geerbt. Der sagt nämlich gar nichts. Ganz, ganz wenig.
3: Was war denn der schlimmste Spruch als Lehrherr, den du ertragen musstest, wenn du mal als ganz junger,
6: also,
3: frischer Lehrer...
6: Er hat zu mir gesagt, eins muss ich mir merken, man kann auch was von Dummen lernen, hat er gesagt.
3: Ah ja, stimmt das so, ja?
4: Das stimmt, das ist die Wahrheit.
3: Super. Jo, jetzt packt er gerade seine Sachen ein nochmal. Ja, war eine schöne Erfahrung. Liebe Hörerinnen und Hörer, ihr könnt es nicht sehen, aber ihr könnt es mit Sicherheit riechen. Allein schon am Dialekt und der Art, wie die Menschen miteinander umgehen, miteinander sprechen. Ja, dann wollen wir mal gucken, ob wir was von Beach Boy bekommen.
4: Ja, hoffentlich. Nee, normalerweise sprechen wir auch Plattdeutsch, dann kann man das da bei Ihnen vielleicht nicht so verstehen.
3: Doch, ich denke ja? Schon, ja. Doch, also doch, ja, ja? Ich habe schon meine Schwierigkeiten bei...
4: Ich könnte dir nur Plattdeutsch schnacken. Ja.
3: Nee, ich kenne das noch von Kiel.
4: Das von Kiel, ja.
3: Ja, aber so mehr Gesangstechnik. Mhm. Auch Blatt, gab es auch Blatt hier, ja. Ja.
4: Aber das wird auch immer weniger als Plattdeutsch, muss ich sagen.
3: Ja, ich
4: also früher war das normal hier an Bord, wurde Plattdeutsch und über Funk Plattdeutsch geredet.
3: Ich denke auch, dass es Plattdeutsche verloren geht.
4: Ja, ja,
3: weil ihr habt euch ja auf Touristen eingestellt, die Hochdeutsch sprechen.
4: Ja, ja.
3: Und damit sie etwas verstehen und man die Ware auch dann an die Frau, an den Mann kriegt, sollte man Hochdeutsch. Ne?
4: Ja,
3: ist schade drum.
4: Ja.
3: Aber wie gesagt, Gott sei Dank haben wir noch das Ohne-Sorg-Theater.
4: Ja,
3: als Aufzeichnung, genau. Aber wir haben Ohne-Sorg-Theater
4: genau,
3: zu Hause.
4: Genau. Nee, das ist so. Das wird immer weniger. Früher, unsere Eltern haben schon gesagt, ihr müsst Hochdeutsch lernen. Und in der Schule ging es ja nicht anders. Musste man, da war das Plattdeutsche hinderlich. Ne? Da musste man ja Hochdeutsch lernen.
3: Ja.
4: Und seitdem wird Hochdeutsch gesprochen. In Ostfriesland stellenweise fangen sie ja schon wieder an, die plattdeutsche Sprache auch zu unterrichten. Das finde ich ganz gut. Und einige Inseln gibt es auch schon wieder, dass sie wieder Plattdeutsch mit unterrichten, nicht nur Hochdeutsch.
3: Ja, ich denke, schon wichtig, damit man versteht. Also ich weiß es aus unserer Heimat, in Anführungsstriche, hier in Süddeutschland, da ist das Hessische zwar existent,
4: ja.
3: Aber die richtige Sprache, ich denke, meine verstorbene Schwiegermutter, da sind Dinge dabei, die verstehe ich auch nicht.
4: Ich war einmal in Frankfurt im gemalten Haus, da in der Weinstraße da irgendwo. Ja, da haben wir Äppelwein getrunken.
3: Ja.
4: Und da war die Bude voll. Da habe ich auch kaum was verstanden.
3: Das stimmt,
4: das
3: ja.
4: Das ist ähnlich so, ne? Wenn man andere Gegend kommt.
3: Bei mir ist es so, wenn ich in diese Gegend komme, dann kommt meine Marinezeit auch wieder in Erinnerung.
4: Ja, ja.
3: Und da fange ich auch ein bisschen an.
4: Ja,
3: aber einen, und nicht um nachzuäffen, sondern weil ich einfach...
4: Es gibt solche Begriffe einfach, ne? Passt das zusammen, ja.
3: Ja.
4: Da kommt immer mal so ein Satz wieder, ne?
3: Ja, das stimmt, ja. Jetzt nochmal zur Dorum 5, nämlich zur Nixe 2. Frage, wie oft wird dieses Schiff gewartet und was fällt unter das Thema Wartung? Ich denke da an Streichen, also dass es abgespritzt wird, Salzwasser, das habe ich jetzt auch gesehen. Die Planken, die müssen ja auch mal irgendwann gepflegt werden.
4: Das wird jedes Jahr einmal gemacht, manchmal auch, früher haben wir auch zweimal gestrichen, abgeschrubbt und gemalt, unter Wasser und über Wasser und so.
3: Maschinentechnik? Ölwechsel?
4: Ja,
3: wir sprechen gerade über die Pflege und Wartung von so einem Kutter. Man fährt ja nicht nur, sondern man hat ja auch die Pflege dafür.
6: Einmal im Jahr wird gestrichen, komplett, von oben bis unten, von der Mastspitze bis unten, bis zum Kiel, bis zur Kielplatte. Der ganze Kutter wird angeschliffen und dann gestrichen und ja, so eben halt Wartung ist eben halt Ölwechsel machen, Luftfilter wechseln und die Dieselfilter und alles, was eben halt so anfällt, ne? Das wird dann ein, zweimal im Jahr wird das dann gemacht, ne?
3: TÜV und Zulassung? Gibt es da sowas Ähnliches?
6: Wir müssen alle 2,5 Jahre, beziehungsweise also alle 5 Jahre, aber wir müssen in den 5 Jahren, inzwischen das 2. und 3. Jahr, müssen wir eine Zwischenprüfung machen.
3: Ah ja.
6: Wird der ganze Kutter einmal über Kopf gestellt von der Berufsgenossenschaft und dann wird an Deck geguckt, in der Maschine geguckt und eben das Unterschiff dann auch, ne? Müssen wir raus aus dem Wasser, ne?
3: Und wie sieht es aus mit der Ausbildung, so einen Bootsschein zu bekommen? Oder wie nennt sich das Führerschein-mäßig?
6: Wir haben ein richtiges Kapitänspatent hier, ne?
3: Kapitänspatent.
6: Ja, da muss man einen Fischwert haben und dann kann man, wenn man einen Fischwert hat, dann kann man ein Kapitänspatent machen, ne?
3: Und wie lange dauert sowas?
6: Das Kapitänspatent im Moment dauert 3 Monate, 3 bis 4 Monate ungefähr. Das ist der Busse Kleine, der abgespeckte ist das, ne? Aha. Das ist zu machen.
3: Gehört auch Navigation dazu?
6: Ja, ja, dazu? Ist alles. Stabilität, Navigation, ist alles dabei. Politik und was weiß ich nicht alles. Das gehört heutzutage ja alles mit zu. Ja,
3: weil ich gerade gesehen habe, du hast dein Notebook ausgepackt ins Auto rein. Das heißt also, damit navigierst du per Internet?
6: Nein, das ist elektronisches Logbuch. Ich muss jeden Tag meinen Fang muss ich melden nach Hamburg. Ich muss meinen Auslauf muss ich melden. Und wo ich fische mit Positionen und also was, das ist alles. Ja, ich muss 4 Stunden vorher muss ich mich anmelden, wenn ich einlaufe, mit dem aktuellen Fang, was ich an Bord habe. Und so, das muss alles auch, bis auf 5% muss das alles stimmen. Ne?
3: Es ist also nicht nur Krabbenfischen, sondern es ist hier auch ein Riesenapparat an Verwaltung zu erledigen. Ja.
6: Bevor ich erstmal rausfahre, muss ich eine Stunde Papiere machen. Ja. Und dann darf ich rausfahren.
3: Und eine Buchführung ist auch notwendig. Ja, ich habe jetzt gerade gesehen, deine Frau ist hier auch mit an Bord. Die ist voll, also Familienunternehmen.
6: Ja.
4: Sonst, die Frau muss mitspielen bei diesem Job, sonst wird es schwierig.
3: Ja. Wie sieht es aus mit Urlaub? Ihr macht
6: Urlaub im Winter.
3: Über den Winter. Und wo geht's hin dann? Mallorca und wieder an die See?
6: Mal so.
3: Skifahren?
6: Ja, Skifahren im Harz oder wir fahren auch mal nach Gran Canaria hin oder so. Ne? Aber wenn wir uns das leisten können. Aber die letzten Jahre waren nicht so gut.
3: Ja, und die Verkehrsverbindung ist ja einfach. Cuxhaven, Bremen ist in der Nähe. Gibt es hier auch einen Bremen-Flughafen? Weiß ich gar nicht.
6: Bremen ist Flughafen.
3: Ist Flughafen.
6: Ja. Bremen, Hamburg ist Flughafen und dann...
3: Ja. Öffentliche Verkehrsmittel, Straßenbahn gibt es hier keine, das ist klar, Stadtbusse.
6: Nee, Stadtbusse nicht, wir haben hier, ich weiß gar nicht, fahren die überhaupt mit Busse hier?
4: Ich weiß gar nicht.
6: Ich glaube gar nicht mehr.
4: Am besten, man hat hier selbst einen PKW und Führerschein.
6: Sonst wäre da nichts von, sonst wird es schwierig.
3: Und dann nach Cuxhaven ab ins Parkhaus und Rückreise, dann wieder das Auto und dann Koffer rein und ab nach Dorum-Neufeld.
6: Genau, so sieht das aus, ja.
3: Musikwunsch?
6: Keine Ahnung. Ich höre alles.
3: Ich gucke das.
6: Santiano.
3: Santiano.
6: Ja,
3: Santiano.
6: Santiano, okay. Das ist immer.
3: Sonst hätte ich nach Weiß ich nicht gesucht.
6: Wann wird das denn gesendet?
3: Die Sendung läuft am 5. Juni 16 bis 18 Uhr.
6: Ja.
3: Wird wiederholt am 12. Juni wieder freitags 16 bis 18 Uhr über den Sender Radio Rüsselsheim. Zu hören übers Internet. Bei uns sagt man die Umgebung DAB plus 12C. Aber hier heißt es Internet radio-r.de. R wie Rüsselsheim.
6: Gut. Ja, nee, das kann ich mir merken.
3: Ja?
6: Gut, alles klar.
3: Freut mich, wenn ihr reinhört.
6: Ja,
3: und nochmal ganz herzlichen Dank.
6: Ja,
3: Finde ich super, dass ich das Interview führen darf. Da meistens hat man ja nie richtig Zeit und sagt, komm, Presse.
6: Im Moment bin ich sehr viel mit der Presse. Ich war gestern schon hier, Buten und Binnen. Ich weiß nicht, sagst du das was?
3: Habe ich vorhin gerade erfahren.
6: Komme ich jetzt nächste Woche, von Montag bis Freitag, kommt immer ein kleiner Ausschnitt. Bin ich jeden Tag drin, schon 5 Tage lang. Die war gestern mit raus und auch noch hier. Und morgen kommt auch noch eben noch mit nach Hause hin und sowas. Und kommt jeden Tag so ein bisschen.
3: Ist dann auch später in der Mediathek zu hören, wird ja alles gespeichert. Also ihr habt es gehört, Buten und Binnen. Buten und Binnen, das heißt übersetzt?
6: Draußen und drin.
3: Ja. Ich habe es vorhin gehört.
6: Radio Bremen ist das. Ne?
3: Ach, Radio Bremen.
6: Das sind die National... Wir haben ja einmal, das kommt ja, das rote Sofa.
4: Auf NDR.
6: Mhm. Auf dem dritten Programm. Mhm. Und danach kommt die Landessendung, so wie Mecklenburg-Vorpommern, Schleswig-Holstein, hier der Bremer Bereich, das ist Buten und Binnen.
4: Hallo Niedersachsen
6: und sowas. Ne?
3: Ah ja. Okay, höchst interessant.
6: Ja.
3: Schau ich rein.
6: Ja.
3: Unbedingt.
6: Gut, alles klar.
3: Nochmal danke und noch einen schönen Tag. Ciao.
6: Tschüss.

0: Ja, auch hier die Frage zum Musikwunsch. Was können wir für dich spielen? Mit Sicherheit irgendwas, was mit Seefahrt zu tun hat. Oder das Helene Fischer?
1: Nee, oh, das ist schwierig. Was können wir spielen? Die Beach Boys oder
0: was? Die Beach Boys? Ja. Hat das mit Strand zu tun?
1: Ja.
0: Da ist sowas Passendes
1: auch. Oder?
0: Vielen Dank mal fürs Gespräch.
1: Ja, bitte.
0: So, das war jetzt das Interview. Dann verlassen wir mal hier den Deich und gehen wieder Richtung Heimat. Und viel Spaß mit der nächsten Musik von den Beach Boys.

0: Hier ist ein kleines bisschen Wind, bin wieder auf dem Weg zum Deich. Will nämlich mal nach Richtung Campingplatz, da mal ein bisschen Eindrücke zusammenstellen. Ich stehe jetzt eben gerade hier an der Eisdiele und sehe hier einen Rollstuhlfahrer, der mit einem Fahrrad, passt auf, mit einem Fahrrad unterwegs ist. Das ist von Proaktiv. Und soweit ich mitbekommen habe, wird es von der Krankenkasse finanziell unterstützt. Und beide Herren sitzen gerade, sind mit dem Eis fertig und sie spannen jetzt ein, sind unterwegs, kommen beide aus Bremen, sind mit diesem, wie sagt man dazu?
1: Endbike.
0: Mit dem Endbike von Bremen hierher gefahren. Jetzt weiß ich gar nicht, wie weit der Weg und welche Strecke, wahrscheinlich über den Deich, nehme ich an. Aha, da wird es jetzt vorne verriegelt. Man muss sich das so vorstellen, der Rollstuhl hat links und rechts diese Fußteile. Und an dem Rahmen des Fußteiles wird es jetzt mit Schraubzwingen fixiert. Und der vordere Teil besteht aus einem, ja klar, Vorderrad. Und in den Speichen drin als Achse ist der Dynamo, also der Antrieb. Und seitlich kann man sehen, links und rechts jeweils ein Akku. Jetzt hebt er, ja, stellt erstmal das Vorderteil an, das Vorderrad. Und das Vorderrad hat auch nochmal Seitenständer, links und rechts. Und dann geht's los mit beiden Händen an der Räder zurück und der Lenker lässt sich bewegen. Und sein Kollege, Freund, wie auch immer, beide möchten jetzt nicht interviewt werden, sind jetzt Richtung Deich unterwegs. Wahnsinn, mit welcher Geschwindigkeit. Es wird oben gekurbelt. Es hat sogar auch noch einen Tacho oder einen Kilometerzähler, also alles elektronisch. Vorne nochmals einen Einkaufskorb. Wahnsinn. Und hinten dran hängt dann der Rucksack. Beeindruckend. Und wie schnell sie unterwegs sind. Nicht auf dem Bürgersteig, nein, sondern auf der Straße.

0: so in einem Kombi-Fahrrad-Rollstuhlfahrer beeindruckend?
1: Ja, das ist sehr beeindruckend. Also die Technik, die würde ich mal gerne genauer beliebäugeln. Und ansonsten ist das eindrucksvoll.
0: Also liebe Leute, wenn ihr möchtet, googelt einfach mal, steigt ins Internet ein. Die Marke habe ich schon genannt. Es gibt mehrere Marken und orientiert euch mal. Sicherlich habt ihr Freunde, Bekannte oder vielleicht in der eigenen Familie Menschen mit Handicap, die sowas verwenden können. Jetzt stehe ich an der mittleren Platte, rechts zu sehen, die Imbissbuden und hier unten ein kleiner Parkplatz mit dem Schild 2 Stunden mit Parkscheibe für Touristen. Und war jetzt ganz erstaunt, als ich begrüßt wurde von 6 kleinen Kindern im Alter zwischen 2 und 11.
2: 11 und 9 Monaten.
0: Und die Kleinen auf dem Arm.
2: Wir sind am Dienstag angereist und sind heute den letzten Tag. Wir haben um 10 Uhr ausgecheckt und jetzt dachten wir, verbringen wir noch den Rest des Tages hier. Und gleich, wenn wir gegessen haben, laufen wir nochmal auf den Turm und dann geht's nach Hause.
0: Und ich darf jetzt auch gerade mal ein bisschen für die Hörerinnen und Hörer sagen, was es hier für ein Fahrzeug ist. Das ist ein
2: T4.
0: Das ist ein
2: alter T4 Bulli von 2001. Wir haben hinten einen Gepäckträger für 4 Fahrräder.
0: Und oben habt ihr auch nochmal so
2: eine Dachbox.
0: Dachbox für?
2: Ja, auch für Kleidung und Bettwäsche und Handtücher und alles, und was man so halt im Urlaub braucht. Und
0: schade, dass man nicht sehen kann. Also es ist unglaublich. Gefällt es euch hier?
3: Ja, mir gefällt's sehr.
0: Ihr habt euch gerade wieder was einverleibt. Was gab's? Ein Hamburger Fischbrötchen gab's, ne? Seelachsbrötchen?
3: Es gab Schnitzelbrötchen.
0: Wow, da werde ich mich nachher auch gleich mal bedienen. Hast du schön Werbung gemacht für mich. Dankeschön. Ja, wann geht's los?
2: Wir fahren gleich schon los. Gehen noch mal auf den Leuchtturm einmal und dann machen wir uns auf den Heimweg. Haben noch knappe 280 Kilometer oder was.
0: Oh. Ja. Und das schafft ihr alles? Also ich sehe jetzt gerade mal für die Hörerinnen und Hörer ein kleines Kinderfahrrad, noch ein kleineres Kinderfahrrad.
2: Ja, 4 kommen auf den Gepäckträger hinten und 3, gut, ganz kleine Dinger sind das, kommen dann hier rein.
0: Und auch gleich versorgt, sehe ich gerade, im großen Tupper mit allen Brötchen.
2: Ja, klar, alles Selbstversorger. Ne?
0: Kinder haben ja immer ein bisschen Appetit. Ne?
2: Genau.
0: Ja, dann wünsche ich euch noch eine schöne Zeit.
2: Dankeschön.
0: Und ihr auch, Kleine. Schaut mich immer noch mit glasklaren, hellblauen Augen, dann habe ich noch mein Leben noch nicht gesehen. Unwahrscheinlich. Du wirst mal eine Filmschauspielerin, würde ich sagen.
2: Nee, das brauchen wir nicht. Das brauchen wir nicht.
0: Habe ich gefragt, wo ihr seid?
2: Nee, wir kommen aus Hamm, aus Nordrhein-Westfalen, zwischen Münster und Dortmund. Da kommen wir ja aus Hamm.
0: Seid jedes Jahr hier wahrscheinlich begeistert?
2: Nee, das nicht. Aber diesmal, wir wollten es schon letztes Jahr, aber wir hatten zu Hause eine Baustelle, deswegen sind wir diesmal nach Ostern hier.
0: Und auf was freut ihr euch immer hier? Am Wasser? Am Turm? Was erfreut euch? Guck mal, da eine Möwe.
2: Guck mal, die Möwe
0: will dein Brötchen haben. Fliegt gerade runter. Ja, mit Sicherheit gefallen die Brötchen, ne? Schmecken gut.
2: Ja,
0: dann eine gute Rückreise.
2: Ja, danke schön.
0: Und nochmal danke fürs Kurzgespräch. Auch dir, du mit dem Schnuller. Blicke reichen schon. Kelle?
2: Alles klar. Dann alles Gute euch auch.
0: Vielen Dank.
2: Ja.
0: Gute Heimfahrt, gesunde Heimfahrt vor allem.
2: Dankeschön.
0: Au.
3: Ciao.
0: Winke, winke.

0: Im Moment sitze ich am Gästetisch von Fish Happens und wurde ja angesprochen. Ja, du warst gestern schon mal da. Setz dich, nimm Platz. Habe ich jetzt auch gerne gemacht. Viele Urlauber fahren gerne zu euch, sind begeistert von diesem Wind. Warum eigentlich?
1: Ja, warum sind die begeistert? Weil die das wahrscheinlich von ihren Städten nicht kennen. Und die meisten Sucher kommen hier tatsächlich wegen dem Wind her, was für uns unvorstellbar ist. Aber die mögen das halt.
0: Ja, ich habe festgestellt, sind ja auch viele Hunde unterwegs. Gibt auch hier mit Blick auf den Campingplatz auch Urlauber, die mit Hund hier sind. Gibt es da Probleme bei euch?
1: Also bei uns überhaupt nicht, nein. Wir bieten sogar Leckerlis an für die Hunde und auch Wasser.
0: Ja, das ist natürlich toll. Man kann es leider nicht sehen. Die Möwen, die fliegen nicht, die lassen sich treiben. Habt ihr Probleme mit Möwen, dass die hier ja bei den Gästen, ich habe gerade vorhin ein kleines Gespräch gehabt, ist die Möwe aufs Brötchen drauf zu?
1: Nee, also bis jetzt habe ich das noch nicht mitbekommen. Ich meine, die sitzen hier ab und zu mal und gucken, aber die werden jetzt nicht angegriffen, die Gäste.
0: Nee, ich meine jetzt, die Gäste werden nicht angegriffen,
1: nein.
0: Aber die werden belästigt.
1: Nein.
0: Werden nicht belästigt. Ich habe dann vor, nochmal rüber zum Campingplatz zu gehen. Vielleicht kann ich da noch ein paar Stimmen einfangen. Bin jetzt schon ganz neugierig. Musiktitel. Der Thibaut hat sich was gewünscht.
1: Oh, was
0: der Barisch
1: denn?
0: Auch.
1: Oh, und jetzt darf ich mir auch was wünschen? Dann wünsche ich mir, was wünsche ich mir denn? Oh Gott, das ist jetzt schwierig. An der Nordseeküste.
0: Von Klaus und Klaus?
1: So ist es.
0: Ach, dachte ich mir doch. Ach, das zweite Brötchen ist in Arbeit. Prima.
2: Ja, also ich muss sagen, es ist einfach in meinen Augen wirklich eins der leckersten Backfische, die ich in meinem Leben gegessen habe.
0: Kann ich unterstreichen, wahnsinnig. Auch die Pommes,
1: oder?
0: Wird mich jetzt auch gleich mal vorne nicht anstellen, sondern heute geht's.
2: Ja, und sie geben sich einfach so wunderbar viel Mühe und man schmeckt es. Man schmeckt es einfach wirklich bis auf die kleinste Detail.
1: Die sind mit Liebe gemacht, die Brötchen.
0: Ja, und vor allem wird man hier liebevoll angesprochen. Ja. Gleich geduzt, das ist hier so.
1: Ja.
0: Und Musikwunsch?
2: Oha, ich habe so ein gutes. Die Ärzte. Und zwar, lass die Leute reden.
0: Oh, das ist ein toller Titel.
2: Oder lass
0: sicher.
2: Reden.
0: Lass reden.
2: Genau, von den Ärzten.
0: Prima. Spielen wir, haben wir auf jeden Fall in der CD-Kiste. Noch einen schönen Tag und man sieht sich öfters. Wir sind ja noch ein paar Tage hier, ne?
2: Jo. Auf jeden Fall. Ja.

0: bin eben zurück vom Weg Richtung Leuchtturm und Mole, ist das richtig? Das ist die Mole, wo die Fischerkutter immer einfahren, also da, wo die Stäbe rausstehen.
1: Ja.
0: Ich habe eben gerade einmal mal ad hoc hier euch angesprochen. Ihr seid aus Bremerhaven, habt ihr mir berichtet, was zieht euch hierher ein paar Kilometer weiter an den trostlosen, ruhigen Strand?
2: Also muss ich sagen, es gibt ja hier was ganz Besonderes, nämlich eine Minigolfanlage. Wir sind eigentlich hauptsächlich wegen der Minigolfanlage hier. Und wenn man schon hier ist, kann man auch mal kurz am Wasser gucken. Ich meine, ist gerade zwar nicht da, kommt erst in 2 Stunden wieder. Gucken kann man trotzdem. Und frische Luft.
0: Wir haben jetzt genau 16 Uhr, also wie lange dauert das, bis hier gefüllt ist?
2: Also Hochwasser ist ja kurz vor 8. Aber theoretisch ist es ja 2 Stunden vorher schon in Sichtweite.
0: 20 Uhr, also 8 also, Uhr.
1: Ja, genau.
0: 20 Uhr, ja.
2: Ja, da. Aber theoretisch um 18 Uhr ist es ja mehr oder weniger wieder da.
0: Ja.
2: Und da kann man ja mal ein bisschen gucken.
0: Was mich persönlich interessiert, ich habe jetzt ein paar Fotoaufnahmen gemacht, hier in dieser Mole, wo die Krabbenkutter einfahren, hat sich der Schlick angesammelt, so heißt das, habe ich gut gelernt.
1: Ja, ja.
0: Und
1: gut.
0: Wie wird da abgebaggert, ausgebaggert? Kommt da irgendwann mal so ein Baggerschiff oder ein Bagger, wie auch immer?
2: Also ich könnte mir denken, dass das vielleicht früher oder später ausgebaggert werden muss, aber theoretisch wird das ja bei der Flut auch wieder ein bisschen mit rausgezogen.
0: Ach ja.
2: Und das so ein Kutterschiff hat ja kaum Tiefgang.
1: Ja, aber in den Fahrrinnen machen die schon was. Aber es ist normal, dass bei Ebbe hier in der Mole die Krabbenkutter auf dem Schlick stehen. Also das ist immer so.
0: Ja, das ist klar, das habe ich gesehen. Ja. Ja. Ist interessant. Und was mir auch aufgefallen ist, hier diese, wir sagen Rasen, die Begrünung, wie heißt das hier oben, ist ja eine Befestigung der Rasen. Ne? Das heißt, damit hier auch, wenn wieder Hochwasser ist, dass das Wasser auch besser abfließen kann. Ist das richtig? Wird der gemäht? Ich habe gerade gesehen.
2: Also, ich denke mal, hier, wo es so ein bisschen Touris sind, wird er vielleicht schon gemäht, aber überall Rest gibt es halt Schafe dann. Und muss man Schafe auf den Deich drauf, weil die mähen das ja auch platt dann.
0: Ah ja. Aber das ist ja wie Golfrasen hier, muss ich sagen.
1: Ja, das stimmt. Das ist schon schick hier gemacht.
0: Ja, wenn man das jetzt sich bildlich vorstellt, kann man jetzt im Radio nicht sehen. Aber dieser Turm in Braun, dann der Himmel weiß und stellenweise bewölkt, aber ganz leicht. Und dann dieser wunderschöne, grüne, sattige, grün, satt, farbene Rasen.
2: Ich glaube, ich kann mir denken, dass hier auch nicht so viel wächst außer normales Gras. Weil ich meine, der Boden ist dann nur so Sand hier. Und ich glaube, auf Sand wächst halt auch kein Unkraut.
1: Und wir hatten das eben noch im Auto, auch mit diesem Grünen vor allem. Und dass hier irgendwie alles so ein bisschen frischer wirkt im Norden, dadurch, dass es hier halt auch feuchter ist. Wir waren letzte Woche bei Ulm da in der Nähe und da ist auch aufgefallen, da ist viel trockener, es ist nicht so saftig, wie hier oben im Norden es ist. Ne? Das ist schon ganz schön.
0: Es ist wirklich ein Naturereignis.
1: Ja, das stimmt.
0: Und ein lebenlanges Naturereignis, kann man sagen. Weil die Nordsee hat ja Geschichte. Es wird ja viel Land freigegeben. Mhm. Die Häuser, die hier draufstehen, habe ich gesehen, gerade kürzlich wurde wieder ein Glasfaserkabel verlegt. Und der Untergrund war grauer Schlick.
2: Mhm. Ja.
0: Und grauer Schlick lässt sich auch verdichten. Wir denken immer bei uns im Süden, dass immer Steine und brauner Sand dabei sein muss, sondern es kommt auch die Verdichtung an.
1: Ja, das stimmt.
0: Ja. Wie sagte der Dichter, Dichter Sammerige, ne? Dichter zusammenrücken. War ein gutes Beispiel, aber passt vielleicht.
1: Passt.
0: Dann danke für das kurze Gespräch.
1: Ja, danke auch.
0: Und es war auch ganz nett von euch, dass ihr euch sofort zum Gespräch eingelassen habt. Und weiterhin noch einen schönen Tag. Ihr seid jetzt noch ein bisschen unterwegs.
1: Wir gehen jetzt Minigolf spielen.
2: Und danach gibt es vielleicht ein Fischbrötchen. Aber das wissen wir noch nicht.
0: Vielleicht ist gut. Also vielleicht ist bei mir öfters.
1: Ja,
0: lasst euch schmecken und nochmal vielen Dank. Und alles andere kommt gleich hinten nach. Doch, eins darf ich nicht vergessen. Habt ihr einen Musikwunsch? Oder habt ihr zwei Wünsche?
1: Aber es von Paul Simon, You Can Call Me Al wünschen.
2: Ja, das ist unser Lied. Wenn wir im Auto wohin fahren, hören wir das meistens. Weil das ist so, wir haben so einen Stick im Auto und da sind so ganz viele alte Lieder drauf. Und da hören wir immer You Can Call Me.
0: Und das wollt ihr jetzt noch mal hören, direkt aus Rüsselsheim.
2: Das wollen wir gerne hören jetzt.
0: Ungefähr 560 Kilometer entfernt von hier. Das ist schon eine andere Weltkugel, ne?
1: Ja, genau.
2: Ist das noch Deutschland?
0: Dann bitte nochmal den Wunsch, dass ich das auch nochmal in der Kiste, in der Plattenkiste, in der CD-Kiste finde.
1: Ja, Paul Simon, You Can Call Me Al.
0: Und er läuft jetzt. Vielen Dank. Ciao. Und noch einen schönen Nachmittag. Ciao.

0: Jetzt vom Deich weg, ungefähr so 250 Meter, geht es weiter auf den Campingplatz Grube. Und hier habe ich Camper kennenlernen dürfen, ganz kurz Gespräch gehabt und erfahren, dass sie aus Stade sind. Wir sind jetzt gerade auf dem Weg hier an der Schranke vorbei, um nach Neufeld zu gehen. Ja, und ihr habt euer Wohnmobil stehen.
1: Ja. Und dann machen wir ein paar Tage hier Urlaub und dann fahren wir wieder zurück. Dann fahren wir wieder woanders hin.
0: Und das zieht euch immer wieder hierher?
1: Ja, ist doch schön hier. Schön ruhig. Und das ist das, was wir wollen. Ruhe.
0: Ja.
1: Ach, mehr nicht.
0: Ja, und wir haben eben auch gerade darüber gesprochen, ob hier Hunde erlaubt sind. Und da habe ich jetzt Negatives gehört, also negative Erfahrungen.
2: Ja, haben wir ja da.
1: Man sieht's.
0: Ja, wir stehen hier genau vor dem Schild Campingplatz Grube mit allen Aushängen, wie sich das gehört, mit Zeltplatzpreisen und so weiter. Hallo lieber ehrlicher Finder, ich habe mein schwarzes Portemonnaie mit einer kleinen schwarzen Schleife dran und meinem Ostergeld drin verloren. Bitte auf Platz Nummer sowieso. Liebe Grüße, kann ich nicht lesen, muss auch nicht sein. Solche Sachen sind hier auch zu lesen.
1: Und das sind ja die ehrlichen Finder, Camper. Sind an für sich ehrliche Finder.
0: Wie lange bleibt ihr jetzt hier?
1: Morgen
0: geht's ab. Das heißt, ihr verlängert das Ostern, ab?
1: Ostern, wir sind Donnerstag gekommen.
0: Ja. Und wie weit müsst ihr fahren bis nach Stade? Nach Stade?
2: 80 Kilometer.
0: Ja, eine Stunde kann man sagen. Ja. Großes Wohnmobil oder?
1: Ein kleineres.
0: Ein kleineres, ja.
1: 6 Meter, das reicht voll um.
0: Oh, 6 Meter, das ist schon...
1: Ja, wieso? Reicht doch. Was willst du mit 2 Personen? Was willst du mit so einem Riesenteil?
0: Ist schon groß, 6 Meter lang.
1: Nee, das ist klein.
2: Das ist noch nicht groß.
1: Die heutigen, die sind 7, 8 Meter, noch länger.
0: Ja. Gibt es denn auf dem Platz auch einen Kiosk, beziehungsweise gibt es auch so eine kleine Bude, hätte ich beinahe gesagt, oder so eine Art Restauration, wo draußen sitzen können, drin sitzen können.
1: Ist ja gleich hier vorne an der Straße, geht das ja los. Das ist der Bäcker, da kannst du deine Brötchen holen. Ja. Frischer kannst du es nicht kriegen.
0: Super. Ja. Also, wohl dem, der ein Wohnmobil hat, der hat überall sein Zuhause.
1: Ja.
0: Wie lange seid ihr schon Camper?
1: Schon ewig. 40, 50 Jahre. Wir hatten mal einen Wohnwagen und jetzt haben wir ein Wohnmobil. Seitdem die Kinder groß sind, dass sie weg sind, dann haben wir uns ein Wohnmobil geholt.
0: Seid ihr auch im Ausland unterwegs?
1: Nein, gar nicht.
2: Nur in Deutschland. Dänemark, Schweden, Norwegen. Aber nicht im Süden, da ist so viel Betrieb.
0: Hier ist doch ein bisschen ruhiger, ne?
1: Ja, das wir brauchen das ruhig.
0: Ja.
1: Wir wollen da keine Hektik.
0: Also habe ich festgestellt, die Menschen hier sind keine Hektiker.
1: Nee.
0: Auch wenn sie irgendwo ein Geschäft haben oder einen Imbiss haben oder irgendwas, die haben immer die Ruhe weg.
1: Ja. Ist doch gut.
0: Ja. So soll
1: man
0: das sein.
1: Man muss auch irgendwann mal runterkommen vom hohen Pferd, ne?
0: Ja. Ja, dann vielen Dank. Was habt ihr jetzt noch vor?
1: Wir wollen jetzt ans Wasser. Das letzte Mal, bevor wir fahren.
0: Ja, dann genießt das und nochmal einen herzlichen Dank fürs kurze Gespräch. Und jetzt kommen wir wieder zu dem musikalischen Teil. Gibt es einen Musikwunsch oder 2 Musikwünsche, die wir euch...
1: Nee, wir können den Sender nicht hören.
0: Vielleicht etwas Schönes für die Hörerinnen, unbekannterweise.

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2: Alter Rico, wie aus der Pistole geschossen, da kommt man ja nicht mal mehr sagen,
3: ich wer muss wir eigentlich sind. Nicht mal mehr auf das Label gucken, was hier dran geklebt ist.
2: Also mit meinem Kollegen neben mir, Rico, alias Rock.
1: Und neben mir, der Jones, mit dem echten Namen Jonas.
2: Wo ist der?
1: Keine Ahnung, noch nie gesehen. Ja, wir haben heute eine, nicht Spezialausgabe, aber wir waren on Tour, und zwar unterwegs in Hofheim.
2: Und wir sind mal in eine ganz andere...

0: Szene eingestiegen, mit der wir bis jetzt noch gar nicht so viel Kontakt hatten.
1: Sphäre würde ich es nennen, nicht Szene.
0: Mit einer anderen Sphäre.
1: Und zwar sind wir in die Psychedelic Odyssey abgetaucht, im Jazzkeller Hofheim, eine Veranstaltung, die seit einem Jahr oder letztes Jahr auch schon von dem Jonas, einer der allgemein ehrenamtlichen Mitarbeiter vom Verein, der den
0: Jazzkeller
1: betreibt.
0: Also nicht ich jetzt, ja?
1: Sondern ein anderer Jonas. Die machen ehrenamtlich diesen Jazzkeller und haben dort, weil er sehr gerne psychedelische Musik hört und auch die Space Lords, die wir heute Abend spielen werden, hat er das ins Leben gerufen und das war so die Höhepunktsveranstaltung, hat er uns gesagt.
0: Ja, jetzt werdet ihr euch wahrscheinlich denken, wie kommen die Roof Rabbits jetzt an die Psychedelic-Musik ran? Hat sich eigentlich ganz lustig ergeben, Trinico, stimmt's?
1: Ja, der Kai Helmich von einer Band, die an dem Abend auch gespielt hat, von Shave Chewbacca, hat mich angeschrieben bei Facebook, hier, wir spielen und hast du Bock und nett vorbeizukommen. Und dann haben wir den Jazzkeller angeschrieben, die ganzen Bands und alle waren zu Interviews bereit und dann haben wir mal das Interview hier aus dem Studio mitgenommen und haben sie alle mal ausgequetscht.
0: Genau, war für uns auch mal ganz interessant, in diese Sphäre einzusteigen und sich das wirklich mal intensiv einen kompletten Abend, beziehungsweise bis tief in die Nacht, kann man sagen, anzuhören. War sehr schöne Erfahrung. Und deswegen wollen wir euch jetzt ein bisschen in diese Welt mitnehmen in den nächsten 2 Stunden.
1: Ja, und wir fangen an mit einem Song von den Space Lords, die ja der Main Act an dem Abend waren. Das ist genau ein Monat her, es war der 5.5. Ja. Und wir spielen jetzt von den Space Lords von ihrem letzten Studioalbum den Song Synapse.
0: Genau.

0: Die Space Lords mit dem Song Synapse vom gleichnamigen Album Synapse aus dem Jahre 2014. Später sagen wir noch, falls wem es gefallen hat, wo man das Ding käuflich erwerben kann. Aber wir machen jetzt weiter. Chronologisch, die erste Band des Abends vor einem Monat war ja Shaved Chewbacca. Und die hatten dort was ganz Besonderes zu präsentieren.
1: Genau, das war nämlich ihr erster Live-Gig. Und es ging auch gleich erstmal was schief, kann ich mich erinnern. Erste Band, waren sie da heftig am Aufbauen auf der Bühne, bis ich dann auf einmal herausstellte, oh Mist, da fehlte was.
0: Ich glaube, der Stromverteiler irgendwie vom Bassisten oder irgend sowas.
1: Genau, der Stromverteiler vom Bassisten oder vom Gitarristen.
0: Steckdose mit den ganzen Netzteilen oder irgendwie sowas.
1: Ja. Genau, zum Glück wohnen die nicht so weit weg. Also die Heimatstadt der Band ist Okriftel im Taunus, meine ich. Und naja, da ist der Kollege dann direkt nach Hause geheizt und hat das dann noch geholt und ist pünktlich 5 Minuten vom Auftritt wiedergekommen. Mhm. Alles eingestöpselt und los ging's. Nee, sehr interessante Band. Genre nicht nur Psychedelic. Man kann sie durchaus auch so Richtung Stoner Rock einordnen. Wobei sie von sich selbst durchaus sagen, dass sie auch Sprünge in andere Genres sich offen lassen.
0: Mhm. Dazu natürlich mehr im Interview, was dann gleich kommt, nach dem ersten Song. Aber du wolltest noch was aus der Biografie vorlesen, die wir schön gefunden haben auf Facebook. Das ist ganz lustig.
1: Genau, lesen wir das doch einfach mal vor. Biografie von Shaved Chewbacca. Einst waren es viele, nun sind es 3. Rasierte Wookies stets auf der Flucht von der imperialen Musikerpolizei. Melodien der inneren Schlacht, unangepasst und losgelöst von der Gleichgestaltungswut der Musikszenerien. Die Rasuren für den Tagesbedarf, doch kommen nachts am Instrument harte, rockige und wüstentrockene Stoner-Klänge der vergangenen und zukünftigen Schlachten zum Vorschein. Schwermetall hinterließ Narben und Spuren, umso mehr ist es ihre Aufgabe, den Wookie-Rock, den Schlachtenruf ihrer Art, auf die eigene Weise am Leben zu erhalten, ohne den Blues ihres traurigen Volkes außer Acht zu lassen.
0: Applauso, Applauso. Yoda hätte es nicht besser sagen können. Ja, coole Sache. Dann würde ich sagen, tun wir jetzt einfach mal von Shaved Chewbacca den ersten Song. Wir haben nämlich da es noch keine Aufnahmen gibt von den Jungs, haben wir das Glück, dass sie bei diesem Gig mit aufgezeichnet haben. Wir haben also Bootlegs, hätte ich jetzt mal fast so gesagt, ja. In neuer, hörbarer Qualität, will ich meinen, ja. Mhm. Und da spielen wir jetzt erstmal den Song Mephisto's Call. Und anschließend kommt dann das Interview.
1: Alles klar.
0: Na dann, viel Spaß.
2: Vielen Dank. The Survival Time. Kommen wir zu einer Premiere heute Abend. Nicht nur die Premiere von Shaved Chewbacca, nein. Die Premiere meines geschätzten Bandkollegens Kai Helmrich. Das, was seine Band Stella Artois jahrelang versucht hat, haben wir geschafft. Dieser Mann heute Abend zum ersten Mal live an der Liedstimme. Applaus für Kai Helmrich.
3: Aber nur für euch.
2: Das nächste Lied heißt Mephisto's Call.

0: Dankeschön, Dankeschön, Dankeschön. Wir haben ja nicht nur Bandpremiere. Das war wirklich mein erstes Mal.
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3: Ja, wir sind on Tour bei Psychedelic Odyssey in Hofheim im Jazzkeller.
4: So heißt die Serie, korrekt?
3: Ja, die zur Serie werden wir nachher noch jemanden befragen. Aber wir haben jetzt erstmal die erste Band des Abends hier, nämlich Shave Chewbacca, den rasierten Wookie.
4: Exakt, mit dem Wookie-Rock aus dem Vordertown.
3: Ja, genau.
4: Genau.
3: Und zwar den Kai hier, den ich kenne vom Bassverstärker kaufen damals.
4: Exakt, ja.
3: Weil du den Claudio auch kennst, dadurch läuft das alles irgendwie im Kreis, ne?
4: 10 Umwege, ein Ergebnis.
3: Ja, und ihr hattet heute euren ersten Auftritt.
4: Ja.
5: Seid jetzt gerade quasi von der Bühne runtergekommen.
4: Pitchnass geschwitzt, fix und fertig.
5: Aber glücklich?
4: Glücklich, extremst glücklich. Es ist total toll gelaufen mit allen Imponderabilien, die man sich so vorstellen kann.
3: Was geht beim ersten Auftritt schief?
4: Man bricht sich 7 Tage vor Auftritt die Fingerkuppe, Gott sei Dank an der rechten Hand. kann dann gerade so noch spielen. Der Bassist vergisst eine total wichtige Stromverteilerleiste und fährt 30 Minuten vor dem Gig nochmal los.
5: Stimmt, der ist noch an uns vorbeigerannt, als er draußen stand.
3: Ja, ja, ziemlich
4: heftig. So brach doch böser Stress aus und ja, auf der Bühne, wie es natürlich sein soll, verreckt mir doch direkt eins von meinen Zauberpedalen.
3: Das Wawa oder was?
4: Das Wawa-Pedal, ja.
3: Ja, das ist natürlich... Aber du kannst es ja kompensieren. Du spielst ja jetzt wie lange schon Gitarre?
4: Oh Gott. 20 Jahre? 25 Jahre?
5: Tja, so alt sind manche unserer Hörer.
3: Ja, du hast ja, also du persönlich spielst ja nicht nur Gitarre, sondern auch noch Bass.
4: Ich spiele auch noch Bass in einer anderen Band. Die waren auch alle heute da, die Jungs.
3: Cool.
4: Die Band heißt Stella Artois, wie das belgische Bier.
3: Mhm.
4: Ist eine Party-Rock-Cover-Band, da spiele ich aber den Bass.
3: Ja, das ist doch eine coole Sache. Wenn ihr jetzt, wie seid ihr hier jetzt an den Jazzkeller gekommen? Weil der Jazzkeller, ich habe es jetzt gehört vom Jonas hier vom Jazzkeller, dass sie normalerweise andere Sachen machen und das so eine einmalige Geschichte ist mit dem. Wie seid ihr da dran gekommen?
4: Also ich will jetzt nichts Falsches sagen, aber die Grundidee der Psychedelic Odyssey stammt vom Jonas, mit dem ihr wohl ja auch noch ein Interview halten werdet.
3: Mhm. Ja.
4: Der hat diese tolle Idee gehabt, alternative Musik hier mal wieder mehr zu beleben und dem Ganzen eine Plattform zu geben und zu schauen, ob es hier nicht doch reicht, in Anführungszeichen, um genug Publikum zu ziehen für Psychedelic Rock, Stoner Rock, Doom Rock, alles was, sag ich mal, doch eher im Untergrund unterwegs ist. Und seine Idee setzt sich jetzt, wenn ich wieder nichts Falsches sage, die zweite Saison durch. Und ist ja echt gut besucht.
3: Ja.
4: Wird angenommen.
3: Ja.
4: Und der Jazzkeller, wenn ich das so sagen darf, hat dadurch auch so eine Art zweiten Frühling.
5: Also so eine schöne Location hier, muss man sagen. Ja, also man kommt nach Hofheim rein. Jeder kennt das, glaube ich, diese Kurve über die Bahn drüber. Und dann ist das unten gleich neben dem Bahnhof gelegen. Richtig schön außen komplett versprayt, wie das sein muss. Und ja, sehr undergroundig unten im Keller. Aber guter Sound. Ja, kam gut rüber.
4: Nette Typen.
5: Ja. Und ihr wart vorher schon im Kontakt?
4: Wir kennen den Jonas über diverseste Verbindungen. Ich war letztes Jahr mit dem Jonas zusammen auf dem Stone from the Underground Festival in Erfurt. Und so gibt es eine das andere. Ne? Und er hat uns dann ungehört die Möglichkeit gegeben, hier heute Abend zu spielen. Also er wusste nicht, was wir machen, wie wir es machen. Und hat uns auf einen freien Termin mit reingedrückt und gesagt, ja, ich denke, ihr könnt da was und dann macht mal.
3: Es gibt eine Hoffnung, Jones.
5: Und wie viel früher vorm Auftritt habt ihr das erfahren? Also wie lange hattet ihr jetzt Vorbereitungszeit?
4: Bin ich gar nicht sicher, aber ich denke so grob ein halbes Jahr.
5: Halbes Jahr, also doch schon ausreichend eigentlich, ne?
3: Ja. Jetzt ist es ja so, dass es Shave Chewbacca gibt es ja schon länger. Na, da haben wir ja mal so ein bisschen gebabbelt. Nur wart ihr auch mal zwischendurch zu viert mit dem Sänger?
4: Zu fünft. Wir waren zu fünft. Es gab noch einen zweiten Gitarristen und noch dann einen lange gesuchten Sänger. Das hat sich verworfen. Und der zweite Gitarrist, der unheimlich viel auch an den Songs mitgeschrieben hat, der Alexander Puchalo, ist mit Gründungsvater der Idee der Band. Der hat dann eine Option gehabt, bei einer anderen Drei-Mann-Kombo quasi die Hauptgitarre zu spielen und auch zu singen. Mhm. Und hat sich dann dafür entschieden, aber wir sind nach wie vor Kumpels und er ist leider heute nicht hier.
5: Ja, aber hinterher immer sagt man oft, naja, wer weiß, für was es gut war. Und du hattest ja dadurch jetzt auch sozusagen dein erstes Mal, wie wir mitbekommen haben.
4: Ich hatte mein erstes Mal heute auf der Bühne vor Publikum. Ja.
6: Zu singen.
5: Das
6: war aber gar nicht so schlecht.
4: Danke.
6: Der Jones hat direkt zu mir gesagt, an was erinnert dich das?
5: Kennst du die Melvins?
4: Ja.
5: Ja, es hat mich ein bisschen an die Melvins, an Basso erinnert.
4: Ja, ist ja cool.
6: War nicht schlecht, ja. Die tief, bisschen rauchig.
5: Ja. Es stand halt so ein 3-Meter-Mann vor mir, ja. Und ich habe halt auch nichts gesehen, dachte mir auf einmal so, hä? Sind wir hier bei Melvins? Das war so ein ganz kurzer Eindruck, also war ganz.
4: Ja, also freut mich, wenn es gut hingehauen hat. Ist sicherlich noch viel zu üben und für mich total ungewohnt. Das ist ja der ganz krasse Seelenstrip,
5: ja.
4: Wenn man sich nicht mit einem Instrument beschäftigt, sondern das Instrument ist die Stimme.
5: Ja.
4: Das ist für mich echt aufregend.
5: Ja, kam gut rüber. Aber der Bassist hatte jetzt eigentlich auch keine großen Probleme, da jetzt die Stimme zu halten, oder?
4: Naja, der Sebastian ist ein super guter Sänger. Der ist auch sein Lebtag im Chor aktiv gewesen.
5: Ja.
4: Der hat mir da ganz, ganz viel geholfen und hat mir gesagt, wie ich es machen kann, soll, wie es vielleicht einigermaßen brauchbar klingt. Und ja.
6: Ja, du hattest mir ja geschrieben, ihr habt euer Repertoire quasi umgeschrieben von 4 Leute auf 3, weil ihr habt ihr auch schon aufgenommen mit Sänger, ne?
4: Wir waren schon im Tonstudio, wir haben auch einen Videomitschnitt da gemacht. Der ist jetzt natürlich nichts mehr wert. Also der ehemalige Sänger hat die Texte geschrieben.
6: Okay.
4: Und mit der Trennung von dem Sänger haben wir gesagt, nein, wir benutzen seine Texte nicht weiter. Wenn er nicht mehr dabei ist, ist es sein Teil der Band. Den kann er gerne mitnehmen. Haben die Stücke quasi umgeschrieben, haben unsere eigenen Texte darüber gelegt und haben die Arrangements ein wenig verändert.
6: Das ist auch zu dritt machbar.
4: Dass es zu dritt funktioniert und wie wir hoffen, rockt.
6: Ja, war sehr angenehm, sag ich mal so.
4: Ne? Schön.
6: Staubtrockener Sound. Wart ihr denn schon in der Wüste von Kalifornien? Wenn es schon irgendwie, warte mal, Wookie Rock aus dem Vordertaunus.
4: Also auf dem Planeten, von dem wir kommen, da ist es sehr staubig.
6: Ah, sehr gut, sehr gut.
5: Ja. Ist auch nicht mehr ganz geschäft, also ein bisschen ist auch übrig geblieben.
6: Bisschen haarig ist dann schon, ja.
4: Der Zickebart, der muss natürlich sein. Ne? Je länger, desto besser. Aber ich hatte nicht genug Vorlauf, um ihn noch länger zu züchten. Ne?
5: Könnte man mal einen Zopf draus machen.
4: Ja.
6: Die Bandprobe macht ihr alle bei dir im Keller, oder was? Oder
4: wo das wäre für mich natürlich sehr komfortabel. Aber mein Keller erlaubt kein vollwertiges Schlagzeug. Also wir haben den Komfort, zwei Proberäume potenziell nutzen zu können. Da gibt es einmal den Bunker in Höchst. Da hat unser Schlagzeuger einen Übungsraum. Und dann gibt es leider nicht mehr lange, aber es gibt es noch die Fricks in Okrifte. Da hat unser Bassistenraum. Also da sind wir sehr komfortabel aufgestellt.
5: Ja, Bunker kennen wir ja irgendwann. Ja.
6: Bunker, ja. Bunker proben wir ja auch in Rüsselsheim.
5: Ja, gibt doch mehr Proberäume in Bunkern, als man so denkt. Wir dachten, wir wären da so ein Unikat irgendwie, aber es
6: ja, wir haben das
5: stellt sich mittlerweile heraus, dass
6: wir,
5: es
6: ein wie, Claudio, wie wir ein Claudio im Studio hatten, ne? Bunker, also ja, wir haben auch im Bunker geprobt und dies und das, bla bla bla. Also es ist irgendwie nichts Besonderes.
4: Ja. Ja, die Proberäume werden immer weniger, ne? Das ist für junge Nachwuchsbands, finde ich, nahezu unmöglich, an so einen Raum ranzukommen.
5: Ja.
4: Ich meine, wir müssen uns hier einschließen. Wir sitzen wie die Glucken auf den Räumen.
5: Mhm.
4: Die gehen wir ja nie wieder her. Also, ja, gut, wenn die nicht einer abreißt, dann kriegst du uns nicht da
5: heutzutage
4: raus.
5: Heutzutage werden ja spielende Kinder schon als Lärm bezeichnet.
6: Genau,
4: leider,
6: genau,
4: ja.
6: Hier Spielplatz, hier.
5: Wenn dann abends jemand mit einem vollwertigen Schlagzeug loslegt, dann ist das natürlich nochmal eine Nummer oben drüber.
4: Game over.
5: Ja. Aber jetzt seid ihr doch stabil zu dritt zusammen und habt jetzt hier euren Gig gehabt. Ist denn schon ein weiteres geplant?
4: Gerade eben kam einer aus dem Publikum und offerierte die Möglichkeit, im Juni auf einem Stadtfest zu spielen, was wohl etwas alternativer ausgerichtet wird. Wäre natürlich eine tolle Sache. Dann hoffen wir drauf, dass wir auf dem Bunkerfest mitspielen können. hoffen drauf, dass vielleicht noch eine Band abspringt vom Flörsheimer Open Air, was ja auch eine super Location ist. Ansonsten steht jetzt fest am 16.8. ein kleines Festival in Wolfsburg.
5: Aha, bei den VW-Jungs.
4: Nee, bei einer Mitarbeiterin von VW, die das selber ausrichtet.
5: Ah ja, okay. Sehr schön. In Flörsheimer Open Air, da...
4: Solltet ihr euch mal blicken lassen. Das ist,
5: Ja, also wir waren letztes Jahr da. Ist eine coole Sache eigentlich.
6: Die haben
5: jetzt Jubiläum,
6: glaube ich. Da ist ja der Frank, der bei uns auch mit im Proberaum im Bunker hat. Der macht ein bisschen die musikalische Ausrichtung und die haben jetzt Jubiläum, genau?
5: Genau.
6: 20-jährig oder 25-jähriges oder irgendwie sowas. Und es kommen auch nur Bands momentan rein, die die letzten 5 Jahre nicht dort gespielt haben.
4: Also bin ich jetzt nicht der Fachmann, aber unser Bassist, der Sebastian, ist aktiver im Flörsheimer Open-Air-Organisationsteam. Und sollte die Möglichkeit bestehen, dass da ein Slot frei wird, dann sind unsere Chancen nicht ganz so schlecht.
6: Das ist cool.
5: Also Leute, schön die Ohren aufhalten. Ja, wir werden euch natürlich auch informieren, wenn das klappt in Flörsheim. Wir sind ja, denke ich mal, selber auch vor Ort.
6: Und ist immer schön in Flörsheim.
5: Flashem, auf jeden Fall, Geheimtipp.
4: Da kann ich euch eine super Band empfehlen, die da auftreten wird. Dirty Flamingo. Mhm. Der Sänger, der Sammy, ist ein großartiger Sänger. Der Gitarrist spielt, wenn ich mich nicht irre, bei Motor Mammoth. Mhm. Beides echt tolle Musiker und die Band ist richtig stark.
5: Dann würde ich sagen, sehen wir uns da auf jeden Fall. Entweder vor der Bühne, auf der Bühne.
4: Oder beides.
5: Bei einem Bierchen, beides. Genau, sehr schön.
6: Gibt's denn schon irgendwas, was wir jetzt spielen könnten von euch?
4: Müsst ihr euch noch ein paar wenige Tage gedulden. Wir hoffen, dass wir von dem heutigen Auftritt einen Mitschnitt auswerten können. Mhm. Den lasse ich euch gerne zukommen. Und geplant ist für Mai und Juni Studioarbeiten. Wir wollen unsere Songs rekorden, ordentlich und amtlich, so wie wir uns das vorstellen. Mhm. Und wir das wohl je nachdem, wie schnell das geht, im Juni durch sein.
5: Dann würde ich sagen, wir halten das einfach so. Wenn ihr uns einen Mitschnitt von heute Abend mitgebt oder nachreichen könnt, dann versprechen wir euch, den spielen wir auf jeden Fall.
4: Ja.
5: Ja?
4: Fein.
5: Dann seid ihr da schon mal im Radio. Und wenn ihr fertig seid mit dem Studio und ein bisschen was auf die Beine gestellt habt, dann können wir uns ja auch gerne mal in Rüsselsheim treffen.
6: Dann kommt ihr zu uns ins Studio.
4: Ja. Das ist ein Wort.
5: Ja.
4: Alles klar. Ausgemacht.
5: Alles klar. Dann vielen Dank für das Interview.
4: Ja, ich freue mich. Danke, dass ihr da wart.
0: Ja, super.
4: Ciao.
1: 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Das Lied heißt Survive.

0: Survive and Time. Shaved Chewbacca. Ich glaube, das war das kaputte Wawa, was man da so ein bisschen knistern gehört hat.
1: Ein bisschen, ja.
0: Ja. Wer Infos über die Band Shaved Chewbacca haben möchte, kann auf Facebook gehen. Da gibt es einen Link, der nennt sich dann Shaved Chewbacca in einem Wort geschrieben. Vielleicht setzen wir es bei uns nochmal auf die Roof Rabbit Radio Seite drauf. Und dann kann jeder mal danach schauen. Der Kai hat mir auch nochmal die Termine, die wir im Interview hatten, alle bestätigt. Und zwar am 13.06. auf dem Flossbrunnenfest in Zeilsheim um 21 Uhr. Am 25.07. um 15 Uhr in Höchst auf dem Bunkerfest. Und am 25.07. 16.45 Uhr auf dem Flörsheimer Open Air spielen Shaved Chewbacca. Die Termine werden dann alle bei Shaved Chewbacca auf der Facebook-Seite zu sehen sein.
1: Also Flörsheimer Open Air ist ja quasi um die Ecke. Da können wir uns das ja mal alle zusammen miteinander anhören.
0: Richtig.
1: Mal eine richtig große Groupie-Szene.
0: Und die Jungs nackig machen und so.
1: Genau.
0: Ich will ein Kind von dir. Ja, aber wir machen jetzt chronologisch weiter mit der nächsten Band des Abends. Das war Nazgah Space Fox. Das war dann jetzt eine psychedelische Kombo. Junge Kerle, sag ich mal, allesamt. Ohne Gesang, spielen psychedelische Musik, haben aber auch viele moderne Einflüsse.
1: Genau. Also auch ein Trio.
0: Ja.
1: Wie die Band davor. Und obwohl sie nur zu dritt sind, auch volle Breitseite zu hören von ihnen. Und war auf jeden Fall auch sehr interessant als zweite Band an dem Abend.
0: Und das war von den Jungs auch der erste Auftritt. Und von Nazgah Space Fox gibt es auch eine gute Soundcloud-Seite, wo dann auch die ersten vier Songs von den Jungs als Demos zu hören sind, die sehr gute Qualität haben. Und da werden wir jetzt mal den kürzesten Song von der Band überhaupt, den Song Fire Burn, spielen und anschließend direkt mit dem Interview weitermachen.
1: So machen wir es.
0: Alles klar.

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1: Und jetzt haben wir Nazca Space Fox.
2: Genau,
1: hier.
2: Mit zartem
1: Zit. Mit zartem Zit.
3: Nazca.
1: Nazca Space Fox. Wer seid ihr? Du bist der?
4: Matze.
5: Ich bin der Stefan, spielt Bass.
6: Ich bin der Heiko.
1: Cool, wir haben euren Auftritt jetzt schon bewundert. Das war der erste von eurer Band überhaupt?
5: Genau, ja, in der Konstellation war es unser erster.
1: War auf jeden Fall sau cool. Was witzig war, wie ihr losgelegt habt, habt mich das Gitarrenspiel an diese Shoegaze-Szene, falls euch das was sagt, erinnert. Weil er ist hier, Matze ist hier voll unterwegs, ja. Effekte, was nicht alles. Also richtig geil. Also, und er holt ziemlich viel aus seiner Jaguar da raus. Die übrigens eine sehr schöne Gitarre ist.
4: In der Tat.
1: Wie entwickelt sich das, dass du den Sound so viel schichtest in den einzelnen Songs? Weil viele tun ja einfach nur Akkorde runterballern und fertig.
4: Es ergibt sich eigentlich fast von selbst, weil wir spielen instrumental, wir haben nur eine Gitarre, da muss halt dynamisch was passieren. In dem Fall entweder ich werde lauter oder ich schalte einen Effekt an oder auch mal aus, aber ja, deshalb halt viele Effekte und ja, viele Delays, die den Sound quasi aufschichten.
7: Man muss auch dazu sagen, das ist jetzt eine Band ohne Sänger, ne, wo das natürlich dann auch nochmal vielleicht ein bisschen wichtiger ist, wie der Sound dann entsprechend rüberkommt. Aber du warst ja echt mächtig am Rumtreten, gerade so am Anfang. Ja. Trifft man da echt immer das richtige Pedal?
4: Nur 3-4 Mal habe ich bestimmt auch daneben getreten, aber meistens ja.
7: Sehr schön.
1: Anfangs gab es auch technische Probleme, habe ich mitgekriegt. Der Bass war im ersten Lied irgendwie schwer zu hören.
5: Ich hätte noch einen Stecker einstecken müssen. Das habe ich dann in der Hektik vergessen. Also wie gesagt, ja, es kam dann halt nichts an und der Bass wurde nicht abgenommen. Ich habe mich gut gehört, er war richtig laut, es war gut. Und ja, dann kam ja gleich der Techniker, sagte schon beim nächsten Lied, guck mal, dass der Stecker dann steckt.
7: Ja, die Menge hat schon Angst gehabt, der Bass würde brennen. Da habe ich schon mal Richtung Notausgang geguckt.
1: Ja, ist bei euch das Wawa-Pedal eigentlich in die Knie gegangen im Soundcheck oder was?
4: Nee, das waren die Space Lords.
1: Das waren die jetzt
5: alle anderen beiden. Die alten Hasen waren das, ja.
7: Zu sehr malträtiert, die Jungs.
1: Und bei dir ist noch beim letzten Lied die Seite dann gerissen?
4: Genau, aber wie gesagt, letztes Lied, auch wirklich das letzte Lied, inklusive Zugabe, letztes Lied, war verkraftbar dann.
1: Wie hat es euch gefallen hier heute Abend?
5: Ja, also ich kann sagen, sehr gut. Es war wirklich richtig viel los. Und ja, wie gesagt, es war halt unser erster Auftritt immer in der Konstellation. Also wir sind alle seit 20 Jahren Musiker, spielen seit über 20 Jahren. Aber jetzt mit der Band war das unser erster Auftritt und sind echt über die Resonanz wirklich begeistert. So viele Leute da sind, so viel Cooles, was sie uns danach noch gesagt haben, hat uns gefallen. Sie haben gejubelt, haben getanzt, war echt toll, sind richtig begeistert.
1: Zugabe gab es ja auch.
4: Ja. Ja, vor allem, es war, glaube ich, der erste Auftritt, den für jeden von uns, der instrumental gespielt wurde. Wir hatten diverse Bands mit Gesang. Und am Anfang, die ersten paar Chor dachten wir, langweilt die Leute jetzt, weil keiner singt, aber war wohl nicht der Fall.
1: Das Intro, ne? Ich fand das ganz lustig, wie du dann ansagst, so jetzt ist wir spielen jetzt erstmal unser 15-minütiges Intro. Also ich jetzt als nicht so Psychedelic Rocker dachte mir so, was passiert denn da jetzt, ja? Aber es war eine coole Nummer eigentlich, ja. Und das zweite Stück, was ihr dann gespielt habt, das
4: Fire.
1: Ja, das gibt's ja auch ein YouTube-Video dazu. Und das ist eine richtig coole Nummer, die eigentlich ganz vom Space Rock weggeht und mehr so in Richtung Stoner geht. Ist das richtig?
4: Das ist unser kürzester und kompaktester Song und ja, das kann man so sagen.
1: Ja. Wenn man so, fühlt ihr euch mehr zum Psychedelic? Ja klar, eigentlich schon, weil diese gerade heute dieser Event wird einmal Psychedelic, aber auch Stoner Bands sind dabei. Ist das irgendwie, verschmilzt das irgendwie oder wie ist das für euch? Ist das so eins oder ist so Wüstenrock, was die Queens of Stone Age oder Cyrus auch gemacht haben? Macht euch das freier, verschiedene Sachen?
5: zu spielen, spielen zu können?
4: Für mich ist das Ganze eigentlich ein großer Überbegriff, ob es jetzt Psychedelic, Stoner Rock, Desert Rock ist, Psychedelic Rock. Ehrlich gesagt, wo ist da die Grenze? Ich weiß nicht, wir spielen halt, was im Proberaum entsteht. Und das haben wir im Großen und Ganzen auch so alles jetzt auf die Bühne gebracht. Also hat sich keiner zu Hause hingesetzt, einen Song geschrieben, wir treffen und spielen und wenn es was gefällt, machen wir daraus einen Song.
1: Ja gut, das macht ja auch keinen Sinn. Aber ich sehe es halt jetzt, wenn wir selber Musik schreiben, dann entwickelt sich ja der Song erstmal und überhaupt erst in der Musikrichtung, ja. Und es wird jetzt, gerade jetzt hier bei diesen Events, es geht halt auf Psychedelic ab, aber trotzdem, jetzt die Space Lords sind halt sehr psychedelisch, aber trotzdem haben die auch Stücke, die in eine andere Richtung abweichen. Und dadurch finde ich es interessant, dass sich das so vermischt, die Stile. Und bei euch war das auch klar zu hören, dass ihr andere Einflüsse habt. Nicht die Einflüsse aus den 60er Jahren unbedingt, sondern modernere Einflüsse.
5: Ja, würde ich jetzt auch sagen. Das ist, also jetzt Matze und Heiko zum Beispiel, die kommen so ziemlich aus dem Stoner und Matze spielt ja auch viel Psychedelic dann. Und bevor ich das mit den Jungs gespielt habe, habe ich was ganz anderes gespielt. Also ich komme eigentlich so aus Richtung von Melodic Punk über Hardcore. Ich habe in Metal Bands gespielt, also wirklich komplett andere Sachen. Und habe eigentlich gar keinen Stoner und auch kein Psychedelic gehört. Ich dachte immer so, ja, das ist halt so eine Sache aus den 60ern, aus den 70ern. Ja, mein Gott, Ende der 70er bin ich geboren. Und ja, bin halt jetzt so langsam reingekommen, muss sagen, es gefällt mir richtig gut. Und höre ich mittlerweile auch gerne. Freue mich, wenn dann irgendwas Neues kommt. Freue mich jetzt richtig, dass wir immer in Space Lords gespielt haben, die ich vorher schon kannte. Gefällt mir richtig gut mittlerweile.
7: Hast du geschwindigkeitsmäßig mal einen Gang zurückgeschaltet?
5: Ja, genau. Ja, genau. Ganz klar, also Metal-Bereich, Punk und was halt sonst einfach richtig drückt, jetzt auch überhaupt nicht so anspruchsvoll zu spielen ist. Wie gesagt, wie wir vorhin gesagt haben, da spielst du halt deine Akkorde runter und hast halt dann halt irgendeinen schönen Gesang dazu. Ich habe es jetzt auch noch nie instrumental gespielt und instrumental ist eine ganz andere Herausforderung. Also musst du deinen Nerven hier live auch beieinander haben, das habe ich selbst auch gemerkt. Wenn ich jetzt 5 Bier getrunken hätte, dann wäre das in die Hose gegangen. Wenn ich jetzt irgendeine Hardcore-Band spiele, dann kriege ich das hin. Möchte ich nichts sagen gegen Hardcore, also ich finde das echt super. Und auch Punk höre ich wirklich gerne die Musik. Aber ich selbst in den Bands, wo ich gespielt habe, war das total einfache Griffe und war immer total einfach zu spielen. Und jetzt ist es richtig, richtig anspruchsvoll.
7: Also ich habe da ja auch Respekt vor, als du gesagt hattest, 15 Minuten Intro. Also bei uns ist ein Song, wenn es hochkommt, irgendwie so 5-6 Minuten und dann sind wir dann so ein paar Wochen dran, bis der mal steht. Wie kann man sich das denn vorstellen jetzt als Nicht-Stoner? Ich meine, 10 Minuten ist da ja eigentlich nichts. Ne? Gibt's ja viele Songs, denke ich mal, im Stoner-Bereich, die über diese Zeit hinausgehen. Wie macht man denn einen 15-Minuten-Song? Ist der jedes Mal gleich? Oder ist der auch ein bisschen improvisiert zwischendrin? Wie kann man sich das vorstellen? Wie baut sich das auf, so dass man das auch jedes Mal 15 Minuten wieder runterspielen kann?
4: Eigentlich ist der Song gar nicht immer 15 Minuten lang. Wir haben schon mal in 8 gespielt oder auch in 16 Minuten, also quasi das Doppelte. Nehmen manchmal die Proben auf und wie du schon angesprochen hast, sich durchs Feeling improvisiert. Also die Gitarren-Soli oder was auch immer ich da mache, das werde ich garantiert niemals auskomponieren oder irgendwie festhalten und zweimal gleich spielen. Ja, wie gesagt, das zum Beispiel ist bestes Beispiel dafür ist ein Song. Ich habe angefangen, 2 Akkorde zu spielen. Über 15 Minuten viele Akkorde, mehr Akkorde.

0: Cues halt. Auf Zeichen basiert dann halt zwischendurch doch was anderes. Je nachdem, ja, so was mir noch einfällt, was spüren könnte.
1: Ja, so ein Grundgerüst hat man und dann gucken wir einfach, wie es rüberkommt.
2: Bass und Drums, die sind dann schon gleich. Wir spielen schon immer unser Ding. Ja. Da spielen wir auch immer das Gleiche. Und ja, Matze, wenn er halt seine Soli spielt, die sind dann schon ein bisschen verschieden. Aber halt so, ja, diese Basis ist schon immer gleich. Und wie gesagt, auch wir nehmen dann viel auf. In der Probe hören sie es dann an und dann gucken wir, was können wir da verbessern. Und ich hasse das, das Aufnehmen. Das ist voll der Hass, da getraue ich mich gar nicht, irgendwas zu machen. Immer wird aufgenommen, ja, und dann hörst du natürlich, wenn du was falsch gespielt hast, das ist dann schon immer ein bisschen nervig, aber bringt einen dann schon weiter. Das ist wie wenn du beim Fußballtraining es mit Video aufnimmst und dir das dann halt nochmal anguckst, dann siehst du auch, was du da falsch gespielt hast. So, hör mal das dann auch, was kann man da anders machen? Vielleicht geht man nochmal hoch, vielleicht geht man ganz tief. So. Ja.
3: Was ich jetzt ganz cool fand, man kann Sachen von euch auf Soundcloud hören und auch ein YouTube-Video ist on. Da habe ich jetzt eine Frage, das Video selbst ist eigentlich nur ein Winamp-Plugin, oder? Oder was ist das? Dieser Effekt, der dort ist?
0: Achso, das war irgendein
3: Fireburn?
0: Also das Video, es gibt sogar zwei Videos, muss ich darauf hinweisen. Das andere ist erst seit 3 Tagen oder so online. Das ist ein Live-Mitschnitt aus dem Proberaum. Okay. Deshalb ist auch mehr improvisiert und freier gespielt wie die erste Nummer. Ich weiß gar nicht, wie es heißt, irgendein Freeware, die ich runtergeladen habe, um MP3s oder Wave-Dateien halt zu einer Videodatei zu machen, damit ich sie bei YouTube hochladen kann. Und da gab es, keine Ahnung, so 30 verschiedene Animationen. Ich habe halt die ausgesucht, die am besten und psychedelischsten auf mich wirkte.
3: Ja, cool, cool. Ich habe es so ein bisschen wiedererkannt da von Musikplayer hören und dachte mir so, ja, coole Idee eigentlich, das so zu machen, aber wenn es dann so eine Freeware gibt, ist es natürlich nicht schlecht. Sachen von euch, beziehungsweise kommende Gigs, steht da schon irgendwas fest? Habt ihr schon irgendwas geplant?
2: Gar nichts. Das ist jetzt, also wir würden uns freuen, vielleicht kriegen wir ja irgendwas jetzt. Vielleicht sagt ja jemand, ja super, und hört uns jetzt und sagt, toll, spiel doch bei uns. Sind wir auf jeden Fall offen.
0: Ja, stimmt. Nicht ganz, aber fast. Es wird dieses Jahr höchstwahrscheinlich noch ein Gig in Wächtersbach geben, aber wo noch kein Datum feststeht und ich die Location gar nicht weiß. Sag doch mal, wie das Ding heißt.
4: Der Laden heißt Rolfs Tattoo Bar.
3: Wenn ihr da einen Termin habt oder sowas, sagt ihr uns Bescheid. Das setzen wir dann auf die Facebook-Seite und dann können interessierte Hörer sich da mal vorbeikommen. Ja. Informationen zu eurer Band. Es gibt eine Facebook-Seite von euch?
2: Ja.
3: Eine Homepage oder so? Noch?
2: Nee, also wir haben nur
3: Facebook.
2: Diese Facebook-Seite, die auch dann facebook.com/NazcaSpaceFox heißt, in einem Wort als zusammengeschrieben. Und das gleiche gibt es dann auch noch bei Soundcloud. Da haben wir jetzt 4 Lieder hochgeladen, haben wir für heute. Was ja heute unser Premieren-Gig ist, haben wir halt die 4 Lieder zum Download angeboten. Also könnt ihr euch umsonst runterladen, könnt ihr hören, bezahlt nichts für, freut euch drüber. Ja, und hört es euch an, habt einfach Spaß damit.
3: Musik sehr zu empfehlen. Wir haben es direkt schon im Auto. Die CD ist schon on the run halt hier. Ne? Machen wir es mal so, dass wir dann fertig werden, damit ihr noch die Space Lords ein bisschen genießen könnt. Und wenn es von euch Neues gibt, sagt uns Bescheid. Kontakt über Facebook. Und dann können wir noch weitere Termine machen bei uns im Sender.
2: Danke. Ja? Wir danken uns bei euch für das Interview. Echt eine super Sache. Und ja, wir freuen uns auf jeden Fall, dass ihr auch uns auf uns aufmerksam geworden sei, dass euch die Sache gefällt, finden wir super. Danke.
5: Bei dem, wo du das sagst, also was wir auch immer gerne mal machen, wir laden auch gerne Bands mal bei uns ins Studio ein. Vielleicht, wenn ihr Bock habt, könnt ihr mal irgendwann, das muss ja jetzt nicht jetzt irgendwie in 3 Wochen sein, ja, aber irgendwann könnt ihr auch gerne mal bei uns vorbeikommen.
2: Auf jeden Fall.
5: Ja. Also auch ein freies Radio. Ja. Und da können wir mal was zusammen da vielleicht ausbaldern, wenn ihr Lust habt.
2: Auf jeden Fall.
3: Alles klar. Dann viel Spaß noch beim Werken und bis dann.
2: Ja, danke. Und ja, danke fürs Zuhören. Jo. Wir sind ja jung. Ciao.
4: Tschö.
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0: Schön rockig, Nazca, Space Fox.
1: Mit dem Song Number 5+, ich hoffe, das war nicht die Note in Musik oder so, das kann eigentlich nicht sein. Ne? Also bei mir war das so, bei Flöte. 5+ vielleicht oder 5-, ich habe keine Ahnung. Aber coole Band, coole Jungs, Nazca, Space Fox auf Facebook sind sie zu sehen unter Nazca, Space Fox in einem Wort oder auch auf Soundcloud. Nazca Space Fox. Lohnt sich auf jeden Fall, das Ganze mal zu verfolgen, wie das sich weiterentwickelt.
2: Genau. Und ich fand, das war eben auch wieder ein schönes Beispiel dafür, dass, ich meine, obwohl es eigentlich so ein bisschen Underground eine gewisse Nische ist, das ist schon cooler Rock auch einfach. Ja? Also
1: zeitgemäß, sehr zeitgemäß, was die Jungs spielen.
2: Ja, kann man sich auf jeden Fall sehr gut reinhören.
1: Ja, und auch ohne Gesang, der fehlt eigentlich gar nicht. Ja. Aber wir kommen jetzt zur letzten Band von dem Abend vor einem Monat.
2: Nämlich zu dem Main Act.
1: Genau, die Space Lords. The Space Lords.
2: Genau. Aus Baden-Württemberg bei, ich meine,
1: Stuttgart in der Nähe irgendwas.
2: Ja, Reutling war es, glaube ich.
1: Ja.
2: Schon sehr erfahrene Kerle. Schon wieder ein Trio. Der Hazi.
1: Der Markus. Gitarrist.
2: Ja. Genau, Markus. Schlagzeug und... ja, Vocal.
1: Mhm.
2: Ich glaube, Vocal klingt hier passender als Gesang.
1: Vocal and Effects, ja. Und dann haben wir noch den Ake am Bass.
2: Genau. Ja, wie gesagt, sehr erfahrene Männer. Haben es richtig böse drauf, haben bestimmt schon alles Mögliche gesehen und gehört. Und waren der Main Act an diesem Abend. Da wurde es richtig voll im Jazzkeller. Und völlig zu Recht, es war eine sehr, sehr coole Show. Sehr, sehr schöne Musik. Und ich denke, da müssen wir gleich mal reinhören.
1: Genau, wir haben ja unseren Einleitungstrack schon von den Space Lords gespielt, den Song Synapse vom letztjährigen Album. Und wir machen jetzt weiter mit dem Song Zeta Guitar. Der ist jetzt auch wieder über 11 Minuten lang. Und anschließend machen wir das Interview. Und los geht's.

0: Hier, Rizzo! Jo. 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
3: Die dritte Band des Abends, der Main Act quasi hier in Hofheim. Die Space Lords haben wir hier. Backstage im kuscheligen Räumchen bei der kalten Suppe. Also mir ist bei eurem Gig eigentlich nur ein Wort erstmal am Schluss eingefallen. Coole Sache, wie ihr gespielt habt. Also ihr seid ja alte Hasen, sag ich jetzt mal so. Wie lange gibt es denn die Space Lords schon?
4: Moment mal, seit 2008, 15, 7 Jahre.
3: 7 Jahre?
4: Ja.
3: Aber Musik macht ihr ja schon wesentlich länger.
4: Ja, schon seit 30 Jahren oder noch länger. Also ich kann nur für mich reden, seit 30 Jahren.
3: Mhm. Schon immer die Richtung? Psychedelic, Prog-Rock oder?
5: Nee. Nee. Es ging bei mir irgendwie auch über normale Rockmusik und so einmal New Wave.
3: Mhm.
5: Aber im Endeffekt hat es mich eigentlich zu dem Psychedelik und zu der psychedelischen Rockmusik hinzogen.
3: Ja.
5: Ich habe 3 Jahre lange Grooves irgendwie und auch Instrumentalmusik, weil man sich dadurch ein bisschen besser ausdrücken kann und Gesang halt nur spärlich.
3: Ja, ich habe gesehen, so ein Effekt, du hast dann immer mal ein bisschen was, ne? Mit dem vom Schlagzeug aus ein bisschen rein gespaced, hätte ich jetzt was gesagt.
4: So zu sagen, ja.
3: Ja, aber auf jeden Fall cool.
6: Ja, wie habt ihr euch denn gefunden? Wenn ihr jetzt seit 7 Jahren vorbei zusammen seid?
7: Ich bin Snatch-Häkchen, ich bin erst ein Jahr dabei.
6: Ah ja?
7: Ich bin der Neue, ich werde immer der Neue sein. Und wir kennen uns halt schon ewig lang, wir haben früher schon 15 Jahre zusammengespielt. Mhm. Und die Jungs sind sich vom Basser trennt und dann war halt der nette Anruf, sagen wir es mal so. Ja.
5: Und ich würde eigentlich fast sagen, irgendwie der Markus und ich, wir sind uns eigentlich zugefallen.
4: So, kann man so sagen, oder?
7: Ja, kann man so sagen. Ja. Ja,
4: Zufall. Also, es war Zufall.
7: Nee, bin ich auch nicht gefallen.
3: War gerade kein anderer greifbar,
6: das heißt, der was? Das war der Initiator.
4: Nee, so kann man es nicht sagen. Nee. Das ist eigentlich im Prinzip eine recht lange Geschichte. Das muss man jetzt auch nicht so, würde ich bis ins Detail ausbreiten. Über ein paar Ecken bin ich auf einmal zum HC gekommen und ich hatte da zu dem Zeitpunkt mal ein bisschen Pause gemacht mit Schlagzeugspielen. Ich bin ja auch viel in Afrika unterwegs gewesen und habe da afrikanische Trommeln und so gemacht.
3: Okay.
4: Und dann bei so einem Kurs, den ich gegeben habe, war eine Teilnehmerin, die hat dann irgendwie einen Kontakt hergestellt zu einer Band, wo ich mal kurz als Schlagzeuger bei einer Jam-Session dabei war. Und über das wiederum hat sie seine Telefonnummer gekriegt und die hat gesagt, ja, da gibt es jemanden, die möchten irgendwie so psychedelische Musik machen. Und ich hatte immer schon einen Hang dazu. Mhm. Und dann habe ich mich da halt gemeldet und bin vorbeigekommen und dann haben die Dinge ihren Lauf genommen. So.
3: Ja, das ist eigentlich interessant, weil ich habe jetzt hier mal im Internet rumrecherchiert. Ihr habt ja eine schöne Internetseite, sieht auch sehr psychedelisch aus. Ihr habt ja schon in der Zeit ein paar Sachen veröffentlicht. Das eine nennt sich CD1 oder erste CD, ja. Dann die Seven Dimension.
4: Dimension 7.
3: Dimension 7. Und das, was ihr danach, ist jetzt das Aktuelle.
4: Genau.
3: Das ist ja dann...
4: das war jetzt vor allem die Synapse. Also Synapse. Das Album heißt Synapse. Oder Synapse, wie auch immer.
3: Mhm.
4: Wir haben heute Abend auch eigentlich im Prinzip das komplette neue Album gespielt. Das ist schon fertig aufgenommen. Noch in der Mache vom Mischen her. Und wird dann wahrscheinlich so Spätherbst veröffentlicht. Also im Prinzip haben wir heute Abend das aktuelle existierende Album Synapse komplett gespielt, plus das neue Album auch komplett.
3: Cool.
6: Wie würdet ihr eure Entwicklung jetzt in den 7 Jahren bezeichnen? Also von Nummer 1 bis Synapse? Was hat sich geändert? Was ist geblieben?
4: Ja, am Anfang war es vielleicht mehr ein bisschen so krautrockig, 70er Jahre inspiriert. Und wir haben uns da eigentlich im Prinzip keine Grenzen gesetzt und haben einfach im Prinzip gemacht, was wir uns gerade so in den Kopf kamen, ohne irgendwie ein Ziel. Also ich kann jetzt nur für mich reden. Ich war es halt gewohnt, in Bands zu spielen mit Gesang und so Liedstrukturen, normale, in Anführungsstrichen normale Musikstrophe, Refrain, Solo, bla bla bla. Und dann komme ich dahin zum HC, mache dann auf einmal Instrumentalmusik und dachte mir eigentlich, naja, es wird eigentlich kaum jemand interessieren, war mir aber in dem Moment scheißegal, weil mir hat es einfach Spaß gemacht und ich habe auch ebenso wie er auch schon gesagt hat, gemerkt, man kann sich als Instrumentalist in der Instrumentalmusik natürlich viel besser ausleben, als wenn jetzt ein Frontmann dasteht, ein Sänger. Da muss ich ja dienlich spielen, bin im Prinzip Begleitmusiker und
3: diese muss dem auch Raum schaffen.
4: Genau, und muss mich dann entsprechend zurückhalten, weil sonst funktioniert die Musik nicht. Und wenn ich Instrumentalmusik spiele, dann da habe ich einfach viel mehr Freiheiten, kann einfach auch viel mehr von dem spielen, was ich eigentlich so kann oder was mir Spaß macht. Ja, so haben wir einfach angefangen und dann das zweite Album. Ich habe ja schon anfangs erwähnt, dass ich da viel mit Afrika und in Afrika unterwegs war. Da haben wir auch viel mit afrikanischen Rhythmen experimentiert oder das eben umgesetzt. Man kann sagen, es war im Prinzip so ein bisschen auch ein Sammelsurium aus unterschiedlichsten Ideen, wo sich jeder im Prinzip auch so selbst verwirklicht hat. Und dann hat das Ganze irgendwie so ein bisschen sich in eine Richtung entwickelt. Man hat sich auch ein bisschen inspirieren lassen natürlich von anderen Instrumentalbands, wo man gemerkt hat, ja, da gibt es ja wirklich ein Publikum. Aber wir haben immer versucht, uns selbst zu sein.
6: Das heißt, im Vergleich zu einer, ich sag mal, normalen Band mit normalen Liedstrukturen habt ihr durchaus mehr Freiheiten dann auch in der Musik.
4: Ja.
6: Kann man das so sagen?
4: Ja, auf alle Fälle.
3: Auf jeden Fall.
6: Also ich fand das ganz interessant bei der Vorband. Ja, die haben ja ihr 15-Minuten-Intro angekündigt. Da habe ich die gefragt, ja, wie macht ihr das denn? Habt ihr da die 15 Minuten voll geplant? Da sagten die, nee, eigentlich. Also manchmal dauert es 9 Minuten, manchmal 15, weil wir haben da so ein Grundgerüst und bauen da drauf aus. Ist das bei euch bei Live-Auftritten vergleichbar oder ist es schon klar, wie das Ding dann läuft? Also dass ihr im Live-Auftritt dann zum Beispiel auch jammt, dass ihr euch gegenseitig...
4: Jein, würde ich sagen. Also wir haben schon auch gewisse Freiheiten, da kann ein Part mal ein bisschen länger dauern oder ein bisschen kürzer. Ja. Aber wir haben auf jeden Fall schon eine Struktur in den ganzen Liedern und wenn du jetzt die CD anhörst, die Alben anhörst, von das was wir heute gespielt haben, gibt einen klaren Wiedererkennungswert. Ist nicht 1:1, aber im weitesten Sinne eigentlich schon.
5: Also
4: fast, ja.
7: Es gibt immer irgendein Merkmal, weißt du, zum Beispiel kommt irgendwie ein Lauf oder sonst was und dann weißt du, jetzt muss ich wechseln. Ja. Bis dahin, wenn jetzt er Bock hat, dann ein bisschen länger sein Ding zum Spielen. Aber sobald er sein Merkmal spielt, dann wissen wir Bescheid. Und so gibt es am Schlagzeug oder am Bass.
5: Sind
7: überhaupt, also meistens immer Gitarre macht.
3: Ja, ich habe gesehen.
4: Wir haben es immer Erkennungsmelodie genannt. Erkennungsmelodie. Das kann sein, wie es will. Kommt die Erkennungsmelodie, dann ist ganz klar so.
3: Richtungswechsel. In dem letzten Song vor der Zugabe gab es eine Szene, da hast du ganz streng zu ihm rübergeguckt. So. Es kam mir so vor, wie wir den Song einstudiert haben, kommt so ein Signal, guck mich an und dann war das der extra strenge Anruf.
7: Nein, das ist so ein
4: Running Gag.
7: Das ist ein Running Gag.
5: Ja. Übungsraum.
7: Ein Running Gag.
5: Wo das Lied einstudiert wurde.
3: Ja klar, da kommt es
5: dann. Dann haben wir geguckt, jetzt kommt es noch einmal. Ja?
3: Ja.
5: Und jetzt machen wir das halt ab und zu auf der Bühne. Obwohl wir schon wissen,
7: dass es Spaß hat. Das war ich so, ich habe gesagt, Hatzi, du musst mich angucken, dann weiß ich, jetzt kommt es noch einmal. Ja? Und Hatzi hat dann halt auch völlig übertrieben geguckt. Dann haben wir gleich weggeschmissen vor Lachen. Und das ist der Running Gag, das ging jetzt nachher auch die ganze Tour an.
3: Da kommt dieser
5: weil
3: was ich sehr schön fand, ist Vinylauflagen habt ihr gemacht. Mhm. Ja, also die erste von der die Synapse war die ersten 500 waren sofort vergriffen.
4: Ja, die gingen ziemlich schnell weg.
3: Und die nächsten 500 sind auch schon wieder so gut wie weg, oder?
4: Weiß ich jetzt nicht, also die laufen aber gut, nach wie vor gut.
6: Wie kommt man auf die Idee, das jetzt auf Vinyl zu machen? Ist das jetzt wieder so ein Trend, dass man sieht, Vinyl ist einfach gefragt? Oder war das einfach von euch aus, dass ihr gesagt habt, nee, das Ding, das muss auf Vinyl?
4: Also erstens mal finden wir selber gut, Musik auf Vinyl zu hören, weil es einfach einen viel atmosphärischeren, wärmeren Klang hat. Und dann haben wir einfach auch festgestellt, dass genau die Leute, die unsere Musik mögen, auf Vinyl stehen. Das Vinyl läuft in der Tat besser als eine CD.
6: Ja.
4: In unserem Bereich ist es wirklich so, dass eben auch Sammler gibt, Leute, die sofort einfach Vinyl, jawohl.
7: Und gleich auf Schallplatte. Bei der Musik ist klasse, die Leute, wo sowas hören, die wollen das nicht runterladen, die wollen das haben. Das ist schon eigentlich cool. Ja. Und ich habe ja mit der ganzen Geschichte eigentlich gar nichts am Tor, weil ich erst danach quasi als Bock brauche. Ja. Aber ich bin selber Plattensammler. Also das mit Vinyl, das läuft schon seit 2000.
6: Ja, ich glaube auch, dass die Leute langsam wieder dahinter kommen, ne? Dass man auch so Musik besser also zelebrieren kann, wenn man sich einfach eine Vinylplatte nimmt und legt die ganz bewusst auf den Spieler und nicht einfach hier zack, zack, raus, rein.
4: Also MP3 ist so unpersönlicher. Ja. Lade ich mir aus dem Internet runter, lade ich meinen USB-Stick voll. Das ist so ein Wegwerf-Gebrauchsartikel irgendwie. Da habe ich überhaupt gar keinen Bezug zur Band. Und wenn ich eine Musik wirklich mag, bin ich auch so. Dann möchte ich irgendwie zumindest mal, okay, dann ein CD-Album haben mit Cover, wo ich aufklappen kann, sehe ich die Bilder von den Leuten, diverse Hintergrundinformationen. Und LP ist natürlich einfach das Paradebeispiel. Da muss man noch schön das alles zelebrieren, Platte umdrehen und so. Und wie gesagt, auch der Sound, ja, ist halt leiser wie CD, aber das klingt einfach von der Atmosphäre her. Das kommt ja unserer Musik zugute. Wir machen ja eine atmosphärische Musik und dann ist eigentlich Vinyl im Prinzip eigentlich das Medium für unsere Musik.
7: Man sieht es auch an den CDs, wo wir aufgelegt haben, die haben eben den Digipack und der ist aus Pappe. Das ist jetzt die kleine Ausgabe, aber das geht für mich zum Beispiel in einer Plastikhülle, unsere Musik, die geht gar nicht. Dann ist eine Karton, wenigstens eine CD, eine kleine LP oder so.
8: Gute!
9: Gut, ich muss mal Jack holen.
8: Na, hol mal eine Jack. Wo ist sie denn?
9: Spektakulär, ne? Für so ein Review.
10: Moment. Ja, genau die da. Ja, die da.
8: Die ist es. Bitte
10: schön. Scheiße,
8: falsch rum. Solange nichts rausfällt.
10: Geht schon.
9: Gute Zeit. Wir hören uns. Ciao, ey.
8: Ciao.
9: Ein großer Abend. Dankeschön. Dankeschön.
4: Gleichfalls.
8: War toll mit euch.
4: Ja, wunderbar.
9: Es war fett, ey. Verdammte Scheiße. Ciao.
8: Da habt ihr von Shave Chewbacca einen Fan gewonnen, würde ich mal meinen. Also das war einer von den rasierten Wookies da hier.
6: Der war auch gut dabei bei eurem Auftritt auf jeden Fall.
8: Ihr habt ein Label oder seid bei einem Label oder wie? Ja, ist das ein lokales Label bei euch oder wie nennt sich das?
4: Sulatron Records, mit dem haben wir eigentlich schon all die Jahre ein bisschen geliebäugelt. Zufall wollte es, dass ich dann, weil die Macher von dem Label eben auch in der Band eine Band haben, die heißt Electric Moon, und die hatten einen Schlagzeuger gesucht, und das ist im Prinzip meine andere Band, wo ich jetzt mitspiele. Und die sind dann von sich aus auch, haben sie mich dann gefragt, nicht nur aus dem Grund, weil ich jetzt da Bandmitglied bin, sondern einfach, weil sie auch die Musik gemocht haben und natürlich auch immer auf der Suche sind nach guten Acts, die eben in das Konzept passen. Und dann hat sich das so alles von allein ergeben. Und Sulatron ist halt schon irgendwie in dem Bereich ein namhaftes Label, was auch durchaus weltweit Platten verkauft. Das kam uns natürlich in dem Moment zugute.
8: Also kann man die Platten also nicht nur über eure Internetseite beziehen, die ist ja hier die andtheworldisnext.de, Spacelords, ist das?
4: Das ist unsere private Webseite.
8: Also
4: die Platten werden über einen holländischen Großhändler vertrieben, Clearspot, und wahrscheinlich, weiß ich nicht, Cargo Records oder sowas, was halt eben Sulatron, was die für Beziehungen haben. Und ja, die gibt es also überall. Selber kriegen wir ja auch immer Bestellungen über die Website. Ich habe schon wirklich weltweit im Prinzip die CDs und Platten verkauft.
6: Ja, bei manchen CDs steht auch dabei, sold out, ne?
4: Ja, ja, eben, das war ja das. Ja. Also sowohl die von dem aktuellen Album, von dem Synapse-Album, ja, war sowohl die erste Auflage von der CD schnell verkauft, als auch eben die LP, die ging noch schneller. Und jetzt haben wir halt eben von beiden nochmal eine Auflage gemacht und das läuft nach wie vor.
8: Gut, wir werden nochmal die Webseite von euch bei uns nochmal draufsetzen und Facebook und dann können sich Interessierte da bei euch melden.
6: Also eine spezielle Sache, die mir noch aufgefallen ist, du spielst eine Sita, richtig? Eine Sita-Gitter, nennt man das so?
5: Das ist eigentlich eine Sita-Gitter, ja.
6: Ja.
5: Von einem Freund von mir im Odenwald baut, weil wir sind so alte Indien-Freaks, würde ich mal sagen. Da hat man die Sitars irgendwie früher mitgebracht und die ließen sich halt irgendwie jetzt in so Bandgefüge nicht richtig einbauen, weil sie keinen richtigen Tonabnehmer drin hätten. Mhm. Und der hat es geschafft, da eigentlich einen Hamburger einzubauen, so dass man das eigentlich über den Marshall spielen kann, ohne Rückkopplungen. Und gut, das ist jetzt nicht unbedingt der total brillante Sitar-Klang, aber kommt dem schon ziemlich nahe.
8: Und es passt gut. In die Richtung, ja.
6: Ich habe schon so kombiniert, auf der einen Platte ist ja der Song drauf, Janakpur.
4: Ja,
6: ist ja eine Stadt in Nepal, ne, Pilgerort.
4: Ja.
6: Da, dann hatte ich das Instrument, das ist ja auch auf der Internetseite gut zu sehen, auf den Fotos, habe ich mir gedacht, naja, sind bestimmt auch so Nepal-Indien-Fans.
5: Ja, also ich auf alle Fälle.
6: Ja, da nimmt man bestimmt auch eine Menge mit für die Musik, oder?
5: Ja, das Janakpur, das ist jetzt auf dem ersten Album drauf. Das ist ein Herzstück von mir. Mein Melodiespiel ist oft an indische Melodie ein bisschen angelehnt. Und es kommt mir in der psychedelischen Musik auch zugute, irgendwie, dass man lange, das ist ja Modalmusik,
6: ja,
5: wo man auch auf einem Ton irgendwie improvisiert und dann seine Melodie um den immer gleichen Ton rumspielen kann. Und da ziemlich viel neilegen kann, ja, da komme ich her.
6: Also Indien verknüpft mit afrikanischen Rhythmen.
4: Genau das hatten wir dann eben schon mal so gemacht, auf der zweiten CD vor allem. Ja. Und dann haben wir irgendwie auch Lust gehabt, mal ein paar härtere Riffs reinzubringen. Und dann kamen eben solche Geschichten wie heute zustande. Also so eine Mischung zwischen auch ganz lieblichen Stellen und völlig abgespaceden, sphärischen Parts und dann halt auch mal wieder richtig, richtig knackig auf die 12, sag ich mal, irgendwie. Ja. Richtig die fetten Riffs reinzubringen.
8: Das klingt sehr modern. Das klingt sehr modern.
6: Dann sag doch mal das, was wir heute gehört haben. Wann kann man das erwerben?
4: Ja, also die Hälfte vom Konzert ist eben dieses Napse-Album, das gibt's. Ja, und das nächste Album, das denke ich mal, wird Spätherbst erscheinen. Schätze ich mal, man kann es nicht sagen. Also vom Mischen her ist es nahezu fertig. Und dann ist es aber so, durch diesen Vinyl-Hype gibt es eben eine Wartezeit in den Presswerken von 3 Monaten. Ich meine, erstmal muss es fertig gemischt sein, dann muss es noch gemastert werden. Das macht dann in der Regel der E-Rock für uns von Grobschnitt ehemals. Stimmt das? Grobschnitt. E-Rock, also eigentlich eine Legende irgendwie. Der hat auch unser Synapse-Album gemastert und hervorragend gemacht. Ich gehe mal davon aus, dass er auch das Neue macht. Ja.
7: Ohne Cover Ausschau gar nicht Platte pressen lassen, wenn da fangen die gerade
4: zusammen starten haben.
7: Also das Cover muss
4: Cover auch. Cover ist auch gerade noch in der Mache. Ja,
7: also du kannst jetzt nicht einfach sagen, jetzt machen wir mal hier die Schallplatte und dann gucken wir mal.
8: Ja, und es müssen mindestens 500 Stück sein wahrscheinlich.
4: Ja gut, aber ich denke mal, das neue Album, da wollen wir schon von Haus aus mal eine größere Auflage machen, ja, nachdem sich ja jetzt gezeigt hat, dass jetzt 500 Stück eigentlich zu wenig sind. Mhm. Aber ich meine, wir sind halt eben, es ist nach wie vor irgendwie eine Spartenmusik und Underground, da kann man nicht irgendwie gleich rumspinnen und sagen, ich mache jetzt hier 5000 Exemplare, dann stehen die bei mir im Keller rum. ist ja schön, wenn jetzt dann 500 oder 1000 Stück und im Prinzip haben wir dann ja 2000 Tonträger verkauft, weil von der CD gibt es ja genau die gleiche Anzahl. In der heutigen Zeit ist das schon richtig gut.
6: Das heißt, ihr fahrt das Ding gut auf Sicht?
4: Ja.
6: Kann man sagen. Und das, also ich glaube, Der letzte Song, Black Hole?
4: Ja, genau.
6: Der hat mir auch extrem gut gefallen. Der ist dann auch auf der Platte im Spätherbst.
4: Der wird auf der neuen drauf sein, genau. Ja.
11: 22 Minuten Stück, ja.
6: 22 Minuten
11: Stück. Das war alle 22 Minuten.
8: Echt? Das kam mir auch nicht so vor. Nee.
4: Sag's mal. Alle. Alle.
6: Das kam mir
7: ganz wenn mir auch ja. So Leute danach fragen, war mein Spiel, wie lange geht das Stück? Dann sagen die 6 Minuten.
8: Und uns?
7: Nein, waren 22 Minuten. Und wir spielen nicht
8: und mir
7: auch schneller. Also ein bisschen schneller spielen wir live, manchmal.
4: 21,5.
6: Ja.
7: Ja. Ah, die Leute kommt das halt sehr kurzweilig vor. Das macht zack, bumm, ist fertig. Mhm. Sagt man nicht. Nee,
5: und manchmal mir selber auch. Das sind total kurzweilig, finden, aber es ist ein Lungsum.
7: Alles, was vor meiner Zeit war, da kann ich ja gar nichts dazu sagen. Aber was mir eigentlich super gefällt, was mir jetzt da geschmissen haben, wie wir zusammenarbeiten, das ist eigentlich wunderbar. Das habe ich nämlich davor noch gar nicht gehabt. Weil da schmeißt jeder seine Idee rein, alles wird ausprobiert und wie mir die Dinger ruckzuck noch bogen haben. Das war einzigartig. Also ich habe sowas noch gar nicht erlebt. Ich weiß nicht, wie es bei euch früher war, aber ich fand es weltklasse.
4: Ja, also es waren alles ziemliche Würfe so. Und zack.
7: Da hat jeder seine Idee rein. Das war ein Granada-kollektiver
8: Bulle. Schaffungsprozess. Nein.
6: Aber ich kann mir schon vorstellen, dass es jetzt noch erfolgreich ist. Also ich zum Beispiel, ich komme jetzt gar nicht aus dieser Szene. Ja, wir sind jetzt heute einfach mal ganz offen einfach hergekommen. Mhm. Mir ist es selbst jetzt aufgefallen, so während der letzten drei Lieder. Erst, man guckt ja sehr viel halt auch, ne? Und so bei dem Black Hole, da macht man dann halt auch schon mal die Augen so zu, ja. Und lässt es einfach mal wirken. Das war.
7: Also wenn wir oben standen, dann gucken wir ja immer wunders.
6: Ja.
7: Das ist immer echt ein Gedicht, das ist immer, vor allem die Mädels, Luki Luki zu, gell, die fetzen ab mit den Augen zu und heute ganz viel wieder. Schau, guckst auch immer, gell.
4: Ach, das hätte ich gesehen, aber ich hab's gesehen, wo ich normalerweise sehe ich halt nicht so viel, weil ich immer ein bisschen weiter hinten stehe. Wenn wir die Möglichkeit haben und wir haben eine breite Bühne, dann mögen wir das ganz gerne, dass wir uns alle in einer Reihe aufbauen, dass also praktisch auch Schlagzeug ganz vorne am Bühnenrand ist. Aber das geht da nicht. Und das wirkt sehr gut. Wenn wir das gemacht haben, dann war das immer nochmal irgendwie eine Ecke besser, weil das, ich meine, wir haben ja keinen Frontmann, aber dann sind wir alle drei total präsent. Und
7: das kommt eigentlich super gut, das ist die Macht. Also das ist, wir sind da, jetzt gibt es eine auf die Glocke.
6: Man merkt das auch im Publikum, dass ihr nach dem Feedback guckt. Nicht so von wegen, was ist jetzt los, sondern einfach mal so kurz einen Blick. Ja, man hat immer so dadurch das Gefühl, dass man auch dabei ist irgendwo. Weil manche Musiker, die gucken irgendwie auf den Boden oder gucken irgendwie so in die Weite, aber es kommt immer mal so ein Blick, ne? So ein ganz kurzer, und dann sieht man, okay.
7: Das ja, möchte die Leute schon gucken, das ist klar.
5: Aber, das möchte ich.
7: Aber
5: ja.
7: Ich mache auch oft Augen zu. Wenn es mir reißt, dann bist du dabei. Ja. Und da fällt schon die Musik rein und das ist ja das Beste, was es gibt.
6: Also wenn die Platte rauskommt, denkt an die Rufrebels, ein Exemplar auf jeden Fall uns reservieren. Wir müssen mal wieder guten Stoff haben zum Spielen.
4: Gebt uns die Adresse, kein Problem, melden wir uns.
8: Ja, und ihr wart jetzt auf Tour gewesen, Italien und Sardinien habt ihr abgeklappert. Jetzt geht's nochmal nach Zürich und
7: in
8: St. Gallen. Wo kann man euch dann jetzt noch in nächster Zeit hören und sehen, live?
7: Ja, private Open
4: Air. Ja, wir machen noch so ein unser privater Open Air, das wird so das zweite Juli-Wochenende sein. Da kommen aber in der Zwischenzeit auch so geladene Gäste, aber also letztes Mal war es wirklich aus der ganzen Republik.
6: Okay.
4: Liebhaber halt und.
7: Ich hab's denn vorher schon gesagt. Wir haben ein bisschen das Adventure-Camp. Sind gerne eingeladen, wenn ihr da mit eurem Radio-Galama kommt. Seid ihr neulich Gäste.
8: Wir klären das mit unseren Frauen ab und dann sagen wir euch Bescheid.
6: Genau. Aber sehr nett, vielen Dank für die Einladung.
8: Und wenn wir noch was erfahren, bis die Sendung ausgestrahlt wird mit aktuellen Terminen, wenn ihr dann schon welche habt, geben wir die dann natürlich auch in der Sendung bekannt.
4: Ja, also da werden vielleicht noch der eine oder andere kommen. Jetzt haben wir erstmal die Tour hinter uns gebracht. Das war jetzt schon mal ein richtiger Brocken und da kommt das eine oder andere auf. Karlsruhe kam, glaube ich, irgendwann im August, 22. August Karlsruhe, habe ich es noch gar nicht auf der Webseite drauf. Also wir haben auf jeden Fall viel zu tun, das neue Album muss fertiggestellt werden und da wird schon noch das eine oder andere kommen.
3: Dann viel Spaß, viel Erfolg mit dem neuen Album. Man hört und sieht sich irgendwann mal wieder.
4: Ja,
3: danke.
12: Vielen Dank.
3: Okay.
12: Ja, wie gesagt, wenn wir Zeit haben, kommt er vorbei, dann können wir da weiter Fachsinn bleiben.
13: Alles klar.
12: Für jede Band ist wichtig, wenn sie irgendwo gespielt wird. Wenn es so Leute gibt wie euch, wo Spaß dran haben und wo es gut finden.
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3: So, ja. Das war's dann auch schon fast wieder von unserer Seite.
14: Ein schönes Schlusswort, hat er gesagt. Ne? Jede Band ist wichtig, Hauptsache sie wird gespielt.
3: Genau. Und wir werden dann nächsten Monat wieder fachsimpeln, wie er eben so schön gesagt hat.
14: Ja, bei der Fachsimpeln mit dem nächsten Thema. Was macht man, Jones?
3: Ja, wir haben gerade mal so spontan überlegt, vielleicht könnte man mal so eine Queen-Sendung machen.
14: Queen ist nicht schlecht hier.
3: Genau. Halte mir mal so im Hinterkopf.
14: Genau.
3: Aber lasst euch überraschen.
14: Im Juli, ja, so vielleicht für. Wir haben versprochen, wenn die Space Lords irgendwelche Termine noch bekannt geben bis zum Erscheinen der Sendung, dann sagen wir die natürlich Bescheid. Und zwar am 11.07.2015 in Neuhausen. Ja, da spielen sie. Am 21.08.2015 in Karlsruhe, Psyka Festival. Kann man auf der Space Lords Seite sehen. Die Space Lords haben ja, also kann man einfach auf Google The Space Lords eingeben und dann kommt man automatisch mit dem ersten Link auf ihre Facebook-Seite und mit dem zweiten Link auf ihre End the World ist next.de Space Lords Internetseite, wo auch die Musik der Space Lords auf Vinyl sowie auf Kompaktdiskette erhältlich ist. Wir werden jetzt nochmal einen Song von den Space Lords spielen, da dieses gute Stück der Song Janakpur ist, vom ersten Album der Space Lords, was wir jetzt auch eben schon besprochen hatten im Interview. 14 Minuten lang läuft, ist dann die Sendung auch schon rum, das verabschieden wir uns jetzt schon.
3: Genau. Macht's gut.
14: Bis zum nächsten Mal und immer auf Roof Rabbit Radio schauen oder auf der roofrabbit.de Seite unter der Kategorie Radio. Und jetzt verabschieden wir uns mit dem Space Lords und dem Song Janakpur.

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0: Heute an einem sehr heißen Freitag eigentlich. Also wenn ich gewusst hätte, wie heiß dieser Freitag wird, ich weiß nicht, ob ich da so gut gelaunt zur Music Lounge zugesagt hätte, weil im Studio sind es gefühlte 45 Grad.
1: Ja, kann man so sagen.
0: Ich bin sehr froh, dass du diesen Ventilator damals mitgeschleppt hast.
1: Ja, ne?
0: Saugeile Idee.
1: Also vielen Dank an mein Schatzi dazu. Die hat ihn nämlich mehr oder weniger gespendet, weil die hat ja die Finger drauf auf die Hardware bei uns zu Hause. So okay. Ventilatoren und so Zeug.
0: Okay.
1: Da ist die wie ein Löwe. Aber sie hat es erlaubt, dass wir einen mitnehmen darf.
0: Ja. Sehr, sehr geil. Ich habe heute einen Anruf aus Berlin bekommen und habe gedacht, kenne ich nicht. Und dann, ich zögere dann immer so kurz, gehe ich ran, gehe ich nicht ran.
1: Frau auch so, was sie nicht kennt oder fremde Nummern, da ist die immer am Zögern, kenne ich nicht, soll ich da jetzt rangehen oder
0: genau.
1: Nicht?
0: Ja. Ich bin rangegangen,
1: okay.
0: Hat mir irgendein Mensch irgendwie auf halb Deutsch, halb Polnisch die Ohren zugetextet.
1: Okay.
0: Ich habe nur Amazon verstanden und habe deswegen so eine Abzocke aufgelegt und dann ruft sie wieder an. Amazon Sendung hat dann meinen Namen genannt.
1: Ja.
0: Und da habe ich gesagt, ja gut, dann kann es nicht Betrug sein. Und ich gesagt, wo sind Sie denn? Und da hat sie meine Straße genannt. Und ich gesagt, oh, okay. Aber wie kommen die dann da?

0: dazu, mit der Telefonnummer aus Berlin anzurufen. Das habe ich nicht verstanden. Und die hat unser Haus nicht gefunden.
1: Okay.
0: Und das ist, also selbst wenn sie es gefunden hätte, wäre es schwierig, weil wir haben einen Wasserschaden genau vor unserem Tor.
1: Ja.
0: Und du kommst auch nicht an den Briefkasten ran. Und alle stinkenden Arschlöcher, die dir irgendwas mit zustellen wollen, was machen sie? Schmeißen es einfach über den Zaun.
1: Ja, ja, ja.
0: Stinkende Sackgesichter. Der Einzige, der es nicht macht, ist der Postbote.
1: Hast du nicht mal erzählt, dass bei dir sogar keine Hausnummer im Briefkasten steht oder irgendwie sowas?
0: Hausnummer steht da im Briefkasten.
1: Also, steht
0: im Briefkasten. Aber kein Name.
1: Ah, so.
0: Ja,
1: okay.
0: Ja.
1: Okay.
0: Wir haben anfangs ein Namensschild gehabt, das ist dann irgendwie 77 Mal runtergefallen, haben gesagt, okay, es ist ein Zeichen, wir brauchen keinen Namen, wir haben eine Hausnummer. Ist ja auch so, ist ein Einfamilienhaus, so what, da brauchst du ja keinen Namen. Okay, der einzige Mensch, der wirklich die Post einwirft in den Kasten und wahrscheinlich mit Hilfe von den Bauarbeitern, weil das gibt ja den dann und die schmeißen es dann rein, anders geht es nämlich nicht, ist der Postbote. Also,
1: okay.
0: Hut ab. Der schmeißt das ganze Geläsch nicht einfach nur blöd über den Zaun.
1: Unfassbar. Ich habe bei Amazon irgendwann mal angegeben, dass er es vor die Haustür legen darf.
0: Ja,
1: das macht er auch, okay.
0: Dürfen sie bei uns auch, nur sie kommen halt nicht in die Einfahrt rein, weil das Tor ist zu und das Tor kriegst du auch zurzeit nicht auf.
1: Ja. Du kriegst die Tür nicht zu.
0: Nee, weil die Bauarbeiter waren so unfassbar klug, die haben nämlich die ganzen Platten und den ganzen Schwachsinn, den sie brauchen, um den Gehweg dann wieder zuzulegen, haben sie genau an die Wand, also wir haben so ein Mini-Mäuerchen und auf dem Mäuerchen ist ein Zaun und die haben das ganze Geläsch direkt an die Mauer gestellt, also das Tor kann nicht aufgehen, weil es wird dann gegen die Steine stoßen, die da gelagert sind von den amputierten Schwachköpfen. Leute.
1: Oh, da ist einer aber böse jetzt.
0: Nee, du wirst lachen, Thomas. Ich habe gedacht, als ich das erfahren habe, habe ich gedacht, okay, ich verwandle mich jetzt in ein HB-Männchen, aber mein Gott, scheiße, so Hund drauf.
1: Genau.
0: Dann kommt der eine Idiot zu mir und fragt mich, Glasfaser. Und ich, wie Glasfaser? Glasfaser? Wir haben kein Glasfaser. Glasfaser? Nee, wir haben kein Glasfaser. Okay, kein Glasfaser. Ich hab schon gedacht, warum fragt er mich, ob ich Glasfaser
1: habe? Ich habe als verstanden, würde ich um Glasfaser bitten, eventuell. Glasfaser? So heiß, Glasfaser?
0: Du, wir sind ja Schlümpfe. Wir haben sie da mit Getränken und mit Eiswürfeln und allem versorgt.
1: Glaube ich dir aufs Wort. Glaube ich dir aufs Wort, dass du sowas machst.
0: Mann, verdient? Haben sie es verdient?
1: Nein,
0: sie haben es nicht verdient.
1: Aber
0: mehr
1: ist halt Mensch, ne?
0: Und dann hat der eine Kasper, hat dann mit dem Bagger irgendwie so Mutter vor sich hingebaggert und hat das Telekom-Kabel zerrissen.
1: Ist denn da ein Baggerloch? Das ist der bei einem Baggerloch, ne?
0: Das ist so unfassbar. Hat das Telekom-Kabel zerrissen. In unserem gesamten Haus, flonk, kein Internet mehr. Und da sagt er, Glasfaser. Nein, das ist kein Glasfaser, das ist DSL. Wir brauchen kein Glasfaser. Und da hat er, anscheinend hat er mich gefragt, habt ihr Internet? Aber weil er das Wort für Internet nicht konnte, hat er Glasfaser gesagt.
1: Cool.
0: Und ich habe gesagt, nee, wir haben kein Glasfaser. Also ist er davon ausgegangen, dass wir kein Internetkabel haben. Also konnte er baggern und hat es prompt zerrissen. Wirklich. Und dann war der Schwachkopf sauer auf mich, weil ich
1: ihm ja nicht falsche Info gegeben hast.
0: Ja. Leute, wirklich, also, wirklich.
1: Willi.
0: Also,
1: wie kannst du es wagen?
0: Das sind so die Sachen, wo ich mir überlege. Na gut, und der andere Vorarbeiter hat jetzt angeblich der Telekom Bescheid gesagt. Ich bin mal gespannt, ob er der Telekom wirklich Bescheid gesagt hat, weil ich habe zwischendurch dann irgendwie angerufen bei der Telekom und hatte irgendwie so einen super hilfsbereiten Menschen am Telefon gehabt. Der hat mir sofort gesagt, okay, pass auf, nimm deinen Ausweis mit, nimm deine Kundennummer mit, fahr zum nächsten Telekom-Laden und hol dir das Starter-Set kostenlos, kriegst du von uns zur Verfügung gestellt. Damit kannst du online gehen, wie du lustig bist. Es funktioniert, aber es funktioniert nicht mal halb so schnell wie vorher. Aber das ist ja schön und gut, aber ich frage mich, ob der den Schaden aufgenommen hat, den ich ihm diktiert habe. Und ich habe irgendwie das Gefühl, dass er den Schaden nicht aufgenommen hat, weil wir gehen jetzt in den dritten Tag.
1: Wow, kacke. Na, super. Das hört sich nach der ganz spannenden Geschichte an.
0: Ja, wirklich, da hast du keinen Bock mehr. Aber wir sind hier nicht bei guten Abend, Rüsselsheim.
1: Mach doch mal unser Quotenmeter an, dass wir sehen können, wie geil unsere Quote ist.
0: Quotenmeter, du bist so eine... Du bist
1: Quotensau.
0: Eine Quotensau.
1: Jawohl. Achtung, jetzt kommt's. Flan Heul. Jetzt erstmal ein Grünewald.
0: Ui!
1: 2,4.
0: Ui!
1: Aus dem Stand raus.
0: Holla, die Waldfee. Aus der Hüfte raus.
1: Aus der Hüfte raus. Kann man sich nicht
0: beschweren. Und das müssen wir natürlich gleich belohnen mit einem Song.
1: Ja, was spielen wir?
0: Ja, spiel du erstmal einen von dir. Ich soll erstmal einen von mir spielen. Jawohl,
1: das wär ganz lieb und schon geht die Krone runter.
0: Ja, da kenne ich eigentlich nur einen, den ich jetzt spielen kann.
1: Okay, ja, dann mach.
0: Du hast ja die Nachricht gehört. Bonnie Tyler ist gestorben.
1: Ja, ja, ja.
0: 75 Jahre alt.
1: Ich hab die gehasst, die Frau.
0: Ehrlich?
1: Als Künstlerin, ich hab die gehasst.
0: Ich
1: hab ihre Lippe. Also die hätte ja mit Billy Idol hätte sich verdingsen können mit den Lippen. Ja.
0: Mir hat ihre Musik nicht gefallen, aber ich fand die Stimme unfassbar.
1: Okay.
0: Unfassbar gut. Die Stimme hat mich fix und fertig gemacht. Und wir spielen jetzt ein Lied von ja. Bonnie Tyler, auch wenn du sie gehasst hast.
1: Ja.
0: Und
1: Total Eclipse oder
0: offenbar. Nee, das okay. Lied heißt, ich habe früher immer gedacht, das heißt Lost in Trance, aber es heißt in Wirklichkeit Lost in France.
1: Ja.
0: Nicht in Trance.
1: Ja. I'm lost in France.
0: Lost in Frankreich.
1: Franz Brandwein.
0: Bonnie Tyler.
1: Schaumwein, Brandwein.

0: Ja, da streiten sich die Gemüter. Ich fand sie, auch die Stimme nicht. Die hat mich eigentlich auch eher genervt, als dass ich sie gut fand. Sie hat zwar eine rauchige Stimme gehabt, klar, keine Frage. Sehr ungewöhnlich für die damalige, nee, nicht für die damalige Zeit, überhaupt sehr ungewöhnlich. Kommt da irgendwie Musik her?
1: Nee.
0: Ich habe schon Mach-Hallos, du. Ich habe akustische Hallos. Ja, die Geschmäcker sind halt verschieden.
1: Absolut.
0: Absolut. Nee,
1: mich hat's ein bisschen so, ups, weil einmal 75 Jahre, also relativ jung, in Anführungszeichen. Das letzte, was ich von Bonnie Tyler gelesen habe, war vor, ich weiß, ein paar Monaten, dass sie irgendwie auf Tournee gehen will und dann ist aber irgendwie ins Krankenhaus gekommen wegen irgendwie gesundheitlicher Probleme.
0: Genau. Ja, wie gesagt, was ich mitgekriegt habe, ist, dass sie wohl auch schon sehr lange im künstlichen Koma gehalten wurde.
1: Ja.
0: Naja, irgendwann macht sie Körper nicht mehr mit, wenn es eine große Erkrankung ist. Ne? Aber ich muss dir widersprechen, man sagt immer 75 Jahre ist gehalten. Ich finde, 75 Jahre ist schon ein ordentliches Alter. Also kann man nicht meckern. Dreiviertel Jahrhundert, also holla die Waldfee. Ja.
1: Heutzutage, also vor 10 Jahren hätte ich dir uneingeschränkt Recht gegeben, aber heutzutage, so durch Lebenserwartung, ist bei, ich weiß nicht, bei Frauen 83, glaube ich, oder 84.
0: Ja gut,
1: oder
0: bei sowas. Frauen, die werden sowieso älter als die
1: Männer. Und bei Männern ist es irgendwie, was weiß ich, immerhin 80, 81 sowas.
0: Also das Laden 75 rum ist bei meiner Familie väterlicherseits das Durchschnittsalter der Männer. Wenn so, also von daher bin ich da vielleicht ein bisschen anders gepolt. Also,
1: okay. Ja. Mein Vater ist 80 geworden.
0: Na, da kann man aber auch nicht meckern.
1: Was mich interessieren würde, ist, wie alt er geworden wäre. A, wenn er nicht in wenn diesen Krebs, den er sich eingefangen hat.
0: Na gut, das sind die Fragen, die stellt man sich dann natürlich.
1: Ne? Ja, natürlich. Ja,
0: klar.
1: Weil das war ganz klar, das war ein acquired Cancer. Also, weil er hat irgendwie, was weiß ich, viel mit Asbestzeugs gearbeitet, weil er hat irgendwie geholfen, das Deutschland wieder aufzubauen, nachdem sie es irgendwie im Zweiten Weltkrieg in Schutt und Asche gebombt haben.
0: Ja, bei meinem Vater war es so, das war eigentlich auch kein Leben mehr, was lebenswert war, weil er hatte extrem Demenz. Er war nur im Pflegeheim.
1: Ja.
0: Hat Sachen erzählt, die er im Fernsehen gesehen hat, als wenn die tatsächlich passiert wären, und hat also alles durcheinander geschmissen, Realität. Also das war dann sowieso nichts mehr. Von daher, aber gut, komm, nee, das kein so trauriges Thema.
1: Das macht keinen Spaß. Soll ich anfangen? Willst du anfangen?
0: Oh, fang du an.
1: Gut. Kim Gordon, Girl with a Look. Und für all diejenigen, die vergessen haben, wie das Konzept funktioniert, weil die letzte...
0: Ja, mehr die Idee, wenn wir es doch mal erklären, ja.
1: Die letzte Music Lounge war vor 4 Wochen. Thomas und ich, wir haben uns ein paar Lieder rausgesucht und wir versuchen dann die Texte zu analysieren. Wir lesen die Texte vor, auf Deutsch natürlich. Und versuchen dann irgendwie im Gespräch herauszufinden, was wollte uns der Künstler damit sagen.
0: Oder auch nicht sagen.
1: Oder auch nicht sagen.
0: Ja.
1: Ich fange heute mit Kim Gordon, Girl with a Look an. Viel Spaß mit Kim Gordon.

0: Kim Gordon, Girl with a Look. Mädel mit einem Aussehen oder auch mit einem Blick oder auch mit einem... Kim Gordon, geboren am 28. April 1953 in Rochester, New York, eine US-amerikanische Musikerin, unter anderem Bassistin und Sängerin der Rock, der New Wave, Noise Rock, No Wave Band Sonic Youth, bildende Künstlerin und Kuratorin. Sie war Mitbegründerin mehrerer Rockbands und gelegentlich als Musikproduzentin tätig, unter anderem Erase Errata. Sie betrieb des Weiteren ein Bekleidungslabel namens X-Girl. Also die ist ja schon ein bisschen älter, die gute Frau. So, geht auf Mitte 70 zu. Sag mir, was du willst. Du bist auf hoher See. Berühre mich, berühre mich, berühre mich. Liegend am Boden mit einem goldenen Löffel. Führe mich weiter. Nein, komm zurück. Du bist ein Junge mit einem Haken. Ich bin ein Mädchen mit einem Blick. Ich schwinge in deinen Arm, dort drüben, freier Weg. Führe mich weiter, nein, komm zurück. Du bist ein Junge mit einem Haken. Ich bin ein Mädchen mit einem Blick. Ich will, dass du es weißt. Nein, geh nicht, komm zurück. Schau nicht hin, du bist ein Junge mit einem Haken. Ein Mädchen mit einem Blick zu mir. Dazwischen, dazwischen, sieh jetzt hin. Schau hier hoch, geh hindurch, führe mich weiter. Zur Tür in dein Zimmer, dein Hemd, deine Haare. Führe mich weiter. Nein, komm zurück. Du bist ein Junge mit einem Haken. Ich bin ein Mädchen mit einem Blick. Du bist ein Junge mit einem Haken. Ich bin ein Mädchen mit einem Blick. Nein, geh nicht, komm zurück. Schau nicht hin. Du bist ein Junge mit einem Haken. Ein Mädchen mit einem Blick. Auf mich. Auf mich. Schwing mich herum. Tanz mit mir. Auf den Jungen.
1: Wo gräbst du die Texte immer aus? ja. Würde ich so sagen.
0: Du bist völlig d'accord, ja?
1: Hat das was mit Abstand und dann doch wieder heranziehen zu tun? Oder bin ich ja komplett verkehrt? Weil immer dieses kommt zurück und dann habe ich das Gefühl, will sie wieder wegstumpfen ein bisschen und dann wieder doch kommt zurück. Aber wer hat den Haken? Er hat den Haken, ne?
0: Er hat den Haken.
1: Er hat den Haken, sie hat einen den Blick.
0: Er hat den Hook, sie hat den Look.
1: Boah, also nicht so einfach irgendwie, ne? Das ist. Und ich habe jetzt ganz bewusst nicht auf die Dings da angeguckt, auf die Interpretation. Ich gucke da jetzt auch immer noch nicht drauf. Dazwischen ist jetzt, schau hier hoch, geh hindurch, führe mich weiter. Zur Tür in dein Zimmer, dein Hemd, deine Haare, führe mich weiter, nein, komm zurück. Führe mich weiter, nein, komm zurück. Wenn er sie weiterführt, ist er doch schon bei ihr. Dann
0: das ist einziger Widerspruch. Es geht um Widersprüche.
1: Ohne Ende, ne?
0: Geh weg, komm her.
1: Ja, da kriegst du keine klare Linie rein.
0: Eigentlich. Man kriegt keine klare Linie rein.
1: Erinnert mich an eine Frau in der prämenstrualen Phase. Die wissen dann auch nicht, was sie
0: machen. Hört.
1: Schatzi, sorry. Gleich kriege ich wieder eine Nachricht. Pling.
0: Ich finde die erste Line lustig. Sag mir, was du willst, du bist auf hoher See.
1: Ja.
0: Vor Gericht, vor Gott und auf hoher See sind alle Menschen gleich. Und nichts ist vorhersehbar.
1: Ja, Seerecht ist eine ganz besondere Sache, ja.
0: Auf hoher See, so beginnt Girl with a Look von Kim Gordon. Und auf den ersten Blick ist das alles eine ziemlich verwirrende Aneinanderreihung von Widersprüchen. Geh, bleib, komm. Auf den zweiten Blick offenbart sich so etwas wie ein Rollenspiel zwischen Frau und Mann. Vielleicht könnte man sogar so weit gehen, den Hook, also den Haken, als Phallus zu deuten und den Look als Vagina. Der Haken fängt, Mann bzw. Frau bleibt dran hängen. Wohingegen der Look sieht aber auch... bleibt dran hängen. Wohingegen der Look sieht aber auch gesehen wird. Sieht aber auch gesehen wird, gefällt und auch gefallen will. Aus dieser Perspektive kann man Girl with a Look als den Beginn einer frischen Liebe interpretieren. Einer Liebe, die beide Partner überall hinführen kann, ihrer selbst noch vollkommen unsicher ist. Es gibt keinerlei Vorherbestimmung bzw. Vorhersage. Alles steht dieser frischen menschlichen Verbindung von Mann und Frau offen. Also ganz frisch verliebt. Ja, ich weiß.
1: Muss noch sortiert werden.
0: Du kannst dich nicht mehr erinnern. Ich kann mich auch nicht mehr erinnern.
1: Natürlich, ich kann mich ganz gut
0: erinnern. Natürlich können wir uns erinnern. Aber diese, so die ersten Tage, so die erste Woche, wo man total sich freut, ja, ja, auf der einen Seite, auf der anderen Seite natürlich auch Angst hat und unsicher ist, was kann man der Beziehung zumuten und man will ja nicht die Beziehung kaputt machen und soll ich jetzt schon
1: irgendwie Seelenstriptease spielen? Daran kann ich mich auch erinnern, dass du auf der einen Seite deinen Partner jeden Tag sehen willst, auf der anderen Seite Angst hast, ihn jetzt zu sehr zu bedrängen, ja, und zu sehr, ja, auf den Keks zu gehen.
0: Natürlich.
1: Dass er sich dann wieder von dir entfernt und, so diese ganzen
0: sich emotionalen.
1: Ja, absolut, ja, ja,
0: absolut.
1: Ja, ja. Aber das ist schon, wow. Also was die bei dem Textschreiben eingefallen hat, hätte ich auch gern. Das ist schon.
0: Ja gut, das ist halt, King, ja, Gordon ist halt, ja, wirklich ein wirklich, wirklich tiefes Wasser. Das ist nicht so eine Hupfdohle.
1: Hupfdohle.
0: Ich sage nur Sonic Youth, also.
1: Ja, stimmt, sagt mir auch noch was. Ich hab fürchterlichen Doscht, Entschuldigung.
0: Doscht?
1: Ja, das sind die Diabetiker, die haben immer so Doscht. Ey, guck mal, die Quote, Wahnsinn, die explodiert gerade.
0: 2,5.
1: Ihr rettet den Willi den Abend, weil gerade bei dem Music Lounge hat er immer so den Fokus nach dem Motto, wie viele Leute hören und so, weil das eine ganz schwierige Zeit ist. Also Uhrzeit, nicht Zeit an sich, sondern Uhrzeit.
0: Uhrzeit, ja.
1: Uhrzeit. Und ihr glaubt gar nicht, was ein Willi jetzt für eine Freude macht, dass wir so eine super Quote haben um die Uhrzeit.
0: Mm. Ja. Ja. Was spielen wir als nächstes, lieber Thomas?
1: Du, ich würde sagen, wir hauen jetzt einen Lückenfüller raus.
0: Ja.
1: Und da fällt mir jetzt blöderweise nur der Titel ein, Come Over Here.
0: Come Over Here von, ja, Sam.
1: Hast du die Live-Version gefunden?
0: Selbstverständlich.
1: Ah, super, da knallt der Bass auch schon rein.
0: Sam Bettens, Come Over Here. Viel Spaß.

0: Thank you.
1: Come over here, Sam Bettens.
2: Und es steht immer noch 1-1. Spanien gegen Belgien.
3: Ich gönn's den Belgien. Weil die Spanier, die haben uns, da war ich mit meiner Frau in Spanien in Urlaub. Und da haben die uns damals bei der EM rausgekickt.
2: Okay.
3: Oh, das ist schon ein paar gute Jahre her.
2: Das glaube ich dir.
3: Deshalb muss die Spanier rauskicken. Da kenne mir gar nichts. Und natürlich bin ich für die Schweizer. Ja, wie schon so oft erwähnt, ich bin ja Schweizer. Die Deutschen sind ja rausgeflogen. Normal fieber ich mit den Deutschen mit. Jetzt switche ich um auf die Schweizer. Die spielen am Sonntag gegen Argentinien.
2: Oh,
3: das ist eine harte Nummer.
2: Oh,
3: aber nichtsdestotrotz, so weit sind die Schweizerinnen noch nie gekommen. Also ja. Auch jetzt schon Ehre.
2: Ja, auf jeden Fall.
3: Und
2: auf
3: die haben da einen Spieler, der Chaka. Ich bin total der Chaka-Fan.
2: Das Chaka.
3: Ist auch schon so ein älteres Kaliber.
2: Ja, ja, ja.
3: Aber der hat eine Ausstrahlung, der gibt da das Tempo vor und alles. Also ich bin Chaka-Fan. Chaka. Ja. Geil. Keine Ahnung, welchem Clan der in Berlin angehört. Welche Geschäfte der macht, außer Fußball.
2: In Berlin?
3: Klingt ja so, Chaka. Ah ja, das klingt so wie so Berliner Clan-Dings da, weißt du.
2: Okay.
3: Chaka. Der Chaka-Clan.
2: Chaka.
3: So,
2: Abu Chaka.
3: Genau.
2: Jetzt habe ich es verstanden. Alles klar.
3: Ja.
2: Was hören wir als nächstes, lieber Thomas?
3: Weiß ich nicht. Ich würde mal vorschlagen, wir hören von Josie Edwards Gravedigger.
2: Widerspreche nie dem Thomas, weil in einer Minute widerspricht er sich selbst.
3: Genau.
2: Josie Edwards.
3: Das hast du weise gesagt.
2: Aua.
3: Ja. Das haben die Schiedsrichter so an sich.
2: Ich hau raus.
3: Ja, hau mal raus. Kommt ja nichts.
2: Gravedigger.
3: Nenn mich nicht nochmal Digger, du.

0: So schnell kann es gehen. So schnell kann es gehen.
1: Josie Edwards.
0: Ja, Gravedigger, der Totengräbe ist etwas anderes. Grabgräbe, Gravedigger, Grave ist Grab, Digger ist Graben.
1: Ja, Grave, Moment mal.
0: Aber ich kann schon mal was über die Josie Edwards sagen. Das ist eine Songwriterin aus einer kleinen Stadt im Norden von Indiana, USA, die vor allem für ihren Song Good Girls bekannt ist, der online viel Aufmerksamkeit bekam, während sie den Song noch schrieb und innerhalb von 2 Wochen nach der Veröffentlichung 4 Millionen Streams auf Spotify erreichte. Im Herbst 2025 veröffentlichte sie ihre erste Debüt-EP. Keine LP, sondern eine EP. EP sind bekannterweise irgendwie auf jeder Seite nur 4 Songs drauf oder so. Irgendwie
1: bisschen ganz kürzer, gut, ja.
0: Das ist ein bisschen kürzer als eine LP.
1: Genau.
0: Ja, ich lese mal den Text vor. Ich bin der Einzige, der weiß, dass du ein Totengräber bist. Gehst nachts raus mit einer Schaufel auf der Schulter. Du gräbst nach einem Grund, um verbittert zu bleiben. Zerrst meine Vergangenheit hoch, obwohl sie letzten Winter gestorben ist. Schritte, Fehltritte im Dunkeln hinterlassen. Scheinwerfer, Mondlicht, jagst einem Herz hinterher. Willst du es nicht loslassen? Wow. Willst du es nicht loslassen? Meinen Schatten loslassen? Wow. Ich hasse es immer mit dem Wow und AA zwischendrin in den Texten. Ich lasse es jetzt weg. Manche Dinge sollte man besser dem Friedhof überlassen. Totengräber, lass die Vergangenheit sterben. Willst du? Du jagst einem Geist mit einem alten Abzug nach, schaltest die Lichter aus und verdunkelst den Spiegel. Ich flehe dich an, klarer zu sehen. Mit jedem Schritt näher hängst du mich höher.
1: Wow, Leute.
0: Willst du es nicht loslassen, meinen Schatten gehen lassen? Manche Dinge sollte man besser dem Friedhof überlassen. Totengräber, lass die Vergangenheit sterben, ja? Du stöberst im Dunkeln, spät im Mondlicht. Deine Lüge ist meine Kakophonie. Wirst du meinen einfachen Satz hören, mein Friedhofsgefühl? Manche Dinge sollte man lieber den Toten überlassen. Nun öffne die Gruft meiner Vergangenheit, wenn es hilft. Aber ich muss fragen, willst du es nicht loslassen? Lass meinen Schatten los. Manche Dinge sollte man besser dem Friedhof überlassen. Totengräber, lass die Vergangenheit sterben, ja? Willst du es nicht loslassen?
1: Wow.
0: Du siehst, ich habe da nichts ausgedruckt, was Interpretation ist. Da kann ich wieder aus dem Fundus meiner eigenen Erfahrung rein interpretieren.
1: Darf ich das sagen? Ja? Ganz kurz, bevor du anfängst.
0: Ja.
1: Eine Nachricht an all die Menschen da draußen, die sich für Poeten halten, die Amateurlyriker und Amateurdichter, die denken, sie würden so wunderbar, könnten so wunderbar mit Worten umgehen. Wenn ihr so eine Strophe schreibt, dann seid ihr genial. Ich bin der Einzige, der weiß, dass du ein Totengräber bist. Gehst nachts raus mit einer Schaufel auf der Schulter. Du gräbst nach einem Grund, um verbittert zu bleiben.
0: Ja.
1: Zerrst meine Vergangenheit hoch, obwohl sie letzten Winter gestorben ist. Schritte, Fehltritte, im Dunkeln hinterlassen, Scheinwerfer, Mondlicht, jagst einem Herz hinterher.
0: Ja. Wahnsinn, gell?
1: Boah!
0: Das ist eine Lyrik.
1: Ja. Das ist Sprache im Einsatz. Boah, Leute. Sorry, das muss ich loswerden. Tut mir leid.
0: Nee, alles gut. Lustigerweise hat gerade das, was du jetzt vorgelesen hast, ist ja eigentlich das, was die Aussage ist, nämlich wie soll ich jetzt sagen, dass es Menschen gibt, die zum Beispiel, wenn andere Menschen Fehler begangen haben, das niemals ruhen lassen. Immer wieder ausgraben.
1: Ja, natürlich.
0: Immer wieder hoch.
1: Natürlich.
0: Und dass es auch Leute gibt, die selbst an den schlimmen Sachen, die sie mal gemacht haben, festhalten, um sich praktisch selbst so eine Traurigkeit hinzugeben.
1: Selbstgeißelung, richtig.
0: Das wird hier beschrieben, sowohl als auch.
1: Ja.
0: Also Leute, die nicht vergeben können, immer wieder die alten Geschichten aufwärmen, immer wieder die Geschichten hochholen.
1: Ja.
0: Und dann auch die sich selbst geißeln mit solchen Sachen. Ne? Und wie du gerade hier, ich krieg gerade Gänsehaut, weil Willi gerade diese geniale Strophe da vorgelesen hat, die der so wahnsinnig toll auf den Punkt bringt. Ich habe jetzt erst im Internet mal drauf geguckt auf Interpretation. Und da steht, Kräftige ist eine emotionale Metapher für das unhealthy Festhalten an vergangenen Fehlern und alten Kränkungen innerhalb einer Beziehung. Die zentrale Botschaft lautet, wer die Vergangenheit nicht ruhen lässt, zerstört die Gegenwart und vergräbt es selbst in Bitterkeit. Besser kann man es eigentlich formulieren.
1: Kann man so stehen lassen.
0: Da ist jetzt mal noch ein riesig lange.
1: Das
0: ist praktisch der Punkt. Und ich finde das von der Lyrik wirklich ein super
1: Text. Die Lyrik ist absolut sensationell. Manche Dinge sollte man besser dem Friedhof überlassen. Totengräber. Ja. Lass die Vergangenheit sterben. Willst du? Geil. Ja. Total geil. Gravedigger ist auch ein geiler Titel. Wirklich sensationell
0: gut. Aber man verfällt in der Beziehung auch wirklich unheimlich schnell daran, Sachen, die vergessen scheinen, dann bei irgendeinem Konflikt wieder aus der untersten Schublade rauszuholen und dem anderen aufs Brot zu schmieren.
1: Ja.
0: Komischerweise.
1: Da kann man mal sehen, wie armselig wir Menschen sind.
0: Eigentlich manchmal. Schon, ne?
1: Weil, also ich habe mich letztens mit meiner Frau irgendwie gestritten über, wie oft hast du jetzt die Spülmaschine eingeräumt, jetzt bist du dran. Das ist wirklich, ich sollte das...
0: So Banalitäten,
1: ich,
0: ne?
1: Ich sollte, das sind so Banalitäten, das ist...
0: Schatzi, hörst du? Nicht nur wir.
1: Scheißegal. Das ist im Prinzip so armselig. Aber wenn du dann in dem Tunnel drin bist und wenn du das Gefühl hast, irgendwie, was weiß ich, dass deine Partnerin oder dein Partner dich ganz bewusst outperformt, dann... Leute.
0: Ja. Ich muss jetzt fairerweise sagen, bei meinem Schatzi, in mir ist es so, dass wir manchmal auch die Schiene fahren und dann gucken wir beide uns an und dann müssen wir lachen.
1: Ja, sei froh.
0: Weil wir uns selber bewusst sind, was wir jetzt eigentlich gerade für eine Scheiße machen und so weiter und so fort. Und müssen dann wirklich herzlich lachen. Ne? Und dann ist schon wieder alles gut. Ne? Ja, zum Beispiel die aufrechte Reihe Spülmaschine einräumen oder ausräumen ist bei uns auch so ein ewiges Thema. Wieso heißen die nicht alle? Und so weiter und so fort.
1: Ja, klar.
0: Ne? Deshalb musste ich eben so schmunzeln, wo du das erzählt hast. Und dann wird so künstlich übertrieben gegiftet und dann müssen wir beide lachen. Müsst und dann ist die Welt schon wieder in Ordnung. Ja? Ja.
1: Oh Mann. Ich cool. sag dir.
0: Okay. Also habe ich schon mal ein schönes Liedchen ausgesucht.
1: Wie du
0: vorhin auch.
1: Ja. Ein sehr, sehr geiles
0: und
1: Lied.
0: Und sei bemerkt, das fällt Willi und mir in letzter Zeit häufiger auf, wahnsinnig viel weibliche Interpreten.
1: Ja.
0: Wenn du wirklich tiefgründige Songs suchst,
1: ja,
0: da lande ich im Moment fast nur bei weiblichen Interpreten.
1: Ja. Mädels.
0: Ja, fantastisch irgendwie. Ja.
1: Und
0: die Quote bleibt stabil.
1: Holla die Waldfee. We Are So Cool von Au Pairs mit einer Sängerin. Olivia Rodrigo mit Robert Smith in Combo habe ich noch. Wolf Alice, eine Sängerin. Audrey Hobbit, eine Frau, kommt als nächstes. Bodyteile, Icky Mill. Ich habe auch fast nur. Fast
0: Wahnsinn,
1: nur
0: Frauen. Ne? Ja.
1: Okay. Fülltitel?
0: Ja, du wieder.
1: Okay.
0: Du wieder.
1: Da würde ich sagen, Pieces von Wipes of Five, um ein bisschen so der lokalen Musikszene eine Bühne zu geben.
0: Der lokalen Musikszene.
1: Die lokale Musikszene. Ja, auch wieder eine Sängerin. Ja. Aber mit einer geilen Stimme. Wipes of Five.

0: Wipes of Five.
1: Ja, das hat ein bisschen gefetzt.
0: Hat ein bisschen gefetzt. Geile Kombo. Ich habe es leider mal verpasst. Ich war, habe ich irgendwie im Datum vertan. Die haben in der Goldenen Krone in Darmstadt gespielt. Und dann wollte ich, und ich war irgendwie auf der Gästeliste. Und, aber ich habe irgendwie, ich habe mich irgendwie im Datum vertan. Wurde ich rotzelblöd.
1: In der Krone war ich auch damals mal am Konzert von der fantastischen Band.
0: Von deinem Bruder.
1: Die Bubi-Bande, genau.
0: Die Bubi-Bande.
1: Das war das einzige Mal, wo ich... Ich kann mich rein in der Krone. Da stand im Vorraum irgendwie so ein riesiger Flipper mit einer riesigen Holzkugel als Ball. So, kennst du das Ding?
0: Da war ein, ja, kenne ich, klar.
1: Da die ganze Bude gebebt, wenn du mit dem Ding geflippert hast. Das war schon ein geiles Teil. Ja, Wahnsinn.
0: Abgefahren.
1: Die Krone. Gibt es die eigentlich noch?
0: Sehr gute Frage, aber... Die müsste es eigentlich.
1: Das ist eigentlich geben. Kult. Also das Ding zu schließen, geht ja mal gar nicht. Das müssen wir mal googeln.
0: Müsste man mal googeln. Können wir ja machen, während das nächste Stück läuft.
1: Ja.
0: Das nächste Stück ist wieder ein Lyric-Stück. Audrey Horbert, Sue Me, Verklag mich.
1: Also verklag mich doch.
0: Ei, behalte doch dein Chirurgo. Verklag mich.
1: Die Hunde bleiben bei mir.
0: Viel Spaß mit Audrey Horbert.

0: Sumi, I wanna be wanted.
1: Paris, irgendwas mit Paris.
0: Wie bitte?
1: Die Stimme erinnert mich an irgendeiner.
0: Die Stimme erinnert mich an die. An die Sängerin, die mit Orlando Bloom zusammen war. Wie heißt die? Kate Perry?
2: Kate Perry.
0: Hat mich die Stimme irgendwie gerade so erinnert.
2: Ja, ich finde es ein bisschen powervoller. Ich finde es frisch, frech. Ich finde, das ist so eine typische Vertreterin. Sie kommt auch so ein bisschen aus der Gracie Abrams, Phoebe Bridgers-Ecke. Audrey Hubbard, am 19. Februar 1999 geboren, eine amerikanische Sängerin. Nachdem sie mehrere Lieder mit Gracie Abrams für ihr Album The Secret of Us schrieb, veröffentlichte sie 2025 ihre Debütsingle Sue Me. Ah, wir haben die Debütsingle gehört. Ihr Debütalbum Who's the Clown wurde am 15. August veröffentlicht.
0: Du kannst mich jetzt erschlagen oder mir einen bösen Blick zu werfen, aber das ist die Art von Gesangsstimme.
2: Ja.
0: Wo ich das Gefühl habe, die gibt es zu oft bei amerikanischen Sängerinnen. Das ist so dieses Highschool.
2: Es ist typisch amerikanisch.
0: Also da fehlt so ein bisschen Charakter, sage ich jetzt mal. Ja, das ist so dieses spielerische, girly Stimmchen.
2: Oberflächlich.
0: Ja, irgendwie.
2: Künstlich
0: sorry, ihr schlagt mich. Ja. Aber auch wenn der Text gut ist.
2: Gottes Willen.
0: Auch wenn der Text gut ist. Bitte will ich. Nein, will ich.
2: Mist. Was der wieder für eine Show hier abzieht. Wie war das mit der Selbstgeißelung vorhin?
0: Genau.
2: Klag mich an von Audrey Hubbard. 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
0: Da will aber eine ihre Freiheit genießen.
2: So und nicht anders.
0: Ja, ich war am Anfang mal hin und her gerissen, ob die jetzt wirklich von einem singt oder von zwei. Aber die singt im Prinzip von zwei Typen.
2: Sie singt von einem.
0: Von einem.
2: Von ihrem Ex-Lover, ja.
0: Ja, aber da sehe ich auch mit einem anderen.
2: Das ist nur der Mitbewohner, das kann ja alles sein.
0: Okay.
2: Ich glaube nicht, dass er eine Beziehung mit dem hat, das ist nur der Mitbewohner. Okay.
0: Und da war doch was mit Dreier? Achso, mein Mitbewohner ist hier, also lass uns einen Dreier haben.
2: Genau.
0: Also es ist praktisch eine Frau, die ihr Ich, ihr Sexualleben, ihr Ego komplett ausleben will.
2: Über alles andere.
0: Ohne Rücksicht auf Verluste.
2: Ja.
0: Genau. Und sie kommt in die Hölle und er kommt in den Himmel. Weil
2: ja.
0: Wir haben Hund.
2: Ja, das ist auch so ein Wink mit dem Zaunfall. Ein sehr sympathischer Wink mit dem Zaunfall. Sumi von Audrey Hubbard ist ein Lied über eine junge Frau, die begehrt werden will. Und das fast um jeden Preis. Sumi klagt mich an, ist hier natürlich nicht unbedingt in einem gerichtlichen polizeilichem Kontext zu sehen, sondern bedeutet eher, ich weiß, dass es falsch ist, beziehungsweise wirf es mir vor, ich mache es trotzdem, beziehungsweise ich kann nicht nur mit dir zusammen sein, beziehungsweise du kannst es mir gerne vorwerfen. Es geht also um eine Frau, der es extrem wichtig ist, begehrt zu werden, ja, auch und gerade in sexueller Hinsicht, Dreier mit meinem Mitbewohner. Und diese Sucht nach dem Begehrtwerden ist so groß, dass sie sogar nicht davor zurückschreckt, mit ihrem Ex, der sie natürlich noch liebt, zu schlafen. Für sie mag es platonisch sein, also ohne Gefühle, aber für ihn ist es nicht einfach nur eine schnelle Nummer, weil er sie ja immer noch liebt. Was ihr hingegen völlig egal ist, weil mit dem Ex zu schlafen legendär ist. Das ist für sie die Hauptmotivation.
1: Ja, sehr sympathisch.
2: Und deswegen finde ich, das lustig, was du vorher gesagt hast, die Singstimme von der Frau in dem Lied. Und es passt genau, es ganz genau. Dieses Oberfläche, dieses dieses
1: Girlie. Fang mich doch, du Eierloch.
2: Genau, dieses komplett unverbindliche, dieses komplett aufgesetzte, wie arme Barbie Girl mäßig. Ja, arme Barbie Girl in a Barbie World.
1: Ja.
2: Plastic, it's so fantastic.
1: Wow.
2: Ja, die Frau Madonna hat das mit Material Girl schon mal vor.
1: Ja, richtig.
2: Ja, das ist irgendwie, das sind die
1: Scheint was Wahres dran zu sein, ne?
2: Das sind die Nachfahren von Material Girl. Das Material Girl war die Mama, das ist die Tochter.
1: Leute, wir haben eine ganz schlimme Nachricht an euch. Die erste Stunde ist schon um.
2: Das ist unfassbar.
1: Wir sind gerade erst ins Studio gekommen, Willi.
2: Gefühlt würde ich sagen, müssten 20 Minuten vergangen sein. Das sind 60 vergangen.
1: Das ist ein Wahnsinn.
2: Das ist wirklich ein Wahnsinn. Ja, was hätten Sie denn?
1: Ja, ich hätte gern von Lola Blue Lucy.
2: Von Lola Blue Lucy?
1: Ja.
2: Wo ist denn die Frau Lola
1: Blue? Wenn es denn geht.
2: Aber selbstverständlich. Lola Blue Lucy. Viel Spaß.
1: Jetzt geht die Lucy ab hier.
2: Aber sowas von.

0: Das war ein schnelles Ende.
1: Ui.
0: Ui.
1: Lola.
0: Das ist mir jetzt voll erschrocken.
1: Blue.
0: Ja.
1: Lucy.
0: Lucy. Da geht die Lucy ab.
1: Da ging die Lucy ab.
0: Da ging die Lucy ab.
1: Wenn ihr jetzt richtig schön tiefenentspannt auf eurem Balkonstühlchen liegt, in der einen Hand ein kühles Getränk, in der anderen Hand
0: ein Pfefferminz-Schnaps.
1: Ein Pfefferminz-Schnaps oder den Kabel von eurem Kopfhörer oder die Fernbedienung, wo er dann immer so den Torjubel anmacht, ja. Wenn, was weiß ich. Wenn,
0: wie viele Minute ist denn gerade?
1: Ich habe keine Ahnung, aber ich kann gerade schnell mal gucken.
0: Ja, guck mal, wir sind ja voll live dabei hier.
1: Guck ich mal mit Auge.
0: Ja, aber voll mit Auge.
1: Minute weiß ich, Moment.
0: Alter, Live-Ticker, jetzt mach doch mal den Live-Ticker.
1: Ist doch der Live-Ticker.
0: Ist der Live-Ticker, muss wissen, welche
1: aber
0: Minute.
1: Aber die verraten es mir nicht, die okay. Schweine. Belgiens Keeper Courtois unter Tränen ausgewechselt.
0: Shit.
1: Und es steht immer noch, nein, 2-1. Die Spanier, wir haben gerade ein Tor geschossen.
0: Oh, shit. Spanier halt, naja gut. Ja. Es gibt halt Fußballnationen, da gehören die Spanier halt dazu.
1: Mittlerweile? Ja.
0: Ja.
1: Muss man so sagen.
0: Ja.
1: Muss man so sagen. Ja, auf jeden Fall. Wenn ihr jetzt in der, jetzt habt ihr gerade irgendwie auf Fernbedienung den Torjubel mitbekommen, jetzt habt ihr gerade wieder die Mute-Taste gedrückt und damit ihr dann wieder jetzt unseren Zauberstimmchen lauschen könnt.
0: Zauberstimmchen.
1: Und wenn ihr einfach keinen Bock habt, jetzt irgendwie aufzuschreiben, was das für Lieder sind, die wir da hier für euch analysieren, ihr könnt das alles bequem ab morgen früh nachlesen, weil im Laufe der Nacht Thomas und ich werden das auf unseren Server schieben, was Playlist-technisch gesehen, da stehen alle Lieder drin, da stehen alle Interpreten drin, das ist natürlich auch gekennzeichnet, welches Lied besprochen wurde.
0: Ja.
1: Ja, also da müsst ihr euch überhaupt keinen Stress
0: machen.
1: Das steht dann Morgé auf unserem Server. Und die Gruppe, also die Facebook-Gruppe heißt Thomas und Willi machen Radio.
0: Radio.
1: Genau.
0: Hol du die Radio oder hol ich die Radio? Genau.
1: Die Radio.
0: Die Radio. Die Quote bleibt stabil. Das flasht uns total. So eine gute Quote hat man die Uhrzeit noch nie. Also ich kann mich zumindest nicht dran erinnern.
1: Ja, es ist.
0: Ich kann mich nicht dran erinnern. Das ist.
1: Das
0: können die nächsten Freitage, wenn wir im Musical ausmachen, gerne so bleiben.
1: Das muss man so sagen.
0: Ja, und ich bin jetzt wieder mal dran, ein Stückchen zum Belabern rauszusuchen.
1: Genau.
0: Und zwar hätte ich dann gern von Blondshell Thumbtack.
1: Blondshell
0: Reißzwecke.
1: Thumbtack. Here we go again.
0: Jo.

0: Blondschirl, ja. Thumbtack.
1: Thumbtack, die Reißzwecke.
0: Thumbtack ist Reißzwecke?
1: Die tut weh, ja.
0: Okay, geil.
1: Irgendwo im Dorf bist du ein Star. Irgendetwas fühlt sich anders an. Ich werde so tun, als würde ich mich nicht erinnern, wie es ist, wenn du da bist. Warum ich dich gebeten habe, rauszugehen aus Kalifornien. Du hast es getan. Du bist ein Reißnagel, beziehungsweise Reißnagel, nicht Reißzwecke, an meiner Seite. Ein Hundegebiss, ist falsch übersetzt. Ein Hundebiss. Ja, ein tut weh.
0: Okay.
1: Ein Hundebiss.
0: Okay.
1: Du lenkst ab vor dem, was schlimmer ist. Also lass ich dich. Eine Kugelkette an meinen Bein tragen. Weiter mit meinem Kopf spielen, denn es ist nicht so schlimm wie das, was ich mir selbst antue. 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Warum ich dich gebeten habe, aus meiner Wohnung zu gehen und du bist gegangen. Du bist eine Reißzwecke an meiner Seite, ein Hundebiss, du lenkst ab von dem, was schlimmer ist. Also lass ich dich eine Kugelkette an meinem Bein tragen. Mit meinem Kopf weitermachen, weil es nicht so schlimm ist wie das, was ich mir selbst antue. Laura von Bed for Lashes läuft beim Abklingen. Wenn du betrunken wirst, wirst du nett. Also werde ich dein Schatten sein. Bring mich zur Hölle und dann halte mich aus meinem eigenen Kopf heraus. Denn dich in meinem Kopf zu lassen, ist einfacher als meine Besessenheit. Du bist nicht mal ein guter Freund, aber ich lasse dich so tun, als wäre das Problem. Ein Reißzwecke in meiner Seite, ein Hundebiss. Du lenkst ab. Schlimme, also lass ich dich. Behalte eine Kugelkette an meinem Bein. Spiel weiter mit meinem Kopf. Denn es ist nicht so schlimm wie das, was ich mir selbst antue. Das klingt zwar jetzt ein bisschen wie ein Fiebertraum, habe ich das Gefühl.
0: Ja, würde es auch gut beschreiben.
1: Ja, du fehlst. Das ist es. Auf der einen Seite finde ich den Text gut, auf der anderen Seite fehlt mir so dieses klare Durchgehende. Das ist so ein bisschen. Aber. Ja.
0: Hast du recht.
1: Ist schwer. Wenn ich den Text jetzt so lese, ist es für mich schwer, weil mir die Klarheit irgendwie fehlt, da wirklich was Ordentliches rein zu interpretieren. Es geht um eine Beziehung,
0: ja,
1: die ihr nicht gut getan hat. Weil es ist ja ein Hundebiss,
0: ja, und
1: es ist eine Reißzwecke an ihrer Seite.
0: Ja. Aber sie lässt ihn gewähren.
1: Sie lässt ihn gewähren. Und sie hat immer noch die Kugelkette am Bein. Also sie,
0: ja,
1: ist immer noch.
0: Womit sie auch einverstanden ist.
1: Ja, sie ist immer noch gefangen. Sie ist immer noch in seiner, ich nenne es jetzt mal Gewalt. Ja.
0: Seiner Macht, seiner Gewalt,
1: seine
0: absolut.
1: Macht.
0: Ja.
1: Sie will gerne raus, aber sie kommt nicht raus.
0: Nee, sie will nicht gerne raus.
1: Ja.
0: Sie will drin bleiben.
1: Genau.
0: Weil wenn sie rausgeht, wenn sie allein ist mit sich und ihrem Kopf und ihren Gedanken,
1: ja,
0: alleine ist, ist sie schlimmer dran, als wenn sie unter seiner Macht...
1: Aber sie hat ihn gebeten, aus ihrer Wohnung zu gehen und er ist, ja, gegangen.
0: Ja, das zumindest.
1: Ja, das zumindest.
0: Das zumindest. Aber im Großen und Ganzen...
1: Wenn du betrunken wirst, wirst du nett. Das ist dann auch,
0: genau,
1: wieder, das ist dann auch wieder so ein ganz, ganz bestimmtes Ding,
0: ja,
1: wo sie darauf hinweist, nach dem Motto, er ist eigentlich ein Kotzbrocken, aber normalerweise ist es doch eigentlich umgekehrt. Ne? Wenn betrunken wird, werden die Männer doch eigentlich gar nicht so nett.
0: Es gibt solche und solche.
1: Also werde ich dein Schatten sein, bring mich zur Hölle und dann halte mich aus meinem eigenen Kopf heraus.
0: Ja.
1: Boah, das ist schon.
0: Das ist starker Tobak.
1: Das ist schon, ja.
0: Denn dich in meinen Kopf zu lassen, ist einfacher als meine Besessenheit. Ja. Du bist nicht mal ein guter Freund. Aber ich lasse dich so tun, als wäre das Problem.
1: Wer ist jetzt schlimmer von den beiden? Das ist die Frage. Denn in meinem Kopf zu lassen, ist einfacher als meine Besessenheit. Du bist nicht mal ein guter Freund, aber ich lasse dich so tun, als wäre das Problem. Das ist schon...
0: Weil das eigentliche Problem ist ihr eigener Wahnsinn. Ist ihr,
1: ja, ja, ist ja, ja, genau, das wollte ich damit sagen.
0: Ist wer, ihre eigene Hölle, ja,
1: ja. Das wollte ich eben gerade damit, meinte ich damit, als ich gesagt habe, wer ist jetzt eigentlich der Schlimmere von den beiden? Sie hat wohl auch mit einem bösen Geist zu kämpfen. Mit ihrem bösen Geist.
0: Irgendwo im Dorf bist du ein Star. Irgendetwas fühlt sich anders an. Ich werde so tun, als würde ich mich nicht erinnern, wie es ist, wenn du da bist. Warum ich dich gebeten habe, rauszugehen aus Kalifornien und du hast es getan.
1: Ja, wir liegen ja gar nicht mal so verkehrt. Also, der Song Thumbstack von Blondschirl ist eine schonungslose Analyse von toxischer Dynamiken, emotionale Ablenkungen, den inneren Kampf mit Kontrollverlust. Es geht immer um Kontrollverlust,
0: ja,
1: stelle ich gerade fest. Die Reißzwecke in der Seite oder ein Hundebiss stehen für einen permanenten, stechenden, aber letztlich oberflächlichen Schmerz. Der Partner ist kein Zufluchtsort, sondern ein ständiges Ärgernis. Die Bleikugel am Bein symbolisiert die bewusste Entscheidung, sich an jemanden zu ketten, der einem emotional nicht gut tut,
0: ja,
1: um die eigene Bewegungsfreiheit und damit die Konfrontation mit sich selbst einzuschränken. Der Schatten, I will be your shadow, zeigt die völlige Selbstaufgabe. Die Protagonistin folgt dem Partner bereitwillig bis in die Hölle, nur um nicht den eigenen Gedanken allein zu, um nicht mit dem eigenen Gedanken allein sein zu müssen. Das ist schon guter Text.
0: Ja.
1: Guter Text. Man muss nur klarkommen, weil, wie gesagt, diese offensichtlich klare Linie fehlt. Da musst du so ein bisschen hin und her hüpfen, um die Puzzlestückchen zusammenzusetzen und dann...
0: Es wird nicht klar, was es mit Kalifornien auf sich hat.
1: Ja, zum Bleistift.
0: Ja. Oh. Es wird 2,4.
1: Ja, wir waren eben bei 2,6, bis du den Kopf umgedreht hast.
0: Es wird nicht klar, irgendwo im Dorf bist du ein Star. Irgendetwas fühlt sich anders an. Ich werde so tun, als würde ich mich nicht erinnern, wie es ist, wenn du da bist.
1: Irgendwo im Dorf bist du ein Star. Ist das vielleicht so gemeint, wie wir es vielleicht auch aus unserem Leben schon mal kennengelernt haben, dass da so einer ist, der denkt, er wäre es? Ist es aber eigentlich gar nicht und trotzdem himmelst du ihn an und keine Ahnung, hatte ich eben gerade so den Gedanken, weil irgendwo im Dorf bist du ein Star, also die Formulierung gefällt mir gut.
0: ja,
1: irgendwo ja, aber ja. Nicht überall, so ungefähr. Ne? Also, ja.
0: Und auch im Dorf.
1: Im Dorf, genau.
0: Nicht in der Stadt,
1: ja, genau,
0: im
1: genau,
0: Dorf.
1: Im Dorf.
0: Irgendwo im Dorf, ja. Ja.
1: Lassen wir mal die Cash im Dorf hier.
0: Da hinten bei den Deppen.
1: Ja, genau, die Hibilis.
0: Was ich auch spannend finde, irgendwo im Dorf an einer Bar, du lügst über das Geschäft. Also der Typ ist ein Aufschneider.
1: Na,
0: ist
1: ein Aufschneider, genau.
0: Ja,
1: genau,
0: ich bin ein toller Kerl.
1: Ja.
0: Zu jemandem, der sich nicht erinnern wird, wie es ist, wenn du da bist. Warum ich dich gebeten habe, aus meiner Wohnung zu gehen und du bist gegangen. Ja, okay. Also die Fragezeichen sind noch offen, aber ich glaube, im Großen und Ganzen haben wir es richtig eingeordnet.
1: Aber wo wir gerade bei sind, hast du schon festgestellt, dass wenn wir weibliche Interpreten haben, dass die ganz anders mit Worten jonglieren als Männer. Da musst du wirklich manchmal ein bisschen mehr um ein paar Ecken denken. Habe ich manchmal das Gefühl, wirklich. Dass sie eine ganz andere bildliche, wie nennt man das? Bildliche Schrift, ganz andere Bilder fabrizieren mit ihren Formulierungen.
0: Ja. Würde ich nicht sagen. Würde ich nicht unterschreiben.
1: Doch, das ist so. Doch.
0: Jetzt lügt er schon wieder.
1: Ja, doch. Ach, immer der Willi. Der will immer recht haben. Mir reicht schon wieder hier.
2: Ich habe keinen Bock. Komm. Also wenn der Thomas anfängt, einmal, wenn der unter Stimme ist, wieder einmal anfängt.
1: Das nächste Mal nehme ich die Kündigung nicht zurück. Ich sag's dir.
2: Einmal anfängt zu lügen, hört er nicht mehr auf.
1: Ja. Wer einmal lügt, dem glaubt man nicht. Und wenn der auch beim Radio spricht. Oder wie das heißt. Keine Ahnung.
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1: Ach Willi, komm, mach doch mal einen Lückenfüller.
0: Soll ich einen
1: Lückenfüller? Ja, Heide, nehme ich doch mal auf.
0: Jetzt soll ich wieder...
1: Einen Lückenfüller.
0: Lückenfüller. Soll ich was Schweinisches nehmen? Wir hatten es ja letztes von der Iggy Mel gehabt, die im Morgenmagazin aufgetreten ist.
1: Okay.
0: Ist das okay für dich?
1: Nee, aber mach.
0: Ja, ich kann doch was anderes machen.
1: Nee, mach ruhig, interessiert mich.
0: Okay, Iggy Mel, Fußballmänner, aus Gründen.
1: Aus Gründen.

0: Fußballmänner, alles Penner.
1: Oh je.
0: Thomas ist ein großer Fan von Ikimel.
1: Ja.
0: Kennst du Shi-Agu?
1: Was ist das?
0: Shi-Agu, das ist ein junger Künstler, der auch mit Ikimel zusammen ab und zu mal auftritt.
1: Okay.
0: Der heißt Shi-Agu, weil er eine Skimaske immer trägt.
1: Okay.
0: Auf dem Kopf.
1: Und hat einen Akku auf dem Kopf. Shi-Agu.
0: Ne, mit G.
1: Ach, mit G.
0: Agu.
1: Shi-Agu. Shi-Agu. Zeng, der Raster, bumm. Ich muss gerade mal wieder was hier machen.
0: Dann mach doch
1: dann
0: was.
1: Mach doch.
0: In der Zwischenzeit mache ich weiter.
1: Was wolltest du jetzt machen?
0: Ich würde jetzt ein Lied spielen.
1: Okay. Darf ich ganz kurz nochmal deine Geduld auf die Probe stellen?
0: Kannst es ja mal versuchen.
1: Das ist jetzt nicht angekündigt, aber es ist mir ein großes. Warte, halt, stopp. Das läuft ja. Okay, das ist jetzt relativ spontan, war nicht angekündigt. Ist mir aber ein Bedürfnis, noch mal ganz kurz was zu sagen zu einer Geschichte. Und zwar von der Woche haben wir hier, oder habe ich hier eine Ansprache gehalten über einen Freund, der verstorben ist. Ich war heute auf der Urnenbeisetzung. Und ich wollte nur sagen, es ist mir ein großes Bedürfnis, dass da zwei Reden gehalten wurden, von der Ute und von Michael, die ich total fantastisch finde. Also ich kann mich nicht erinnern, wann ich das letzte Mal so geheult habe. Das ging mir total nahe. Und das wollte ich einfach nur nochmal, ich wollte einfach die Gelegenheit nutzen und ganz, ganz egoistisch jetzt nochmal im Radio drauf hinweisen, dass mich das total gerührt hat, dass die total gute Worte gefunden haben für einen Frank Lindemann, wie sein Charakter war, wie sein Leben war. Und ich das ganz toll finde. Und ich wollte den beiden einfach auf diesem Weg übers Radio nochmal danken, dass sie sich da vorne hingestellt haben. Ich hätte es nicht gekonnt. Und wirklich so eine tolle Rede für einen Frank gehalten haben. Also vielen Dank dafür. Willi, ich hoffe, du verzeihst mir, dass ich jetzt damit so überrannt habe. Aber das war mir, wie gesagt, ein Bedürfnis. Vielen Dank dafür. Und jetzt geht die Sendung nochmal weiter. Und
0: alles tschüss. Klar. Jetzt geht die Sendung nochmal weiter mit Olivia Rodrigo.
1: Ach nee.
0: Ja.
1: Ach nee, komm.
0: Und du wirst es nicht glauben, Thomas.
1: Die singt.
0: Ja, sowieso singt sie. Aber du wirst nie raten, mit wem sie zusammen singt.
1: Lady Gaga?
0: Nein.
1: Billie Eilish?
0: Robert Smith?
1: Wer ist das? Ach, der. Das war ich gerade überlegt. Wer ist Robert Smith?
0: Wer ist
1: ja, gut. Der Bruder vom Hans
0: Herbert.
1: Müller.
0: Vom Herbert. Vom Herbert Schmidt.
1: Vom Herbert Schmidt.
0: Der Bruder vom Herbert Schmidt. Olivia Rodrigo, Robert Smith, What's Wrong With Me?
1: Ey, was ist los mit mir?

0: Upsa.
1: Olivia Rodrigo Robert Smith, What's Wrong With Me?
2: Geiles Stück.
0: Ja, auf jeden Fall. Die beiden harmonieren total gut miteinander.
2: Ja, ja, es ist total lustig. Sie ist irgendwie 22, 23. Ja. Er ist 66, 67, 68. Also der ist schon, der geht ganz, ganz stramm auf die 70 zu.
0: Wahnsinn.
2: Und sie ist großer Fan von Robert Smith und The Cure. Sie war ja auf diesem irgendein Lollapalooza oder Glastonbury oder irgendeinem komischen Festival, wo sie Cure-Lieder interpretiert hat. Sie hat ihn auf die Bühne geholt und er ist auf die Bühne gekommen. Und das war so lustig, das anzusehen, weil da war plötzlich so der Weltstar, weil Olivia Rodrigo ist mittlerweile ein absoluter Weltstar. Und du hast plötzlich den Weltstar gesehen, wie sie einen anderen Star anhimmelt und sie es gar nicht fassen kann und wirklich völlig gerührt ist und so voller Ehrfurcht vor ihm ist. Und er ist auch ganz betreten, weil er ist ein alter Mann und sie ist eine junge Göre, die da auch noch in absolut hechelscharfen Pants da rumrennt.
3: Er ist ja eher so jemand, der jetzt gar nicht so ein Vordergrundstar ist. Er ist ja eher so ein bisschen der Schüchterne, der das gar nicht mag, so diese große Aufmerksamkeit.
2: Ja.
3: Von daher ist es verständlich, dass er natürlich erstmal so ein bisschen peinlich berührt war und ein bisschen zurückgegangen ist.
2: Ja,
3: Weil er ist alles nur kein Angeber und
2: keine extrovertierte Rampe. So ist er überhaupt nicht. 0,0.
3: Okay. Du, Willi.
2: Ja.
3: Darf ich eine Ausnahmsbitte mal? Oder willst du erst? Weil ich wollte mal zum Wachwerden vielleicht gleich nochmal einen anderen Song hinterher schieben. Oder willst du.
2: Jetzt haben wir das Lied gerade gehört, dann würde ich den Text schon machen.
3: Ach so, stimmt. Ach, das war ja.
0: Entschuldigung, das war ja ein Lyrik. Das war ja kein Lückenfüller.
2: Das war kein Lückenfüller.
3: Entschuldigung! Das steht gerade ein bisschen neben mir. Sorry.
2: Alles gut.
3: Ah, wo habe ich denn jetzt?
1: What's Wrong With Me, Olivia Rodrigo und Robert Schmidt.
2: Ich muss gleich dazu sagen, Thomas, es gibt überhaupt keine Interpretation dazu, weil das ist, aus meiner Sicht liegt das so dermaßen auf der Hand. Ich starre nur an die Decke. Ich kann dieses Gefühl nicht beschreiben, das ich im Kopf habe. Ich bin wie neben mir im Bett und ich suche nach meinen Symptomen, verzweifelt sie loszuwerden. Ich würde alles tun, denn in letzter Zeit bin ich in einer Abwärtsspirale. Oh, ich fühle mich nicht wie ich selbst und nichts scheint zu helfen. Ich war beim Arzt und sie sagte, ich sei gesund. Aber jeder Film, den ich sehe, bringt mich zum Weinen. Es ist, als ob mir jemand ein Gewicht auf die Brust gelegt hätte. Ich sollte mit einer Freundin sprechen, aber ich kann nicht aufstehen. Mein Kopf dreht sich und mir ist übel. Ich bin verliebt. Deshalb fällt es mir schwer, es zuzugeben. Ich kann nicht essen, ich kann nicht schlafen. Ich glaube, du bist schuld an mir. Das ist auch was für ein Satz. Ich glaube, du bist schuld an mir. Boah, Leute, es geht wieder ein Hai da draußen raus an die Hobbydichter. Du bist schuld an mir. Moment, sorry, es tut mir leid, das muss ich jetzt gerade ganz kurz mal auf dem im englischen Original. Im englischen Original. I think you are what's wrong with me. Ah, Leute, geil. Ich glaube, du bist schuld an mir. Ich suche ständig nach Ablenkung. Hoffentlich geht das Gefühl vorbei. Aber ich muss sagen, es wird jeden Tag schwerer und ich komme einfach nicht damit klar. Mein Kopf dröhnt unaufhörlich. Der einfache Gedanke, was, wenn das gar nicht das ist, was ich will? Ich war beim Arzt und sie meinte, alles sei in Ordnung. Ich habe es Meditation und einer Flasche Wein versucht. Es ist, als ob mir jemand ein Gewicht auf die Brust gelegt hätte. Ich sollte mit einer Freundin reden, aber ich komme nicht aus dem Bett. Mir ist schwindelig, mir ist übel, ich bin verliebt. Deshalb fällt es mir so schwer, es zuzugeben. Ich kann nicht essen, ich kann nicht schlafen. Ich glaube, du bist schuld an mir. Ich fühle mich nicht wie ich selbst. Überall Warnsignale. Ich fühle mich nicht wie ich selbst und ich kann es nicht gut verbergen. Ich war beim Arzt und sie meinte, alles ist okay. Aber jeder Film, den ich sehe, bringt mich zum Weinen. Bringt mich einfach zum Weinen. Es ist, als ob mir jemand ein Gewicht auf die Brust gelegt hätte. Ich sollte mit einer Freundin reden, aber ich kann nicht aufstehen. Mir ist schwindelig. Mir ist übel. Ich bin verliebt. Deshalb fällt es mir schwer, es zuzugeben. Ich kann nicht essen, ich kann nicht schlafen. Ich glaube, du bist schuld an mir.
0: Aber den Text hatte Robert Schmidt geschrieben, oder? Der klingt eigentlich nach ihm.
2: Ist eine sehr gute Frage.
0: Klingt eigentlich nach ihm, ne?
2: Ist wirklich eine hervorragende Frage. Ich werde es gleich mal checken, wenn wir die nächste Musik spielen lassen. What's wrong with me? Aber so interpretationstechnisch, es liegt auf der Hand, oder? Siehst du da irgendwie Interpretationsbedarf?
0: Na, das ist ein schwer, schwer emotionaler, wenn nicht sogar depressiver Mensch.
2: Ja.
0: Wie gesagt, der Satz hat mich auch. Ich glaube, du bist schuld an mir. Der sagt, das ist Hammer. Ist das,
2: das ist Hammer, ja. Das ist wirklich Hammer. Also wenn du so einen Satz raushaust.
0: Wir kennen das ja von diesen ganzen One-Hit-Wandern, die einen Hit rausbringen und dann den Rest ihres Lebens von den Tantiemen leben.
2: Ja.
0: Das müsste man für Dichter einfühlen.
2: Ja, ja.
0: Jemand, der so einen Satz, ich glaube, du bist schuld an mir, wer so einen Satz raushaut, den müsste man mit einem Grundeinkommen versorgen, dass er meine Fresse.
2: Was mir hier gefällt, ich fühle mich nicht wie ich selbst, überall Warnsignal. Ich fühle mich nicht wie ich selbst und ich kann es nicht gut verbergen. Das ist auch so ein Ding, was mir total gefällt, weil Willi kennt mich, ich bin auch so ein emotionaler Mensch und bin gefühlstechnisch auch gerade im Moment ein bisschen angekratzt und das ist auch so eine Formulierung, die mir total, total gut gefällt, die ich absolut nachvollziehen kann. Ich suche ständig nach Ablenkung, hoffentlich geht das Gefühl vorbei, aber ich muss sagen, es wird der Text an sich ist klasse, das ist...
0: Und die Verschiebung ist auch sensationell in dem Text, weil Liebe ist ja eigentlich, frag 100 Leute da draußen, 99 sagen, oh Liebe, Flugzeuge im Bauch, Schmetterlinge im Arsch, was weiß ich was und alles ist so schön und so toll. Und hier Olivia geht hin und dreht's um. Hoffentlich geht das Gefühl schnell vorbei. Ja, das ist sensationell.
2: Ja, der Gag ist Liebe, selbst wenn's gut tut. Tut Liebe auch weh.
0: Natürlich, natürlich.
2: Weil Liebe, wenn du einen Mensch liebst, das hat mir vorhin in einem anderen Text irgendwo, automatisch auch die Ängste kommen, dass du ihn verlierst, dass du ihm zu nahe rückst, dass er dich wieder wegstößt und.
0: Ja.
2: Und das sind alles Schmerzen, das sind unangenehme Gefühle, die du in der Liebe auch mit dir rumträgst und mit denen zu kämpfen hast.
0: Und bei diesem Stück Sue Me, was wir auch vorhin hatten, also klag mich an, aber ich ziehe mein Ding durch mit viel Sex und viel Oberflächlichkeit
2: und
0: Audrey Haubert.
2: Das war das mit dem, ich will begehrt werden. Oder?
0: Ich will begehrt werden, genau. Verklag mich an, ich will begehrt werden. Ich hab den Text 2, 3, 4, 5 Mal durchgelesen und hab nach einem Hinweis gesucht, dass irgendwas durchschimmert, dass sie Angst vor der Liebe hat, dass sie Angst vor der Emotion hat, dass sie das Gefühl nicht rauslassen will, was auch ein Klassiker ist. Was ich schon durchgelebt habe, du wahrscheinlich auch, wo du einfach sagst, ich bin von der letzten Liebe so enttäuscht worden, ich lasse niemand mehr an mich ran. Und dann rennst du.
2: Da kommt das Bitchhafte da draus.
0: Natürlich.
2: Ich hab's mal, aus Angst, wieder verletzt zu werden, sich wieder blößen zu geben, dann dreht mir den Spieß um und sagt, okay, ich bin jetzt eine Bitch und ich tue dir weh und leck mich am Arsch.
0: Genau.
2: Man lässt die Frauen an sich rankommen, aber nur für ein paar Nächte. Oder nur, okay, wir können gerne eine Beziehung haben, aber mit Liebe hat das nichts zu tun.
0: Gibt es auf beiden Seiten dieses Verhalten, davon abgesehen.
2: Und wenn sie dann zu nahe kommen,
0: badang, genau.
2: Gibt es die, natürlich nicht die physische, aber die metaphysische Ohrfeige.
0: Bin ich bei dir, absolut.
2: Oh Mann. Okay, was hören wir als nächstes?
0: Ich wollte mal ein bisschen was zum Wachwerden.
2: Genau, zum Wachwerden.
0: Also es dauert ein bisschen, der Stück. Also wenn es dir zu lang ist, kannst du es dann auch gerne mal würgen ab. Und zwar Boys Noise von ich weiß gar nicht, wie man das ausspricht, ITVLO. Und der Song heißt Boys Noise.
2: Boys Noise, 4 Minuten 47, geht doch.
0: Ja, geht ja.
2: Ja. Ich weiß auch nicht, wie man es ausspricht.
0: Heilviertel.
2: Boys Noise. Viel Spaß.

0: Ja.
1: Das war's.
0: Das war's.
1: Das ist fertig getechnot. Zählt es zu Techno?
0: Ich glaube ja.
1: Ja? Ich bin da immer hin und her gerissen.
0: Moment.

0: Ja, ganz schön fies, überraschend.
1: Ja.
0: Dreck aus sagt, dem Nichts.
1: Wollt uns verarschen, die Sau.
0: Ja, fange ich denn an zu lügen, ja, oder was?
1: Ach, Willi, ich lieb dich. Aber das weißt du.
0: Lieber Thomas, hast du noch ein Lyric-Stück?
1: Ich habe noch ein Lyric-Stück. Und zwar von Mary in the Junkyard, den Song Blood.
0: Mary Blood in the Junkyard. Geil. Junkyard ist Müllplatz, gell? Junkyard?
1: Ja, Junk ist ja irgendwie
0: Abfall.
1: Abfall.
0: Junk.
1: Ja. Junkfood, Food Junk.
0: Junk. Ja, Junkfood.
1: Junkfood, genau.
0: Junkie.
1: Junkie.
0: Dreck, Abfall.
1: Mist.
0: Ja.
1: Ja, hau mal raus.
0: Ich hau raus. Blood Mary in the Junkyard.

0: Mary in the Junkyard.
1: Jo, das war ein bisschen experimentell, glaube ich. Das ist nicht so leicht einzuordnen vom,
0: sperrig, aber
1: vom Stil her. Ja.
0: Ich mag sperrige Sachen eigentlich.
1: Ja, ja. Ich glaube, das gehört zu den Songs, die einem auf Anhieb nicht gefallen, wo man sich reinhören muss, aber dann bleiben sie drin. Also
0: ja, ja, ja.
1: Ist mir selbst schon oft passiert, dass es Songs gibt, egal jetzt von, ich nenne jetzt gerade Interpreten, die du auf Anhieb magst, die hörst du 3-4 Mal und dann ist vorbei.
0: Ist ja, ja.
1: Und dann hast du Songs, in die musst du dich reinhören, ja, und die bleiben für die Ewigkeit im Ohr. Das ja, ist, ja. Und ich glaube, das ist so ein Ding. Ja. Also, Mary in the Junkyard, stilisiert in Kleinbuchstaben, ist eine britische Band aus London. Die Band besteht aus der Sängerin und Gitarristin Clary Freeman Taylor, den Pratschen- und Bassspieler, okay, das brauchen wir nicht, wer da alles mitspielt. Okay, wichtig ist, die sind aus London und die bestehen darauf, dass ihr Bandname in Kleinbuchstaben geschrieben wird. Der Song heißt Blood und ich lese jetzt mal den deutschen Text vor. Blutfleck auf dem Boden, ich werde dich nicht im Stich lassen. Wenn du mich reinlässt, kannst du den ganzen Schmerz vergessen, Baby. Und hier gibt es nichts zu sehen, außer Süße. Und ich habe nichts zu verbergen in deiner Matratze. Du seh dich auf mich zukommen. Ja, du weißt, wovon ich rede und später, wenn du mich ausziehst. Ich weiß, dass du weißt, dass ich es fühle. Ich habe den ganzen Tag an dich gedacht. Ja, es ist alles, woran ich denken kann. Sie sagen, dass Liebe dich nackt macht. Und ich brauche dich, um mich zu bedecken.
0: Wow.
1: Ein Funken neuer Liebe, ich glaube an uns. Ich werde dich nicht enttäuschen, wenn du mich reinlässt. Gibt es keinen Funken Zweifel in meinem Kopf, Schatz? Und hier gibt es nichts zu sehen, außer Süße. Und ich habe nichts zu verbergen in deiner Matratze. Hier gibt es nichts zu sehen, außer Süße. Und ich habe nichts zu verbergen in deiner Matratze. Wenn ich dich auf mich zukommen sehe, ja, du weißt, wovon ich rede. Und später, wenn du mich ausziehst, ja, ich weiß, dass du es weißt, dass ich es fühle. Ich habe den ganzen Tag an dich gedacht. Ja, es ist alles, woran ich denken kann. Sie sagen, dass Liebe dich nackt macht. Und ich brauche dich, dass du mich zudeckst. Ah. Tja, nu.
0: Schwierig.
1: Schwierig. Schwierig. Es ist... Boah, es ist eine Beziehung, wo beide sich eigentlich sehr öffnen. Es ist eine sehr offene Beziehung, wo sie alle alles von sich fallen lassen. Also es ist ja so, ich sage immer so gern, so wie dich dein Partner beim Sex sieht, so sieht dich kein anderer Mensch. Du bist ja völlig entblößt.
0: Nackt.
1: Nackt.
0: Im wahrsten Sinn des Wortes.
1: Ja. Angreifbar.
0: Ja.
1: Bla, bla, bla.
0: Verletzlich.
1: Und ich weiß jetzt nicht warum. Bei dem Text komme ich irgendwie drauf, dass beide genau in dieser Situation sind. Und ich brauche dich, um mich zu bedecken. Sie sagen, dass Liebe dich nackt macht. Und ich brauche dich, um mich zu bedecken. Das heißt, auf der einen Seite dieses Entblößen und auf der anderen Seite sich gegenseitig dann doch schützen. Irgendwie so mit dem Bedecken. Blöder Gedanke.
0: Weiß ich nicht, ob das ein blöder Gedanke ist.
1: Ich muss fairerweise sagen, ich habe auch wieder im Internet überhaupt nicht rumgestöbert, weil ich will mich eigentlich von heute ab, auch in Zukunft, wirklich mal auf das Experiment einlassen, dass ich einen Text hier höre und dann hier live versuche, irgendwas reinzulesen,
0: okay,
1: ohne dass ich vorher im Internet irgendwie eine Interpretation gelesen habe.
0: Okay.
1: Aber ich muss feststellen, das ist mir heute sehr schwer gefallen. Man braucht schon so manche Anstöße, habe ja, ich gemerkt. Ne? Aber ich versuche es trotzdem. Wir machen es mal so. Die Zeit, die rennt da schon wieder weg.
0: Was ich nicht verstehe, ja, ist, das Stück heißt Blut.
1: Ja, Blutfleck auf dem Boden.
0: Ja, das ist alles in dem Lied. Was will uns das damit sagen? Das Stück heißt Blut. Und die einzige Zeile, Blutfleck auf dem Boden.
1: Wenn du mich rein... Hat's was mit dem ersten Mal zu tun?
0: Die Jungfernschaft ist hin. Ja, das kann sein. Das kann sein. Aber da ist mir dann auch wieder zu wenig Sex dabei.
1: Ja.
0: Weißt du?
1: Ja, du weißt, wovon ich rede und später, wenn du mich ausziehst. Also es geht auf jeden Fall um was Sexuelles. Punkt. In dem Text. Da kannst du sagen, was du willst. Da geht's um Sex. Und ich habe nichts zu verbergen in deiner Matratze.
0: Natürlich, wenn du mich reinlässt, kannst du den ganzen Schmerz vergessen, Baby. Das ist eigentlich, das ist eine Frau singt, das müsste eigentlich ein Mann sagen.
1: Ja, ja. Naja.
0: und hier gibt es nichts zu sehen außer Süße. Hey Baby.
1: Ja, außer Süße. Das kommt auch sehr oft vor.
0: Ich habe nichts zu verbergen in deiner Matratze. Was heißt das?
1: Ja, ist vielleicht ein Übersetzungsfehler.
0: Ne, glaube ich nicht.
1: Glaubst nicht.
0: Und ich sehe dich auf mich zukommen. Ja, du weißt, wovon ich rede. Und später, wenn du mich ausziehst. Ich weiß, dass du weißt, dass ich es fühle. Ganz lange nicht gedacht. Ja, es ist alles, woran ich denken kann. Sie sagen, dass Liebe dich nackt macht und ich brauche dich, um mich zu bedecken.
1: Also hier steht der Blutfleck.
0: Ja.
1: Blut steht hier nicht für Gewalt, sondern für vitale Rohheit, Verletzlichkeit, das figurative Sich-Öffnen für eine andere Person. Symbolisiert, dass Liebe Opfer verlangt und man emotional verwundbar wird. Also da war mir schon mal gar nicht verkehrt mit dem emotional verwundbar sein. Sich öffnen, man gibt sich nackt, verletzlich, angreifbar.
0: Sorry, aber...
1: Ja.
0: Verwundbar sein, ja, aber sorry, was hat das denn bitte schon mit einem Blutfleck zu tun? Verletzlich sein.
1: Blut steht hier nicht für Gewalt, sondern für vitale Hoheit,
0: Verletzlichkeit. Das ist meiner Meinung nach völliger Blödsinn. Da steht tausendmal eher das Blut für Defloration.
1: Ja, das wäre jetzt auch mein erster Gedanke. Das Nacktsein, eine klassische, aber intensiv genutzte Metapher für das Ablegen aller emotionalen Schutzpanzer vor dem Partner. Da sind wir aber auch wieder in diesem...
0: Ja, das könnte sein. Das erklärt aber nicht das Blut, meiner Meinung nach. Also ich bin jetzt wirklich, ich habe mich jetzt an dem Blut festgebissen. Und
1: lass mich gerade noch das eine. Natürlich. Cover me up, so mit dem Bedecken.
0: Ja.
1: Der Wunsch vom Gegenüber geschützt zu werden, nachdem man sich ihm komplett ausgeliefert hat. Das habe ich auch schon wieder richtig
0: gelesen. Absolut,
1: gelegen.
0: Ja, klar.
1: Aber natürlich. Wie du sagst, mit dem Blutfleck, das stimmt, ja. Das beißt sich. Also das ist...
0: Also ich würde sagen, es hat wirklich was mit Jungfernschaft zu tun. Dass die Jungfernschaft verloren wird und dass sie einfach so mit den Rollen spielen, weißt du? Und was kann man in der Matratze verstecken? Das weiß ich halt nicht, keine Ahnung. Sich selbst vielleicht? Ja, aber nee, dann wäre es die Decke. Das war, weißt du?
1: Alles, ob sich das als Verstand komplett einnimmt. Uff, ja, das mit dem Blut hast du recht. Vielleicht das Verlieren der Unschuld, so im klassischen Sinne. Also nicht nur die Unschuld, sondern die Unschuld als Mensch. So
0: das noch abstrahierend, das noch in die, was weiß ich, ins Metaphysische reinheben.
1: Ins Metaphysische. Willi. Ich verstehe doch die Fremdwörter nicht, das weißt du doch. Schau dann immer drauf, weil du denkst, es wäre eine Beleidigung.
0: Die Metaebene.
1: Die Metaebene. Thomas,
0: die Metaebene.
1: Ich bin ein Metawesen.
0: Mhm. ich glaube, hier sind wir durch, oder?
1: Da hat der Mega da wirklich was Komisches rausgesucht. Also nochmal würde ich das nicht raussuchen, ganz ehrlich.
0: Ein Funk neue Liebe, ich glaube an uns.
1: Ich weiß nicht, wieso der Song mich so gepackt hat, dass ich ihn auf die Liste gesetzt habe. Wenn du mich reinlässt. So ein Quatschtext hier, ehrlich, du, mir kann mir sowas einfallen.
0: Hier gibt es nichts zu sehen, außer süß, sich da nichts zu verbergen.
1: Ich werde dich nicht im Stich lassen, wenn du mich reinlässt. Das ist so eine banale Formulierung, wenn du mich reinlässt. Das zerstört praktisch schon den ganzen restlichen Text. Kannst du den ganzen Schmerz vergessen, Baby? Und es gibt hier nichts zu sehen, außer Süße. Ah, die Süße, ja.
0: Ja. Ich werde mich mal auf die Suche machen.
1: Würde mich echt mal interessieren. Das schleppen wir nochmal. Das schleppen wir nochmal an beim nächsten Mal, oder?
0: Das wird nochmal durchlaufen, weil das interessiert mich.
1: Aber nicht nochmal anhören. Das hat mir eben. Ich war ja eben entsetzt, was ich da rausgesucht habe.
0: Ja, vielleicht gefällt es dir ja besser. Beim zweiten Mal.
1: Ich leg's mal zur Seite. Ich schmeiß es nicht weg.
0: Ja? Okay.
1: Du bist und ich, ja. Wir beide wieder heute.
0: So geil. Ja. Was für ein Lückenfüller hätten es hingegen.
1: Ja, das ist dann eher ein Rauschmeißer eigentlich. Ne?
0: Ja, 6 Minuten haben wir noch. Wir haben recht kurze Stücke heute.
1: Darf ich mir noch eins aussuchen?
0: Selbstverständlich.
1: Wir sind mal mit. Du, ich habe mir die Other Ones angehört. Die hatten ja damals diesen blöden Hitter Holiday.
0: Another Holiday.
1: Ja, der war ja wirklich eigentlich Quatsch, obwohl es damals ein Hit war, als mein Bruder und ich an den Gardasee gefahren sind. Aber ich habe dann noch einen Song, All the Love, von denen rausgesucht. Der ist gar nicht mal so übel.
0: Ja. The Other Ones mit All the Love.
1: Du. Jetzt muss er nur kommen.
0: Kommt doch.

0: The Other Ones, All the Love.
1: Jo.
0: Die Uhr blinkt rot. 2:16 haben wir noch.
1: Wow. Also erstmal vielen Dank für diese super Quote. Die war wirklich heute hammerhart. Und es die hat sich wackelig gehalten.
0: Jetzt fängt sie gerade an, ein bisschen zu schwächeln. Ja. Also bei 2 Millionen kurz vor Mitternacht an einem Freitagabend. Kann in der tropischen Nacht, in der Ferienzeit,
1: ja.
0: sollte man sich nicht beschweren.
1: Wir hören uns auf jeden Fall wieder am kommenden Donnerstag bei Guten Morgen Rüsselsheim von 7 bis um 9.
0: Es gehen ganz herzliche Grüße nach Samos zur Mina. All the best from Thomas and myself. Go out to Samos, to Mina.
1: Hört ihr zu?
0: Sie hört zu.
1: Oh, die Mina hört zu. Oh, sehr schön.
0: All our best, dear Mina. We are so much looking forward to see you again as soon as possible.

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